0: Würz ist Nachfolger von Eichstätts langjährigen Bischof Gregor Maria Hanke, der vor gut einem Jahr sein Amt abgegeben hatte. Der Drogenkonsum hat im vergangenen Jahr für 2150 Menschen in Deutschland tödliche Folgen gehabt. Der Bundesdrogenbeauftragte Streeck sprach von einer Totenzahl auf Rekordniveau.
1: Das Besorgniserregende daran ist, dass jeder vierte Drogentote mittlerweile unter 30 Jahre ist und die Zahl der unter 20-Jährigen, die verstorben sind, also wirklich Jugendliche, hat sich seit 2021 fast verdoppelt.
0: Streeck machte für die vielen jungen Opfer auch den Mischkonsum von Medikamenten, Alkohol und anderen Substanzen verantwortlich. Trotz ihrer Verurteilung wegen Veruntreuung will Frankreichs führende Rechtsnationale Marine Le Pen bei der Präsidentschaftswahl im kommenden Jahr antreten. Das hat die 57-Jährige am Abend im französischen Fernsehen gesagt. Ein Berufungsgericht hatte Le Pens Schuldspruch bestätigt, aber ihre Ämtersperre gelockert. Le Pen muss allerdings ein Jahr lang eine Fußfessel tragen. Argentinien steht im Viertelfinale der Fußball-WM. Nach einem 2-Tore-Rückstand drehte Argentinien die Achtelfinalpartie gegen Ägypten spektakulär und gewann am Ende mit 3:2. Im Viertelfinale treffen die Argentinier auf die Schweiz, die gerade eben ihr Achtelfinale gegen Kolumbien mit 4:3 im Elfmeterschießen gewonnen hat.
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3: Hier die wichtigsten Meldungen von den Straßen bei uns in der Region. Fahrt auf der A93 Regensburg in Richtung Weiden vorsichtig. Zwischen den Anschlussstellen Regensburg Nord und Regenstauf kommt es zu Behinderungen wegen einer Nachtbaustelle. Wir bleiben noch auf der A93. Weiden in Richtung Regensburg. Auch zwischen Teublitz und Regenstauf kommt es zu Behinderungen wegen einer Nachtbaustelle auf dem linken Fahrstreifen.
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4: Das Charivari-Wetter, ein Sommertag mit Sonne und Wärme. Heute Vormittag und am Nachmittag viel Sonne in der Oberpfalz. Nur in den Bergen ein paar harmlose Quellwolken. Am Abend wird es kühler. Am Dienstag wieder viel Sonne und Temperaturen bis zu 28 Grad. In den Kammlagen und am Großen Aber etwas kühler. Am Mittwoch wechseln Sonne und Quellwolken. Höchstwerte von 18 bis 26 Grad. In der Nacht zum Donnerstag vor allem in den Kammlagen und am Großen Aber kühl. Die nächsten Tage sommerlich warm und sonnig. Eine willkommene Abwechslung nach den Regentagen der letzten Woche.
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5: Charivari 24 Regionalnachrichten für Donnerstagmittag. Streit um Drogen in Regensburg endet mit Messerattacke. Kripo sucht Zeugen. Im Regensburger Kaserneviertel ist ein Streit um Drogen aus dem Ruder gelaufen. Am Dienstagabend wurden drei Männer durch einen spitzen Gegenstand verletzt. Sie mussten in Krankenhäuser eingeliefert werden. Dem voran ging laut Polizei ein Handgemenge zwischen fünf Männern aus dem Irak und aus Syrien. Jetzt ermittelt die Kripo und hofft auf Zeugenhinweise. Bitte unter 0941 506 2888. Polizei kontrolliert heute Radfahrer in Regensburg. Radfahrer sollten sich heute in Regensburg an die Verkehrsregeln halten. Die Polizei will tagsüber den Fahrradverkehr mit stationären und mobilen Kontrollen überwachen. Ein Augenmerk liegt dabei auf dem Rechtsfahrgebot. Mit der Aktion will die Polizei die hohen Unfallzahlen bei den Radfahrern eindämmen. Letztes Jahr wurden in Regensburg 432 Radler bei Unfällen verletzt. In den meisten Fällen waren sie selbst schuld. In wenigen Minuten geht's hier auf Charivari 24 weiter mit Nachrichten aus der Oberpfalz, Niederbayern und der Welt.
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2: Ich bin Hendrik Daum. Die USA haben die zuvor gelockerten Sanktionen auf iranisches Öl wieder in Kraft gesetzt. Nach Angaben des US-Finanzministeriums wurde eine Ausnahmegenehmigung jetzt wieder zurückgenommen. Ein Regierungsbeamter erklärte, der Iran profitiere nur dann von wirtschaftlichen Erleichterungen, wenn er seinen Verpflichtungen nachkomme. Das Verhalten Teherans in der Straße von Hormuz sei für die USA aber völlig inakzeptabel. Zuletzt waren mehrere Tanker in der Meerenge mutmaßlich vom Iran angegriffen worden. Das Bistum Eichstätt hat einen neuen Bischof. Papst Leo hat den Freiburger Weihbischof Christian Würz zum neuen Oberhirten ernannt. Würz ist Nachfolger von Eichstätts langjährigen Bischof Gregor Maria Hanke, der vor gut einem Jahr sein Amt abgegeben hatte. Der Drogenkonsum hat im vergangenen Jahr für 2150 Menschen in Deutschland tödliche Folgen gehabt. Der Bundesdrogenbeauftragte Streeck sprach von einer Totenzahl auf Rekordniveau.
3: Das Besorgniserregende daran ist, dass jeder vierte Drogentote mittlerweile unter 30 Jahre ist und die Zahl der unter 20-Jährigen, die verstorben sind, also wirklich Jugendliche, hat sich seit 2021 fast verdoppelt.
2: Streeck machte für die vielen jungen Opfer auch den Mischkonsum von Medikamenten, Alkohol und anderen Substanzen verantwortlich. Trotz ihrer Verurteilung wegen Veruntreuung will Frankreichs führende Rechtsnationale Marine Le Pen bei der Präsidentschaftswahl im kommenden Jahr antreten. Das hat die 57-Jährige am Abend im französischen Fernsehen gesagt. Ein Berufungsgericht hatte Le Pens Schuldspruch bestätigt, aber ihre Ämtersperre gelockert. Le Pen muss allerdings ein Jahr lang eine Fußfessel tragen. Argentinien steht im Viertelfinale der Fußball-WM. Nach einem 2-Tore-Rückstand drehte Argentinien die Achtelfinalpartie gegen Ägypten spektakulär und gewann am Ende mit 3:2. Im Viertelfinale treffen die Argentinier auf die Schweiz, die gerade eben ihr Achtelfinale gegen Kolumbien mit 4:3 im Elfmeterschießen gewonnen hat.
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4: Hier die wichtigsten Meldungen von den Straßen bei uns in der Region. Fahrt auf der A93 Regensburg in Richtung Weiden vorsichtig. Zwischen den Anschlussstellen Regensburg Nord und Regenstauf kommt es zu Behinderungen wegen einer Nachtbaustelle. Wir bleiben noch auf der A93. Weiden in Richtung Regensburg. Auch zwischen Teublitz und Regenstauf kommt es zu Behinderungen wegen einer Nachtbaustelle auf dem linken Fahrstreifen.
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5: Das Charivari-Wetter, ein Sommertag mit Sonne und Wärme. Heute Vormittag und am Nachmittag viel Sonne in der Oberpfalz. Nur in den Bergen ein paar harmlose Quellwolken. Am Abend wird es kühler. Am Dienstag wieder viel Sonne und Temperaturen bis zu 28 Grad. In den Kammlagen und am Großen Aber etwas kühler. Am Mittwoch wechseln Sonne und Quellwolken. Höchstwerte von 18 bis 26 Grad. In der Nacht zum Donnerstag vor allem in den Kammlagen und am Großen Aber kühl. Die nächsten Tage sommerlich warm und sonnig. Eine willkommene Abwechslung nach den Regentagen der letzten Woche.
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1: Charivari 24 Regionalnachrichten für Donnerstagmittag. Streit um Drogen in Regensburg endet mit Messerattacke. Kripo sucht Zeugen. Im Regensburger Kaserneviertel ist ein Streit um Drogen aus dem Ruder gelaufen. Am Dienstagabend wurden drei Männer durch einen spitzen Gegenstand verletzt. Sie mussten in Krankenhäuser eingeliefert werden. Dem voran ging laut Polizei ein Handgemenge zwischen fünf Männern aus dem Irak und aus Syrien. Jetzt ermittelt die Kripo und hofft auf Zeugenhinweise. Bitte unter 0941 506 2888. Polizei kontrolliert heute Radfahrer in Regensburg. Radfahrer sollten sich heute in Regensburg an die Verkehrsregeln halten. Die Polizei will tagsüber den Fahrradverkehr mit stationären und mobilen Kontrollen überwachen. Ein Augenmerk liegt dabei auf dem Rechtsfahrgebot. Mit der Aktion will die Polizei die hohen Unfallzahlen bei den Radfahrern eindämmen. Letztes Jahr wurden in Regensburg 432 Radler bei Unfällen verletzt. In den meisten Fällen waren sie selbst schuld. In wenigen Minuten geht's hier auf Charivari 24 weiter mit Nachrichten aus der Oberpfalz, Niederbayern und der Welt.
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2: Ich bin Hendrik Daum. Die USA haben die zuvor gelockerten Sanktionen auf iranisches Öl wieder in Kraft gesetzt. Nach Angaben des US-Finanzministeriums wurde eine Ausnahmegenehmigung jetzt wieder zurückgenommen. Ein Regierungsbeamter erklärte, der Iran profitiere nur dann von wirtschaftlichen Erleichterungen, wenn er seinen Verpflichtungen nachkomme. Das Verhalten Teherans in der Straße von Hormuz sei für die USA aber völlig inakzeptabel. Zuletzt waren mehrere Tanker in der Meerenge mutmaßlich vom Iran angegriffen worden. Das Bistum Eichstätt hat einen neuen Bischof. Papst Leo hat den Freiburger Weihbischof Christian Würz zum neuen Oberhirten ernannt. Würz ist Nachfolger von Eichstätts langjährigen Bischof Gregor Maria Hanke, der vor gut einem Jahr sein Amt abgegeben hatte. Der Drogenkonsum hat im vergangenen Jahr für 2150 Menschen in Deutschland tödliche Folgen gehabt. Der Bundesdrogenbeauftragte Streeck sprach von einer Totenzahl auf Rekordniveau.
3: Das Besorgniserregende daran ist, dass jeder vierte Drogentote mittlerweile unter 30 Jahre ist und die Zahl der unter 20-Jährigen, die verstorben sind, also wirklich Jugendliche, hat sich seit 2021 fast verdoppelt.
2: Streeck machte für die vielen jungen Opfer auch den Mischkonsum von Medikamenten, Alkohol und anderen Substanzen verantwortlich. Trotz ihrer Verurteilung wegen Veruntreuung will Frankreichs führende Rechtsnationale Marine Le Pen bei der Präsidentschaftswahl im kommenden Jahr antreten. Das hat die 57-Jährige am Abend im französischen Fernsehen gesagt. Ein Berufungsgericht hatte Le Pens Schuldspruch bestätigt, aber ihre Ämtersperre gelockert. Le Pen muss allerdings ein Jahr lang eine Fußfessel tragen. Argentinien steht im Viertelfinale der Fußball-WM. Nach einem 2-Tore-Rückstand drehte Argentinien die Achtelfinalpartie gegen Ägypten spektakulär und gewann am Ende mit 3:2. Im Viertelfinale treffen die Argentinier auf die Schweiz, die gerade eben ihr Achtelfinale gegen Kolumbien mit 4:3 im Elfmeterschießen gewonnen hat.
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4: Hier die wichtigsten Meldungen von den Straßen bei uns in der Region. Fahrt auf der A93 Regensburg in Richtung Weiden vorsichtig. Zwischen den Anschlussstellen Regensburg Nord und Regenstauf kommt es zu Behinderungen wegen einer Nachtbaustelle. Wir bleiben noch auf der A93. Weiden in Richtung Regensburg. Auch zwischen Teublitz und Regenstauf kommt es zu Behinderungen wegen einer Nachtbaustelle auf dem linken Fahrstreifen.
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5: Das Charivari-Wetter, ein Sommertag mit Sonne und Wärme. Heute Vormittag und am Nachmittag viel Sonne in der Oberpfalz. Nur in den Bergen ein paar harmlose Quellwolken. Am Abend wird es kühler. Am Dienstag wieder viel Sonne und Temperaturen bis zu 28 Grad. In den Kammlagen und am Großen Aber etwas kühler. Am Mittwoch wechseln Sonne und Quellwolken. Höchstwerte von 18 bis 26 Grad. In der Nacht zum Donnerstag vor allem in den Kammlagen und am Großen Aber kühl. Die nächsten Tage sommerlich warm und sonnig. Eine willkommene Abwechslung nach den Regentagen der letzten Woche.
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1: Charivari 24 Regionalnachrichten für Donnerstagmittag. Streit um Drogen in Regensburg endet mit Messerattacke. Kripo sucht Zeugen. Im Regensburger Kaserneviertel ist ein Streit um Drogen aus dem Ruder gelaufen. Am Dienstagabend wurden drei Männer durch einen spitzen Gegenstand verletzt. Sie mussten in Krankenhäuser eingeliefert werden. Dem voran ging laut Polizei ein Handgemenge zwischen fünf Männern aus dem Irak und aus Syrien. Jetzt ermittelt die Kripo und hofft auf Zeugenhinweise. Bitte unter 0941 506 2888. Polizei kontrolliert heute Radfahrer in Regensburg. Radfahrer sollten sich heute in Regensburg an die Verkehrsregeln halten. Die Polizei will tagsüber den Fahrradverkehr mit stationären und mobilen Kontrollen überwachen. Ein Augenmerk liegt dabei auf dem Rechtsfahrgebot. Mit der Aktion will die Polizei die hohen Unfallzahlen bei den Radfahrern eindämmen. Letztes Jahr wurden in Regensburg 432 Radler bei Unfällen verletzt. In den meisten Fällen waren sie selbst schuld. In wenigen Minuten geht's hier auf Charivari 24 weiter mit Nachrichten aus der Oberpfalz, Niederbayern und der Welt.
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2: Ich bin Hendrik Daum. Die USA haben die zuvor gelockerten Sanktionen auf iranisches Öl wieder in Kraft gesetzt. Nach Angaben des US-Finanzministeriums wurde eine Ausnahmegenehmigung jetzt wieder zurückgenommen. Ein Regierungsbeamter erklärte, der Iran profitiere nur dann von wirtschaftlichen Erleichterungen, wenn er seinen Verpflichtungen nachkomme. Das Verhalten Teherans in der Straße von Hormuz sei für die USA aber völlig inakzeptabel. Zuletzt waren mehrere Tanker in der Meerenge mutmaßlich vom Iran angegriffen worden. Das Bistum Eichstätt hat einen neuen Bischof. Papst Leo hat den Freiburger Weihbischof Christian Würz zum neuen Oberhirten ernannt. Würz ist Nachfolger von Eichstätts langjährigen Bischof Gregor Maria Hanke, der vor gut einem Jahr sein Amt abgegeben hatte. Der Drogenkonsum hat im vergangenen Jahr für 2150 Menschen in Deutschland tödliche Folgen gehabt. Der Bundesdrogenbeauftragte Streeck sprach von einer Totenzahl auf Rekordniveau.
3: Das Besorgniserregende daran ist, dass jeder vierte Drogentote mittlerweile unter 30 Jahre ist und die Zahl der unter 20-Jährigen, die verstorben sind, also wirklich Jugendliche, hat sich seit 2021 fast verdoppelt.
2: Streeck machte für die vielen jungen Opfer auch den Mischkonsum von Medikamenten, Alkohol und anderen Substanzen verantwortlich. Trotz ihrer Verurteilung wegen Veruntreuung will Frankreichs führende Rechtsnationale Marine Le Pen bei der Präsidentschaftswahl im kommenden Jahr antreten. Das hat die 57-Jährige am Abend im französischen Fernsehen gesagt. Ein Berufungsgericht hatte Le Pens Schuldspruch bestätigt, aber ihre Ämtersperre gelockert. Le Pen muss allerdings ein Jahr lang eine Fußfessel tragen. Argentinien steht im Viertelfinale der Fußball-WM. Nach einem 2-Tore-Rückstand drehte Argentinien die Achtelfinalpartie gegen Ägypten spektakulär und gewann am Ende mit 3:2. Im Viertelfinale treffen die Argentinier auf die Schweiz, die gerade eben ihr Achtelfinale gegen Kolumbien mit 4:3 im Elfmeterschießen gewonnen hat.
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4: Hier die wichtigsten Meldungen von den Straßen bei uns in der Region. Fahrt auf der A93 Regensburg in Richtung Weiden vorsichtig. Zwischen den Anschlussstellen Regensburg Nord und Regenstauf kommt es zu Behinderungen wegen einer Nachtbaustelle. Wir bleiben noch auf der A93. Weiden in Richtung Regensburg. Auch zwischen Teublitz und Regenstauf kommt es zu Behinderungen wegen einer Nachtbaustelle auf dem linken Fahrstreifen.
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5: Das Charivari-Wetter, ein Sommertag mit Sonne und Wärme. Heute Vormittag und am Nachmittag viel Sonne in der Oberpfalz. Nur in den Bergen ein paar harmlose Quellwolken. Am Abend wird es kühler. Am Dienstag wieder viel Sonne und Temperaturen bis zu 28 Grad. In den Kammlagen und am Großen Aber etwas kühler. Am Mittwoch wechseln Sonne und Quellwolken. Höchstwerte von 18 bis 26 Grad. In der Nacht zum Donnerstag vor allem in den Kammlagen und am Großen Aber kühl. Die nächsten Tage sommerlich warm und sonnig. Eine willkommene Abwechslung nach den Regentagen der letzten Woche.
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1: Charivari 24 Regionalnachrichten für Donnerstagmittag. Streit um Drogen in Regensburg endet mit Messerattacke. Kripo sucht Zeugen. Im Regensburger Kaserneviertel ist ein Streit um Drogen aus dem Ruder gelaufen. Am Dienstagabend wurden drei Männer durch einen spitzen Gegenstand verletzt. Sie mussten in Krankenhäuser eingeliefert werden. Dem voran ging laut Polizei ein Handgemenge zwischen fünf Männern aus dem Irak und aus Syrien. Jetzt ermittelt die Kripo und hofft auf Zeugenhinweise. Bitte unter 0941 506 2888. Polizei kontrolliert heute Radfahrer in Regensburg. Radfahrer sollten sich heute in Regensburg an die Verkehrsregeln halten. Die Polizei will tagsüber den Fahrradverkehr mit stationären und mobilen Kontrollen überwachen. Ein Augenmerk liegt dabei auf dem Rechtsfahrgebot. Mit der Aktion will die Polizei die hohen Unfallzahlen bei den Radfahrern eindämmen. Letztes Jahr wurden in Regensburg 432 Radler bei Unfällen verletzt. In den meisten Fällen waren sie selbst schuld. In wenigen Minuten geht's hier auf Charivari 24 weiter mit Nachrichten aus der Oberpfalz, Niederbayern und der Welt.
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2: Ich bin Hendrik Daum. Die USA haben in der Nacht erneut Ziele im Iran angegriffen. Nach Angaben des US-Militärs handelt es sich bei den Schlägen um eine Reaktion auf iranische Attacken auf Handelsschiffe in der Straße von Hormuz. Iranische Staatsmedien berichten von heftigen Explosionen im Süden des Landes. Es seien unter anderem Hafenstädte getroffen worden. Zuvor hatten die USA bereits ihre Sanktionen auf iranisches Öl wieder in Kraft gesetzt. Trotz ihrer Verurteilung kandidiert Frankreichs führende rechtsnationale Marine Le Pen für die Präsidentschaftswahl im kommenden Jahr. Das erklärte die 57-Jährige am Abend im französischen Fernsehen. Ein Berufungsgericht hatte Le Pen wegen Veruntreuung von EU-Geldern unter anderem zu einem Jahr Hausarrest mit einer elektronischen Fußfessel verurteilt. Der Drogenkonsum hat im vergangenen Jahr für 2150 Menschen in Deutschland tödliche Folgen gehabt. Der Bundesdrogenbeauftragte Streeck sprach von einer Totenzahl auf Rekordniveau.
3: Das Besorgniserregende daran ist, dass jeder vierte Drogentote mittlerweile unter 30 Jahre ist und die Zahl der unter 20-Jährigen, die verstorben sind, also wirklich Jugendliche, hat sich seit 2021 fast verdoppelt.
2: Streeck machte für die vielen jungen Opfer auch den Mischkonsum von Medikamenten, Alkohol und anderen Substanzen verantwortlich. Das Bistum Eichstätt hat einen neuen Bischof. Papst Leo hat den Freiburger Weihbischof Christian Würz zum neuen Oberhirten ernannt. Würz ist Nachfolger von Eichstätts langjährigen Bischof Gregor Maria Hanke, der vor gut einem Jahr sein Amt abgegeben hatte. Die Schweiz steht nach einem 4:3-Sieg im Elfmeterschießen gegen Kolumbien im Viertelfinale der Fußball-WM. Dort treffen die Schweizer auf Weltmeister Argentinien. Die Mannschaft um Superstar Lionel Messi setzte sich zuvor mit 3:2 gegen Ägypten durch und drehte dabei einen 0:2 Rückstand.
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4: Hier die wichtigsten Meldungen von den Straßen bei uns in der Region. Fahrt auf der A93 Regensburg in Richtung Weiden vorsichtig. Zwischen Regensburg Nord und Regenstauf kommt es zu Behinderungen wegen einer Nachtbaustelle. Wir bleiben noch auf der A93. Weiden in Richtung Regensburg. Auch zwischen den Anschlussstellen Teublitz und Regenstauf kommt es zu Behinderungen wegen einer Nachtbaustelle auf dem linken Fahrstreifen.
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5: Das Charivari-Wetter, ein Sommertag mit Sonne und Wärme. Heute Vormittag und am Nachmittag viel Sonne in der Oberpfalz. Nur in den Bergen ein paar harmlose Quellwolken. Am Abend wird es kühler. Am Dienstag wieder viel Sonne und Temperaturen bis zu 28 Grad. In den Kammlagen und am Großen Aber etwas kühler. Am Mittwoch wechseln Sonne und Quellwolken. Höchstwerte von 18 bis 26 Grad. In der Nacht zum Donnerstag vor allem in den Kammlagen und am Großen Aber kühl. Die nächsten Tage sommerlich warm und sonnig. Eine willkommene Abwechslung nach den Regentagen der letzten Woche.
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1: Charivari 24 Regionalnachrichten für Donnerstagmittag. Streit um Drogen in Regensburg endet mit Messerattacke. Kripo sucht Zeugen. Im Regensburger Kaserneviertel ist ein Streit um Drogen aus dem Ruder gelaufen. Am Dienstagabend wurden drei Männer durch einen spitzen Gegenstand verletzt. Sie mussten in Krankenhäuser eingeliefert werden. Dem voran ging laut Polizei ein Handgemenge zwischen fünf Männern aus dem Irak und aus Syrien. Jetzt ermittelt die Kripo und hofft auf Zeugenhinweise. Bitte unter 0941 506 2888. Polizei kontrolliert heute Radfahrer in Regensburg. Radfahrer sollten sich heute in Regensburg an die Verkehrsregeln halten. Die Polizei will tagsüber den Fahrradverkehr mit stationären und mobilen Kontrollen überwachen. Ein Augenmerk liegt dabei auf dem Rechtsfahrgebot. Mit der Aktion will die Polizei die hohen Unfallzahlen bei den Radfahrern eindämmen. Letztes Jahr wurden in Regensburg 432 Radler bei Unfällen verletzt. In den meisten Fällen waren sie selbst schuld. In wenigen Minuten geht's hier auf Charivari 24 weiter mit Nachrichten aus der Oberpfalz, Niederbayern und der Welt.
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2: Ich bin Hendrik Daum. Die USA haben in der Nacht erneut Ziele im Iran angegriffen. Nach Angaben des US-Militärs handelt es sich bei den Schlägen um eine Reaktion auf iranische Attacken auf Handelsschiffe in der Straße von Hormuz. Iranische Staatsmedien berichten von heftigen Explosionen im Süden des Landes. Es seien unter anderem Hafenstädte getroffen worden. Zuvor hatten die USA bereits ihre Sanktionen auf iranisches Öl wieder in Kraft gesetzt. Trotz ihrer Verurteilung kandidiert Frankreichs führende rechtsnationale Marine Le Pen für die Präsidentschaftswahl im kommenden Jahr. Das erklärte die 57-Jährige am Abend im französischen Fernsehen. Ein Berufungsgericht hatte Le Pen wegen Veruntreuung von EU-Geldern unter anderem zu einem Jahr Hausarrest mit einer elektronischen Fußfessel verurteilt. Der Drogenkonsum hat im vergangenen Jahr für 2150 Menschen in Deutschland tödliche Folgen gehabt. Der Bundesdrogenbeauftragte Streeck sprach von einer Totenzahl auf Rekordniveau.
3: Das Besorgniserregende daran ist, dass jeder vierte Drogentote mittlerweile unter 30 Jahre ist und die Zahl der unter 20-Jährigen, die verstorben sind, also wirklich Jugendliche, hat sich seit 2021 fast verdoppelt.
2: Streeck machte für die vielen jungen Opfer auch den Mischkonsum von Medikamenten, Alkohol und anderen Substanzen verantwortlich. Das Bistum Eichstätt hat einen neuen Bischof. Papst Leo hat den Freiburger Weihbischof Christian Würz zum neuen Oberhirten ernannt. Würz ist Nachfolger von Eichstätts langjährigen Bischof Gregor Maria Hanke, der vor gut einem Jahr sein Amt abgegeben hatte. Die Schweiz steht nach einem 4:3-Sieg im Elfmeterschießen gegen Kolumbien im Viertelfinale der Fußball-WM. Dort treffen die Schweizer auf Weltmeister Argentinien. Die Mannschaft um Superstar Lionel Messi setzte sich zuvor mit 3:2 gegen Ägypten durch und drehte dabei einen 0:2 Rückstand.
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4: Hier die wichtigsten Meldungen von den Straßen bei uns in der Region. Fahrt auf der A93 Regensburg in Richtung Weiden vorsichtig. Zwischen Regensburg Nord und Regenstauf kommt es zu Behinderungen wegen einer Nachtbaustelle. Wir bleiben noch auf der A93. Weiden in Richtung Regensburg. Auch zwischen den Anschlussstellen Teublitz und Regenstauf kommt es zu Behinderungen wegen einer Nachtbaustelle auf dem linken Fahrstreifen.
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5: Das Charivari-Wetter, ein Sommertag mit Sonne und Wärme. Heute Vormittag und am Nachmittag viel Sonne in der Oberpfalz. Nur in den Bergen ein paar harmlose Quellwolken. Am Abend wird es kühler. Am Dienstag wieder viel Sonne und Temperaturen bis zu 28 Grad. In den Kammlagen und am Großen Aber etwas kühler. Am Mittwoch wechseln Sonne und Quellwolken. Höchstwerte von 18 bis 26 Grad. In der Nacht zum Donnerstag vor allem in den Kammlagen und am Großen Aber kühl. Die nächsten Tage sommerlich warm und sonnig. Eine willkommene Abwechslung nach den Regentagen der letzten Woche.
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1: Charivari 24 Regionalnachrichten für Donnerstagmittag. Streit um Drogen in Regensburg endet mit Messerattacke. Kripo sucht Zeugen. Im Regensburger Kaserneviertel ist ein Streit um Drogen aus dem Ruder gelaufen. Am Dienstagabend wurden drei Männer durch einen spitzen Gegenstand verletzt. Sie mussten in Krankenhäuser eingeliefert werden. Dem voran ging laut Polizei ein Handgemenge zwischen fünf Männern aus dem Irak und aus Syrien. Jetzt ermittelt die Kripo und hofft auf Zeugenhinweise. Bitte unter 0941 506 2888. Polizei kontrolliert heute Radfahrer in Regensburg. Radfahrer sollten sich heute in Regensburg an die Verkehrsregeln halten. Die Polizei will tagsüber den Fahrradverkehr mit stationären und mobilen Kontrollen überwachen. Ein Augenmerk liegt dabei auf dem Rechtsfahrgebot. Mit der Aktion will die Polizei die hohen Unfallzahlen bei den Radfahrern eindämmen. Letztes Jahr wurden in Regensburg 432 Radler bei Unfällen verletzt. In den meisten Fällen waren sie selbst schuld. In wenigen Minuten geht's hier auf Charivari 24 weiter mit Nachrichten aus der Oberpfalz, Niederbayern und der Welt.
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2: Ich bin Hendrik Daum. Die USA haben in der Nacht erneut Ziele im Iran angegriffen. Nach Angaben des US-Militärs handelt es sich bei den Schlägen um eine Reaktion auf iranische Attacken auf Handelsschiffe in der Straße von Hormuz. Iranische Staatsmedien berichten von heftigen Explosionen im Süden des Landes. Es seien unter anderem Hafenstädte getroffen worden. Zuvor hatten die USA bereits ihre Sanktionen auf iranisches Öl wieder in Kraft gesetzt. Trotz ihrer Verurteilung kandidiert Frankreichs führende rechtsnationale Marine Le Pen für die Präsidentschaftswahl im kommenden Jahr. Das erklärte die 57-Jährige am Abend im französischen Fernsehen. Ein Berufungsgericht hatte Le Pen wegen Veruntreuung von EU-Geldern unter anderem zu einem Jahr Hausarrest mit einer elektronischen Fußfessel verurteilt. Der Drogenkonsum hat im vergangenen Jahr für 2150 Menschen in Deutschland tödliche Folgen gehabt. Der Bundesdrogenbeauftragte Streeck sprach von einer Totenzahl auf Rekordniveau.
3: Das Besorgniserregende daran ist, dass jeder vierte Drogentote mittlerweile unter 30 Jahre ist und die Zahl der unter 20-Jährigen, die verstorben sind, also wirklich Jugendliche, hat sich seit 2021 fast verdoppelt.
2: Streeck machte für die vielen jungen Opfer auch den Mischkonsum von Medikamenten, Alkohol und anderen Substanzen verantwortlich. Das Bistum Eichstätt hat einen neuen Bischof. Papst Leo hat den Freiburger Weihbischof Christian Würz zum neuen Oberhirten ernannt. Würz ist Nachfolger von Eichstätts langjährigen Bischof Gregor Maria Hanke, der vor gut einem Jahr sein Amt abgegeben hatte. Die Schweiz steht nach einem 4:3-Sieg im Elfmeterschießen gegen Kolumbien im Viertelfinale der Fußball-WM. Dort treffen die Schweizer auf Weltmeister Argentinien. Die Mannschaft um Superstar Lionel Messi setzte sich zuvor mit 3:2 gegen Ägypten durch und drehte dabei einen 0:2 Rückstand.
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4: Hier die wichtigsten Meldungen von den Straßen bei uns in der Region. Wenn ihr gerade auf der A93 Regensburg in Richtung Weiden unterwegs seid, fahrt zwischen den Anschlussstellen Regensburg Nord und Regenstau vorsichtig. Hier kommt es zu Verzögerungen wegen einer Baustelle. Wir bleiben noch auf der A93. Weiden in Richtung Regensburg. Auch zwischen Teublitz und Regenstau kommt es zu Behinderungen wegen einer Baustelle.
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5: Das Charivari-Wetter, ein Sommertag mit Sonne und Wärme. Heute Vormittag und am Nachmittag viel Sonne in der Oberpfalz. Nur in den Bergen ein paar harmlose Quellwolken. Am Abend wird es kühler. Am Dienstag wieder viel Sonne und Temperaturen bis zu 28 Grad. In den Kammlagen und am Großen Aber etwas kühler. Am Mittwoch wechseln Sonne und Quellwolken. Höchstwerte von 18 bis 26 Grad. In der Nacht zum Donnerstag vor allem in den Kammlagen und am Großen Aber kühl. Die nächsten Tage sommerlich warm und sonnig. Eine willkommene Abwechslung nach den Regentagen der letzten Woche.
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1: Charivari 24 Regionalnachrichten für Donnerstagmittag. Streit um Drogen in Regensburg endet mit Messerattacke. Kripo sucht Zeugen. Im Regensburger Kaserneviertel ist ein Streit um Drogen aus dem Ruder gelaufen. Am Dienstagabend wurden drei Männer durch einen spitzen Gegenstand verletzt. Sie mussten in Krankenhäuser eingeliefert werden. Dem voran ging laut Polizei ein Handgemenge zwischen fünf Männern aus dem Irak und aus Syrien. Jetzt ermittelt die Kripo und hofft auf Zeugenhinweise. Bitte unter 0941 506 2888. Polizei kontrolliert heute Radfahrer in Regensburg. Radfahrer sollten sich heute in Regensburg an die Verkehrsregeln halten. Die Polizei will tagsüber den Fahrradverkehr mit stationären und mobilen Kontrollen überwachen. Ein Augenmerk liegt dabei auf dem Rechtsfahrgebot. Mit der Aktion will die Polizei die hohen Unfallzahlen bei den Radfahrern eindämmen. Letztes Jahr wurden in Regensburg 432 Radler bei Unfällen verletzt. In den meisten Fällen waren sie selbst schuld. In wenigen Minuten geht's hier auf Charivari 24 weiter mit Nachrichten aus der Oberpfalz, Niederbayern und der Welt.
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2: Ich bin Hendrik Daum. Die USA haben in der Nacht erneut Ziele im Iran angegriffen. Nach Angaben des US-Militärs handelt es sich bei den Schlägen um eine Reaktion auf iranische Attacken auf Handelsschiffe in der Straße von Hormuz. Iranische Staatsmedien berichten von heftigen Explosionen im Süden des Landes. Es seien unter anderem Hafenstädte getroffen worden. Zuvor hatten die USA bereits ihre Sanktionen auf iranisches Öl wieder in Kraft gesetzt. Trotz ihrer Verurteilung kandidiert Frankreichs führende rechtsnationale Marine Le Pen für die Präsidentschaftswahl im kommenden Jahr. Das erklärte die 57-Jährige am Abend im französischen Fernsehen. Ein Berufungsgericht hatte Le Pen wegen Veruntreuung von EU-Geldern unter anderem zu einem Jahr Hausarrest mit einer elektronischen Fußfessel verurteilt. Der Drogenkonsum hat im vergangenen Jahr für 2150 Menschen in Deutschland tödliche Folgen gehabt. Der Bundesdrogenbeauftragte Streeck sprach von einer Totenzahl auf Rekordniveau.
3: Das Besorgniserregende daran ist, dass jeder vierte Drogentote mittlerweile unter 30 Jahre ist und die Zahl der unter 20-Jährigen, die verstorben sind, also wirklich Jugendliche, hat sich seit 2021 fast verdoppelt.
2: Streeck machte für die vielen jungen Opfer auch den Mischkonsum von Medikamenten, Alkohol und anderen Substanzen verantwortlich. Das Bistum Eichstätt hat einen neuen Bischof. Papst Leo hat den Freiburger Weihbischof Christian Würz zum neuen Oberhirten ernannt. Würz ist Nachfolger von Eichstätts langjährigen Bischof Gregor Maria Hanke, der vor gut einem Jahr sein Amt abgegeben hatte. Die Schweiz steht nach einem 4:3-Sieg im Elfmeterschießen gegen Kolumbien im Viertelfinale der Fußball-WM. Dort treffen die Schweizer auf Weltmeister Argentinien. Die Mannschaft um Superstar Lionel Messi setzte sich zuvor mit 3:2 gegen Ägypten durch und drehte dabei einen 0:2 Rückstand.
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4: Hier die wichtigsten Meldungen von den Straßen bei uns in der Region. Wenn ihr gerade auf der A93 Regensburg in Richtung Weiden unterwegs seid, fahrt zwischen den Anschlussstellen Regensburg Nord und Regenstau vorsichtig. Hier kommt es zu Verzögerungen wegen einer Baustelle. Wir bleiben noch auf der A93. Weiden in Richtung Regensburg. Auch zwischen Teublitz und Regenstauf kommt es zu Behinderungen wegen einer Baustelle.
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5: Das Charivari-Wetter, ein Sommertag mit Sonne und Wärme. Heute Vormittag und am Nachmittag viel Sonne in der Oberpfalz. Nur in den Bergen ein paar harmlose Quellwolken. Am Abend wird es kühler. Am Dienstag wieder viel Sonne und Temperaturen bis zu 28 Grad. In den Kammlagen und am Großen Aber etwas kühler. Am Mittwoch wechseln Sonne und Quellwolken. Höchstwerte von 18 bis 26 Grad. In der Nacht zum Donnerstag vor allem in den Kammlagen und am Großen Aber kühl. Die nächsten Tage sommerlich warm und sonnig. Eine willkommene Abwechslung nach den Regentagen der letzten Woche.
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1: Charivari 24 Regionalnachrichten für Donnerstagmittag. Streit um Drogen in Regensburg endet mit Messerattacke. Kripo sucht Zeugen. Im Regensburger Kaserneviertel ist ein Streit um Drogen aus dem Ruder gelaufen. Am Dienstagabend wurden drei Männer durch einen spitzen Gegenstand verletzt. Sie mussten in Krankenhäuser eingeliefert werden. Dem voran ging laut Polizei ein Handgemenge zwischen fünf Männern aus dem Irak und aus Syrien. Jetzt ermittelt die Kripo und hofft auf Zeugenhinweise. Bitte unter 0941 506 2888. Polizei kontrolliert heute Radfahrer in Regensburg. Radfahrer sollten sich heute in Regensburg an die Verkehrsregeln halten. Die Polizei will tagsüber den Fahrradverkehr mit stationären und mobilen Kontrollen überwachen. Ein Augenmerk liegt dabei auf dem Rechtsfahrgebot. Mit der Aktion will die Polizei die hohen Unfallzahlen bei den Radfahrern eindämmen. Letztes Jahr wurden in Regensburg 432 Radler bei Unfällen verletzt. In den meisten Fällen waren sie selbst schuld. In wenigen Minuten geht's hier auf Charivari 24 weiter mit Nachrichten aus der Oberpfalz, Niederbayern und der Welt.
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2: Ich bin Hendrik Daum. Nach den jüngsten iranischen Attacken auf mehrere Tanker in der Straße von Hormuz hat das US-Militär in der Nacht Ziele im Iran angegriffen. Tina Eck berichtet.
3: Die Spannungen sind verschärft. Die USA schlagen heftig zu. 4 bis 5-mal so schwere Bombenangriffe wie vor 10 Tagen, beschrieb ein US-Regierungsbeamter. Auch die Ölsanktionen gegen den Iran wurden wieder in Kraft gesetzt. Damit soll Teheran für die Angriffe auf Handelsschiffe in der Straße von Hormuz bestraft werden. Der Iran wirft den USA vor, gegen das bisher erzielte Rahmenabkommen zu verstoßen und droht mit entschlossenen Gegenmaßnahmen.
2: Trotz ihrer Verurteilung kandidiert Frankreichs führende rechtsnationale Marine Le Pen für die Präsidentschaftswahl im kommenden Jahr. Das erklärte die 57-Jährige am Abend im französischen Fernsehen. Ein Berufungsgericht hatte Le Pen wegen Veruntreuung von EU-Geldern unter anderem zu 1 Jahr Hausarrest mit einer elektronischen Fußfessel verurteilt. Die Bundesregierung will die Holocaust-Gedenkstätte Yad Vashem mit deutlich mehr Geld unterstützen. Ein entsprechendes Abkommen haben Außenminister Wadephul und sein israelischer Kollege Saar in Jerusalem unterschrieben. Demnach wird die jährliche Förderung bis zum Ende des Jahrzehnts verfünffacht, von 1 Million auf 5 Millionen Euro. Die Deutsche Bahn muss die Wiedereröffnung der Strecke Nürnberg-Regensburg verschieben. Grund sind Verzögerungen bei der Generalsanierung, konkret bei der Sicherheitsüberprüfung der Stellwerktechnik. Statt wie geplant, jetzt am Freitag, soll die Strecke erst am 31. Juli wieder in Betrieb gehen, pünktlich zum Beginn der Sommerferien in Bayern. Bis dahin bleiben Ersatzbusse und Zugumleitungen bestehen. Die Bahn betont, dass Sicherheit oberste Priorität hat. Die Schweiz steht nach einem 4:3-Sieg im Elfmeterschießen gegen Kolumbien im Viertelfinale der Fußball-WM. Dort treffen die Schweizer auf Weltmeister Argentinien. Die Mannschaft um Superstar Lionel Messi hatte sich zuvor spektakulär mit 3:2 gegen Ägypten durchgesetzt, nach einem 0:2-Rückstand bis zur 79. Minute.
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4: Und aktuell liegen uns keine Störungsmeldungen vor. Egal wohin ihr unterwegs seid, gute Fahrt.
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5: Das Charivari-Wetter, ein Sommertag mit Sonne und Wärme. Heute Vormittag und am Nachmittag viel Sonne in der Oberpfalz. Nur in den Bergen ein paar harmlose Quellwolken. Am Abend wird es kühler. Am Dienstag wieder viel Sonne und Temperaturen bis zu 28 Grad. In den Kammlagen und am Großen Aber etwas kühler. Am Mittwoch wechseln Sonne und Quellwolken. Höchstwerte von 18 bis 26 Grad. In der Nacht zum Donnerstag vor allem in den Kammlagen und am Großen Aber kühl. Die nächsten Tage sommerlich warm und sonnig. Eine willkommene Abwechslung nach den Regentagen der letzten Woche.
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1: Charivari 24 Regionalnachrichten für Donnerstagmittag. Streit um Drogen in Regensburg endet mit Messerattacke. Kripo sucht Zeugen. Im Regensburger Kaserneviertel ist ein Streit um Drogen aus dem Ruder gelaufen. Am Dienstagabend wurden 3 Männer durch einen spitzen Gegenstand verletzt. Sie mussten in Krankenhäuser eingeliefert werden. Dem voran ging laut Polizei ein Handgemenge zwischen 5 Männern aus dem Irak und aus Syrien. Jetzt ermittelt die Kripo und hofft auf Zeugenhinweise. Bitte unter 0941 506 2888. Polizei kontrolliert heute Radfahrer in Regensburg. Radfahrer sollten sich heute in Regensburg an die Verkehrsregeln halten. Die Polizei will tagsüber den Fahrradverkehr mit stationären und mobilen Kontrollen überwachen. Ein Augenmerk liegt dabei auf dem Rechtsfahrgebot. Mit der Aktion will die Polizei die hohen Unfallzahlen bei den Radfahrern eindämmen. Letztes Jahr wurden in Regensburg 432 Radler bei Unfällen verletzt. In den meisten Fällen waren sie selbst schuld. In wenigen Minuten geht's hier auf Charivari 24 weiter mit Nachrichten aus der Oberpfalz, Niederbayern und der Welt.
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2: Ich bin Hendrik Daum. Nach den jüngsten iranischen Attacken auf mehrere Tanker in der Straße von Hormuz hat das US-Militär in der Nacht Ziele im Iran angegriffen. Tina Eck berichtet.
3: Die Spannungen sind verschärft. Die USA schlagen heftig zu. 4 bis 5-mal so schwere Bombenangriffe wie vor 10 Tagen, beschrieb ein US-Regierungsbeamter. Auch die Ölsanktionen gegen den Iran wurden wieder in Kraft gesetzt. Damit soll Teheran für die Angriffe auf Handelsschiffe in der Straße von Hormuz bestraft werden. Der Iran wirft den USA vor, gegen das bisher erzielte Rahmenabkommen zu verstoßen und droht mit entschlossenen Gegenmaßnahmen.
2: Trotz ihrer Verurteilung kandidiert Frankreichs führende rechtsnationale Marine Le Pen für die Präsidentschaftswahl im kommenden Jahr. Das erklärte die 57-Jährige am Abend im französischen Fernsehen. Ein Berufungsgericht hatte Le Pen wegen Veruntreuung von EU-Geldern unter anderem zu 1 Jahr Hausarrest mit einer elektronischen Fußfessel verurteilt. Die Bundesregierung will die Holocaust-Gedenkstätte Yad Vashem mit deutlich mehr Geld unterstützen. Ein entsprechendes Abkommen haben Außenminister Wadephul und sein israelischer Kollege Saar in Jerusalem unterschrieben. Demnach wird die jährliche Förderung bis zum Ende des Jahrzehnts verfünffacht, von 1 Million auf 5 Millionen Euro. Die Deutsche Bahn muss die Wiedereröffnung der Strecke Nürnberg-Regensburg verschieben. Grund sind Verzögerungen bei der Generalsanierung, konkret bei der Sicherheitsüberprüfung der Stellwerktechnik. Statt wie geplant jetzt am Freitag soll die Strecke erst am 31. Juli wieder in Betrieb gehen, pünktlich zum Beginn der Sommerferien in Bayern. Bis dahin bleiben Ersatzbusse und Zugumleitungen bestehen. Die Bahn betont, dass Sicherheit oberste Priorität hat. Die Schweiz steht nach einem 4:3-Sieg im Elfmeterschießen gegen Kolumbien im Viertelfinale der Fußball-WM. Dort treffen die Schweizer auf Weltmeister Argentinien. Die Mannschaft um Superstar Lionel Messi hatte sich zuvor spektakulär mit 3:2 gegen Ägypten durchgesetzt, nach einem 0:2-Rückstand bis zur 79. Minute.
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4: Und aktuell liegen uns keine Störungsmeldungen vor. Egal wohin ihr unterwegs seid, gute Fahrt.
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5: Das Charivari-Wetter, ein Sommertag mit Sonne und Wärme. Heute Vormittag und am Nachmittag viel Sonne in der Oberpfalz. Nur in den Bergen ein paar harmlose Quellwolken. Am Abend wird es kühler. Am Dienstag wieder viel Sonne und Temperaturen bis zu 28 Grad. In den Kammlagen und am Großen Aber etwas kühler. Am Mittwoch wechseln Sonne und Quellwolken. Höchstwerte von 18 bis 26 Grad. In der Nacht zum Donnerstag vor allem in den Kammlagen und am Großen Aber kühl. Die nächsten Tage sommerlich warm und sonnig. Eine willkommene Abwechslung nach den Regentagen der letzten Woche.
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1: Charivari 24 regionalen Nachrichten für Donnerstagmittag. Streit um Drogen in Regensburg endet mit Messerattacke. Kripo sucht Zeugen. Im Regensburger Kaserneviertel ist ein Streit um Drogen aus dem Ruder gelaufen. Am Dienstagabend wurden 3 Männer durch einen spitzen Gegenstand verletzt. Sie mussten in Krankenhäuser eingeliefert werden. Dem voran ging laut Polizei ein Handgemenge zwischen 5 Männern aus dem Irak und aus Syrien. Jetzt ermittelt die Kripo und hofft auf Zeugenhinweise. Bitte unter 0941 506 2888. Polizei kontrolliert heute Radfahrer in Regensburg. Radfahrer sollten sich heute in Regensburg an die Verkehrsregeln halten. Die Polizei will tagsüber den Fahrradverkehr mit stationären und mobilen Kontrollen überwachen. Ein Augenmerk liegt dabei auf dem Rechtsfahrgebot. Mit der Aktion will die Polizei die hohen Unfallzahlen bei den Radfahrern eindämmen. Letztes Jahr wurden in Regensburg 432 Radler bei Unfällen verletzt. In den meisten Fällen waren sie selbst schuld. In wenigen Minuten geht's hier auf Charivari 24 weiter mit Nachrichten aus der Oberpfalz, Niederbayern und der Welt.
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2: Ich bin Hendrik Daum. Nach den jüngsten iranischen Attacken auf mehrere Tanker in der Straße von Hormuz hat das US-Militär in der Nacht Ziele im Iran angegriffen. Tina Eck berichtet.
3: Die Spannungen sind verschärft. Die USA schlagen heftig zu. 4 bis 5 Mal so schwere Bombenangriffe wie vor 10 Tagen, beschrieb ein US-Regierungsbeamter. Auch die Ölsanktionen gegen den Iran wurden wieder in Kraft gesetzt. Damit soll Teheran für die Angriffe auf Handelsschiffe in der Straße von Hormuz bestraft werden. Der Iran wirft den USA vor, gegen das bisher erzielte Rahmenabkommen zu verstoßen und droht mit entschlossenen Gegenmaßnahmen.
2: Trotz ihrer Verurteilung kandidiert Frankreichs führende rechtsnationale Marine Le Pen für die Präsidentschaftswahl im kommenden Jahr. Das erklärte die 57-Jährige am Abend im französischen Fernsehen. Ein Berufungsgericht hatte Le Pen wegen Veruntreuung von EU-Geldern unter anderem zu 1 Jahr Hausarrest mit einer elektronischen Fußfessel verurteilt. Die Bundesregierung will die Holocaust-Gedenkstätte Yad Vashem mit deutlich mehr Geld unterstützen. Ein entsprechendes Abkommen haben Außenminister Wadephul und sein israelischer Kollege Saar in Jerusalem unterschrieben. Demnach wird die jährliche Förderung bis zum Ende des Jahrzehnts verfünffacht, von 1 Million auf 5 Millionen Euro. Die Deutsche Bahn muss die Wiedereröffnung der Strecke Nürnberg-Regensburg verschieben. Grund sind Verzögerungen bei der Generalsanierung, konkret bei der Sicherheitsüberprüfung der Stellwerktechnik. Statt wie geplant, jetzt am Freitag, soll die Strecke erst am 31. Juli wieder in Betrieb gehen, pünktlich zum Beginn der Sommerferien in Bayern. Bis dahin bleiben Ersatzbusse und Zugumleitungen bestehen. Die Bahn betont, dass Sicherheit oberste Priorität hat. Die Schweiz steht nach einem 4:3-Sieg im Elfmeterschießen gegen Kolumbien im Viertelfinale der Fußball-WM. Dort treffen die Schweizer auf Weltmeister Argentinien. Die Mannschaft um Superstar Lionel Messi hatte sich zuvor spektakulär mit 3:2 gegen Ägypten durchgesetzt, nach einem 0:2-Rückstand bis zur 79. Minute.
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4: Und derzeit liegen uns für euch keine Störungsmeldungen vor. Gute Fahrt.
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5: Das Charivari-Wetter, ein Sommertag mit Sonne und Wärme. Heute Vormittag und am Nachmittag viel Sonne in der Oberpfalz. Nur in den Bergen ein paar harmlose Quellwolken. Am Abend wird es kühler. Am Dienstag wieder viel Sonne und Temperaturen bis zu 28 Grad. In den Kammlagen und am Großen Aber etwas kühler. Am Mittwoch wechseln Sonne und Quellwolken. Höchstwerte von 18 bis 26 Grad. In der Nacht zum Donnerstag vor allem in den Kammlagen und am Großen Aber kühl. Die nächsten Tage sommerlich warm und sonnig. Eine willkommene Abwechslung nach den Regentagen der letzten Woche.
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1: Charivari 24 Regionalnachrichten für Donnerstagmittag. Streit um Drogen in Regensburg endet mit Messerattacke. Kripo sucht Zeugen. Im Regensburger Kaserneviertel ist ein Streit um Drogen aus dem Ruder gelaufen. Am Dienstagabend wurden 3 Männer durch einen spitzen Gegenstand verletzt. Sie mussten in Krankenhäuser eingeliefert werden. Dem voran ging laut Polizei ein Handgemenge zwischen 5 Männern aus dem Irak und aus Syrien. Jetzt ermittelt die Kripo und hofft auf Zeugenhinweise. Bitte unter 0941 506 2888. Polizei kontrolliert heute Radfahrer in Regensburg. Radfahrer sollten sich heute in Regensburg an die Verkehrsregeln halten. Die Polizei will tagsüber den Fahrradverkehr mit stationären und mobilen Kontrollen überwachen. Ein Augenmerk liegt dabei auf dem Rechtsfahrgebot. Mit der Aktion will die Polizei die hohen Unfallzahlen bei den Radfahrern eindämmen. Letztes Jahr wurden in Regensburg 432 Radler bei Unfällen verletzt. In den meisten Fällen waren sie selbst schuld. In wenigen Minuten geht's hier auf Charivari 24 weiter mit Nachrichten aus der Oberpfalz, Niederbayern und der Welt.
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2: Ich bin Hendrik Daum. Nach den jüngsten iranischen Attacken auf mehrere Tanker in der Straße von Hormuz hat das US-Militär in der Nacht Ziele im Iran angegriffen. Tina Eck berichtet.
3: Die Spannungen sind verschärft. Die USA schlagen heftig zu. 4 bis 5-mal so schwere Bombenangriffe wie vor 10 Tagen, beschrieb ein US-Regierungsbeamter. Auch die Ölsanktionen gegen den Iran wurden wieder in Kraft gesetzt. Damit soll Teheran für die Angriffe auf Handelsschiffe in der Straße von Hormuz bestraft werden. Der Iran wirft den USA vor, gegen das bisher erzielte Rahmenabkommen zu verstoßen und droht mit entschlossenen Gegenmaßnahmen.
2: Trotz ihrer Verurteilung kandidiert Frankreichs führende rechtsnationale Marine Le Pen für die Präsidentschaftswahl im kommenden Jahr. Das erklärte die 57-Jährige am Abend im französischen Fernsehen. Ein Berufungsgericht hatte Le Pen wegen Veruntreuung von EU-Geldern unter anderem zu 1 Jahr Hausarrest mit einer elektronischen Fußfessel verurteilt. Die Bundesregierung will die Holocaust-Gedenkstätte Yad Vashem mit deutlich mehr Geld unterstützen. Ein entsprechendes Abkommen haben Außenminister Wadephul und sein israelischer Kollege Saar in Jerusalem unterschrieben. Demnach wird die jährliche Förderung bis zum Ende des Jahrzehnts verfünffacht, von 1 Million auf 5 Millionen Euro. Die Deutsche Bahn muss die Wiedereröffnung der Strecke Nürnberg-Regensburg verschieben. Grund sind Verzögerungen bei der Generalsanierung, konkret bei der Sicherheitsüberprüfung der Stellwerktechnik. Statt wie geplant, jetzt am Freitag, soll die Strecke erst am 31. Juli wieder in Betrieb gehen, pünktlich zum Beginn der Sommerferien in Bayern. Bis dahin bleiben Ersatzbusse und Zugumleitungen bestehen. Die Bahn betont, dass Sicherheit oberste Priorität hat. Die Schweiz steht nach einem 4:3-Sieg im Elfmeterschießen gegen Kolumbien im Viertelfinale der Fußball-WM. Dort treffen die Schweizer auf Weltmeister Argentinien. Die Mannschaft um Superstar Lionel Messi hatte sich zuvor spektakulär mit 3:2 gegen Ägypten durchgesetzt, nach einem 0:2-Rückstand bis zur 79. Minute.
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4: Und derzeit liegen uns für euch keine Störungsmeldungen vor. Gute Fahrt.
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5: Das Charivari-Wetter, ein Sommertag mit Sonne und Wärme. Heute Vormittag und am Nachmittag viel Sonne in der Oberpfalz. Nur in den Bergen ein paar harmlose Quellwolken. Am Abend wird es kühler. Am Dienstag wieder viel Sonne und Temperaturen bis zu 28 Grad. In den Kammlagen und am Großen Aber etwas kühler. Am Mittwoch wechseln Sonne und Quellwolken. Höchstwerte von 18 bis 26 Grad. In der Nacht zum Donnerstag vor allem in den Kammlagen und am Großen Aber kühl. Die nächsten Tage sommerlich warm und sonnig. Eine willkommene Abwechslung nach den Regentagen der letzten Woche.
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1: Charivari 24 Regionalnachrichten für Donnerstagmittag. Streit um Drogen in Regensburg endet mit Messerattacke. Kripo sucht Zeugen. Im Regensburger Kaserneviertel ist ein Streit um Drogen aus dem Ruder gelaufen. Am Dienstagabend wurden 3 Männer durch einen spitzen Gegenstand verletzt. Sie mussten in Krankenhäuser eingeliefert werden. Dem voran ging laut Polizei ein Handgemenge zwischen 5 Männern aus dem Irak und aus Syrien. Jetzt ermittelt die Kripo und hofft auf Zeugenhinweise. Bitte unter 0941 506 2888. Polizei kontrolliert heute Radfahrer in Regensburg. Radfahrer sollten sich heute in Regensburg an die Verkehrsregeln halten. Die Polizei will tagsüber den Fahrradverkehr mit stationären und mobilen Kontrollen überwachen. Ein Augenmerk liegt dabei auf dem Rechtsfahrgebot. Mit der Aktion will die Polizei die hohen Unfallzahlen bei den Radfahrern eindämmen. Letztes Jahr wurden in Regensburg 432 Radler bei Unfällen verletzt. In den meisten Fällen waren sie selbst schuld. In wenigen Minuten geht's hier auf Charivari 24 weiter mit Nachrichten aus der Oberpfalz, Niederbayern und der Welt.
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2: Ich bin Hendrik Daum. Die USA haben in der Nacht Ziele im Iran angegriffen. Nach Angaben des US-Militärs handelt es sich bei den Schlägen um eine Reaktion auf iranische Attacken auf Handelsschiffe in der Straße von Hormuz. Iranische Staatsmedien berichten über heftige Explosionen im Süden des Landes. Es seien unter anderem Hafenstädte getroffen worden. Zuvor hatten die USA bereits ihre Sanktionen auf iranisches Öl wieder in Kraft gesetzt. Die SPD-Fraktion im Bundestag kritisiert die Pläne von Familienministerin Prien für eine Reform des Elterngeldes. Kern der Kritik ist die vorgesehene Kürzung der Bezugsdauer auf 12 Monate und die Erhöhung des Pflichtanteils für Väter auf 3 Monate. Das würde vor allem Familien mit niedrigem Einkommen treffen. Stattdessen fordert die SPD, den Elterngeldbezug bei höheren Einkommen zu kürzen, um Geld einzusparen. Die französische Rechtspopulistin Marine Le Pen will trotz ihrer Verurteilung bei der Präsidentschaftswahl im kommenden Jahr antreten. Das kündigte die 57-Jährige am Abend in einem Fernsehinterview an. Ein Berufungsgericht hatte das Urteil gegen Le Pen wegen Veruntreuung von EU-Geldern zwar bestätigt, die Sperre für das Ausüben öffentlicher Ämter aber verkürzt. Allerdings verpflichtete das Gericht Le Pen, eine Fußfessel zu tragen. Bayerns Ministerpräsident Söder setzt darauf, dass die Kernfusion im Freistaat jetzt einen entscheidenden Schub bekommt. Grund ist, dass das Start-up-Unternehmen Proxima Fusion aus München mehrere 100 Millionen Euro von Investoren einsammeln konnte. Das Unternehmen will in den nächsten Jahren Fusionskraftwerke in Garching und in Gundremmingen bauen. Ministerpräsident Söder:
3: Unser Motiv ist jetzt nicht, Erfolgsmeldungen zu produzieren täglich, sondern eine stabile Struktur für die Zukunft zu haben und jungen Menschen in Bayern neue Arbeitsplätze zu geben und damit im Spiel zu bleiben mit China, mit den USA und mit der ganzen Welt.
2: Die Kernfusion soll in einigen Jahren für unsere Energie sorgen. Dabei verschmelzen Atome und setzen Energie frei, so wie auf der Sonne. Die Schweiz steht nach einem 4:3-Sieg im Elfmeterschießen gegen Kolumbien im Viertelfinale der Fußball-WM. Dort treffen die Schweizer auf Weltmeister Argentinien. Die Mannschaft um Superstar Lionel Messi hatte sich zuvor spektakulär mit 3:2 gegen Ägypten durchgesetzt, nach einem 0:2 Rückstand bis zur 79. Minute.
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4: Hier die aktuellen Meldungen von den Straßen bei uns in der Region. Wenn ihr gerade auf der A93 Regensburg in Richtung Weiden unterwegs seid, fahrt zwischen den Anschlussstellen Schwandorf Nord und Schwarzenfeld besonders vorsichtig. Hier kommt es zu Verzögerungen durch eine ungesicherte Unfallstelle.
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5: Das Charivari-Wetter, ein Sommertag mit Sonne und Wärme. Heute Vormittag und am Nachmittag viel Sonne in der Oberpfalz. Nur in den Bergen ein paar harmlose Quellwolken. Am Abend wird es kühler. Am Dienstag wieder viel Sonne und Temperaturen bis zu 28 Grad. In den Kammlagen und am Großen Aber etwas kühler. Am Mittwoch wechseln Sonne und Quellwolken. Höchstwerte von 18 bis 26 Grad. In der Nacht zum Donnerstag vor allem in den Kammlagen und am Großen Aber kühl. Die nächsten Tage sommerlich warm und sonnig. Eine willkommene Abwechslung nach den Regentagen der letzten Woche.
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1: Charivari 24 Regionalnachrichten für Donnerstagmittag. Streit um Drogen in Regensburg endet mit Messerattacke. Kripo sucht Zeugen. Im Regensburger Kaserneviertel ist ein Streit um Drogen aus dem Ruder gelaufen. Am Dienstagabend wurden 3 Männer durch einen spitzen Gegenstand verletzt. Sie mussten in Krankenhäuser eingeliefert werden. Dem voran ging laut Polizei ein Handgemenge zwischen 5 Männern aus dem Irak und aus Syrien. Jetzt ermittelt die Kripo und hofft auf Zeugenhinweise. Bitte unter 0941 506 2888. Polizei kontrolliert heute Radfahrer in Regensburg. Radfahrer sollten sich heute in Regensburg an die Verkehrsregeln halten. Die Polizei will tagsüber den Fahrradverkehr mit stationären und mobilen Kontrollen überwachen. Ein Augenmerk liegt dabei auf dem Rechtsfahrgebot. Mit der Aktion will die Polizei die hohen Unfallzahlen bei den Radfahrern eindämmen. Letztes Jahr wurden in Regensburg 432 Radler bei Unfällen verletzt. In den meisten Fällen waren sie selbst schuld. In wenigen Minuten geht's hier auf Charivari 24 weiter mit Nachrichten aus der Oberpfalz, Niederbayern und der Welt.
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2: Ich bin Hendrik Daum. Die USA haben in der Nacht Ziele im Iran angegriffen. Nach Angaben des US-Militärs handelt es sich bei den Schlägen um eine Reaktion auf iranische Attacken auf Handelsschiffe in der Straße von Hormuz. Iranische Staatsmedien berichten über heftige Explosionen im Süden des Landes. Es seien unter anderem Hafenstädte getroffen worden. Zuvor hatten die USA bereits ihre Sanktionen auf iranisches Öl wieder in Kraft gesetzt. Die SPD-Fraktion im Bundestag kritisiert die Pläne von Familienministerin Prien für eine Reform des Elterngeldes. Kern der Kritik ist die vorgesehene Kürzung der Bezugsdauer auf 12 Monate und die Erhöhung des Pflichtanteils für Väter auf 3 Monate. Das würde vor allem Familien mit niedrigem Einkommen treffen. Stattdessen fordert die SPD, den Elterngeldbezug bei höheren Einkommen zu kürzen, um Geld einzusparen. Die französische Rechtspopulistin Marine Le Pen will trotz ihrer Verurteilung bei der Präsidentschaftswahl im kommenden Jahr antreten. Das kündigte die 57-Jährige am Abend in einem Fernsehinterview an. Ein Berufungsgericht hatte das Urteil gegen Le Pen wegen Veruntreuung von EU-Geldern zwar bestätigt, die Sperre für das Ausüben öffentlicher Ämter aber verkürzt. Allerdings verpflichtete das Gericht Le Pen, eine Fußfessel zu tragen. Bayerns Ministerpräsident Söder setzt darauf, dass die Kernfusion im Freistaat jetzt einen entscheidenden Schub bekommt. Grund ist, dass das Start-up-Unternehmen Proxima Fusion aus München mehrere 100 Millionen Euro von Investoren einsammeln konnte. Das Unternehmen will in den nächsten Jahren Fusionskraftwerke in Garching und in Gundremmingen bauen. Ministerpräsident Söder:
3: Unser Motiv ist jetzt nicht, Erfolgsmeldungen zu produzieren täglich, sondern eine stabile Struktur für die Zukunft zu haben und junge Menschen in Bayern neue Arbeitsplätze zu geben und damit im Spiel zu bleiben mit China, mit den USA und mit der ganzen Welt.
2: Die Kernfusion soll in einigen Jahren für unsere Energie sorgen. Dabei verschmelzen Atome und setzen Energie frei, so wie auf der Sonne. Die Schweiz steht nach einem 4:3-Sieg im Elfmeterschießen gegen Kolumbien im Viertelfinale der Fußball-WM. Dort treffen die Schweizer auf Weltmeister Argentinien. Die Mannschaft um Superstar Lionel Messi hatte sich zuvor spektakulär mit 3:2 gegen Ägypten durchgesetzt, nach einem 0:2 Rückstand bis zur 79. Minute.
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4: Hier die aktuellen Meldungen von den Straßen bei uns in der Region. Wenn ihr gerade auf der A93 Regensburg in Richtung Weiden unterwegs seid, fahrt zwischen den Anschlussstellen Schwandorf Nord und Schwarzenfeld besonders vorsichtig. Hier kommt es zu Verzögerungen durch eine ungesicherte Unfallstelle.
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5: Das Charivari-Wetter, ein Sommertag mit Sonne und Wärme. Heute Vormittag und am Nachmittag viel Sonne in der Oberpfalz. Nur in den Bergen ein paar harmlose Quellwolken. Am Abend wird es kühler. Am Dienstag wieder viel Sonne und Temperaturen bis zu 28 Grad. In den Kammlagen und am Großen Aber etwas kühler. Am Mittwoch wechseln Sonne und Quellwolken. Höchstwerte von 18 bis 26 Grad. In der Nacht zum Donnerstag vor allem in den Kammlagen und am Großen Aber kühl. Die nächsten Tage sommerlich warm und sonnig. Eine willkommene Abwechslung nach den Regentagen der letzten Woche.
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1: Charivari 24 Regionalnachrichten für Donnerstagmittag. Streit um Drogen in Regensburg endet mit Messerattacke. Kripo sucht Zeugen. Im Regensburger Kaserneviertel ist ein Streit um Drogen aus dem Ruder gelaufen. Am Dienstagabend wurden 3 Männer durch einen spitzen Gegenstand verletzt. Sie mussten in Krankenhäuser eingeliefert werden. Dem voran ging laut Polizei ein Handgemenge zwischen 5 Männern aus dem Irak und aus Syrien. Jetzt ermittelt die Kripo und hofft auf Zeugenhinweise. Bitte unter 0941 506 2888. Polizei kontrolliert heute Radfahrer in Regensburg. Radfahrer sollten sich heute in Regensburg an die Verkehrsregeln halten. Die Polizei will tagsüber den Fahrradverkehr mit stationären und mobilen Kontrollen überwachen. Ein Augenmerk liegt dabei auf dem Rechtsfahrgebot. Mit der Aktion will die Polizei die hohen Unfallzahlen bei den Radfahrern eindämmen. Letztes Jahr wurden in Regensburg 432 Radler bei Unfällen verletzt. In den meisten Fällen waren sie selbst schuld. In wenigen Minuten geht's hier auf Charivari 24 weiter mit Nachrichten aus der Oberpfalz, Niederbayern und der Welt.
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2: Ich bin Hendrik Daum. Die USA haben in der Nacht Ziele im Iran angegriffen. Nach Angaben des US-Militärs handelt es sich bei den Schlägen um eine Reaktion auf iranische Attacken auf Handelsschiffe in der Straße von Hormuz. Iranische Staatsmedien berichten über heftige Explosionen im Süden des Landes. Es seien unter anderem Hafenstädte getroffen worden. Zuvor hatten die USA bereits ihre Sanktionen auf iranisches Öl wieder in Kraft gesetzt. Die SPD-Fraktion im Bundestag kritisiert die Pläne von Familienministerin Prien für eine Reform des Elterngeldes. Kern der Kritik ist die vorgesehene Kürzung der Bezugsdauer auf 12 Monate und die Erhöhung des Pflichtanteils für Väter auf 3 Monate. Das würde vor allem Familien mit niedrigem Einkommen treffen. Stattdessen fordert die SPD, den Elterngeldbezug bei höheren Einkommen zu kürzen, um Geld einzusparen. Die französische Rechtspopulistin Marine Le Pen will trotz ihrer Verurteilung bei der Präsidentschaftswahl im kommenden Jahr antreten. Das kündigte die 57-Jährige am Abend in einem Fernsehinterview an. Ein Berufungsgericht hatte das Urteil gegen Le Pen wegen Veruntreuung von EU-Geldern zwar bestätigt, die Sperre für das Ausüben öffentlicher Ämter aber verkürzt. Allerdings verpflichtete das Gericht Le Pen, eine Fußfessel zu tragen. Bayerns Ministerpräsident Söder setzt darauf, dass die Kernfusion im Freistaat jetzt einen entscheidenden Schub bekommt. Grund ist, dass das Start-up-Unternehmen Proxima Fusion aus München mehrere 100 Millionen Euro von Investoren einsammeln konnte. Das Unternehmen will in den nächsten Jahren Fusionskraftwerke in Garching und in Gundremmingen bauen. Ministerpräsident Söder:
3: Unser Motiv ist jetzt nicht, Erfolgsmeldungen zu produzieren täglich, sondern eine stabile Struktur für die Zukunft zu haben und jungen Menschen in Bayern neue Arbeitsplätze zu geben und damit im Spiel zu bleiben mit China, mit den USA und mit der ganzen Welt.
2: Die Kernfusion soll in einigen Jahren für unsere Energie sorgen. Dabei verschmelzen Atome und setzen Energie frei, so wie auf der Sonne. Die Schweiz steht nach einem 4:3-Sieg im Elfmeterschießen gegen Kolumbien im Viertelfinale der Fußball-WM. Dort treffen die Schweizer auf Weltmeister Argentinien. Die Mannschaft um Superstar Lionel Messi hatte sich zuvor spektakulär mit 3:2 gegen Ägypten durchgesetzt, nach einem 0:2 Rückstand bis zur 79. Minute.
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4: Hier die wichtigsten Meldungen von den Straßen bei uns in der Region. Wenn ihr gerade auf der A93 Regensburg in Richtung Weiden unterwegs seid, fahrt zwischen den Anschlussstellen Schwandorf Nord und Schwarzenfeld besonders vorsichtig. Hier kommt es zu Verzögerungen durch eine ungesicherte Unfallstelle.
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5: Das Charivari-Wetter, ein Sommertag mit Sonne und Wärme. Heute Vormittag und am Nachmittag viel Sonne in der Oberpfalz. Nur in den Bergen ein paar harmlose Quellwolken. Am Abend wird es kühler. Am Dienstag wieder viel Sonne und Temperaturen bis zu 28 Grad. In den Kammlagen und am Großen Aber etwas kühler. Am Mittwoch wechseln Sonne und Quellwolken. Höchstwerte von 18 bis 26 Grad. In der Nacht zum Donnerstag vor allem in den Kammlagen und am Großen Aber kühl. Die nächsten Tage sommerlich warm und sonnig. Eine willkommene Abwechslung nach den Regentagen der letzten Woche.
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1: Charivari 24 Regionalnachrichten für Donnerstagmittag. Streit um Drogen in Regensburg endet mit Messerattacke. Kripo sucht Zeugen. Im Regensburger Kaserneviertel ist ein Streit um Drogen aus dem Ruder gelaufen. Am Dienstagabend wurden 3 Männer durch einen spitzen Gegenstand verletzt. Sie mussten in Krankenhäuser eingeliefert werden. Dem voran ging laut Polizei ein Handgemenge zwischen 5 Männern aus dem Irak und aus Syrien. Jetzt ermittelt die Kripo und hofft auf Zeugenhinweise. Bitte unter 0941 506 2888. Polizei kontrolliert heute Radfahrer in Regensburg. Radfahrer sollten sich heute in Regensburg an die Verkehrsregeln halten. Die Polizei will tagsüber den Fahrradverkehr mit stationären und mobilen Kontrollen überwachen. Ein Augenmerk liegt dabei auf dem Rechtsfahrgebot. Mit der Aktion will die Polizei die hohen Unfallzahlen bei den Radfahrern eindämmen. Letztes Jahr wurden in Regensburg 432 Radler bei Unfällen verletzt. In den meisten Fällen waren sie selbst schuld. In wenigen Minuten geht's hier auf Charivari 24 weiter mit Nachrichten aus der Oberpfalz, Niederbayern und der Welt.
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2: Ich bin Hendrik Daum. Die USA haben in der Nacht Ziele im Iran angegriffen. Nach Angaben des US-Militärs handelt es sich bei den Schlägen um eine Reaktion auf iranische Attacken auf Handelsschiffe in der Straße von Hormuz. Iranische Staatsmedien berichten über heftige Explosionen im Süden des Landes. Es seien unter anderem Hafenstädte getroffen worden. Zuvor hatten die USA bereits ihre Sanktionen auf iranisches Öl wieder in Kraft gesetzt. Die SPD-Fraktion im Bundestag kritisiert die Pläne von Familienministerin Prien für eine Reform des Elterngeldes. Kern der Kritik ist die vorgesehene Kürzung der Bezugsdauer auf 12 Monate und die Erhöhung des Pflichtanteils für Väter auf 3 Monate. Das würde vor allem Familien mit niedrigem Einkommen treffen. Stattdessen fordert die SPD, den Elterngeldbezug bei höheren Einkommen zu kürzen, um Geld einzusparen. Die französische Rechtspopulistin Marine Le Pen will trotz ihrer Verurteilung bei der Präsidentschaftswahl im kommenden Jahr antreten. Das kündigte die 57-Jährige am Abend in einem Fernsehinterview an. Ein Berufungsgericht hatte das Urteil gegen Le Pen wegen Veruntreuung von EU-Geldern zwar bestätigt, die Sperre für das Ausüben öffentlicher Ämter aber verkürzt. Allerdings verpflichtete das Gericht Le Pen, eine Fußfessel zu tragen. Bayerns Ministerpräsident Söder setzt darauf, dass die Kernfusion im Freistaat jetzt einen entscheidenden Schub bekommt. Grund ist, dass das Start-up-Unternehmen Proxima Fusion aus München mehrere hundert Millionen Euro von Investoren einsammeln konnte. Das Unternehmen will in den nächsten Jahren Fusionskraftwerke in Garching und in Gundremmingen bauen. Ministerpräsident Söder:
3: Unser Motiv ist jetzt nicht, Erfolgsmeldungen zu produzieren täglich, sondern eine stabile Struktur für die Zukunft zu haben und jungen Menschen in Bayern neue Arbeitsplätze zu geben und damit im Spiel zu bleiben mit China, mit den USA und mit der ganzen Welt.
2: Die Kernfusion soll in einigen Jahren für unsere Energie sorgen. Dabei verschmelzen Atome und setzen Energie frei, so wie auf der Sonne. Die Schweiz steht nach einem 4:3-Sieg im Elfmeterschießen gegen Kolumbien im Viertelfinale der Fußball-WM. Dort treffen die Schweizer auf Weltmeister Argentinien. Die Mannschaft um Superstar Lionel Messi hatte sich zuvor spektakulär mit 3:2 gegen Ägypten durchgesetzt, nach einem 0:2 Rückstand bis zur 79. Minute.
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4: Hier die wichtigsten Meldungen von den Straßen bei uns in der Region. Wenn ihr gerade auf der A93 Regensburg in Richtung Weiden unterwegs seid, fahrt zwischen den Anschlussstellen Schwandorf Nord und Schwarzenfeld besonders vorsichtig. Hier kommt es zu Verzögerungen durch eine ungesicherte Unfallstelle.
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5: Das Charivari-Wetter, ein Sommertag mit Sonne und Wärme. Heute Vormittag und am Nachmittag viel Sonne in der Oberpfalz. Nur in den Bergen ein paar harmlose Quellwolken. Am Abend wird es kühler. Am Dienstag wieder viel Sonne und Temperaturen bis zu 28 Grad. In den Kammlagen und am Großen Aber etwas kühler. Am Mittwoch wechseln Sonne und Quellwolken. Höchstwerte von 18 bis 26 Grad. In der Nacht zum Donnerstag vor allem in den Kammlagen und am Großen Aber kühl. Die nächsten Tage sommerlich warm und sonnig. Eine willkommene Abwechslung nach den Regentagen der letzten Woche.
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1: Charivari 24 Regionalnachrichten für Donnerstagmittag. Streit um Drogen in Regensburg endet mit Messerattacke. Kripo sucht Zeugen. Im Regensburger Kaserneviertel ist ein Streit um Drogen aus dem Ruder gelaufen. Am Dienstagabend wurden 3 Männer durch einen spitzen Gegenstand verletzt. Sie mussten in Krankenhäuser eingeliefert werden. Dem voran ging laut Polizei ein Handgemenge zwischen 5 Männern aus dem Irak und aus Syrien. Jetzt ermittelt die Kripo und hofft auf Zeugenhinweise. Bitte unter 0941 506 2888. Polizei kontrolliert heute Radfahrer in Regensburg. Radfahrer sollten sich heute in Regensburg an die Verkehrsregeln halten. Die Polizei will tagsüber den Fahrradverkehr mit stationären und mobilen Kontrollen überwachen. Ein Augenmerk liegt dabei auf dem Rechtsfahrgebot. Mit der Aktion will die Polizei die hohen Unfallzahlen bei den Radfahrern eindämmen. Letztes Jahr wurden in Regensburg 432 Radler bei Unfällen verletzt. In den meisten Fällen waren sie selbst schuld. In wenigen Minuten geht's hier auf Charivari 24 weiter mit Nachrichten aus der Oberpfalz, Niederbayern und der Welt.
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2: Ich bin Julia Wasilkow. Guten Morgen. Es wird vermutlich noch dauern, bis die Deutsche Bahn wieder pünktlicher ist. Aber über Verspätungen sollen die Infos besser werden. Am Vormittag stellt der Konzern ein weiteres Maßnahmenpaket vor. Unter anderem sollen Fahrgäste besser bei Verspätungen und kurzfristigen Gleiswechseln informiert werden. Es ist die dritte Maßnahme für mehr Komfort, Sicherheit und Sauberkeit. Wir bleiben bei der Bahn. Bedrohungen, Schläge, Angriffe, Bahnmitarbeitende und Bundespolizisten werden immer öfter Opfer von Gewalt. Allein in den ersten 5 Monaten des Jahres gab es mehr als 7000 Betroffene. Der linken Politiker Bart Schwarz, so steuere man auf einen neuen Negativrekord zu. Im Prozess um den tödlichen Angriff auf einen Schaffner in Rheinland-Pfalz wird morgen ein Urteil erwartet. Die Schweiz steht nach einem 4:3-Sieg im Elfmeterschießen gegen Kolumbien im Viertelfinale der Fußball-WM. Dort treffen die Schweiz auf Weltmeister Argentinien. Das Team um Superstar Messi gewann zuvor mit 3:2 gegen Ägypten. Thomas Thunfeld.
3: Gut 70 Minuten läuft alles für Ägypten. Ibrahim macht nach 15 Minuten das 1:0. Kurz danach hält Torwart Schubir einen schwach geschossenen Foul-Elfmeter von Messi. Und nach Sikos 2:0 in Minute 67 riecht es in Atlanta nach Sensation. Aber Romeros Anschlusstreffer in der 79. Minute weckt den Weltmeister. Messi macht 5 Minuten später den Ausgleich. Und in der 2. Minute der Nachspielzeit köpft Enzo Fernandez den Titelverteidiger ins Viertelfinale.
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4: Hier die wichtigsten Meldungen von den Straßen bei uns in der Region. Fahrt auf der A93 Regensburg in Richtung Weiden besonders aufmerksam. Zwischen Schwandorf Nord und Schwarzenfeld kommt es zu Behinderungen durch eine ungesicherte Unfallstelle.
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5: Das Charivari-Wetter, ein Sommertag mit Sonne und Wärme. Heute Vormittag und am Nachmittag viel Sonne in der Oberpfalz. Nur in den Bergen ein paar harmlose Quellwolken. Am Abend wird es kühler. Am Dienstag wieder viel Sonne und Temperaturen bis zu 28 Grad. In den Kammlagen und am Großen Aber etwas kühler. Am Mittwoch wechseln Sonne und Quellwolken. Höchstwerte von 18 bis 26 Grad. In der Nacht zum Donnerstag vor allem in den Kammlagen und am Großen Aber kühl. Die nächsten Tage sommerlich warm und sonnig. Eine willkommene Abwechslung nach den Regentagen der letzten Woche.
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1: Charivari 24 Regionalnachrichten für Donnerstagmittag. Streit um Drogen in Regensburg endet mit Messerattacke. Kripo sucht Zeugen. Im Regensburger Kaserneviertel ist ein Streit um Drogen aus dem Ruder gelaufen. Am Dienstagabend wurden 3 Männer durch einen spitzen Gegenstand verletzt. Sie mussten in Krankenhäuser eingeliefert werden. Dem voran ging laut Polizei ein Handgemenge zwischen 5 Männern aus dem Irak und aus Syrien. Jetzt ermittelt die Kripo und hofft auf Zeugenhinweise. Bitte unter 0941 506 2888. Polizei kontrolliert heute Radfahrer in Regensburg. Radfahrer sollten sich heute in Regensburg an die Verkehrsregeln halten. Die Polizei will tagsüber den Fahrradverkehr mit stationären und mobilen Kontrollen überwachen. Ein Augenmerk liegt dabei auf dem Rechtsfahrgebot. Mit der Aktion will die Polizei die hohen Unfallzahlen bei den Radfahrern eindämmen. Letztes Jahr wurden in Regensburg 432 Radler bei Unfällen verletzt. In den meisten Fällen waren sie selbst schuld. In wenigen Minuten geht's hier auf Charivari 24 weiter mit Nachrichten aus der Oberpfalz, Niederbayern und der Welt.
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2: Ich bin Julia Wasilkow. Guten Morgen. Es wird vermutlich noch dauern, bis die Deutsche Bahn wieder pünktlicher ist. Aber über Verspätungen sollen die Infos besser werden. Am Vormittag stellt der Konzern ein weiteres Maßnahmenpaket vor. Unter anderem sollen Fahrgäste besser bei Verspätungen und kurzfristigen Gleiswechseln informiert werden. Es ist die dritte Maßnahme für mehr Komfort, Sicherheit und Sauberkeit. Wir bleiben bei der Bahn. Bedrohungen, Schläge, Angriffe, Bahnmitarbeitende und Bundespolizisten werden immer öfter Opfer von Gewalt. Allein in den ersten 5 Monaten des Jahres gab es mehr als 7000 Betroffene. Der linken Politiker Bart Schwarz, so steuere man auf einen neuen Negativrekord zu. Im Prozess um den tödlichen Angriff auf einen Schaffner in Rheinland-Pfalz wird morgen ein Urteil erwartet. Die Schweiz steht nach einem 4:3-Sieg im Elfmeterschießen gegen Kolumbien im Viertelfinale der Fußball-WM. Dort treffen die Schweiz auf Weltmeister Argentinien. Das Team um Superstar Messi gewann zuvor mit 3:2 gegen Ägypten. Thomas Thunfeld.
3: Gut 70 Minuten läuft alles für Ägypten. Ibrahim macht nach 15 Minuten das 1:0. Kurz danach hält Torwart Schubir einen schwach geschossenen Foul-Elfmeter von Messi. Und nach Sikos 2:0 in Minute 67 riecht es in Atlanta nach Sensation. Aber Romeros Anschlusstreffer in der 79. Minute weckt den Weltmeister. Messi macht 5 Minuten später den Ausgleich. Und in der 2. Minute der Nachspielzeit köpft Enzo Fernandez den Titelverteidiger ins Viertelfinale.
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4: Hier die wichtigsten Meldungen von den Straßen bei uns in der Region. Fahrt auf der A93 Regensburg in Richtung Weiden besonders aufmerksam. Zwischen Schwandorf Nord und Schwarzenfeld kommt es zu Behinderungen durch eine ungesicherte Unfallstelle.
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5: Das Charivari-Wetter, ein Sommertag mit Sonne und Wärme. Heute Vormittag und am Nachmittag viel Sonne in der Oberpfalz. Nur in den Bergen ein paar harmlose Quellwolken. Am Abend wird es kühler. Am Dienstag wieder viel Sonne und Temperaturen bis zu 28 Grad. In den Kammlagen und am Großen Aber etwas kühler. Am Mittwoch wechseln Sonne und Quellwolken. Höchstwerte von 18 bis 26 Grad. In der Nacht zum Donnerstag vor allem in den Kammlagen und am Großen Aber kühl. Die nächsten Tage sommerlich warm und sonnig. Eine willkommene Abwechslung nach den Regentagen der letzten Woche.
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1: Charivari 24 Regionalnachrichten für Donnerstagmittag. Streit um Drogen in Regensburg endet mit Messerattacke. Kripo sucht Zeugen. Im Regensburger Kaserneviertel ist ein Streit um Drogen aus dem Ruder gelaufen. Am Dienstagabend wurden 3 Männer durch einen spitzen Gegenstand verletzt. Sie mussten in Krankenhäuser eingeliefert werden. Dem voran ging laut Polizei ein Handgemenge zwischen 5 Männern aus dem Irak und aus Syrien. Jetzt ermittelt die Kripo und hofft auf Zeugenhinweise. Bitte unter 0941 506 2888. Polizei kontrolliert heute Radfahrer in Regensburg. Radfahrer sollten sich heute in Regensburg an die Verkehrsregeln halten. Die Polizei will tagsüber den Fahrradverkehr mit stationären und mobilen Kontrollen überwachen. Ein Augenmerk liegt dabei auf dem Rechtsfahrgebot. Mit der Aktion will die Polizei die hohen Unfallzahlen bei den Radfahrern eindämmen. Letztes Jahr wurden in Regensburg 432 Radler bei Unfällen verletzt. In den meisten Fällen waren sie selbst schuld. In wenigen Minuten geht's hier auf Charivari 24 weiter mit Nachrichten aus der Oberpfalz, Niederbayern und der Welt.
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2: Ich bin Julia Wasilkow. Guten Morgen. Es wird vermutlich noch dauern, bis die Deutsche Bahn wieder pünktlicher ist. Aber über Verspätungen sollen die Infos besser werden. Am Vormittag stellt der Konzern ein weiteres Maßnahmenpaket vor. Unter anderem sollen Fahrgäste besser bei Verspätungen und kurzfristigen Gleiswechseln informiert werden. Es ist die dritte Maßnahme für mehr Komfort, Sicherheit und Sauberkeit. Wir bleiben bei der Bahn. Bedrohungen, Schläge, Angriffe, Bahnmitarbeitende und Bundespolizisten werden immer öfter Opfer von Gewalt. Allein in den ersten 5 Monaten des Jahres gab es mehr als 7000 Betroffene. Der linken Politiker Bart Schwarz, so steuere man auf einen neuen Negativrekord zu. Im Prozess um den tödlichen Angriff auf einen Schaffner in Rheinland-Pfalz wird morgen ein Urteil erwartet. Die Schweiz steht nach einem 4:3-Sieg im Elfmeterschießen gegen Kolumbien im Viertelfinale der Fußball-WM. Dort treffen die Schweiz auf Weltmeister Argentinien. Das Team um Superstar Messi gewann zuvor mit 3:2 gegen Ägypten. Thomas Thunfeld.
3: Gut 70 Minuten läuft alles für Ägypten. Ibrahim macht nach 15 Minuten das 1:0. Kurz danach hält Torwart Schubir einen schwach geschossenen Foul-Elfmeter von Messi. Und nach Sikos 2:0 in Minute 67 riecht es in Atlanta nach Sensation. Aber Romeros Anschlusstreffer in der 79. Minute weckt den Weltmeister. Messi macht 5 Minuten später den Ausgleich. Und in der 2. Minute der Nachspielzeit köpft Enzo Fernandez den Titelverteidiger ins Viertelfinale.
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4: Hier die wichtigsten Meldungen von den Straßen bei uns in der Region. Fahrt auf der A93 Regensburg in Richtung Weiden besonders vorsichtig. Zwischen den Anschlussstellen Schwandorf Nord und Schwarzenfeld kommt es zu Behinderungen aufgrund eines Unfalles.
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5: Das Charivari-Wetter, ein Sommertag mit Sonne und Wärme. Heute Vormittag und am Nachmittag viel Sonne in der Oberpfalz. Nur in den Bergen ein paar harmlose Quellwolken. Am Abend wird es kühler. Am Dienstag wieder viel Sonne und Temperaturen bis zu 28 Grad. In den Kammlagen und am Großen Aber etwas kühler. Am Mittwoch wechseln Sonne und Quellwolken. Höchstwerte von 18 bis 26 Grad. In der Nacht zum Donnerstag vor allem in den Kammlagen und am Großen Aber kühl. Die nächsten Tage sommerlich warm und sonnig. Eine willkommene Abwechslung nach den Regentagen der letzten Woche.
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1: Charivari 24 Regionalnachrichten für Donnerstagmittag. Streit um Drogen in Regensburg endet mit Messerattacke. Kripo sucht Zeugen. Im Regensburger Kaserneviertel ist ein Streit um Drogen aus dem Ruder gelaufen. Am Dienstagabend wurden 3 Männer durch einen spitzen Gegenstand verletzt. Sie mussten in Krankenhäuser eingeliefert werden. Dem voran ging laut Polizei ein Handgemenge zwischen 5 Männern aus dem Irak und aus Syrien. Jetzt ermittelt die Kripo und hofft auf Zeugenhinweise. Bitte unter 0941 506 2888. Polizei kontrolliert heute Radfahrer in Regensburg. Radfahrer sollten sich heute in Regensburg an die Verkehrsregeln halten. Die Polizei will tagsüber den Fahrradverkehr mit stationären und mobilen Kontrollen überwachen. Ein Augenmerk liegt dabei auf dem Rechtsfahrgebot. Mit der Aktion will die Polizei die hohen Unfallzahlen bei den Radfahrern eindämmen. Letztes Jahr wurden in Regensburg 432 Radler bei Unfällen verletzt. In den meisten Fällen waren sie selbst schuld. In wenigen Minuten geht's hier auf Charivari 24 weiter mit Nachrichten aus der Oberpfalz, Niederbayern und der Welt.
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2: Ich bin Julia Wasilkow. Guten Morgen. Es wird vermutlich noch dauern, bis die Deutsche Bahn wieder pünktlicher ist. Aber über Verspätungen sollen die Infos besser werden. Am Vormittag stellt der Konzern ein weiteres Maßnahmenpaket vor. Unter anderem sollen Fahrgäste besser bei Verspätungen und kurzfristigen Gleiswechseln informiert werden. Es ist die dritte Maßnahme für mehr Komfort, Sicherheit und Sauberkeit. Wir bleiben bei der Bahn. Bedrohungen, Schläge, Angriffe, Bahnmitarbeitende und Bundespolizisten werden immer öfter Opfer von Gewalt. Allein in den ersten 5 Monaten des Jahres gab es mehr als 7000 Betroffene. Der linken Politiker Bart Schwarz, so steuere man auf einen neuen Negativrekord zu. Im Prozess um den tödlichen Angriff auf einen Schaffner in Rheinland-Pfalz wird morgen ein Urteil erwartet. Die Schweiz steht nach einem 4:3-Sieg im Elfmeterschießen gegen Kolumbien im Viertelfinale der Fußball-WM. Dort treffen die Schweiz auf Weltmeister Argentinien. Das Team um Superstar Messi gewann zuvor mit 3:2 gegen Ägypten. Thomas Thunfeld.
3: Gut 70 Minuten läuft alles für Ägypten. Ibrahim macht nach 15 Minuten das 1:0. Kurz danach hält Torwart Schubir einen schwach geschossenen Foul-Elfmeter von Messi. Und nach Sikos 2:0 in Minute 67 riecht es in Atlanta nach Sensation. Aber Romeros Anschlusstreffer in der 79. Minute weckt den Weltmeister. Messi macht 5 Minuten später den Ausgleich. Und in der 2. Minute der Nachspielzeit köpft Enzo Fernandez den Titelverteidiger ins Viertelfinale.
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4: Hier die wichtigsten Meldungen von den Straßen bei uns in der Region. Fahrt auf der A93 Regensburg in Richtung Weiden besonders vorsichtig. Zwischen den Anschlussstellen Schwandorf Nord und Schwarzenfeld kommt es zu Behinderungen aufgrund eines Unfalles.
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5: Das Charivari-Wetter, ein Sommertag mit Sonne und Wärme. Heute Vormittag und am Nachmittag viel Sonne in der Oberpfalz. Nur in den Bergen ein paar harmlose Quellwolken. Am Abend wird es kühler. Am Dienstag wieder viel Sonne und Temperaturen bis zu 28 Grad. In den Kammlagen und am Großen Aber etwas kühler. Am Mittwoch wechseln Sonne und Quellwolken. Höchstwerte von 18 bis 26 Grad. In der Nacht zum Donnerstag vor allem in den Kammlagen und am Großen Aber kühl. Die nächsten Tage sommerlich warm und sonnig. Eine willkommene Abwechslung nach den Regentagen der letzten Woche.
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1: Charivari 24 Regionalnachrichten für Donnerstagmittag. Streit um Drogen in Regensburg endet mit Messerattacke. Kripo sucht Zeugen. Im Regensburger Kaserneviertel ist ein Streit um Drogen aus dem Ruder gelaufen. Am Dienstagabend wurden 3 Männer durch einen spitzen Gegenstand verletzt. Sie mussten in Krankenhäuser eingeliefert werden. Dem voran ging laut Polizei ein Handgemenge zwischen 5 Männern aus dem Irak und aus Syrien. Jetzt ermittelt die Kripo und hofft auf Zeugenhinweise. Bitte unter 0941 506 2888. Polizei kontrolliert heute Radfahrer in Regensburg. Radfahrer sollten sich heute in Regensburg an die Verkehrsregeln halten. Die Polizei will tagsüber den Fahrradverkehr mit stationären und mobilen Kontrollen überwachen. Ein Augenmerk liegt dabei auf dem Rechtsfahrgebot. Mit der Aktion will die Polizei die hohen Unfallzahlen bei den Radfahrern eindämmen. Letztes Jahr wurden in Regensburg 432 Radler bei Unfällen verletzt. In den meisten Fällen waren sie selbst schuld. In wenigen Minuten geht's hier auf Charivari 24 weiter mit Nachrichten aus der Oberpfalz, Niederbayern und der Welt.
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2: Ich bin Julia Wasilkow. Guten Morgen. Der Umgang mit künstlicher Intelligenz wird im Berufsleben immer wichtiger. In Stellenanzeigen werden immer öfter KI-Fähigkeiten gefordert. Das zeigt eine Untersuchung. In der Studie heißt es auch, dass inzwischen 40% der Unternehmen in irgendeiner Form auf künstliche Intelligenz setzen. Verweigerer von KI nennen als Hauptgrund fehlende Relevanz für das eigene Geschäftsmodell. Wieder haben die USA Ziele im Iran angegriffen. Wie das US-Militär sagt, ist das eine Reaktion auf iranische Attacken auf Handelsschiffe in der Straße von Hormuz. Mehr dazu von Tina Eck.
3: Die USA schlagen heftig zu. 4 bis 5-mal so schwere Bombenangriffe wie vor 10 Tagen, beschrieb ein US-Regierungsbeamter. Auch die Ölsanktionen gegen den Iran wurden wieder in Kraft gesetzt. Damit soll Teheran für die Angriffe auf Handelsschiffe in der Straße von Hormuz bestraft werden. Eine neue militärische Eskalation droht. Der diplomatische Prozess ist in Stocken geraten.
2: Alle Viertelfinals der Fußball-WM stehen fest. Dahin geschafft hat es in der Nacht die Schweiz durch einen 4:3-Sieg gegen Kolumbien im Elfmeterschießen. Vorher gewann Argentinien 3:2 gegen Ägypten. Damit lauten die nächsten Spiele: Frankreich-Marokko, Spanien-Belgien, Norwegen-England und Argentinien-Schweiz.
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4: Hier die wichtigsten Meldungen von den Straßen bei uns in der Region. Fahrt auf der A3 Passau in Richtung Nürnberg. Vorsichtig! Zwischen den Anschlussstellen Laber und Beratshausen kommt es zu Behinderungen wegen einer Baustelle.
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5: Das Charivari-Wetter, ein Sommertag mit Sonne und Wärme. Heute Vormittag und am Nachmittag viel Sonne in der Oberpfalz. Nur in den Bergen ein paar harmlose Quellwolken. Am Abend wird es kühler. Am Dienstag wieder viel Sonne und Temperaturen bis zu 28 Grad. In den Kammlagen und am Großen Aber etwas kühler. Am Mittwoch wechseln Sonne und Quellwolken. Höchstwerte von 18 bis 26 Grad. In der Nacht zum Donnerstag vor allem in den Kammlagen und am Großen Aber kühl. Die nächsten Tage sommerlich warm und sonnig. Eine willkommene Abwechslung nach den Regentagen der letzten Woche.
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7: Im Haus der bayerischen Geschichte in Regensburg startet heute eine Ausstellung über ein düsteres Kapitel unserer Geschichte. Die Ausstellung Brennpunkt Bayern, Hitler und der Kampf um die Demokratie zeigt auf rund 500 Quadratmetern die politischen Anfänge von Adolf Hitler in den 1920er Jahren. Beleuchtet das bayerisch-politische Milieu damals als Nährboden des Nationalsozialismus. Eröffnet wird die neue Bayern-Ausstellung am Vormittag von Ministerpräsident Markus Söder. Anja Stubber, Charivari in Regensburg.
8: Mit einem offenen Brief haben sich der Landkreis Cham und die Sana-Kliniken an die Landes- und Bundespolitik gewandt. Grund sind Sorgen um die Zukunft der Geburtshilfe im ländlichen Raum. Die wohnortnahe Hebammenversorgung im Landkreis Cham geriet wegen neuer finanzieller und gesetzlicher Rahmenbedingungen zunehmend unter Druck. Das könnte zu Leistungseinschränkungen bis hin zur Schließung von Kreissälen führen. Landrat Christian Schindler sagt, wir sehen die aktuelle Entwicklung mit großer Sorge. Sabine Hofer, Charivari. In Kram.
7: Im Protest gegen die geplante Reform der gesetzlichen Krankenversicherung gehen heute in Regensburg Klinikbeschäftigte aus der ganzen Oberpfalz auf die Straße bzw. auf die Brücke. Die Gewerkschaft Verdi hat eine Protestaktion auf der Steinernen Brücke organisiert unter dem Motto Sozialkahlschlag stoppen ab 16.30 Uhr. Laut Verdi gefährdet die geplante Deckelung des Pflegebudgets im GKV-Beitragsstabilisierungsgesetz auch die Tarifautonomie im Gesundheitswesen. Anja Stubber, Charivari in Regensburg.
9: Die Europäische Union hat in den letzten Jahren über 7 Millionen Euro in den Landkreis Kelheim gesteckt. Sogenannte Leader-Mittel flossen zum Beispiel in einen Pumptrack-Parcours in Saal oder einen Vogelbeobachtungsturm bei Bad Abbach. Doch dieser Geldstrom könnte versiegen, warnte jetzt die grünen Bundestagsabgeordnete Marlene Schönberger bei einem Besuch. Auch Anne-Katharina Mahle, die Landkreisprojektmanagerin für Leader, befürchtet, dass wichtige Projekte dann nicht mehr umgesetzt werden können. Michael Hegele, Charivari. Die Marienkirche hier in Seitendorf bei Teublitz wird im Innenbereich gerade umfassend saniert. Ende des Jahres soll die Maßnahme abgeschlossen sein. Damit sich auch die Bürger über den Fortschritt informieren können, sind sie am Samstag zum Tag der offenen Baustelle eingeladen. Vielleicht ergibt sich dabei auch die eine oder andere Patenschaft, etwa für die Restaurierung der Kreuzwegstationen oder für die Reinigung besonderer Figuren wie dem Gnadenbild. Der Baustellentag beginnt am Samstag um 10 Uhr. Michael Hegele, Charivari in Seitendorf. Die Katholiken hier in Stadt und Landkreis Neumarkt haben wieder einen geistlichen Oberhirten. Gestern Mittag wurde der Freiburger Weihbischof Christian Würz als neuer Bischof von Eichstätt vorgestellt. Er hat im Dom um Mithilfe für die Ausübung seines Amtes gebeten.
10: Damit ich meinen neuen Platz auf der Baustelle des Reiches Gottes finde und ausfülle, bin ich auf Ihre Mithilfe angewiesen.
9: Würz will im ersten Jahr sein Bistum genau kennenlernen. Dazu wird es natürlich auch Besuche im Raum Neumarkt geben. Wann und wo ist aber noch offen? Michael Hegel, Charivari. Ein 14-Jähriger hat sich am Montagabend hier in Falkenstein eine wilde Verfolgungsjagd mit der Polizei geliefert. Bei der Ölbergkapelle wollte eine Streife den Jugendlichen kontrollieren. Der ist mit einem Elektromotorrad unterwegs gewesen. Der Bub flüchtete mit bis zu 90 km/h Richtung Arach. Auf einem Feldweg verlor er die Kontrolle und stürzte. Er wurde leicht verletzt, das Streifenfahrzeug beschädigt. Jetzt laufen Ermittlungen. Das Elektromotorrad wurde sichergestellt und wird untersucht. Michael Hegele, Charivari in Falkenstein.
8: Vergessene Fahrräder finden heute hier in Regensburg neue Besitzer. Die Stadt veranstaltet wieder eine öffentliche Fundfahrradversteigerung im Fundfahrradlager in der Grüntaler Straße. Knapp 40 Fahrräder können ab 14 Uhr ersteigert werden, darunter auch sind Räder, die in Regensburg stehen geblieben sind. Die Stadt hängt an diese Herren- bzw. damenlosen Räder regelmäßig Hinweisschilder. Wenn die Räder ein halbes Jahr später immer noch mit Schild dastehen, entfernt sie die Stadt und versteigert sie. Sabine Hofer, Charivari in Regensburg. Die Stadt Neumarkt ist wieder mal leuchtendes Vorbild für andere. Als erste Kommune in Deutschland zahlt sie Landwirten eine sogenannte Gemeinwohlprämie. Die gibt es für ökologische und soziale Leistungen, die bisher von den Landwirten erbracht, aber nicht vergütet werden. Es geht zum Beispiel um den Grundwasserschutz oder die Ausbildung junger Menschen in der Landwirtschaft. 100.000 Euro hatte der Stadtrat für solche Leistungen bewilligt. Pro Betrieb werden jetzt einige tausend Euro ausbezahlt. Sabine Hofer, Charivari in Neumarkt.
11: In Altfalter bei Nabburg ist eine große Vermisstensuche zum Glück gut zu Ende gegangen. Gestern Nachmittag ist ein 12-jähriger Junge verschwunden, der sich wohl im Bereich der Schwarzach aufgehalten hatte. Deswegen war Großalarm, Hubschrauber, Suchhunde, eine Drohne, Feuerwehr und die Wasserwacht. Das Gebiet wurde komplett durchkämmt, bis dann am Abend von der Nabburger Polizei die Entwarnung gekommen ist. Der Junge ist gefunden worden. Wo der 12-Jährige bis dahin war, ist noch nicht klar. Sophia Schläfer, Charivari in Altfalter.
8: Ein spektakulärer Unfall ist Montagabend hier in Teun passiert. Dabei hat ein junger Motorradfahrer die Vorfahrt eines Autos missachtet. Beide sind daraufhin zusammengestoßen. Das Auto ist nach dem Unfall auch noch gegen eine Hauswand geprallt. Zum Glück sind weder die Autofahrerin noch der Biker bei dem Unfall schwerer verletzt worden. Den entstandenen Schaden gibt die Polizei mit 18.000 Euro an. Sie ermittelt jetzt gegen den 23 Jahre alten Motorradfahrer wegen fahrlässiger Körperverletzung. Sabine Hofer, Charivari in Treuen.
9: Bei einer Kontrollaktion des Schwerverkehrs hat die Polizei hier im Raum Regensburg einige rollende Zeitbomben gestoppt. Vor einer Woche hatten über 60 Einsatzkräfte nachts Großraum- und Schwertransporte kontrolliert, und zwar im fließenden Verkehr auf der A93 und bei einer Kontrollstelle auf der A3 bei Wörth an der Donau. Dabei haben die Beamten viele, zum Teil massive Verstöße festgestellt. So waren mehrere Lkw überladen, hatten gerissene Bremsscheiben oder kaputte Reifen. Michael Hegele, Charivari im Landkreis Regensburg.
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2: Ich bin Julia Wasilkow. Guten Morgen. Der Umgang mit künstlicher Intelligenz wird im Berufsleben immer wichtiger. In Stellenanzeigen werden immer öfter KI-Fähigkeiten gefordert. Das zeigt eine Untersuchung. In der Studie heißt es auch, dass inzwischen 40% der Unternehmen in irgendeiner Form auf künstliche Intelligenz setzen. Verweigerer von KI nennen als Hauptgrund fehlende Relevanz für das eigene Geschäftsmodell. Wieder haben die USA Ziele im Iran angegriffen. Wie das US-Militär sagt, ist das eine Reaktion auf iranische Attacken auf Handelsschiffe in der Straße von Hormuz. Mehr dazu von Tina Eck.
3: Die USA schlagen heftig zu. 4 bis 5-mal so schwere Bombenangriffe wie vor 10 Tagen, beschrieb ein US-Regierungsbeamter. Auch die Ölsanktionen gegen den Iran wurden wieder in Kraft gesetzt. Damit soll Teheran für die Angriffe auf Handelsschiffe in der Straße von Hormuz bestraft werden. Eine neue militärische Eskalation droht. Der diplomatische Prozess ist in Stocken geraten.
2: Alle Viertelfinals der Fußball-WM stehen fest. Dahin geschafft hat es in der Nacht die Schweiz durch einen 4:3-Sieg gegen Kolumbien im Elfmeterschießen. Vorher gewann Argentinien 3:2 gegen Ägypten. Damit lauten die nächsten Spiele: Frankreich-Marokko, Spanien-Belgien, Norwegen-England und Argentinien-Schweiz.
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4: Hier die wichtigsten Meldungen von den Straßen bei uns in der Region. Fahrt auf der A3 Passau in Richtung Nürnberg. Vorsichtig! Zwischen den Anschlussstellen Laber und Beratshausen kommt es zu Behinderungen wegen einer Baustelle.
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5: Das Charivari-Wetter, ein Sommertag mit Sonne und Wärme. Heute Vormittag und am Nachmittag viel Sonne in der Oberpfalz. Nur in den Bergen ein paar harmlose Quellwolken. Am Abend wird es kühler. Am Dienstag wieder viel Sonne und Temperaturen bis zu 28 Grad. In den Kammlagen und am Großen Aber etwas kühler. Am Mittwoch wechseln Sonne und Quellwolken. Höchstwerte von 18 bis 26 Grad. In der Nacht zum Donnerstag vor allem in den Kammlagen und am Großen Aber kühl. Die nächsten Tage sommerlich warm und sonnig. Eine willkommene Abwechslung nach den Regentagen der letzten Woche.
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7: Im Haus der bayerischen Geschichte in Regensburg startet heute eine Ausstellung über ein düsteres Kapitel unserer Geschichte. Die Ausstellung Brennpunkt Bayern, Hitler und der Kampf um die Demokratie zeigt auf rund 500 Quadratmetern die politischen Anfänge von Adolf Hitler in den 1920er Jahren. Beleuchtet das bayerisch-politische Milieu damals als Nährboden des Nationalsozialismus. Eröffnet wird die neue Bayern-Ausstellung am Vormittag von Ministerpräsident Markus Söder. Anja Stubber, Charivari in Regensburg.
8: Mit einem offenen Brief haben sich der Landkreis Cham und die Sana-Kliniken an die Landes- und Bundespolitik gewandt. Grund sind Sorgen um die Zukunft der Geburtshilfe im ländlichen Raum. Die wohnortnahe Hebammenversorgung im Landkreis Cham geriete wegen neuer finanzieller und gesetzlicher Rahmenbedingungen zunehmend unter Druck. Das könnte zu Leistungseinschränkungen bis hin zur Schließung von Kreissälen führen. Landrat Christian Schindler sagt, wir sehen die aktuelle Entwicklung mit großer Sorge. Sabine Hofer, Charivari.
7: Im Protest gegen die geplante Reform der gesetzlichen Krankenversicherung gehen heute in Regensburg Klinikbeschäftigte aus der ganzen Oberpfalz auf die Straße bzw. auf die Brücke. Die Gewerkschaft Verdi hat eine Protestaktion auf der Steinernen Brücke organisiert unter dem Motto Sozialkahlschlag stoppen ab 16.30 Uhr. Laut Verdi gefährdet die geplante Deckelung des Pflegebudgets im GKV-Beitragsstabilisierungsgesetz auch die Tarifautonomie im Gesundheitswesen. Anja Stubber, Charivari in Regensburg.
9: Die Europäische Union hat in den letzten Jahren über 7 Millionen Euro in den Landkreis Kelheim gesteckt. Sogenannte LIDER-Mittel flossen zum Beispiel in einen Pumptrack-Parcours in Saal oder einen Vogelbeobachtungsturm bei Bad Abbach. Doch dieser Geldstrom könnte versiegen, warnte jetzt die grünen Bundestagsabgeordnete Marlene Schönberger bei einem Besuch. Auch Anne-Katharina Mahle, die Landkreisprojektmanagerin für LIDER, befürchtet, dass wichtige Projekte dann nicht mehr umgesetzt werden können. Michael Hegele, Charivari. Die Marienkirche hier in Seitendorf bei Teublitz wird im Innenbereich gerade umfassend saniert. Ende des Jahres soll die Maßnahme abgeschlossen sein. Damit sich auch die Bürger über den Fortschritt informieren können, sind sie am Samstag zum Tag der offenen Baustelle eingeladen. Vielleicht ergibt sich dabei auch die eine oder andere Patenschaft, etwa für die Restaurierung der Kreuzwegstationen oder für die Reinigung besonderer Figuren wie dem Gnadenbild. Der Baustellentag beginnt am Samstag um 10 Uhr. Michael Hegele, Charivari in Seitendorf. Die Katholiken hier in Stadt und Landkreis Neumarkt haben wieder einen geistlichen Oberhirten. Gestern Mittag wurde der Freiburger Weihbischof Christian Würz als neuer Bischof von Eichstätt vorgestellt. Er hat im Dom um Mithilfe für die Ausübung seines Amtes gebeten.
10: Damit ich meinen neuen Platz auf der Baustelle des Reiches Gottes finde und ausfülle, bin ich auf Ihre Mithilfe angewiesen.
9: Würz will im ersten Jahr sein Bistum genau kennenlernen. Dazu wird es natürlich auch Besuche im Raum Neumarkt geben. Wann und wo ist aber noch offen? Michael Hegel, Charivari. Ein 14-Jähriger hat sich am Montagabend hier in Falkenstein eine wilde Verfolgungsjagd mit der Polizei geliefert. Bei der Ölbergkapelle wollte eine Streife den Jugendlichen kontrollieren. Der ist mit einem Elektromotorrad unterwegs gewesen. Der Bub flüchtete mit bis zu 90 km/h Richtung Arach. Auf einem Feldweg verlor er die Kontrolle und stürzte. Er wurde leicht verletzt, das Streifenfahrzeug beschädigt. Jetzt laufen Ermittlungen. Das Elektromotorrad wurde sichergestellt und wird untersucht. Michael Hegele, Charivari in Falkenstein.
8: Vergessene Fahrräder finden heute hier in Regensburg neue Besitzer. Die Stadt veranstaltet wieder eine öffentliche Fundführung im Fundfahrradlager in der Grüntaler Straße. Knapp 40 Fahrräder können ab 14 Uhr ersteigert werden, darunter auch E-Bikes. Es sind Räder, die in Regensburg stehen geblieben sind. Die Stadt hängt an diese Herren- bzw. damenlosen Räder regelmäßig Hinweisschilder. Wenn die Räder ein halbes Jahr später immer noch mit Schild dastehen, entfernt sie die Stadt und versteigert sie. Sabine Hofer, Charivari in Regensburg. Die Stadt Neumarkt ist wieder mal leuchtendes Vorbild für andere. Als erste Kommune in Deutschland zahlt sie Landwirten eine sogenannte Gemeinwohlprämie. Die gibt es für ökologische und soziale Leistungen, die bisher von den Landwirten erbracht, aber nicht vergütet werden. Es geht zum Beispiel um den Grundwasserschutz oder die Ausbildung junger Menschen in der Landwirtschaft. 100.000 Euro hatte der Stadtrat für solche Leistungen bewilligt. Pro Betrieb werden jetzt einige tausend Euro ausbezahlt. Sabine Hofer, Charivari in Neumarkt.
11: In Altfalter bei Nabburg ist eine große Vermisstensuche zum Glück gut zu Ende gegangen. Gestern Nachmittag ist ein 12-jähriger Junge verschwunden, der sich wohl im Bereich der Schwarzach aufgehalten hatte. Deswegen war Großalarm, Hubschrauber, Suchhunde, eine Drohne, Feuerwehr und die Wasserwacht. Das Gebiet wurde komplett durchkämmt. Bis dann am Abend von der Nabburger Polizei die Entwarnung gekommen ist, der Junge ist gefunden worden. Wo der 12-jährige bis dahin war, ist noch nicht klar. Sophia Schläfer, Charivari in Altfalter.
8: Ein spektakulärer Unfall ist Montagabend hier in Teuing passiert. Dabei hat ein junger Motorradfahrer die Vorfahrt eines Autos missachtet. Beide sind daraufhin zusammengestoßen. Das Auto ist nach dem Unfall auch noch gegen eine Hauswand geprallt. Zum Glück sind weder die Autofahrerin noch der Biker bei dem Unfall schwerer verletzt worden. Den entstandenen Schaden gibt die Polizei mit 18.000 Euro an. Sie ermittelt jetzt gegen den 23 Jahre alten Motorradfahrer wegen fahrlässiger Körperverletzung. Sabine Hofer, Charivari in Treuing.
9: Bei einer Kontrollaktion des Schwerverkehrs hat die Polizei hier im Raum Regensburg einige rollende Zeitbomben gestoppt. Vor einer Woche hatten über 60 Einsatzkräfte nachts Großraum- und Schwertransporte kontrolliert, und zwar im fließenden Verkehr auf der A93 und bei einer Kontrollstelle auf der A3 bei Wörth an der Donau. Dabei haben die Beamten viele, zum Teil massive Verstöße festgestellt. So waren mehrere LKW überladen, hatten gerissene Bremsscheiben oder kaputte Reifen. Michael Hegele, Charivari im Landkreis Regensburg.
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2: Ich bin Julia Wasilkow. Guten Morgen. Der Umgang mit künstlicher Intelligenz wird im Berufsleben immer wichtiger. In Stellenanzeigen werden immer öfter KI-Fähigkeiten gefordert. Das zeigt eine Untersuchung. In der Studie heißt es auch, dass inzwischen 40% der Unternehmen in irgendeiner Form auf künstliche Intelligenz setzen. Verweigerer von KI nennen als Hauptgrund fehlende Relevanz für das eigene Geschäftsmodell. Wieder haben die USA Ziele im Iran angegriffen. Wie das US-Militär sagt, ist das eine Reaktion auf iranische Attacken auf Handelsschiffe in der Straße von Hormuz. Mehr dazu von Tina Eck.
3: Die USA schlagen heftig zu. 4 bis 5-mal so schwere Bombenangriffe wie vor 10 Tagen, beschrieb ein US-Regierungsbeamter. Auch die Ölsanktionen gegen den Iran wurden wieder in Kraft gesetzt. Damit soll Teheran für die Angriffe auf Handelsschiffe in der Straße von Hormuz bestraft werden. Eine neue militärische Eskalation droht. Der diplomatische Prozess ist in Stocken geraten.
2: Alle Viertelfinals der Fußball-WM stehen fest. Dahin geschafft hat es in der Nacht die Schweiz durch einen 4:3-Sieg gegen Kolumbien im Elfmeterschießen. Vorher gewann Argentinien 3:2 gegen Ägypten. Damit lauten die nächsten Spiele: Frankreich-Marokko, Spanien-Belgien, Norwegen-England und Argentinien-Schweiz.
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4: Hier die aktuellen Meldungen von den Straßen bei uns in der Region. Fahrt auf der A3 Passau in Richtung Nürnberg vorsichtig. Zwischen Laber und Beratshausen kommt es zu Behinderungen wegen einer Baustelle.
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5: Das Charivari-Wetter, ein Sommertag mit Sonne und Wärme. Heute Vormittag und am Nachmittag viel Sonne in der Oberpfalz. Nur in den Bergen ein paar harmlose Quellwolken. Am Abend wird es kühler. Am Dienstag wieder viel Sonne und Temperaturen bis zu 28 Grad. In den Kammlagen und am Großen Aber etwas kühler. Am Mittwoch wechseln Sonne und Quellwolken. Höchstwerte von 18 bis 26 Grad. In der Nacht zum Donnerstag vor allem in den Kammlagen und am Großen Aber kühl. Die nächsten Tage sommerlich warm und sonnig. Eine willkommene Abwechslung nach den Regentagen der letzten Woche.
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7: Im Haus der Bayerischen Geschichte in Regensburg startet heute eine Ausstellung über ein düsteres Kapitel unserer Geschichte. Die Ausstellung Brennpunkt Bayern, Hitler und der Kampf um die Demokratie zeigt auf rund 500 Quadratmetern die politischen Anfänge von Adolf Hitler in den 1920er Jahren. Beleuchtet das bayerisch-politische Milieu damals als Nährboden des Nationalsozialismus. Eröffnet wird die neue Bayern-Ausstellung am Vormittag von Ministerpräsident Markus Söder. Anja Stubber, Charivari in Regensburg.
8: Mit einem offenen Brief haben sich der Landkreis Cham und die Sana-Kliniken an die Landes- und Bundespolitik gewandt. Grund sind Sorgen um die Zukunft der Geburtshilfe im ländlichen Raum. Die wohnortnahe Hebammenversorgung im Landkreis Cham geriet wegen neuer finanzieller und gesetzlicher Rahmenbedingungen zunehmend unter Druck. Das könnte zu Leistungseinschränkungen bis hin zur Schließung von Kreissälen führen. Landrat Christian Schindler sagt, wir sehen die aktuelle Entwicklung mit großer Sorge. Sabine Hofer, Charivari.
7: Im Protest gegen die geplante Reform der gesetzlichen Krankenversicherung gehen heute in Regensburg Klinikbeschäftigte aus der ganzen Oberpfalz auf die Straße bzw. auf die Brücke. Die Gewerkschaft Verdi hat eine Protestaktion auf der Steinernen Brücke organisiert unter dem Motto Sozialkahlschlag stoppen ab 16.30 Uhr. Laut Verdi gefährdet die geplante Deckelung des Pflegebudgets im GKV-Beitragsstabilisierungsgesetz auch die Tarifautonomie im Gesundheitswesen. Anja Stubber, Charivari in Regensburg.
9: Die Europäische Union hat in den letzten Jahren über 7 Millionen Euro in den Landkreis Kelheim gesteckt. Sogenannte Leader-Mittel flossen zum Beispiel in einen Pumptrack-Parcours in Saal oder einen Vogelbeobachtungsturm bei Bad Abbach. Doch dieser Geldstrom könnte versiegen, warnte jetzt die grünen Bundestagsabgeordnete Marlene Schönberger bei einem Besuch. Auch Anne-Katharina Mahle, die Landkreisprojektmanagerin für LIDA, befürchtet, dass wichtige Projekte dann nicht mehr umgesetzt werden können. Michael Hegele, Charivari. Die Marienkirche hier in Seitendorf bei Teublitz wird im Innenbereich gerade umfassend saniert. Ende des Jahres soll die Maßnahme abgeschlossen sein. Damit sich auch die Bürger über den Fortschritt informieren können, sind sie am Samstag zum Tag der offenen Baustelle eingeladen. Vielleicht ergibt sich dabei auch die eine oder andere Patenschaft, etwa für die Restaurierung der Kreuzwegstationen oder für die Reinigung besonderer Figuren wie dem Gnadenbild. Der Baustellentag beginnt am Samstag um 10 Uhr. Michael Hegele, Charivari in Seitendorf. Die Katholiken hier in Stadt und Landkreis Neumarkt haben wieder einen geistlichen Oberhirten. Gestern Mittag wurde der Freiburger Weihbischof Christian Würz als neuer Bischof von Eichstätt vorgestellt. Er hat im Dom um Mithilfe für die Ausübung seines Amtes gebeten.
10: Damit ich meinen neuen Platz auf der Baustelle des Reiches Gottes finde und ausfülle, bin ich auf Ihre Mithilfe angewiesen.
9: Würz will im ersten Jahr sein Bistum genau kennenlernen. Dazu wird es natürlich auch Besuche im Raum Neumarkt geben. Wann und wo ist aber noch offen? Michael Hegele, Charivari. Ein 14-Jähriger hat sich am Montagabend hier in Falkenstein eine wilde Verfolgungsjagd mit der Polizei geliefert. Bei der Ölbergkapelle wollte eine Streife den Jugendlichen kontrollieren. Der ist mit einem Elektromotorrad unterwegs gewesen. Der Bub flüchtete mit bis zu 90 km/h Richtung Arach. Auf einem Feldweg verlor er die Kontrolle und stürzte. Er wurde leicht verletzt, das Streifenfahrzeug beschädigt. Jetzt laufen Ermittlungen. Das Elektromotorrad wurde sichergestellt und wird untersucht. Michael Hegele, Charivari in Falkenstein. Falkenstein.
8: Vergessene Fahrräder finden heute hier in Regensburg neue Besitzer. Die Stadt veranstaltet wieder eine öffentliche Fundfahrradversteigerung im Fundfahrradlager in der Grüntaler Straße. Knapp 40 Fahrräder können ab 14 Uhr ersteigert werden, darunter auch E-Bikes. Es sind Räder, die in Regensburg stehen geblieben sind. Die Stadt hängt an diese Herren- bzw. damenlosen Räder regelmäßig Hinweisschilder. Wenn die Räder ein halbes Jahr später immer noch mit Schild dastehen, entfernt sie die Stadt und versteigert sie. Sabine Hofer, Charivari in Regensburg. Die Stadt Neumarkt ist wieder mal leuchtendes Vorbild für andere. Als erste Kommune in Deutschland zahlt sie Landwirten eine sogenannte Gemeinwohlprämie. Die gibt es für ökologische und soziale Leistungen, die bisher von den Landwirten erbracht, aber nicht vergütet werden. Es geht zum Beispiel um den Grundwasserschutz oder die Ausbildung junger Menschen in der Landwirtschaft. 100.000 Euro hatte der Stadtrat für solche Leistungen bewilligt. Pro Betrieb werden jetzt einige tausend Euro ausbezahlt. Sabine Hofer, Charivari in Neumarkt.
11: In Altfalter bei Nabburg ist eine große Vermisstensuche zum Glück gut zu Ende gegangen. Gestern Nachmittag ist ein 12-jähriger Junge verschwunden, der sich wohl im Bereich der Schwarzach aufgehalten hatte. Deswegen war Großalarm, Hubschrauber, Suchhunde, eine Drohne, Feuerwehr und die Wasserwacht. Das Gebiet wurde komplett durchkämmt, bis dann am Abend von der Nabburger Polizei die Entwarnung gekommen ist. Der Junge ist gefunden worden. Wo der 12-Jährige bis dahin war, ist noch nicht klar. Sophia Schläfer, Charivari in Altfalter.
8: Ein spektakulärer Unfall ist Montagabend hier in Teun passiert. Dabei hat ein junger Motorradfahrer die Vorfahrt eines Autos missachtet. Beide sind daraufhin zusammengestoßen. Das Auto ist nach dem Unfall auch noch gegen eine Hauswand geprallt. Zum Glück sind weder die Autofahrerin noch der Biker bei dem Unfall schwerer verletzt worden. Den entstandenen Schaden gibt die Polizei mit 18.000 Euro an. Sie ermittelt jetzt gegen den 23 Jahre alten Motorradfahrer wegen fahrlässiger Körperverletzung. Sabine Hofer, Charivari. In Treuen.
9: Bei einer Kontrollaktion des Schwerverkehrs hat die Polizei hier im Raum Regensburg einige rollende Zeitbomben gestoppt. Vor einer Woche hatten über 60 Einsatzkräfte nachts Großraum- und Schwertransporte kontrolliert, und zwar im fließenden Verkehr auf der A93 und bei einer Kontrollstelle auf der A3 bei Wörth an der Donau. Dabei haben die Beamten viele, zum Teil massive Verstöße festgestellt. So waren mehrere Lkw überladen, hatten gerissene Bremsscheiben oder kaputte Reifen. Michael Hegele, Charivari im Landkreis Regensburg.
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2: Ich bin Julia Wasilkow. Guten Morgen. Der Umgang mit künstlicher Intelligenz wird im Berufsleben immer wichtiger. In Stellenanzeigen werden immer öfter KI-Fähigkeiten gefordert. Das zeigt eine Untersuchung. In der Studie heißt es auch, dass inzwischen 40% der Unternehmen in irgendeiner Form auf künstliche Intelligenz setzen. Verweigerer von KI nennen als Hauptgrund fehlende Relevanz für das eigene Geschäftsmodell. Wieder haben die USA Ziele im Iran angegriffen. Wie das US-Militär sagt, ist das eine Reaktion auf iranische Attacken auf Handelsschiffe in der Straße von Hormuz. Mehr dazu von Tina Eck.
3: Die USA schlagen heftig zu. 4 bis 5-mal so schwere Bombenangriffe wie vor 10 Tagen, beschrieb ein US-Regierungsbeamter. Auch die Ölsanktionen gegen den Iran wurden wieder in Kraft gesetzt. Damit soll Teheran für die Angriffe auf Handelsschiffe in der Straße von Hormuz bestraft werden. Eine neue militärische Eskalation droht. Der diplomatische Prozess ist in Stocken geraten.
2: Alle Viertelfinals der Fußball-WM stehen fest. Dahin geschafft hat es in der Nacht die Schweiz durch einen 4:3-Sieg gegen Kolumbien im Elfmeterschießen. Vorher gewann Argentinien 3:2 gegen Ägypten. Damit lauten die nächsten Spiele: Frankreich-Marokko, Spanien-Belgien, Norwegen-England und Argentinien-Schweiz.
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4: Hier die aktuellen Meldungen von den Straßen bei uns in der Region. Fahrt auf der A3 Passau in Richtung Nürnberg vorsichtig. Zwischen Laber und Beratshausen kommt es zu Behinderungen wegen einer Baustelle.
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5: Das Charivari-Wetter, ein Sommertag mit Sonne und Wärme. Heute Vormittag und am Nachmittag viel Sonne in der Oberpfalz. Nur in den Bergen ein paar harmlose Quellwolken. Am Abend wird es kühler. Am Dienstag wieder viel Sonne und Temperaturen bis zu 28 Grad. In den Kammlagen und am Großen Aber etwas kühler. Am Mittwoch wechseln Sonne und Quellwolken. Höchstwerte von 18 bis 26 Grad. In der Nacht zum Donnerstag vor allem in den Kammlagen und am Großen Aber kühl. Die nächsten Tage sommerlich warm und sonnig. Eine willkommene Abwechslung nach den Regentagen der letzten Woche.
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7: Im Haus der bayerischen Geschichte in Regensburg startet heute eine Ausstellung über ein düsteres Kapitel unserer Geschichte. Die Ausstellung Brennpunkt Bayern, Hitler und der Kampf um die Demokratie zeigt auf rund 500 Quadratmetern die politischen Anfänge von Adolf Hitler in den 1920er Jahren. Beleuchtet das bayerisch-politische Milieu damals als Nährboden des Nationalsozialismus. Eröffnet wird die neue Bayern-Ausstellung am Vormittag von Ministerpräsident Markus Söder. Anja Stubber, Charivari in Regensburg.
8: Mit einem offenen Brief haben sich der Landkreis Cham und die Sana-Kliniken an die Landes- und Bundespolitik gewandt. Grund sind Sorgen um die Zukunft der Geburtshilfe im ländlichen Raum. Die wohnortnahe Hebammenversorgung im Landkreis Cham geriete wegen neuer finanzieller und gesetzlicher Rahmenbedingungen zunehmend unter Druck. Das könnte zu Leistungseinschränkungen bis hin zur Schließung von Kreissälen führen. Landrat Christian Schindler sagt, wir sehen die aktuelle Entwicklung mit großer Sorge. Sabine Hofer, Charivari.
7: Im Protest gegen die geplante Reform der gesetzlichen Krankenversicherung gehen heute in Regensburg Klinikbeschäftigte aus der ganzen Oberpfalz auf die Straße bzw. auf die Brücke. Die Gewerkschaft Verdi hat eine Protestaktion auf der Steinernen Brücke organisiert unter dem Motto Sozialkahlschlag stoppen ab 16.30 Uhr. Laut Verdi gefährdet die geplante Deckelung des Pflegebudgets im GKV-Beitragsstabilisierungsgesetz auch die Tarifautonomie im Gesundheitswesen. Anja Stubber, Charivari in Regensburg.
9: Die Europäische Union hat in den letzten Jahren über 7 Millionen Euro in den Landkreis Kelheim gesteckt. Sogenannte Leader-Mittel flossen zum Beispiel in einen Pumptrack-Parcours in Saal oder einen Vogelbeobachtungsturm bei Bad Abbach. Doch dieser Geldstrom könnte versiegen, warnte jetzt die grünen Bundestagsabgeordnete Marlene Schönberger bei einem Besuch. Auch Anne-Katharina Mahle, die Landkreisprojektmanagerin für LIDA, befürchtet, dass wichtige Projekte dann nicht mehr umgesetzt werden können. Michael Hegele, Charivari. Die Marienkirche hier in Seitendorf bei Teublitz wird im Innenbereich gerade umfassend saniert. Ende des Jahres soll die Maßnahme abgeschlossen sein. Damit sich auch die Bürger über den Fortschritt informieren können, sind sie am Samstag zum Tag der offenen Baustelle eingeladen. Vielleicht ergibt sich dabei auch die eine oder andere Patenschaft, etwa für die Restaurierung der Kreuzwegstationen oder für die Reinigung besonderer Figuren wie dem Gnadenbild. Der Baustellentag beginnt am Samstag um 10 Uhr. Michael Hegele, Charivari in Seitendorf. Die Katholiken hier in Stadt und Landkreis Neumarkt haben wieder einen geistlichen Oberhirten. Gestern Mittag wurde der Freiburger Weihbischof Christian Würz als neuer Bischof von Eichstätt vorgestellt. Er hat im Dom um Mithilfe für die Ausübung seines Amtes gebeten.
10: Damit ich meinen neuen Platz auf der Baustelle des Reiches Gottes finde und ausfülle, bin ich auf Ihre Mithilfe angewiesen.
9: Würz will im ersten Jahr sein Bistum genau kennenlernen. Dazu wird es natürlich auch Besuche im Raum Neumarkt geben. Wann und wo ist aber noch offen? Michael Hegele, Charivari. Ein 14-Jähriger hat sich am Montagabend hier in Falkenstein eine wilde Verfolgungsjagd mit der Polizei geliefert. Bei der Ölbergkapelle wollte eine Streife den Jugendlichen kontrollieren. Der ist mit einem Elektromotorrad unterwegs gewesen. Der Bub flüchtete mit bis zu 90 km/h Richtung Arach. Auf einem Feldweg verlor er die Kontrolle und stürzte. Er wurde leicht verletzt, das Streifenfahrzeug beschädigt. Jetzt laufen Ermittlungen. Das Elektromotorrad wurde sichergestellt und wird untersucht. Michael Hegele, Charivari in Falkenstein. Falkenstein.
8: Vergessene Fahrräder finden heute hier in Regensburg neue Besitzer. Die Stadt veranstaltet wieder eine öffentliche Fundfahrradversteigerung im Fundfahrradlager in der Grüntaler Straße. Knapp 40 Fahrräder können ab 14 Uhr ersteigert werden, darunter auch E-Bikes. Es sind Räder, die in Regensburg stehen geblieben sind. Die Stadt hängt an diese Herren- bzw. damenlosen Räder regelmäßig Hinweisschilder. Wenn die Räder ein halbes Jahr später immer noch mit Schild dastehen, entfernt sie die Stadt und versteigert sie. Sabine Hofer, Charivari in Regensburg. Die Stadt Neumarkt ist wieder mal leuchtendes Vorbild für andere. Als erste Kommune in Deutschland zahlt sie Landwirten eine sogenannte Gemeinwohlprämie. Die gibt es für ökologische und soziale Leistungen, die bisher von den Landwirten erbracht, aber nicht vergütet werden. Es geht zum Beispiel um den Grundwasserschutz oder die Ausbildung junger Menschen in der Landwirtschaft. 100.000 Euro hatte der Stadtrat für solche Leistungen bewilligt. Pro Betrieb werden jetzt einige tausend Euro ausbezahlt. Sabine Hofer, Charivari in Neumarkt.
11: In Altfalter bei Nabburg ist eine große Vermisstensuche zum Glück gut zu Ende gegangen. Gestern Nachmittag ist ein 12-jähriger Junge verschwunden, der sich wohl im Bereich der Schwarzach aufgehalten hatte. Deswegen war Großalarm, Hubschrauber, Suchhunde, eine Drohne, Feuerwehr und die Wasserwacht. Das Gebiet wurde komplett durchkämmt. Bis dann am Abend von der Nabburger Polizei die Entwarnung gekommen ist, der Junge ist gefunden worden. Wo der 12-Jährige bis dahin war, ist noch nicht klar. Sophia Schläfer, Charivari in Altfalter.
8: Ein spektakulärer Unfall ist Montagabend hier in Teun passiert. Dabei hat ein junger Motorradfahrer die Vorfahrt eines Autos missachtet. Beide sind daraufhin zusammengestoßen. Das Auto ist nach dem Unfall auch noch gegen eine Hauswand geprallt. Zum Glück sind weder die Autofahrerin noch der Biker bei dem Unfall schwerer verletzt worden. Den entstandenen Schaden gibt die Polizei mit 18.000 Euro an. Sie ermittelt jetzt gegen den 23 Jahre alten Motorradfahrer wegen fahrlässiger Körperverletzung. Sabine Hofer, Charivari. In Treuen.
9: Bei einer Kontrollaktion des Schwerverkehrs hat die Polizei hier im Raum Regensburg einige rollende Zeitbomben gestoppt. Vor einer Woche hatten über 60 Einsatzkräfte nachts Großraum- und Schwertransporte kontrolliert, und zwar im fließenden Verkehr auf der A93 und bei einer Kontrollstelle auf der A3 bei Wörth an der Donau. Dabei haben die Beamten viele, zum Teil massive Verstöße festgestellt. So waren mehrere Lkw überladen, hatten gerissene Bremsscheiben oder kaputte Reifen. Michael Hegele, Charivari im Landkreis Regensburg.
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2: Ich bin Julia Wasilkow. Guten Morgen. Das Hauptproblem der Bahn sind die häufigen Verspätungen. Grund dafür ist die marode Infrastruktur. Mit einem Sofortprogramm sollen Reisende besser über Ausfälle und Änderungen informiert werden. Vorgestellt wird das Ganze am Vormittag. Ursula Winkler.
3: Die drei Sofortprogramme sollen schneller helfen. Putztrupps säubern Bahnhöfe und Züge. Bordrestaurants werden auf Vordermann gebracht. Mehr Sicherheitsleute sind unterwegs. Damit Fahrgäste künftig besser informiert werden, sollen unter anderem die Bahn-App und die Webseite genauso schnell aktualisiert werden wie etwa die Anzeigen an den Bahnhöfen.
2: Die Bahnstrecke zwischen Nürnberg und Regensburg bleibt erstmal gesperrt. Grund sind Verzögerungen bei der Generalsanierung. Konkret bei der Sicherheitsüberprüfung der Stellwerktechnik. Statt wie geplant jetzt am Freitag soll die Strecke erst am 31. Juli wieder in Betrieb gehen. Also pünktlich zum Beginn der Sommerferien in Bayern. Bis dahin bleiben Ersatzbusse und die Zugumleitungen bestehen. Die Schweiz steht im Viertelfinale der Fußball-WM. Im Achtelfinale setzten sich die Schweizer im Elfmeterschießen mit 4:3 gegen Kolumbien durch. Im Viertelfinale in der Nacht auf Sonntag trifft die Schweiz auf Weltmeister Argentinien. Die Mannschaft um Superstar Lionel Messi setzte sich am Abend mit 3:2 gegen Ägypten durch.
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4: Derzeit ohne Meldungen für euch. Gute Fahrt.
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5: Das Charivari-Wetter, ein Sommertag mit Sonne und Wärme. Heute Vormittag und am Nachmittag viel Sonne in der Oberpfalz. Nur in den Bergen ein paar harmlose Quellwolken. Am Abend wird es kühler. Am Dienstag wieder viel Sonne und Temperaturen bis zu 28 Grad. In den Kammlagen und am Großen Aber etwas kühler. Am Mittwoch wechseln Sonne und Quellwolken. Höchstwerte von 18 bis 26 Grad. In der Nacht zum Donnerstag vor allem in den Kammlagen und am Großen Aber kühl. Die nächsten Tage sommerlich warm und sonnig. Eine willkommene Abwechslung nach den Regentagen der letzten Woche.
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7: Im Haus der bayerischen Geschichte in Regensburg startet heute eine Ausstellung über ein düsteres Kapitel unserer Geschichte. Die Ausstellung Brennpunkt Bayern, Hitler und der Kampf um die Demokratie zeigt auf rund 500 Quadratmetern die politischen Anfänge von Adolf Hitler in den 1920er Jahren. Beleuchtet das bayerisch-politische Milieu damals als Nährboden des Nationalsozialismus. Eröffnet wird die neue Bayern-Ausstellung am Vormittag von Ministerpräsident Markus Söder. Anja Stubber, Charivari in Regensburg.
8: Mit einem offenen Brief haben sich der Landkreis Cham und die Sana-Kliniken an die Landes- und Bundespolitik gewandt. Grund sind Sorgen um die Zukunft der Geburtshilfe im ländlichen Raum. Die wohnortnahe Hebammenversorgung im Landkreis Cham geriet wegen neuer finanzieller und gesetzlicher Rahmenbedingungen zunehmend unter Druck. Das könnte zu Leistungseinschränkungen bis hin zur Schließung von Kreissälen führen. Landrat Christian Schindler sagt, wir sehen die aktuelle Entwicklung mit großer Sorge. Sabine Hofer, Charivari. In Kram.
7: Im Protest gegen die geplante Reform der gesetzlichen Krankenversicherung gehen heute in Regensburg Klinikbeschäftigte aus der ganzen Oberpfalz auf die Straße bzw. auf die Brücke. Die Gewerkschaft Verdi hat eine Protestaktion auf der Steinernen Brücke organisiert unter dem Motto Sozialkahlschlag stoppen ab 16.30 Uhr. Laut Verdi gefährdet die geplante Deckelung des Pflegebudgets im GKV-Beitragsstabilisierungsgesetz auch die Tarifautonomie im Gesundheitswesen. Anja Stubber, Charivari in Regensburg.
9: Die Europäische Union hat in den letzten Jahren über 7 Millionen Euro in den Landkreis Kelheim gesteckt. Sogenannte Leader-Mittel flossen zum Beispiel in einen Pumptrack-Parcours in Saal oder einen Vogelbeobachtungsturm bei Bad Abbach. Doch dieser Geldstrom könnte versiegen, warnte jetzt die grünen Bundestagsabgeordnete Marlene Schönberger bei einem Besuch. Auch Anne-Katharina Mahle, die Landkreisprojektmanagerin für LIDER, befürchtet, dass wichtige Projekte dann nicht mehr umgesetzt werden können. Michael Hegele, Charivari. Die Marienkirche hier in Seitendorf bei Teublitz wird im Innenbereich gerade umfassend saniert. Ende des Jahres soll die Maßnahme abgeschlossen sein. Damit sich auch die Bürger über den Fortschritt informieren können, sind sie am Samstag zum Tag der offenen Baustelle eingeladen. Vielleicht ergibt sich dabei auch die eine oder andere Patenschaft, etwa für die Restaurierung der Kreuzwegstationen oder für die Reinigung besonderer Figuren wie dem Gnadenbild. Der Baustellentag beginnt am Samstag um 10 Uhr. Michael Hegele, Charivari in Seitendorf. Die Katholiken hier in Stadt und Landkreis Neumarkt haben wieder einen geistlichen Oberhirten. Gestern Mittag wurde der Freiburger Weihbischof Christian Würz als neuer Bischof von Eichstätt vorgestellt. Er hat im Dom um Mithilfe für die Ausübung seines Amtes gebeten.
10: Damit ich meinen neuen Platz auf der Baustelle des Reiches Gottes finde und ausfülle, bin ich auf Ihre Mithilfe angewiesen.
9: Würz will im ersten Jahr sein Bistum genau kennenlernen. Dazu wird es natürlich auch Besuche im Raum Neumarkt geben. Wann und wo ist aber noch offen? Michael Hegele, Charivari. Ein 14-Jähriger hat sich am Montagabend hier in Falkenstein eine wilde Verfolgungsjagd mit der Polizei geliefert. Bei der Ölbergkapelle wollte eine Streife den Jugendlichen kontrollieren. Der ist mit einem Elektromotorrad unterwegs gewesen. Der Bub flüchtete mit bis zu 90 km/h Richtung Arach. Auf einem Feldweg verlor er die Kontrolle und stürzte. Er wurde leicht verletzt, das Streifenfahrzeug beschädigt. Jetzt laufen Ermittlungen. Das Elektromotorrad wurde sichergestellt und wird untersucht. Michael Hegele, Charivari in Falkenstein.
8: Vergessene Fahrräder finden heute hier in Regensburg neue Besitzer. Die Stadt veranstaltet wieder eine öffentliche Fundfahrradversteigerung im Fundfahrradlager in der Grüntaler Straße. Knapp 40 Fahrräder können ab 14 Uhr ersteigert werden, darunter auch E-Bikes. Es sind Räder, die in Regensburg stehen geblieben sind. Die Stadt hängt an diese Herren- bzw. damenlosen Räder regelmäßig Hinweisschilder. Wenn die Räder ein halbes Jahr später immer noch mit Schild dastehen, entfernt sie die Stadt und versteigert sie. Sabine Hofer, Charivari in Regensburg. Die Stadt Neumarkt ist wieder mal leuchtendes Vorbild für andere. Als erste Kommune in Deutschland zahlt sie Landwirten eine sogenannte Gemeinwohlprämie. Die gibt es für ökologische und soziale Leistungen, die bisher von den Landwirten erbracht, aber nicht vergütet werden. Es geht zum Beispiel um den Grundwasserschutz oder die Ausbildung junger Menschen in der Landwirtschaft. 100.000 Euro hatte der Stadtrat für solche Leistungen bewilligt. Pro Betrieb werden jetzt einige tausend Euro ausbezahlt. Sabine Hofer, Charivari in Neumarkt.
11: In Altfalter bei Nabburg ist eine große Vermisstensuche zum Glück gut zu Ende gegangen. Gestern Nachmittag ist ein 12-jähriger Junge verschwunden, der sich wohl im Bereich der Schwarzach aufgehalten hatte. Deswegen war Großalarm, Hubschrauber, Suchhunde, eine Drohne, Feuerwehr und die Wasserwacht. Das Gebiet wurde komplett durchkämmt, bis dann am Abend von der Nabburger Polizei die Entwarnung gekommen ist. Der Junge ist gefunden worden. Wo der 12-Jährige bis dahin war, ist noch nicht klar. Sophia Schläfer, Charivari in Altfalter.
8: Ein spektakulärer Unfall ist Montagabend hier in Teuing passiert. Dabei hat ein junger Motorradfahrer die Vorfahrt eines Autos missachtet. Beide sind daraufhin zusammengestoßen. Das Auto ist nach dem Unfall auch noch gegen eine Hauswand geprallt. Zum Glück sind weder die Autofahrerin noch der Biker bei dem Unfall schwerer verletzt worden. Den entstandenen Schaden gibt die Polizei mit 18.000 Euro an. Sie ermittelt jetzt gegen den 23 Jahre alten Motorradfahrer wegen fahrlässiger Körperverletzung. Sabine Hofer, Charivari in Treuing.
9: Bei einer Kontrollaktion des Schwerverkehrs hat die Polizei hier im Raum Regensburg einige rollende Zeitbomben gestoppt. Vor einer Woche hatten über 60 Einsatzkräfte nachts Großraum- und Schwertransporte kontrolliert, und zwar im fließenden Verkehr auf der A93 und bei einer Kontrollstelle auf der A3 bei Wörth an der Donau. Dabei haben die Beamten viele, zum Teil massive Verstöße festgestellt. So waren mehrere Lkw überladen, hatten gerissene Bremsscheiben oder kaputte Reifen. Michael Hegele, Charivari im Landkreis Regensburg.
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2: Ich bin Julia Wasilkow. Guten Morgen. Das Hauptproblem der Bahn sind die häufigen Verspätungen. Grund dafür ist die marode Infrastruktur. Mit einem Sofortprogramm sollen Reisende besser über Ausfälle und Änderungen informiert werden. Vorgestellt wird das Ganze am Vormittag. Ursula Winkler.
3: Die drei Sofortprogramme sollen schneller helfen. Putztrupps säubern Bahnhöfe und Züge. Bordrestaurants werden auf Vordermann gebracht. Mehr Sicherheitsleute sind unterwegs. Damit Fahrgäste künftig besser informiert werden, sollen unter anderem die Bahn-App und die Webseite genauso schnell aktualisiert werden wie etwa die Anzeigen an den Bahnhöfen.
2: Die Bahnstrecke zwischen Nürnberg und Regensburg bleibt erstmal gesperrt. Grund sind Verzögerungen bei der Generalsanierung, konkret bei der Sicherheitsüberprüfung der Stellwerktechnik. Statt wie geplant jetzt am Freitag soll die Strecke erst am 31. Juli wieder in Betrieb gehen, also pünktlich zum Beginn der Sommerferien in Bayern. Bis dahin bleiben Ersatzbusse und die Zugumleitungen bestehen. Die Schweiz steht im Viertelfinale der Fußball-WM. Im Achtelfinale setzten sich die Schweizer im Elfmeterschießen mit 4:3 gegen Kolumbien durch. Im Viertelfinale in der Nacht auf Sonntag trifft die Schweiz auf Weltmeister Argentinien. Die Mannschaft um Superstar Lionel Messi setzte sich am Abend mit 3:2 gegen Ägypten durch.
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4: Derzeit ohne Meldungen für euch. Gute Fahrt.
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5: Das Charivari-Wetter, ein Sommertag mit Sonne und Wärme. Heute Vormittag und am Nachmittag viel Sonne in der Oberpfalz. Nur in den Bergen ein paar harmlose Quellwolken. Am Abend wird es kühler. Am Dienstag wieder viel Sonne und Temperaturen bis zu 28 Grad. In den Kammlagen und am Großen Aber etwas kühler. Am Mittwoch wechseln Sonne und Quellwolken. Höchstwerte von 18 bis 26 Grad. In der Nacht zum Donnerstag vor allem in den Kammlagen und am Großen Aber kühl. Die nächsten Tage sommerlich warm und sonnig. Eine willkommene Abwechslung nach den Regentagen der letzten Woche.
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7: Im Haus der Bayerischen Geschichte in Regensburg startet heute eine Ausstellung über ein düsteres Kapitel unserer Geschichte. Die Ausstellung Brennpunkt Bayern, Hitler und der Kampf um die Demokratie zeigt auf rund 500 Quadratmetern die politischen Anfänge von Adolf Hitler in den 1920er Jahren, beleuchtet das bayerisch-politische Milieu damals als Nährboden des Nationalsozialismus. Eröffnet wird die neue Bayern-Ausstellung am Vormittag von Ministerpräsident Markus Söder. Anja Stubber, Charivari in Regensburg.
8: Mit einem offenen Brief haben sich der Landkreis Cham und die Sana-Kliniken an die Landes- und Bundespolitik gewandt. Grund sind Sorgen um die Zukunft der Geburtshilfe im ländlichen Raum. Die wohnortnahe Hebammenversorgung im Landkreis Cham geriet wegen neuer finanzieller und gesetzlicher Rahmenbedingungen zunehmend unter Druck. Das könnte zu Leistungseinschränkungen bis hin zur Schließung von Kreissälen führen. Landrat Christian Schindler sagt, wir sehen die aktuelle Entwicklung mit großer Sorge. Sabine Hofer, Charivari. In Kram.
7: Im Protest gegen die geplante Reform der gesetzlichen Krankenversicherung gehen heute in Regensburg Klinikbeschäftigte aus der ganzen Oberpfalz auf die Straße bzw. auf die Brücke. Die Gewerkschaft Verdi hat eine Protestaktion auf der Steinernen Brücke organisiert unter dem Motto Sozialkahlschlag stoppen ab 16.30 Uhr. Laut Verdi gefährdet die geplante Deckelung des Pflegebudgets im GKV-Beitragsstabilisierungsgesetz auch die Tarifautonomie im Gesundheitswesen. Anja Stubber, Charivari in Regensburg.
9: Die Europäische Union hat in den letzten Jahren über 7 Millionen Euro in den Landkreis Kelheim gesteckt. Sogenannte Leader-Mittel flossen zum Beispiel in einen Pumptrack-Parcours in Saal oder einen Vogelbeobachtungsturm bei Bad Abbach. Doch dieser Geldstrom könnte versiegen, warnte jetzt die grünen Bundestagsabgeordnete Marlene Schönberger bei einem Besuch. Auch Anne-Katharina Mahle, die Landkreisprojektmanagerin für LIDER, befürchtet, dass wichtige Projekte dann nicht mehr umgesetzt werden können. Michael Hegele, Charivari. Die Marienkirche hier in Seitendorf bei Teublitz wird im Innenbereich gerade umfassend saniert. Ende des Jahres soll die Maßnahme abgeschlossen sein. Damit sich auch die Bürger über den Fortschritt informieren können, sind sie am Samstag zum Tag der offenen Baustelle eingeladen. Vielleicht ergibt sich dabei auch die eine oder andere Patenschaft, etwa für die Restaurierung der Kreuzwegstationen oder für die Reinigung besonderer Figuren wie dem Gnadenbild. Der Baustellentag beginnt am Samstag um 10 Uhr. Michael Hegele, Charivari in Seitendorf. Die Katholiken hier in Stadt und Landkreis Neumarkt haben wieder einen geistlichen Oberhirten. Gestern Mittag wurde der Freiburger Weihbischof Christian Würz als neuer Bischof von Eichstätt vorgestellt. Er hat im Dom um Mithilfe für die Ausübung seines Amtes gebeten.
10: Damit ich meinen neuen Platz auf der Baustelle des Reiches Gottes finde und ausfülle, bin ich auf Ihre Mithilfe angewiesen.
9: Würz will im ersten Jahr sein Bistum genau kennenlernen. Dazu wird es natürlich auch Besuche im Raum Neumarkt geben. Wann und wo ist aber noch offen? Michael Hegel, Charivari. Ein 14-Jähriger hat sich am Montagabend hier in Falkenstein eine wilde Verfolgungsjagd mit der Polizei geliefert. Bei der Ölbergkapelle wollte eine Streife den Jugendlichen kontrollieren. Der ist mit einem Elektromotorrad unterwegs gewesen. Der Bub flüchtete mit bis zu 90 km/h Richtung Arach. Auf einem Feldweg verlor er die Kontrolle und stürzte. Er wurde leicht verletzt, das Streifenfahrzeug beschädigt. Jetzt laufen Ermittlungen. Das Elektromotorrad wurde sichergestellt und wird untersucht. Michael Hegele, Charivari in Falkenstein.
8: Vergessene Fahrräder finden heute hier in Regensburg neue Besitzer. Die Stadt veranstaltet wieder eine öffentliche Fundfahrradversteigerung im Fundfahrradlager in der Grüntaler Straße. Knapp 40 Fahrräder können ab 14 Uhr ersteigert werden, darunter auch E-Bikes. Es sind Räder, die in Regensburg stehen geblieben sind. Die Stadt hängt an diese Herren- bzw. damenlosen Räder regelmäßig Hinweisschilder. Wenn die Räder ein halbes Jahr später immer noch mit Schild dastehen, entfernt sie die Stadt und versteigert sie. Sabine Hofer, Charivari in Regensburg. Die Stadt Neumarkt ist wieder mal leuchtendes Vorbild für andere. Als erste Kommune in Deutschland zahlt sie Landwirten eine sogenannte Gemeinwohlprämie. Die gibt es für ökologische und soziale Leistungen, die bisher von den Landwirten erbracht, aber nicht vergütet werden. Es geht zum Beispiel um den Grundwasserschutz oder die Ausbildung junger Menschen in der Landwirtschaft. 100.000 Euro hatte der Stadtrat für solche Leistungen bewilligt. Pro Betrieb werden jetzt einige tausend Euro ausbezahlt. Sabine Hofer, Charivari in Neumarkt.
11: In Altfalter bei Nabburg ist eine große Vermisstensuche zum Glück gut zu Ende gegangen. Gestern Nachmittag ist ein 12-jähriger Junge verschwunden, der sich wohl im Bereich der Schwarzach aufgehalten hatte. Deswegen war Großalarm, Hubschrauber, Suchhunde, eine Drohne, Feuerwehr und die Wasserwacht. Das Gebiet wurde komplett durchkämmt. Bis dann am Abend von der Nabburger Polizei die Entwarnung gekommen ist, der Junge ist gefunden worden. Wo der 12-Jährige bis dahin war, ist noch nicht klar. Sophia Schläfer, Charivari in Altfalter.
8: Ein spektakulärer Unfall ist Montagabend hier in Teuing passiert. Dabei hat ein junger Motorradfahrer die Vorfahrt eines Autos missachtet. Beide sind daraufhin zusammengestoßen. Das Auto ist nach dem Unfall auch noch gegen eine Hauswand geprallt. Zum Glück sind weder die Autofahrerin noch der Biker bei dem Unfall schwerer verletzt worden. Den entstandenen Schaden gibt die Polizei mit 18.000 Euro an. Sie ermittelt jetzt gegen den 23 Jahre alten Motorradfahrer wegen fahrlässiger Körperverletzung. Sabine Hofer, Charivari in Teuing.
9: Bei einer Kontrollaktion des Schwerverkehrs hat die Polizei hier im Raum Regensburg einige rollende Zeitbomben gestoppt. Vor einer Woche hatten über 60 Einsatzkräfte nachts Großraum- und Schwertransporte kontrolliert, und zwar im fließenden Verkehr auf der A93 und bei einer Kontrollstelle auf der A3 bei Wörth an der Donau. Dabei haben die Beamten viele, zum Teil massive Verstöße festgestellt. So waren mehrere Lkw überladen, hatten gerissene Bremsscheiben oder kaputte Reifen. Michael Hegele, Charivari im Landkreis Regensburg.
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2: Ich bin Julia Wasilkow. Guten Morgen. Das Hauptproblem der Bahn sind die häufigen Verspätungen. Grund dafür ist die marode Infrastruktur. Mit einem Sofortprogramm sollen Reisen

0: Reisende besser über Ausfälle und Änderungen informiert werden. Vorgestellt wird das Ganze am Vormittag. Ursula Winkler.
1: Die drei Sofortprogramme sollen schneller helfen. Putztrupps säubern Bahnhöfe und Züge. Bordrestaurants werden auf Vordermann gebracht. Mehr Sicherheitsleute sind unterwegs. Damit Fahrgäste künftig besser informiert werden, sollen unter anderem die Bahn-App und die Webseite genauso schnell aktualisiert werden wie etwa die Anzeigen an den Bahnhöfen.
0: Die Bahnstrecke zwischen Nürnberg und Regensburg bleibt erstmal gesperrt. Grund sind Verzögerungen bei der Generalsanierung. Konkret bei der Sicherheitsüberprüfung der Stellwerktechnik. Statt wie geplant jetzt am Freitag soll die Strecke erst am 31. Juli wieder in Betrieb gehen. Also pünktlich zum Beginn der Sommerferien in Bayern. Bis dahin bleiben Ersatzbusse und die Zugumleitungen bestehen. Die Schweiz steht im Viertelfinale der Fußball-WM. Im Achtelfinale setzten sich die Schweizer im Elfmeterschießen mit 4:3 gegen Kolumbien durch. Im Viertelfinale in der Nacht auf Sonntag trifft die Schweiz auf Weltmeister Argentinien. Die Mannschaft um Superstar Lionel Messi setzte sich am Abend mit 3:2 gegen Ägypten durch.
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3: Aktuell haben wir für euch normalen Verkehr auf den Straßen in der Region. Gute Fahrt.
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4: Das Charivari-Wetter, ein Sommertag mit Sonne und Wärme. Heute Vormittag und am Nachmittag viel Sonne in der Oberpfalz. Nur in den Bergen ein paar harmlose Quellwolken. Am Abend wird es kühler. Am Dienstag wieder viel Sonne und Temperaturen bis zu 28 Grad. In den Kammlagen und am Großen Aber etwas kühler. Am Mittwoch wechseln Sonne und Quellwolken. Höchstwerte von 18 bis 26 Grad. In der Nacht zum Donnerstag vor allem in den Kammlagen und am Großen Aberkühl. Die nächsten Tage sommerlich warm und sonnig. Eine willkommene Abwechslung nach den Regentagen der letzten Woche.
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6: Im Haus der bayerischen Geschichte in Regensburg startet heute eine Ausstellung über ein düsteres Kapitel unserer Geschichte. Die Ausstellung Brennpunkt Bayern, Hitler und der Kampf um die Demokratie zeigt auf rund 500 Quadratmetern die politischen Anfänge von Adolf Hitler in den 1920er Jahren. Beleuchtet das bayerisch-politische Milieu damals als Nährboden des Nationalsozialismus. Eröffnet wird die neue Bayern-Ausstellung am Vormittag von Ministerpräsident Markus Söder. Anja Stubber, Charivari in Regensburg.
7: Mit einem offenen Brief haben sich der Landkreis Cham und die Sana-Kliniken an die Landes- und Bundespolitik gewandt. Grund sind Sorgen um die Zukunft der Geburtshilfe im ländlichen Raum. Die wohnortnahe Hebammenversorgung im Landkreis Cham geriet wegen neuer finanzieller und gesetzlicher Rahmenbedingungen zunehmend unter Druck. Das könnte zu Leistungseinschränkungen bis hin zur Schließung von Kreissälen führen. Landrat Christian Schindler sagt, wir sehen die aktuelle Entwicklung mit großer Sorge. Sabine Hofer, Charivari.
6: Im Protest gegen die geplante Reform der gesetzlichen Krankenversicherung gehen heute in Regensburg Klinikbeschäftigte aus der ganzen Oberpfalz auf die Straße bzw. auf die Brücke. Die Gewerkschaft Verdi hat eine Protestaktion auf der Steinernen Brücke organisiert unter dem Motto Sozialkahlschlag stoppen ab 16.30 Uhr. Laut Verdi gefährdet die geplante Deckelung des Pflegebudgets im GKV-Beitragsstabilisierungsgesetz auch die Tarifautonomie im Gesundheitswesen. Anja Stubber, Charivari in Regensburg.
8: Die Europäische Union hat in den letzten Jahren über 7 Millionen Euro in den Landkreis Kelheim gesteckt. Sogenannte Leader-Mittel flossen zum Beispiel in einen Pumptrack-Parcours in Saal oder einen Vogelbeobachtungsturm bei Bad Abbach. Doch dieser Geldstrom könnte versiegen, warnte jetzt die grünen Bundestagsabgeordnete Marlene Schönberger bei einem Besuch. Auch Anne-Katharina Mahle, die Landkreisprojektmanagerin für LIDER, befürchtet, dass wichtige Projekte dann nicht mehr umgesetzt werden können. Michael Hegele, Charivari. Die Marienkirche hier in Seitendorf bei Teublitz wird im Innenbereich gerade umfassend saniert. Ende des Jahres soll die Maßnahme abgeschlossen sein. Damit sich auch die Bürger über den Fortschritt informieren können, sind sie am Samstag zum Tag der offenen Baustelle eingeladen. Vielleicht ergibt sich dabei auch die eine oder andere Patenschaft, etwa für die Restaurierung der Kreuzwegstationen oder für die Reinigung besonderer Figuren wie dem Gnadenbild. Der Baustellentag beginnt am Samstag um 10 Uhr. Michael Hegele, Charivari in Seitendorf. Die Katholiken hier in Stadt und Landkreis Neumarkt haben wieder einen geistlichen Oberhirten. Gestern Mittag wurde der Freiburger Weihbischof Christian Würz als neuer Bischof von Eichstätt vorgestellt. Er hat im Dom um Mithilfe für die Ausübung seines Amtes gebeten.
9: Damit ich meinen neuen Platz auf der Baustelle des Reiches Gottes finde und ausfülle, bin ich auf Ihre Mithilfe angewiesen.
8: Würz will im ersten Jahr sein Bistum genau kennenlernen. Dazu wird es natürlich auch Besuche im Raum Neumarkt geben. Wann und wo ist aber noch offen? Michael Hegele, Charivari. Ein 14-Jähriger hat sich am Montagabend hier in Falkenstein eine wilde Verfolgungsjagd mit der Polizei geliefert. Bei der Ölbergkapelle wollte eine Streife den Jugendlichen kontrollieren. Der ist mit einem Elektromotorrad unterwegs gewesen. Der Bub flüchtete mit bis zu 90 km/h Richtung Arach. Auf einem Feldweg verlor er die Kontrolle und stürzte. Er wurde leicht verletzt, das Streifenfahrzeug beschädigt. Jetzt laufen Ermittlungen. Das Elektromotorrad wurde sichergestellt und wird untersucht. Michael Hegele, Charivari in Falkenstein. Falkenstein.
7: Vergessene Fahrräder finden heute hier in Regensburg neue Besitzer. Die Stadt veranstaltet wieder eine öffentliche Fundfahrradversteigerung im Fundfahrradlager in der Grüntaler Straße. Knapp 40 Fahrräder können ab 14 Uhr ersteigert werden, darunter auch E-Bikes. Es sind Räder, die in Regensburg stehen geblieben sind. Die Stadt hängt an diese Herren- bzw. damenlosen Räder regelmäßig Hinweisschilder. Wenn die Räder ein halbes Jahr später immer noch mit Schild dastehen, entfernt sie die Stadt und versteigert sie. Sabine Hofer, Charivari in Regensburg. Die Stadt Neumarkt ist wieder mal leuchtendes Vorbild für andere. Als erste Kommune in Deutschland zahlt sie Landwirten eine sogenannte Gemeinwohlprämie. Die gibt es für ökologische und soziale Leistungen, die bisher von den Landwirten erbracht, aber nicht vergütet werden. Es geht zum Beispiel um den Grundwasserschutz oder die Ausbildung junger Menschen in der Landwirtschaft. 100.000 Euro hatte der Stadtrat für solche Leistungen bewilligt. Pro Betrieb werden jetzt einige tausend Euro ausbezahlt. Sabine Hofer, Charivari in Neumarkt.
10: In Altfalter bei Nabburg ist eine große Vermisstensuche zum Glück gut zu Ende gegangen. Gestern Nachmittag ist ein 12-jähriger Junge verschwunden, der sich wohl im Bereich der Schwarzach aufgehalten hatte. Deswegen war Großalarm, Hubschrauber, Suchhunde, eine Drohne, Feuerwehr und die Wasserwacht. Das Gebiet wurde komplett durchkämmt. Bis dann am Abend von der Nabburger Polizei die Entwarnung gekommen ist, der Junge ist gefunden worden. Wo der 12-Jährige bis dahin war, ist noch nicht klar. Sophia Schläfer, Charivari in Altfalter.
7: Ein spektakulärer Unfall ist Montagabend hier in Teun passiert. Dabei hat ein junger Motorradfahrer die Vorfahrt eines Autos missachtet. Beide sind daraufhin zusammengestoßen. Das Auto ist nach dem Unfall auch noch gegen eine Hauswand geprallt. Zum Glück sind weder die Autofahrerin noch der Biker bei dem Unfall schwerer verletzt worden. Den entstandenen Schaden gibt die Polizei mit 18.000 Euro an. Sie ermittelt jetzt gegen den 23 Jahre alten Motorradfahrer wegen fahrlässiger Körperverletzung. Sabine Hofer, Charivari. In Treuing.
8: Bei einer Kontrollaktion des Schwerverkehrs hat die Polizei hier im Raum Regensburg einige rollende Zeitbomben gestoppt. Vor einer Woche hatten über 60 Einsatzkräfte nachts Großraum- und Schwertransporte kontrolliert, und zwar im fließenden Verkehr auf der A93 und bei einer Kontrollstelle auf der A3 bei Wörth an der Donau. Dabei haben die Beamten viele, zum Teil massive Verstöße festgestellt. So waren mehrere Lkw überladen, hatten gerissene Bremsscheiben oder kaputte Reifen. Michael Hegele, Charivari im Landkreis Regensburg.
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2: Ich bin Julia Wasilkow. Guten Morgen. Das Hauptproblem der Bahn sind die häufigen Verspätungen. Grund dafür ist die marode Infrastruktur. Mit einem Sofortprogramm sollen Reisende besser über Ausfälle und Änderungen informiert werden. Vorgestellt wird das Ganze am Vormittag. Ursula Winkler.
3: Die drei Sofortprogramme sollen schneller helfen. Putztrupps säubern Bahnhöfe und Züge. Bordrestaurants werden auf Vordermann gebracht. Mehr Sicherheitsleute sind unterwegs. Damit Fahrgäste künftig besser informiert werden, sollen unter anderem die Bahn-App und die Webseite genauso schnell aktualisiert werden wie etwa die Anzeigen an den Bahnhöfen.
2: Die Bahnstrecke zwischen Nürnberg und Regensburg bleibt erstmal gesperrt. Grund sind Verzögerungen bei der Generalsanierung, konkret bei der Sicherheitsüberprüfung der Stellwerktechnik. Statt wie geplant jetzt am Freitag soll die Strecke erst am 31. Juli wieder in Betrieb gehen, also pünktlich zum Beginn der Sommerferien in Bayern. Bis dahin bleiben Ersatzbusse und die Zugumleitungen bestehen. Die Schweiz steht im Viertelfinale der Fußball-WM. Im Achtelfinale setzten sich die Schweizer im Elfmeterschießen mit 4:3 gegen Kolumbien durch. Im Viertelfinale in der Nacht auf Sonntag trifft die Schweiz auf Weltmeister Argentinien. Die Mannschaft um Superstar Lionel Messi setzte sich am Abend mit 3:2 gegen Ägypten durch.
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4: Aktuell haben wir für euch normalen Verkehr auf den Straßen in der Region. Gute Fahrt.
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5: Das Charivari-Wetter, ein Sommertag mit Sonne und Wärme. Heute Vormittag und am Nachmittag viel Sonne in der Oberpfalz. Nur in den Bergen ein paar harmlose Quellwolken. Am Abend wird es kühler. Am Dienstag wieder viel Sonne und Temperaturen bis zu 28 Grad. In den Kammlagen und am Großen Aber etwas kühler. Am Mittwoch wechseln Sonne und Quellwolken. Höchstwerte von 18 bis 26 Grad. In der Nacht zum Donnerstag vor allem in den Kammlagen und am Großen Aber kühl. Die nächsten Tage sommerlich warm und sonnig. Eine willkommene Abwechslung nach den Regentagen der letzten Woche.
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7: Im Haus der bayerischen Geschichte in Regensburg startet heute eine Ausstellung über ein düsteres Kapitel unserer Geschichte. Die Ausstellung Brennpunkt Bayern, Hitler und der Kampf um die Demokratie zeigt auf rund 500 Quadratmetern die politischen Anfänge von Adolf Hitler in den 1920er Jahren, beleuchtet das bayerisch-politische Milieu damals als Nährboden des Nationalsozialismus. Eröffnet wird die neue Bayern-Ausstellung am Vormittag von Ministerpräsident Markus Söder. Anja Stubber, Charivari in Regensburg.
8: Mit einem offenen Brief haben sich der Landkreis Cham und die Sana-Kliniken an die Landes- und Bundespolitik gewandt. Grund sind Sorgen um die Zukunft der Geburtshilfe im ländlichen Raum. Die wohnortnahe Hebammenversorgung im Landkreis Cham geriet wegen neuer finanzieller und gesetzlicher Rahmenbedingungen zunehmend unter Druck. Das könnte zu Leistungseinschränkungen bis hin zur Schließung von Kreissälen führen. Landrat Christian Schindler sagt, wir sehen die aktuelle Entwicklung mit großer Sorge. Sabine Hofer, Charivari. In Kram.
7: Im Protest gegen die geplante Reform der gesetzlichen Krankenversicherung gehen heute in Regensburg Klinikbeschäftigte aus der ganzen Oberpfalz auf die Straße bzw. auf die Brücke. Die Gewerkschaft Verdi hat eine Protestaktion auf der Steinernen Brücke organisiert unter dem Motto Sozialkahlschlag stoppen ab 16.30 Uhr. Laut Verdi gefährdet die geplante Deckelung des Pflegebudgets im GKV-Beitragsstabilisierungsgesetz auch die Tarifautonomie im Gesundheitswesen. Anja Stubber, Charivari in Regensburg.
9: Die Europäische Union hat in den letzten Jahren über 7 Millionen Euro in den Landkreis Kelheim gesteckt. Sogenannte LIDER-Mittel flossen zum Beispiel in einen Pumptrack-Parcours in Saal oder einen Vogelbeobachtungsturm bei Bad Abbach. Doch dieser Geldstrom könnte versiegen, warnte jetzt die grünen Bundestagsabgeordnete Marlene Schönberger bei einem Besuch. Auch Anne-Katharina Mahle, die Landkreisprojektmanagerin für LIDER, befürchtet, dass wichtige Projekte dann nicht mehr umgesetzt werden können. Michael Hegele, Charivari. Die Marienkirche hier in Seitendorf bei Teublitz wird im Innenbereich gerade umfassend saniert. Ende des Jahres soll die Maßnahme abgeschlossen sein. Damit sich auch die Bürger über den Fortschritt informieren können, sind sie am Samstag zum Tag der offenen Baustelle eingeladen. Vielleicht ergibt sich dabei auch die eine oder andere Patenschaft, etwa für die Restaurierung der Kreuzwegstationen oder für die Reinigung besonderer Figuren wie dem Gnadenbild. Der Baustellentag beginnt am Samstag um 10 Uhr. Michael Hegele, Charivari in Seitendorf. Die Katholiken hier in Stadt und Landkreis Neumarkt haben wieder einen geistlichen Oberhirten. Gestern Mittag wurde der Freiburger Weihbischof Christian Würz als neuer Bischof von Eichstätt vorgestellt. Er hat im Dom um Mithilfe für die Ausübung seines Amtes gebeten.
10: Damit ich meinen neuen Platz auf der Baustelle des Reiches Gottes finde und ausfülle, bin ich auf Ihre Mithilfe angewiesen.
9: Würz will im ersten Jahr sein Bistum genau kennenlernen. Dazu wird es natürlich auch Besuche im Raum Neumarkt geben. Wann und wo ist aber noch offen? Michael Hege, Charivari. Ein 14-Jähriger hat sich am Montagabend hier in Falkenstein eine wilde Verfolgungsjagd mit der Polizei geliefert. Bei der Ölbergkapelle wollte eine Streife den Jugendlichen kontrollieren. Der ist mit einem Elektromotorrad unterwegs gewesen. Der Bub flüchtete mit bis zu 90 km/h Richtung Arach. Auf einem Feldweg verlor er die Kontrolle und stürzte. Er wurde leicht verletzt, das Streifenfahrzeug beschädigt. Jetzt laufen Ermittlungen. Das Elektromotorrad wurde sichergestellt und wird untersucht. Michael Hegele, Charivari in Falkenstein.
8: Vergessene Fahrräder finden heute hier in Regensburg neue Besitzer. Die Stadt veranstaltet wieder eine öffentliche Fundfahrradversteigerung im Fundfahrradlager in der Grüntaler Straße. Knapp 40 Fahrräder können ab 14 Uhr ersteigert werden, darunter auch E-Bikes. Es sind Räder, die in Regensburg stehen geblieben sind. Die Stadt hängt an diese Herren- bzw. damenlosen Räder regelmäßig Hinweisschilder. Wenn die Räder ein halbes Jahr später immer noch mit Schild dastehen, entfernt sie die Stadt und versteigert sie. Sabine Hofer, Charivari in Regensburg. Die Stadt Neumarkt ist wieder mal leuchtendes Vorbild für andere. Als erste Kommune in Deutschland zahlt sie Landwirten eine sogenannte Gemeinwohlprämie. Die gibt es für ökologische und soziale Leistungen, die bisher von den Landwirten erbracht, aber nicht vergütet werden. Es geht zum Beispiel um den Grundwasserschutz oder die Ausbildung junger Menschen in der Landwirtschaft. 100.000 Euro hatte der Stadtrat für solche Leistungen bewilligt. Pro Betrieb werden jetzt einige tausend Euro ausbezahlt. Sabine Hofer, Charivari in Neumarkt.
11: In Altfalter bei Nabburg ist eine große Vermisstensuche zum Glück gut zu Ende gegangen. Gestern Nachmittag ist ein 12-jähriger Junge verschwunden, der sich wohl im Bereich der Schwarzach aufgehalten hatte. Deswegen war Großalarm, Hubschrauber, Suchhunde, eine Drohne, Feuerwehr und die Wasserwacht. Das Gebiet wurde komplett durchkämmt, bis dann am Abend von der Nabburger Polizei die Entwarnung gekommen ist. Der Junge ist gefunden worden. Wo der 12-Jährige bis dahin war, ist noch nicht klar. Sophia Schläfer, Charivari in Altfalter.
8: Ein spektakulärer Unfall ist Montagabend hier in Teuing passiert. Dabei hat ein junger Motorradfahrer die Vorfahrt eines Autos missachtet. Beide sind daraufhin zusammengestoßen. Das Auto ist nach dem Unfall auch noch gegen eine Hauswand geprallt. Zum Glück sind weder die Autofahrerin noch der Biker bei dem Unfall schwerer verletzt worden. Den entstandenen Schaden gibt die Polizei mit 18.000 Euro an. Sie ermittelt jetzt gegen den 23 Jahre alten Motorradfahrer wegen fahrlässiger Körperverletzung. Sabine Hofer, Charivari in Treuing.
9: Bei einer Kontrollaktion des Schwerverkehrs hat die Polizei hier im Raum Regensburg einige rollende Zeitbomben gestoppt. Vor einer Woche hatten über 60 Einsatzkräfte nachts Großraum- und Schwertransporte kontrolliert, und zwar im fließenden Verkehr auf der A93 und bei einer Kontrollstelle auf der A3 bei Wörth an der Donau. Dabei haben die Beamten viele, zum Teil massive Verstöße festgestellt. So waren mehrere Lkw überladen, hatten gerissene Bremsscheiben oder kaputte Reifen. Michael Hegele, Charivari im Landkreis Regensburg.
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2: Ich bin Julia Wasilkow. Guten Morgen. Das Brot oder die Brötchen zum Frühstück, die kommen immer öfter vom Discounter oder Supermarkt und nicht vom klassischen Bäcker. 70% der verkauften Backwaren fallen auf den Lebensmitteleinzelhandel. Das zeigt eine YouGov-Auswertung. Viele Supermärkte haben ihr Angebot mit Backstationen deutlich ausgebaut. Bei einzelnen Ketten sind inzwischen nahezu alle Filialen damit ausgestattet. Anwendungen mit künstlicher Intelligenz ziehen nach und nach in die Unternehmen ein. 40% von ihnen arbeiten damit inzwischen. Das zeigt eine Studie im Auftrag des Verbands der Internetwirtschaft. Stefan Schütz berichtet.
3: In Stellenanzeigen ist immer häufiger zu lesen, dass Erfahrung mit KI-Anwendungen von Vorteil ist. Das gilt sowohl für große, mittlere, aber auch zunehmend für kleinere Betriebe. 60% der Unternehmen in Deutschland nutzen KI allerdings noch gar nicht. Als Hauptgrund nennen die Verweigerer, dass KI in ihrem Geschäftsmodell nicht relevant sei.
2: Alle Viertelfinals der Fußball-WM stehen fest. Dahin geschafft hat es in der Nacht die Schweiz durch einen 4:3-Sieg gegen Kolumbien im Elfmeterschießen. Vorher gewann Argentinien 3:2 gegen Ägypten. Damit lauten die nächsten Spiele Frankreich-Marokko, Spanien-Belgien, Norwegen-England und Argentinien-Schweiz.
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4: Und aktuell in der Region hätten wir normalen Verkehr auf den Straßen, egal wo es hingeht. Wir wünschen gute Fahrt.
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5: Das Charivari-Wetter, ein Sommertag mit Sonne und Wärme. Heute Vormittag und am Nachmittag viel Sonne in der Oberpfalz. Nur in den Bergen ein paar harmlose Quellwolken. Am Abend wird es kühler. Am Dienstag wieder viel Sonne und Temperaturen bis zu 28 Grad. In den Kammlagen und am Großen Aber etwas kühler. Am Mittwoch wechseln Sonne und Quellwolken. Höchstwerte von 18 bis 26 Grad. In der Nacht zum Donnerstag vor allem in den Kammlagen und am Großen Aber kühl. Die nächsten Tage sommerlich warm und sonnig. Eine willkommene Abwechslung nach den Regentagen der letzten Woche.
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7: Im Haus der Bayerischen Geschichte in Regensburg startet heute eine Ausstellung über ein düsteres Kapitel unserer Geschichte. Die Ausstellung Brennpunkt Bayern, Hitler und der Kampf um die Demokratie zeigt auf rund 500 Quadratmetern die politischen Anfänge von Adolf Hitler in den 1920er Jahren. Beleuchtet das bayerisch-politische Milieu damals als Nährboden des Nationalsozialismus. Eröffnet wird die neue Bayern-Ausstellung am Vormittag von Ministerpräsident Markus Söder. Anja Stubber, Charivari in Regensburg.
8: Mit einem offenen Brief haben sich der Landkreis Cham und die Sana-Kliniken an die Landes- und Bundespolitik gewandt. Grund sind Sorgen um die Zukunft der Geburtshilfe im ländlichen Raum. Die wohnortnahe Hebammenversorgung im Landkreis Cham geriet wegen neuer finanzieller und gesetzlicher Rahmenbedingungen zunehmend unter Druck. Das könnte zu Leistungseinschränkungen bis hin zur Schließung von Kreissälen führen. Landrat Christian Schindler sagt, wir sehen die aktuelle Entwicklung mit großer Sorge. Sabine Hofer, Charivari. In Kram.
7: Im Protest gegen die geplante Reform der gesetzlichen Krankenversicherung gehen heute in Regensburg Klinikbeschäftigte aus der ganzen Oberpfalz auf die Straße bzw. auf die Brücke. Die Gewerkschaft Verdi hat eine Protestaktion auf der Steinernen Brücke organisiert unter dem Motto Sozialkahlschlag stoppen ab 16.30 Uhr. Laut Verdi gefährdet die geplante Deckelung des Pflegebudgets im GKV-Beitragsstabilisierungsgesetz auch die Tarifautonomie im Gesundheitswesen. Anja Stubber, Charivari in Regensburg.
9: Die Europäische Union hat in den letzten Jahren über 7 Millionen Euro in den Landkreis Kelheim gesteckt. Sogenannte Leader-Mittel flossen zum Beispiel in einen Pumptrack-Parcours in Saal oder einen Vogelbeobachtungsturm bei Bad Abbach. Doch dieser Geldstrom könnte versiegen, warnte jetzt die grünen Bundestagsabgeordnete Marlene Schönberger bei einem Besuch. Auch Anne-Katharina Mahle, die Landkreisprojektmanagerin für LIDA, befürchtet, dass wichtige Projekte dann nicht mehr umgesetzt werden können. Michael Hegele, Charivari. Die Marienkirche hier in Seitendorf bei Teublitz wird im Innenbereich gerade umfassend saniert. Ende des Jahres soll die Maßnahme abgeschlossen sein. Damit sich auch die Bürger über den Fortschritt informieren können, sind sie am Samstag zum Tag der offenen Baustelle eingeladen. Vielleicht ergibt sich dabei auch die eine oder andere Patenschaft, etwa für die Restaurierung der Kreuzwegstationen oder für die Reinigung besonderer Figuren wie dem Gnadenbild. Der Baustellentag beginnt am Samstag um 10 Uhr. Michael Hegele, Charivari in Seitendorf. Die Katholiken hier in Stadt und Landkreis Neumarkt haben wieder einen geistlichen Oberhirten. Gestern Mittag wurde der Freiburger Weihbischof Christian Würz als neuer Bischof von Eichstätt vorgestellt. Er hat im Dom um Mithilfe für die Ausübung seines Amtes gebeten.
10: Damit ich meinen neuen Platz auf der Baustelle des Reiches Gottes finde und ausfülle, bin ich auf Ihre Mithilfe angewiesen.
9: Würz will im ersten Jahr sein Bistum genau kennenlernen. Dazu wird es natürlich auch Besuche im Raum Neumarkt geben. Wann und wo ist aber noch offen? Michael Hegele, Charivari. Ein 14-Jähriger hat sich am Montagabend hier in Falkenstein eine wilde Verfolgungsjagd mit der Polizei geliefert. Bei der Ölbergkapelle wollte eine Streife den Jugendlichen kontrollieren. Der ist mit einem Elektromotorrad unterwegs gewesen. Der Bub flüchtete mit bis zu 90 km/h Richtung Arach. Auf einem Feldweg verlor er die Kontrolle und stürzte. Er wurde leicht verletzt, das Streifenfahrzeug beschädigt. Jetzt laufen Ermittlungen. Das Elektromotorrad wurde sichergestellt und wird untersucht. Michael Hegele, Charivari in Falkenstein. Falkenstein.
8: Vergessene Fahrräder finden heute hier in Regensburg neue Besitzer. Die Stadt veranstaltet wieder eine öffentliche Fundfahrradversteigerung im Fundfahrradlager in der Grüntaler Straße. Knapp 40 Fahrräder können ab 14 Uhr ersteigert werden, darunter auch E-Bikes. Es sind Räder, die in Regensburg stehen geblieben sind. Die Stadt hängt an diese Herren- bzw. damenlosen Räder regelmäßig Hinweisschilder. Wenn die Räder ein halbes Jahr später immer noch mit Schild dastehen, entfernt sie die Stadt und versteigert sie. Sabine Hofer, Charivari in Regensburg. Die Stadt Neumarkt ist wieder mal leuchtendes Vorbild für andere. Als erste Kommune in Deutschland zahlt sie Landwirten eine sogenannte Gemeinwohlprämie. Die gibt es für ökologische und soziale Leistungen, die bisher von den Landwirten erbracht, aber nicht vergütet werden. Es geht zum Beispiel um den Grundwasserschutz oder die Ausbildung junger Menschen in der Landwirtschaft. 100.000 Euro hatte der Stadtrat für solche Leistungen bewilligt. Pro Betrieb werden jetzt einige tausend Euro ausbezahlt. Sabine Hofer, Charivari in Neumarkt.
11: In Altfalter bei Nabburg ist eine große Vermisstensuche zum Glück gut zu Ende gegangen. Gestern Nachmittag ist ein 12-jähriger Junge verschwunden, der sich wohl im Bereich der Schwarzach aufgehalten hatte. Deswegen war Großalarm. Hubschrauber, Suchhunde, eine Drohne, Feuerwehr und die Wasserwacht. Das Gebiet wurde komplett durchkämmt. Bis dann am Abend von der Nabburger Polizei die Entwarnung gekommen ist, der Junge ist gefunden worden. Wo der 12-Jährige bis dahin war, ist noch nicht klar. Sophia Schläfer, Charivari in Altfalter.
8: Ein spektakulärer Unfall ist Montagabend hier in Teun passiert. Dabei hat ein junger Motorradfahrer die Vorfahrt eines Autos missachtet. Beide sind daraufhin zusammengestoßen. Das Auto ist nach dem Unfall auch noch gegen eine Hauswand geprallt. Zum Glück sind weder die Autofahrerin noch der Biker bei dem Unfall schwerer verletzt worden. Den entstandenen Schaden gibt die Polizei mit 18.000 Euro an. Sie ermittelt jetzt gegen den 23 Jahre alten Motorradfahrer wegen fahrlässiger Körperverletzung. Sabine Hofer, Charivari in Treuing.
9: Bei einer Kontrollaktion des Schwerverkehrs hat die Polizei hier im Raum Regensburg einige rollende Zeitbomben gestoppt. Vor einer Woche hatten über 60 Einsatzkräfte nachts Großraum- und Schwertransporte kontrolliert, und zwar im fließenden Verkehr auf der A93 und bei einer Kontrollstelle auf der A3 bei Wörth an der Donau. Dabei haben die Beamten viele, zum Teil massive Verstöße festgestellt. So waren mehrere Lkw überladen, hatten gerissene Bremsscheiben oder kaputte Reifen. Michael Hegele, Charivari im Landkreis Regensburg.
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2: Ich bin Julia Wasilkow. Guten Morgen.
3: Das Brot oder die Brötchen zum Frühstück, die kommen immer öfter vom Discounter oder Supermarkt und nicht vom klassischen Bäcker. 70% der verkauften Backwaren fallen auf den Lebensmitteleinzelhandel. Das zeigt eine YouGov-Auswertung. Viele Supermärkte haben ihr Angebot mit Backstationen deutlich ausgebaut. Bei einzelnen Ketten sind inzwischen nahezu alle Filialen damit ausgestattet. Anwendungen mit künstlicher Intelligenz ziehen nach und nach in die Unternehmen ein. 40% von ihnen arbeiten damit inzwischen. Das zeigt eine Studie im Auftrag des Verbands der Internetwirtschaft. Stefan Schütz berichtet.
4: In Stellenanzeigen ist immer häufiger zu lesen, dass Erfahrung mit KI-Anwendungen von Vorteil ist. Das gilt sowohl für große, mittlere, aber auch zunehmend für kleinere Betriebe. 60% der Unternehmen in Deutschland nutzen KI allerdings noch gar nicht. Als Hauptgrund nennen die Verweigerer, dass KI in ihrem Geschäftsmodell nicht relevant sei.
3: Alle Viertelfinals der Fußball-WM stehen fest. Dahin geschafft hat es in der Nacht die Schweiz durch einen 4:3-Sieg gegen Kolumbien im Elfmeterschießen. Vorher gewann Argentinien 3:2 gegen Ägypten. Damit lauten die nächsten Spiele Frankreich-Marokko, Spanien-Belgien, Norwegen-England und Argentinien-Schweiz.
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5: Und aktuell in der Region hätten wir normalen Verkehr auf den Straßen, egal wo es hingeht. Wir wünschen gute Fahrt.
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6: Das Charivari-Wetter, ein Sommertag mit Sonne und Wärme. Heute Vormittag und am Nachmittag viel Sonne in der Oberpfalz. Nur in den Bergen ein paar harmlose Quellwolken. Am Abend wird es kühler. Am Dienstag wieder viel Sonne und Temperaturen bis zu 28 Grad. In den Kammlagen und am Großen Aber etwas kühler. Am Mittwoch wechseln Sonne und Quellwolken. Höchstwerte von 18 bis 26 Grad. In der Nacht zum Donnerstag vor allem in den Kammlagen und am Großen Aber kühl. Die nächsten Tage sommerlich warm und sonnig. Eine willkommene Abwechslung nach den Regentagen der letzten Woche.
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1: Charivari 24 Regionalnachrichten für Donnerstagmittag. Streit um Drogen in Regensburg endet mit Messerattacke. Kripo sucht Zeugen. Im Regensburger Kaserneviertel ist ein Streit um Drogen aus dem Ruder gelaufen. Am Dienstagabend wurden drei Männer durch einen spitzen Gegenstand verletzt. Sie mussten in Krankenhäuser eingeliefert werden. Dem voran ging laut Polizei ein Handgemenge zwischen fünf Männern aus dem Irak und aus Syrien. Jetzt ermittelt die Kripo und hofft auf Zeugenhinweise. Bitte unter 0941 506 2888. Polizei kontrolliert heute Radfahrer in Regensburg. Radfahrer sollten sich heute in Regensburg an die Verkehrsregeln halten. Die Polizei will tagsüber den Fahrradverkehr mit stationären und mobilen Kontrollen überwachen. Ein Augenmerk liegt dabei auf dem Rechtsfahrgebot. Mit der Aktion will die Polizei die hohen Unfallzahlen bei den Radfahrern eindämmen. Letztes Jahr wurden in Regensburg 432 Radler bei Unfällen verletzt. In den meisten Fällen waren sie selbst schuld. In wenigen Minuten geht's hier auf Charivari 24 weiter mit Nachrichten aus der Oberpfalz, Niederbayern und der Welt.
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2: Ich bin Julia Wasilkow. Guten Morgen. Das Brot oder die Brötchen zum Frühstück, die kommen immer öfter vom Discounter oder Supermarkt und nicht vom klassischen Bäcker. 70% der verkauften Backwaren fallen auf den Lebensmitteleinzelhandel. Das zeigt eine YouGov-Auswertung. Viele Supermärkte haben ihr Angebot mit Backstationen deutlich ausgebaut. Bei einzelnen Ketten sind inzwischen nahezu alle Filialen damit ausgestattet. Anwendungen mit künstlicher Intelligenz ziehen nach und nach in die Unternehmen ein. 40% von ihnen arbeiten damit inzwischen. Das zeigt eine Studie im Auftrag des Verbands der Internetwirtschaft. Stefan Schütz berichtet.
3: In Stellenanzeigen ist immer häufiger zu lesen, dass Erfahrungen

0: Erfahrung mit KI-Anwendungen von Vorteil ist. Das gilt sowohl für große, mittlere, aber auch zunehmend für kleinere Betriebe. 60% der Unternehmen in Deutschland nutzen KI allerdings noch gar nicht. Als Hauptgrund nennen die Verweigerer, dass KI in ihrem Geschäftsmodell nicht relevant sei.
1: Alle Viertelfinals der Fußball-WM stehen fest. Dahin geschafft hat es in der Nacht die Schweiz durch einen 4:3-Sieg gegen Kolumbien im Elfmeterschießen. Vorher gewann Argentinien 3:2 gegen Ägypten. Damit lauten die nächsten Spiele Frankreich-Marokko, Spanien-Belgien, Norwegen-England und Argentinien-Schweiz.
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3: Und aktuell in der Region hätte man normalen Verkehr auf den Straßen, egal wo es hingeht. Wir wünschen gute Fahrt.
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4: Das Charivari-Wetter, ein Sommertag mit Sonne und Wärme. Heute Vormittag und am Nachmittag viel Sonne in der Oberpfalz. Nur in den Bergen ein paar harmlose Quellwolken. Am Abend wird es kühler. Am Dienstag wieder viel Sonne und Temperaturen bis zu 28 Grad. In den Kammlagen und am Großen Aber etwas kühler. Am Mittwoch wechseln Sonne und Quellwolken. Höchstwerte von 18 bis 26 Grad. In der Nacht zum Donnerstag vor allem in den Kammlagen und am Großen Aber kühl. Die nächsten Tage sommerlich warm und sonnig. Eine willkommene Abwechslung nach den Regentagen der letzten Woche.
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6: Im Haus der bayerischen Geschichte in Regensburg startet heute eine Ausstellung über ein düsteres Kapitel unserer Geschichte. Die Ausstellung Brennpunkt Bayern, Hitler und der Kampf um die Demokratie zeigt auf rund 500 Quadratmetern die politischen Anfänge von Adolf Hitler in den 1920er Jahren. Beleuchtet das bayerisch-politische Milieu damals als Nährboden des Nationalsozialismus. Eröffnet wird die neue Bayern-Ausstellung am Vormittag von Ministerpräsident Markus Söder. Anja Stubber, Charivari in Regensburg.
7: Mit einem offenen Brief haben sich der Landkreis Cham und die Sana-Kliniken an die Landes- und Bundespolitik gewandt. Grund sind Sorgen um die Zukunft der Geburtshilfe im ländlichen Raum. Die wohnortnahe Hebammenversorgung im Landkreis Cham geriet wegen neuer finanzieller und gesetzlicher Rahmenbedingungen zunehmend unter Druck. Das könnte zu Leistungseinschränkungen bis hin zur Schließung von Kreissälen führen. Landrat Christian Schindler sagt, wir sehen die aktuelle Entwicklung mit großer Sorge. Sabine Hofer, Charivari.
6: Im Protest gegen die geplante Reform der gesetzlichen Krankenversicherung gehen heute in Regensburg Klinikbeschäftigte aus der ganzen Oberpfalz auf die Straße bzw. auf die Brücke. Die Gewerkschaft Verdi hat eine Protestaktion auf der Steinernen Brücke organisiert unter dem Motto Sozialkahlschlag stoppen ab 16.30 Uhr. Laut Verdi gefährdet die geplante Deckelung des Pflegebudgets im GKV-Beitragsstabilisierungsgesetz auch die Tarifautonomie im Gesundheitswesen. Anja Stubber, Charivari in Regensburg.
8: Die Europäische Union hat in den letzten Jahren über 7 Millionen Euro in den Landkreis Kelheim gesteckt. Sogenannte Leader-Mittel flossen zum Beispiel in einen Pumptrack-Parcours in Saal oder einen Vogelbeobachtungsturm bei Bad Abbach. Doch dieser Geldstrom könnte versiegen, warnte jetzt die grünen Bundestagsabgeordnete Marlene Schönberger bei einem Besuch. Auch Anne-Katharina Mahle, die Landkreisprojektmanagerin für LIDA, befürchtet, dass wichtige Projekte dann nicht mehr umgesetzt werden können. Michael Hegele, Charivari. Die Marienkirche hier in Seitendorf bei Teublitz wird im Innenbereich gerade umfassend saniert. Ende des Jahres soll die Maßnahme abgeschlossen sein. Damit sich auch die Bürger über den Fortschritt informieren können, sind sie am Samstag zum Tag der offenen Baustelle eingeladen. Vielleicht ergibt sich dabei auch die eine oder andere Patenschaft, etwa für die Restaurierung der Kreuzwegstationen oder für die Reinigung besonderer Figuren wie dem Gnadenbild. Der Baustellentag beginnt am Samstag um 10 Uhr. Michael Hegele, Charivari in Seitendorf. Die Katholiken hier in Stadt und Landkreis Neumarkt haben wieder einen geistlichen Oberhirten. Gestern Mittag wurde der Freiburger Weihbischof Christian Würz als neuer Bischof von Eichstätt vorgestellt. Er hat im Dom um Mithilfe für die Ausübung seines Amtes gebeten.
9: Damit ich meinen neuen Platz auf der Baustelle des Reiches Gottes finde und ausfülle, bin ich auf Ihre Mithilfe angewiesen.
8: Würz will im ersten Jahr sein Bistum genau kennenlernen. Dazu wird es natürlich auch Besuche im Raum Neumarkt geben. Wann und wo ist aber noch offen? Michael Hegele, Charivari. Ein 14-Jähriger hat sich am Montagabend hier in Falkenstein eine wilde Verfolgungsjagd mit der Polizei geliefert. Bei der Ölbergkapelle wollte eine Streife den Jugendlichen kontrollieren. Der ist mit einem Elektromotorrad unterwegs gewesen. Der Bub flüchtete mit bis zu 90 km/h Richtung Arach. Auf einem Feldweg verlor er die Kontrolle und stürzte. Er wurde leicht verletzt, das Streifenfahrzeug beschädigt. Jetzt laufen Ermittlungen. Das Elektromotorrad wurde sichergestellt und wird untersucht. Michael Hegele, Charivari in Falkenstein.
7: Vergessene Fahrräder finden heute hier in Regensburg neue Besitzer. Die Stadt veranstaltet wieder eine öffentliche Fundfahrradversteigerung im Fundfahrradlager in der Grüntaler Straße. Knapp 40 Fahrräder können ab 14 Uhr ersteigert werden, darunter auch E-Bikes. Es sind Räder, die in Regensburg stehen geblieben sind. Die Stadt hängt an diese Herren- bzw. damenlosen Räder regelmäßig Hinweisschilder. Wenn die Räder ein halbes Jahr später immer noch mit Schild dastehen, entfernt sie die Stadt und versteigert sie. Sabine Hofer, Charivari in Regensburg. Die Stadt Neumarkt ist wieder mal leuchtendes Vorbild für andere. Als erste Kommune in Deutschland zahlt sie Landwirten eine sogenannte Gemeinwohlprämie. Die gibt es für ökologische und soziale Leistungen, die bisher von den Landwirten erbracht, aber nicht vergütet werden. Es geht zum Beispiel um den Grundwasserschutz oder die Ausbildung junger Menschen in der Landwirtschaft. 100.000 Euro hatte der Stadtrat für solche Leistungen bewilligt. Pro Betrieb werden jetzt einige tausend Euro ausbezahlt. Sabine Hofer, Charivari in Neumarkt.
10: In Altfalter bei Nabburg ist eine große Vermisstensuche zum Glück gut zu Ende gegangen. Gestern Nachmittag ist ein 12-jähriger Junge verschwunden, der sich wohl im Bereich der Schwarzach aufgehalten hatte. Deswegen war Großalarm, Hubschrauber, Suchhunde, eine Drohne, Feuerwehr und die Wasserwacht. Das Gebiet wurde komplett durchkämmt. Bis dann am Abend von der Nabburger Polizei die Entwarnung gekommen ist, der Junge ist gefunden worden. Wo der 12-Jährige bis dahin war, ist noch nicht klar. Sophia Schläfer, Charivari in Altfalter.
7: Ein spektakulärer Unfall ist Montagabend hier in Teun passiert. Dabei hat ein junger Motorradfahrer die Vorfahrt eines Autos missachtet. Beide sind daraufhin zusammengestoßen. Das Auto ist nach dem Unfall auch noch gegen eine Hauswand geprallt. Zum Glück sind weder die Autofahrerin noch der Biker bei dem Unfall schwerer verletzt worden. Den entstandenen Schaden gibt die Polizei mit 18.000 Euro an. Sie ermittelt jetzt gegen den 23 Jahre alten Motorradfahrer wegen fahrlässiger Körperverletzung. Sabine Hofer, Charivari. In Treuen.
8: Bei einer Kontrollaktion des Schwerverkehrs hat die Polizei hier im Raum Regensburg einige rollende Zeitbomben gestoppt. Vor einer Woche hatten über 60 Einsatzkräfte nachts Großraum- und Schwertransporte kontrolliert, und zwar im fließenden Verkehr auf der A93 und bei einer Kontrollstelle auf der A3 bei Wörth an der Donau. Dabei haben die Beamten viele, zum Teil massive Verstöße festgestellt. So waren mehrere Lkw überladen, hatten gerissene Bremsscheiben oder kaputte Reifen. Michael Hegele, Charivari im Landkreis Regensburg.
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2: Ich bin Julia Wasilkow. Guten Morgen. Das Brot oder die Brötchen zum Frühstück, die kommen immer öfter vom Discounter oder Supermarkt und nicht vom klassischen Bäcker. 70% der verkauften Backwaren fallen auf den Lebensmitteleinzelhandel. Das zeigt eine YouGov-Auswertung. Viele Supermärkte haben ihr Angebot mit Backstationen deutlich ausgebaut. Bei einzelnen Ketten sind inzwischen nahezu alle Filialen damit ausgestattet. Anwendungen mit künstlicher Intelligenz ziehen nach und nach in die Unternehmen ein. 40% von ihnen arbeiten damit inzwischen. Das zeigt eine Studie im Auftrag des Verbands der Internetwirtschaft. Stefan Schütz berichtet.
3: In Stellenanzeigen ist immer häufiger zu lesen, dass Erfahrung mit KI-Anwendungen von Vorteil ist. Das gilt sowohl für große, mittlere, aber auch zunehmend für kleinere Betriebe. 60% der Unternehmen in Deutschland nutzen KI allerdings noch gar nicht. Als Hauptgrund nennen die Verweigerer, dass KI in ihrem Geschäftsmodell nicht relevant sei.
2: Alle Viertelfinals der Fußball-WM stehen fest. Dahin geschafft hat es in der Nacht die Schweiz durch einen 4:3-Sieg gegen Kolumbien im Elfmeterschießen. Vorher gewann Argentinien 3:2 gegen Ägypten. Damit lauten die nächsten Spiele Frankreich-Marokko, Spanien-Belgien, Norwegen-England und Argentinien-Schweiz.
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4: Und aktuell in der Region hätten wir normalen Verkehr auf den Straßen, egal wo es hingeht. Wir wünschen gute Fahrt.
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5: Das Charivari-Wetter, ein Sommertag mit Sonne und Wärme. Heute Vormittag und am Nachmittag viel Sonne in der Oberpfalz. Nur in den Bergen ein paar harmlose Quellwolken. Am Abend wird es kühler. Am Dienstag wieder viel Sonne und Temperaturen bis zu 28 Grad. In den Kammlagen und am Großen Aber etwas kühler. Am Mittwoch wechseln Sonne und Quellwolken. Höchstwerte von 18 bis 26 Grad. In der Nacht zum Donnerstag vor allem in den Kammlagen und am Großen Aber kühl. Die nächsten Tage sommerlich warm und sonnig. Eine willkommene Abwechslung nach den Regentagen der letzten Woche.
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1: Charivari 24 Regionalnachrichten für Donnerstagmittag. Streit um Drogen in Regensburg endet mit Messerattacke. Kripo sucht Zeugen. Im Regensburger Kaserneviertel ist ein Streit um Drogen aus dem Ruder gelaufen. Am Dienstagabend wurden drei Männer durch einen spitzen Gegenstand verletzt. Sie mussten in Krankenhäuser eingeliefert werden. Dem voran ging laut Polizei ein Handgemenge zwischen fünf Männern aus dem Irak und aus Syrien. Jetzt ermittelt die Kripo und hofft auf Zeugenhinweise. Bitte unter 0941 506 2888. Polizei kontrolliert heute Radfahrer in Regensburg. Radfahrer sollten sich heute in Regensburg an die Verkehrsregeln halten. Die Polizei will tagsüber den Fahrradverkehr mit stationären und mobilen Kontrollen überwachen. Ein Augenmerk liegt dabei auf dem Rechtsfahrgebot. Mit der Aktion will die Polizei die hohen Unfallzahlen bei den Radfahrern eindämmen. Letztes Jahr wurden in Regensburg 432 Radler bei Unfällen verletzt. In den meisten Fällen waren sie selbst schuld. In wenigen Minuten geht's hier auf Charivari 24 weiter mit Nachrichten aus der Oberpfalz, Niederbayern und der Welt.
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2: Ich bin Julia Wasilkow. Krankschreibung schon am ersten Tag. Das geplante Gesundheitssparpaket von Union und SPD ist umstritten. Am Freitag soll es im Bundestag beschlossen werden. Direkt danach soll der Bundesrat grünes Licht geben. Stoppen wollen das nun die Grünen. Fraktionschefin Dröge sagte im ZDF-Morgenmagazin:
3: Wir könnten in der ersten Sitzungswoche im September dieses Gesetz im Deutschen Bundestag beschließen. Das ist immer noch ganz vernünftig im Zeitplan. Diese Eile, die die Koalition gerade an den Tag legt, die hat nur damit zu tun, dass sie Angst haben, dass der Bundesrat ansonsten einmal darüber nachdenkt, was dort vorgelegt wird.
2: Das Gesundheitssparpaket der Bundesregierung soll die Beiträge der Krankenversicherung stabilisieren. Sie werden bedroht, geschlagen und angegriffen. Über 6.000 Bahnbeschäftigte und Bahnbeamte der Bundespolizei sind in diesem Jahr Opfer von Gewalt geworden. Der linken Abgeordnete Bartsch sagt, wenn es so weitergeht, steuere man auf einen neuen Negativrekord der Gewalt zu. Der Umgang mit künstlicher Intelligenz wird im Berufsleben immer wichtiger. In Stellenanzeigen werden immer öfter KI-Fähigkeiten gefordert. Das zeigt eine Untersuchung. In der Studie heißt es auch, dass inzwischen 40% der Unternehmen in irgendeiner Form auf künstliche Intelligenz setzen. Verweigerer von KI nennen als Hauptgrund fehlende Relevanz für das eigene Geschäftsmodell. Der Bundestag berät heute über mehr Befugnisse für Polizei und Strafverfolger. Gesetzentwürfe sehen vor, dass Fotos und biometrische Daten automatisch mit Informationen aus dem Internet abgeglichen werden dürfen. Außerdem soll Bundespolizei und BKA erlaubt werden, Daten aus verschiedenen Quellen per KI zusammenzuführen. Das Ganze würde zu stark in die Freiheitsrechte eingreifen, sagen Kritiker. Wer sich ein Elektroauto zulegt, wählt besonders häufig einen VW. Dahinter folgen BMW, Skoda und Tesla. Von April bis Juni wurden 25.600 E-Autos zugelassen. Chinesische Hersteller spielen eine immer größere Rolle auf dem deutschen Auto-Elektromarkt. Erfolgreichster Anbieter ist BYD auf Platz 13 bei den Neuzulassungen.
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4: Normalen Verkehr auf den Straßen in der Region hätten wir aktuell für euch. Egal wo es hingeht, gute Fahrt.
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5: Das Charivari-Wetter, ein Sommertag mit Sonne und Wärme. Heute Vormittag und am Nachmittag viel Sonne in der Oberpfalz. Nur in den Bergen ein paar harmlose Quellwolken. Am Abend wird es kühler. Am Dienstag wieder viel Sonne und Temperaturen bis zu 28 Grad. In den Kammlagen und am Großen Aber etwas kühler. Am Mittwoch wechseln Sonne und Quellwolken. Höchstwerte von 18 bis 26 Grad. In der Nacht zum Donnerstag vor allem in den Kammlagen und am Großen Aber kühl. Die nächsten Tage sommerlich warm und sonnig. Eine willkommene Abwechslung nach den Regentagen der letzten Woche.
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7: Im Haus der bayerischen Geschichte in Regensburg startet heute eine Ausstellung über ein düsteres Kapitel unserer Geschichte. Die Ausstellung Brennpunkt Bayern, Hitler und der Kampf um die Demokratie zeigt auf rund 500 Quadratmetern die politischen Anfänge von Adolf Hitler in den 1920er Jahren. Beleuchtet das bayerisch-politische Milieu damals als Nährboden des Nationalsozialismus. Eröffnet wird die neue Bayern-Ausstellung am Vormittag von Ministerpräsident Markus Söder. Anja Stubber, Charivari in Regensburg.
8: Mit einem offenen Brief haben sich der Landkreis Cham und die Sana-Kliniken an die Landes- und Bundespolitik gewandt. Grund sind Sorgen um die Zukunft der Geburtshilfe im ländlichen Raum. Die wohnortnahe Hebammenversorgung im Landkreis Cham geriet wegen neuer finanzieller und gesetzlicher Rahmenbedingungen zunehmend unter Druck. Das könnte zu Leistungseinschränkungen bis hin zur Schließung von Kreissälen führen. Landrat Christian Schindler sagt, wir sehen die aktuelle Entwicklung mit großer Sorge. Sabine Hofer, Charivari in Cham.
7: Im Protest gegen die geplante Reform der gesetzlichen Krankenversicherung gehen heute in Regensburg Klinikbeschäftigte aus der ganzen Oberpfalz auf die Straße bzw. auf die Brücke. Die Gewerkschaft Verdi hat eine Protestaktion auf der Steinernen Brücke organisiert unter dem Motto Sozialkahlschlag stoppen ab 16.30 Uhr. Laut Verdi gefährdet die geplante Deckelung des Pflegebudgets im GKV-Beitragsstabilisierungsgesetz auch die Tarifautonomie im Gesundheitswesen. Anja Stubber, Charivari in Regensburg.
9: Die Europäische Union hat in den letzten Jahren über 7 Millionen Euro in den Landkreis Kelheim gesteckt. Sogenannte Leader-Mittel flossen zum Beispiel in einen Pumptrack-Parcours in Saal oder einen Vogelbeobachtungsturm bei Bad Abbach. Doch dieser Geldstrom könnte versiegen, warnte jetzt die grünen Bundestagsabgeordnete Marlene Schönberger bei einem Besuch. Auch Anne-Katharina Mahle, die Landkreisprojektmanagerin für Leader, befürchtet, dass wichtige Projekte dann nicht mehr umgesetzt werden können. Michael Hegele, Charivari. Die Marienkirche hier in Seitendorf bei Teublitz wird im Innenbereich gerade umfassend saniert. Ende des Jahres soll die Maßnahme abgeschlossen sein. Damit sich auch die Bürger über den Fortschritt informieren können, sind sie am Samstag zum Tag der offenen Baustelle eingeladen. Vielleicht ergibt sich dabei auch die eine oder andere Patenschaft, etwa für die Restaurierung der Kreuzwegstationen oder für die Reinigung besonderer Figuren wie dem Gnadenbild. Der Baustellentag beginnt am Samstag um 10 Uhr. Michael Hegele, Charivari in Seitendorf. Die Katholiken hier in Stadt und Landkreis Neumarkt haben wieder einen geistlichen Oberhirten. Gestern Mittag wurde der Freiburger Weihbischof Christian Würz als neuer Bischof von Eichstätt vorgestellt. Er hat im Dom um Mithilfe für die Ausübung seines Amtes gebeten.
10: Damit ich meinen neuen Platz auf der Baustelle des Reiches Gottes finde und ausfülle, bin ich auf Ihre Mithilfe angewiesen.
9: Würz will im ersten Jahr sein Bistum genau kennenlernen. Dazu wird es natürlich auch Besuche im Raum Neumarkt geben. Wann und wo ist aber noch offen? Michael Hegel, Charivari. Ein 14-Jähriger hat sich am Montagabend hier in Falkenstein eine wilde Verfolgungsjagd mit der Polizei geliefert. Bei der Ölbergkapelle wollte eine Streife den Jugendlichen kontrollieren. Der ist mit einem Elektromotorrad unterwegs gewesen. Der Bub flüchtete mit bis zu 90 km/h Richtung Arach. Auf einem Feldweg verlor er die Kontrolle und stürzte. Er wurde leicht verletzt, das Streifenfahrzeug beschädigt. Jetzt laufen Ermittlungen. Das Elektromotorrad wurde sichergestellt und wird untersucht. Michael Hegele, Charivari in Falkenstein.
8: Vergessene Fahrräder finden heute hier in Regensburg neue Besitzer. Die Stadt veranstaltet wieder eine öffentliche Fundfahrradversteigerung im Fundfahrradlager in der Grüntaler Straße. Knapp 40 Fahrräder können ab 14 Uhr ersteigert werden, darunter auch E-Bikes. Es sind Räder, die in Regensburg stehen geblieben sind. Die Stadt hängt an diese Herren- bzw. damenlosen Räder regelmäßig Hinweisschilder. Wenn die Räder ein halbes Jahr später immer noch mit Schild dastehen, entfernt sie die Stadt und versteigert sie. Sabine Hofer, Charivari in Regensburg. Die Stadt Neumarkt ist wieder mal leuchtendes Vorbild für andere. Als erste Kommune in Deutschland zahlt sie Landwirten eine sogenannte Gemeinwohlprämie. Die gibt es für ökologische und soziale Leistungen, die bisher von den Landwirten erbracht, aber nicht vergütet werden. Es geht zum Beispiel um den Grundwasserschutz oder die Ausbildung junger Menschen in der Landwirtschaft. 100.000 Euro hatte der Stadtrat für solche Leistungen bewilligt. Pro Betrieb werden jetzt einige tausend Euro ausbezahlt. Sabine Hofer, Charivari in Neumarkt.
11: In Altfalter bei Nabburg ist eine große Vermisstensuche zum Glück gut zu Ende gegangen. Gestern Nachmittag ist ein 12-jähriger Junge verschwunden, der sich wohl im Bereich der Schwarzach aufgehalten hatte. Deswegen war Großalarm. Hubschrauber, Suchhunde, eine Drohne, Feuerwehr und die Wasserwacht. Das Gebiet wurde komplett durchkämmt. Bis dann am Abend von der Nabburger Polizei die Entwarnung gekommen ist, der Junge ist gefunden worden. Wo der 12-Jährige bis dahin war, ist noch nicht klar. Sophia Schläfer, Charivari in Altfalter.
8: Ein spektakulärer Unfall ist Montagabend hier in Teuing passiert. Dabei hat ein junger Motorradfahrer die Vorfahrt eines Autos missachtet. Beide sind daraufhin zusammengestoßen. Das Auto ist nach dem Unfall auch noch gegen eine Hauswand geprallt. Zum Glück sind weder die Autofahrerin noch der Biker bei dem Unfall schwerer verletzt worden. Den entstandenen Schaden gibt die Polizei mit 18.000 Euro an. Sie ermittelt jetzt gegen den 23 Jahre alten Motorradfahrer wegen fahrlässiger Körperverletzung. Sabine Hofer, Charivari in Treuing.
9: Bei einer Kontrollaktion des Schwerverkehrs hat die Polizei hier im Raum Regensburg einige rollende Zeitbomben gestoppt. Vor einer Woche hatten über 60 Einsatzkräfte nachts Großraum- und Schwertransporte kontrolliert, und zwar im fließenden Verkehr auf der A93 und bei einer Kontrollstelle auf der A3 bei Wörth an der Donau. Dabei haben die Beamten viele, zum Teil massive Verstöße festgestellt. So waren mehrere Lkw überladen, hatten gerissene Bremsscheiben oder kaputte Reifen. Michael Hegele, Charivari im Landkreis Regensburg.
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2: Ich bin Julia Wasilkow. Krankschreibung schon am ersten Tag. Das geplante Gesundheitssparpaket von Union und SPD ist umstritten. Am Freitag soll es im Bundestag beschlossen werden. Direkt danach soll der Bundesrat grünes Licht geben. Stoppen wollen das nun die Grünen. Fraktionschefin Dröge sagte im ZDF-Morgenmagazin:
3: Wir könnten in der ersten Sitzungswoche im September dieses Gesetz im Deutschen Bundestag beschließen. Das ist immer noch ganz vernünftig im Zeitplan. Diese Eile, die die Koalition gerade an den Tag legt, die hat nur damit zu tun, dass sie Angst haben, dass der Bundesrat ansonsten einmal darüber nachdenkt, was dort vorgelegt wird.
2: Das Gesundheitssparpaket der Bundesregierung soll die Beiträge der Krankenversicherung stabilisieren. Sie werden bedroht, geschlagen und angegriffen. Über 6.000 Bahnbeschäftigte und Bahnbeamte der Bundespolizei sind in diesem Jahr Opfer von Gewalt geworden. Der linken Abgeordnete Bartsch sagt, wenn es so weitergeht, steuere man auf einen neuen Negativrekord der Gewalt zu. Der Umgang mit künstlicher Intelligenz wird im Berufsleben immer wichtiger. In Stellenanzeigen werden immer öfter KI-Fähigkeiten gefordert. Das zeigt eine Untersuchung. In der Studie heißt es auch, dass inzwischen 40% der Unternehmen in irgendeiner Form auf künstliche Intelligenz setzen. Verweigerer von KI nennen als Hauptgrund fehlende Relevanz für das eigene Geschäftsmodell. Der Bundestag berät heute über mehr Befugnisse für Polizei und Strafverfolger. Gesetzentwürfe sehen vor, dass Fotos und biometrische Daten automatisch mit Informationen aus dem Internet abgeglichen werden dürfen. Außerdem soll Bundespolizei und BKA erlaubt werden, Daten aus verschiedenen Quellen per KI zusammenzuführen. Das Ganze würde zu stark in die Freiheitsrechte eingreifen, sagen Kritiker. Wer sich ein Elektroauto zulegt, wählt besonders häufig einen VW. Dahinter folgen BMW, Skoda und Tesla. Von April bis Juni wurden 25.600 E-Autos zugelassen. Chinesische Hersteller spielen eine immer größere Rolle auf dem deutschen Auto-Elektromarkt. Erfolgreichster Anbieter ist BYD auf Platz 13 bei den Neuzulassungen.
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4: Normalen Verkehr auf den Straßen in der Region hätten wir aktuell für euch. Egal wo es hingeht, gute Fahrt.
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5: Das Charivari-Wetter, ein Sommertag mit Sonne und Wärme. Heute Vormittag und am Nachmittag viel Sonne in der Oberpfalz. Nur in den Bergen ein paar harmlose Quellwolken. Am Abend wird es kühler. Am Dienstag wieder viel Sonne und Temperaturen bis zu 28 Grad. In den Kammlagen und am Großen Aber etwas kühler. Am Mittwoch wechseln Sonne und Quellwolken. Höchstwerte von 18 bis 26 Grad. In der Nacht zum Donnerstag vor allem in den Kammlagen und am Großen Aber kühl. Die nächsten Tage sommerlich warm und sonnig. Eine willkommene Abwechslung nach den Regentagen der letzten Woche.
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7: Im Haus der bayerischen Geschichte in Regensburg startet heute eine Ausstellung über ein düsteres Kapitel unserer Geschichte. Die Ausstellung Brennpunkt Bayern, Hitler und der Kampf um die Demokratie zeigt auf rund 500 Quadratmetern die politischen Anfänge von Adolf Hitler in den 1920er Jahren. Beleuchtet das bayerisch-politische Milieu damals als Nährboden des Nationalsozialismus. Eröffnet wird die neue Bayern-Ausstellung am Vormittag von Ministerpräsident Markus Söder. Anja Stubber, Charivari in Regensburg.
8: Mit einem offenen Brief haben sich der Landkreis Cham und die Sana-Kliniken an die Landes- und Bundespolitik gewandt. Grund sind Sorgen um die Zukunft der Geburtshilfe im ländlichen Raum. Die wohnortnahe Hebammenversorgung im Landkreis Cham geriet wegen neuer finanzieller und gesetzlicher Rahmenbedingungen zunehmend unter Druck. Das könnte zu Leistungseinschränkungen bis hin zur Schließung von Kreissälen führen. Landrat Christian Schindler sagt, wir sehen die aktuelle Entwicklung mit großer Sorge. Sabine Hofer, Charivari in Cham.
7: Im Protest gegen die geplante Reform der gesetzlichen Krankenversicherung gehen heute in Regensburg Klinikbeschäftigte aus der ganzen Oberpfalz auf die Straße bzw. auf die Brücke. Die Gewerkschaft Verdi hat eine Protestaktion auf der Steinernen Brücke organisiert unter dem Motto Sozialkahlschlag stoppen ab 16.30 Uhr. Laut Verdi gefährdet die geplante Deckelung des Pflegebudgets im GKV-Beitragsstabilisierungsgesetz auch die Tarifautonomie im Gesundheitswesen. Anja Stubber, Charivari in Regensburg.
9: Die Europäische Union hat in den letzten Jahren über 7 Millionen Euro in den Landkreis Kelheim gesteckt. Sogenannte Leader-Mittel flossen zum Beispiel in einen Pumptrack-Parcours in Saal oder einen Vogelbeobachtungsturm bei Bad Abbach. Doch dieser Geldstrom könnte versiegen, warnte jetzt die grünen Bundestagsabgeordnete Marlene Schönberger bei einem Besuch. Auch Anne-Katharina Mahle, die Landkreisprojektmanagerin für Leader, befürchtet, dass wichtige Projekte dann nicht mehr umgesetzt werden können. Michael Hegele, Charivari. Die Marienkirche hier in Seitendorf bei Teublitz wird im Innenbereich gerade umfassend saniert. Ende des Jahres soll die Maßnahme abgeschlossen sein. Damit sich auch die Bürger über den Fortschritt informieren können, sind sie am Samstag zum Tag der offenen Baustelle eingeladen. Vielleicht ergibt sich dabei auch die eine oder andere Patenschaft, etwa für die Restaurierung der Kreuzwegstationen oder für die Reinigung besonderer Figuren wie dem Gnadenbild. Der Baustellentag beginnt am Samstag um 10 Uhr. Michael Hegele, Charivari in Seitendorf. Die Katholiken hier in Stadt und Landkreis Neumarkt haben wieder einen geistlichen Oberhirten. Gestern Mittag wurde der Freiburger Weihbischof Christian Würz als neuer Bischof von Eichstätt vorgestellt. Er hat im Dom um Mithilfe für die Ausübung seines Amtes gebeten.
10: Damit ich meinen neuen Platz auf der Baustelle des Reiches Gottes finde und ausfülle, bin ich auf Ihre Mithilfe angewiesen.
9: Würz will im ersten Jahr sein Bistum genau kennenlernen. Dazu wird es natürlich auch Besuche im Raum Neumarkt geben. Wann und wo ist aber noch offen? Michael Hegele, Charivari. Ein 14-Jähriger hat sich am Montagabend hier in Falkenstein eine wilde Verfolgungsjagd mit der Polizei geliefert. Bei der Ölbergkapelle wollte eine Streife den Jugendlichen kontrollieren. Der ist mit einem Elektromotorrad unterwegs gewesen. Der Bub flüchtete mit bis zu 90 km/h Richtung Arach. Auf einem Feldweg verlor er die Kontrolle und stürzte. Er wurde leicht verletzt, das Streifenfahrzeug beschädigt. Jetzt laufen Ermittlungen. Das Elektromotorrad wurde sichergestellt und wird untersucht. Michael Hegele, Charivari in Falkenstein.
8: Vergessene Fahrräder finden heute hier in Regensburg neue Besitzer. Die Stadt veranstaltet wieder eine öffentliche Fundfahrradversteigerung im Fundfahrradlager in der Grüntaler Straße. Knapp 40 Fahrräder können ab 14 Uhr ersteigert werden, darunter auch E-Bikes. Es sind Räder, die in Regensburg stehen geblieben sind. Die Stadt hängt an diese Herren- bzw. damenlosen Räder regelmäßig Hinweisschilder. Wenn die Räder ein halbes Jahr später immer noch mit Schild dastehen, entfernt sie die Stadt und versteigert sie. Sabine Hofer, Charivari in Regensburg. Die Stadt Neumarkt ist wieder mal leuchtendes Vorbild für andere. Als erste Kommune in Deutschland zahlt sie Landwirten eine sogenannte Gemeinwohlprämie. Die gibt es für ökologische und soziale Leistungen, die bisher von den Landwirten erbracht, aber nicht vergütet werden. Es geht zum Beispiel um den Grundwasserschutz oder die Ausbildung junger Menschen in der Landwirtschaft. 100.000 Euro hatte der Stadtrat für solche Leistungen bewilligt. Pro Betrieb werden jetzt einige tausend Euro ausbezahlt. Sabine Hofer, Charivari in Neumarkt.
11: In Altfalter bei Nabburg ist eine große Vermisstensuche zum Glück gut zu Ende gegangen. Gestern Nachmittag ist ein 12-jähriger Junge verschwunden, der sich wohl im Bereich der Schwarzach aufgehalten hatte. Deswegen war Großalarm, Hubschrauber, Suchhunde, eine Drohne, Feuerwehr und die Wasserwacht. Das Gebiet wurde komplett durchkämmt. Bis dann am Abend von der Nabburger Polizei die Entwarnung gekommen ist, der Junge ist gefunden worden. Wo der 12-Jährige bis dahin war, ist noch nicht klar. Sophia Schläfer, Charivari in Altfalter.
8: Ein spektakulärer Unfall ist Montagabend hier in Teun passiert. Dabei hat ein junger Motorradfahrer die Vorfahrt eines Autos missachtet. Beide sind daraufhin zusammengestoßen. Das Auto ist nach dem Unfall auch noch gegen eine Hauswand geprallt. Zum Glück sind weder die Autofahrerin noch der Biker bei dem Unfall schwerer verletzt worden. Den entstandenen Schaden gibt die Polizei mit 18.000 Euro an. Sie ermittelt jetzt gegen den 23 Jahre alten Motorradfahrer wegen fahrlässiger Körperverletzung. Sabine Hofer, Charivari in Treuen.
9: Bei einer Kontrollaktion des Schwerverkehrs hat die Polizei hier im Raum Regensburg einige rollende Zeitbomben gestoppt. Vor einer Woche hatten über 60 Einsatzkräfte nachts Großraum- und Schwertransporte kontrolliert, und zwar im fließenden Verkehr auf der A93 und bei einer Kontrollstelle auf der A3 bei Wörth an der Donau. Dabei haben die Beamten viele, zum Teil massive Verstöße festgestellt. So waren mehrere Lkw überladen, hatten gerissene Bremsscheiben oder kaputte Reifen. Michael Hegele, Charivari im Landkreis Regensburg.
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2: Ich bin Julia Wasilkow. Krankschreibung schon am ersten Tag. Das geplante Gesundheitssparpaket von Union und SPD ist umstritten. Am Freitag soll es im Bundestag beschlossen werden. Direkt danach soll der Bundesrat grünes Licht geben. Stoppen wollen das nun die Grünen. Fraktionschefin Dröge sagte im ZDF-Morgenmagazin:
3: Wir könnten in der ersten Sitzungswoche im September dieses Gesetz im Deutschen Bundestag beschließen. Das ist immer noch ganz vernünftig im Zeitplan. Diese Eile, die die Koalition gerade an den Tag legt, die hat nur damit zu tun, dass sie Angst haben, dass der Bundesrat ansonsten einmal darüber nachdenkt, was dort vorgelegt wird.
2: Das Gesundheitssparpaket der Bundesregierung soll die Beiträge der Krankenversicherung stabilisieren. Sie werden bedroht, geschlagen und angegriffen. Über 6.000 Bahnbeschäftigte und Bahnbeamte der Bundespolizei sind in diesem Jahr Opfer von Gewalt geworden. Der linken Abgeordnete Bartsch sagt, wenn es so weitergeht, steuere man auf einen neuen Negativrekord der Gewalt zu. Der Umgang mit künstlicher Intelligenz wird im Berufsleben immer wichtiger. In Stellenanzeigen werden immer öfter KI-Fähigkeiten gefordert. Das zeigt eine Untersuchung. In der Studie heißt es auch, dass inzwischen 40% der Unternehmen in irgendeiner Form auf künstliche Intelligenz setzen. Verweigerer von KI nennen als Hauptgrund

0: und fehlende Relevanz für das eigene Geschäftsmodell. Der Bundestag berät heute über mehr Befugnisse für Polizei und Strafverfolger. Gesetzentwürfe sehen vor, dass Fotos und biometrische Daten automatisch mit Informationen aus dem Internet abgeglichen werden dürfen. Außerdem soll Bundespolizei und BKA erlaubt werden, Daten aus verschiedenen Quellen per KI zusammenzuführen. Das Ganze würde zu stark in die Freiheitsrechte eingreifen, sagen Kritiker. Wer sich ein Elektroauto zulegt, wählt besonders häufig einen VW. Dahinter folgen BMW, Skoda und Tesla. Von April bis Juni wurden 25.600 E-Autos zugelassen. Chinesische Hersteller spielen eine immer größere Rolle auf dem deutschen Auto-Elektromarkt. Erfolgreichster Anbieter ist BYD auf Platz 13 bei den Neuzulassungen.
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2: Normalen Verkehr auf den Straßen in der Region hätten wir aktuell für euch. Egal wo es hingeht, gute Fahrt.
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3: Das Charivari-Wetter, ein Sommertag mit Sonne und Wärme. Heute Vormittag und am Nachmittag viel Sonne in der Oberpfalz. Nur in den Bergen ein paar harmlose Quellwolken. Am Abend wird es kühler. Am Dienstag wieder viel Sonne und Temperaturen bis zu 28 Grad. In den Kammlagen und am Großen Aber etwas kühler. Am Mittwoch wechseln Sonne und Quellwolken. Höchstwerte von 18 bis 26 Grad. In der Nacht zum Donnerstag vor allem in den Kammlagen und am Großen Aber kühl. Die nächsten Tage sommerlich warm und sonnig. Eine willkommene Abwechslung nach den Regentagen der letzten Woche.
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5: Im Haus der bayerischen Geschichte in Regensburg startet heute eine Ausstellung über ein düsteres Kapitel unserer Geschichte. Die Ausstellung Brennpunkt Bayern, Hitler und der Kampf um die Demokratie zeigt auf rund 500 Quadratmetern die politischen Anfänge von Adolf Hitler in den 1920er Jahren, beleuchtet das bayerisch-politische Milieu damals als Nährboden des Nationalsozialismus. Eröffnet wird die neue Bayern-Ausstellung am Vormittag von Ministerpräsident Markus Söder. Anja Stubber, Charivari in Regensburg.
6: Mit einem offenen Brief haben sich der Landkreis Cham und die Sana-Kliniken an die Landes- und Bundespolitik gewandt. Grund sind Sorgen um die Zukunft der Geburtshilfe im ländlichen Raum. Die wohnortnahe Hebammenversorgung im Landkreis Cham geriet wegen neuer finanzieller und gesetzlicher Rahmenbedingungen zunehmend unter Druck. Das könnte zu Leistungseinschränkungen bis hin zur Schließung von Kreissälen führen. Landrat Christian Schindler sagt, wir sehen die aktuelle Entwicklung mit großer Sorge. Sabine Hofer, Charivari.
5: Im Protest gegen die geplante Reform der gesetzlichen Krankenversicherung gehen heute in Regensburg Klinikbeschäftigte aus der ganzen Oberpfalz auf die Straße bzw. auf die Brücke. Die Gewerkschaft Verdi hat eine Protestaktion auf der Steinernen Brücke organisiert unter dem Motto Sozialkahlschlag stoppen ab 16.30 Uhr. Laut Verdi gefährdet die geplante Deckelung des Pflegebudgets im GKV-Beitragsstabilisierungsgesetz auch die Tarifautonomie im Gesundheitswesen. Anja Stubber, Charivari in Regensburg.
7: Die Europäische Union hat in den letzten Jahren über 7 Millionen Euro in den Landkreis Kelheim gesteckt. Sogenannte Leader-Mittel flossen zum Beispiel in einen Pumptrack-Parcours in Saal oder einen Vogelbeobachtungsturm bei Bad Abbach. Doch dieser Geldstrom könnte versiegen, warnte jetzt die grünen Bundestagsabgeordnete Marlene Schönberger bei einem Besuch. Auch Anne-Katharina Mahle, die Landkreisprojektmanagerin für LIDER, befürchtet, dass wichtige Projekte dann nicht mehr umgesetzt werden können. Michael Hegele, Charivari. Die Marienkirche hier in Seitendorf bei Teublitz wird im Innenbereich gerade umfassend saniert. Ende des Jahres soll die Maßnahme abgeschlossen sein. Damit sich auch die Bürger über den Fortschritt informieren können, sind sie am Samstag zum Tag der offenen Baustelle eingeladen. Vielleicht ergibt sich dabei auch die eine oder andere Patenschaft, etwa für die Restaurierung der Kreuzwegstationen oder für die Reinigung besonderer Figuren wie dem Gnadenbild. Der Baustellentag beginnt am Samstag um 10 Uhr. Michael Hegele, Charivari in Seitendorf. Die Katholiken hier in Stadt und Landkreis Neumarkt haben wieder einen geistlichen Oberhirten. Gestern Mittag wurde der Freiburger Weihbischof Christian Würz als neuer Bischof von Eichstätt vorgestellt. Er hat im Dom um Mithilfe für die Ausübung seines Amtes gebeten.
8: Damit ich meinen neuen Platz auf der Baustelle des Reiches Gottes finde und ausfülle, bin ich auf Ihre Mithilfe angewiesen.
7: Würz will im ersten Jahr sein Bistum genau kennenlernen. Dazu wird es natürlich auch Besuche im Raum Neumarkt geben. Wann und wo ist aber noch offen? Michael Hegele, Charivari. Ein 14-Jähriger hat sich am Montagabend hier in Falkenstein eine wilde Verfolgungsjagd mit der Polizei geliefert. Bei der Ölbergkapelle wollte eine Streife den Jugendlichen kontrollieren. Der ist mit einem Elektromotorrad unterwegs gewesen. Der Bub flüchtete mit bis zu 90 km/h Richtung Arach. Auf einem Feldweg verlor er die Kontrolle und stürzte. Er wurde leicht verletzt, das Streifenfahrzeug beschädigt. Jetzt laufen Ermittlungen. Das Elektromotorrad wurde sichergestellt und wird untersucht. Michael Hegele, Charivari in Falkenstein. Falkenstein.
6: Vergessene Fahrräder finden heute hier in Regensburg neue Besitzer. Die Stadt veranstaltet wieder eine öffentliche Fundfahrradversteigerung im Fundfahrradlager in der Grüntaler Straße. Knapp 40 Fahrräder können ab 14 Uhr ersteigert werden, darunter auch E-Bikes. Es sind Räder, die in Regensburg stehen geblieben sind. Die Stadt hängt an diese Herren- bzw. damenlosen Räder regelmäßig Hinweisschilder. Wenn die Räder ein halbes Jahr später immer noch mit Schild dastehen, entfernt sie die Stadt und versteigert sie. Sabine Hofer, Charivari in Regensburg. Die Stadt Neumarkt ist wieder mal leuchtendes Vorbild für andere. Als erste Kommune in Deutschland zahlt sie Landwirten eine sogenannte Gemeinwohlprämie. Die gibt es für ökologische und soziale Leistungen, die bisher von den Landwirten erbracht, aber nicht vergütet werden. Es geht zum Beispiel um den Grundwasserschutz oder die Ausbildung junger Menschen in der Landwirtschaft. 100.000 Euro hatte der Stadtrat für solche Leistungen bewilligt. Pro Betrieb werden jetzt einige tausend Euro ausbezahlt. Sabine Hofer, Charivari in Neumarkt.
9: In Altfalter bei Nabburg ist eine große Vermisstensuche zum Glück gut zu Ende gegangen. Gestern Nachmittag ist ein 12-jähriger Junge verschwunden, der sich wohl im Bereich der Schwarzach aufgehalten hatte. Deswegen war Großalarm, Hubschrauber, Suchhunde, eine Drohne, Feuerwehr und die Wasserwacht. Das Gebiet wurde komplett durchkämmt, bis dann am Abend von der Nabburger Polizei die Entwarnung gekommen ist. Der Junge ist gefunden worden. Wo der 12-Jährige bis dahin war, ist noch nicht klar. Sophia Schläfer, Charivari in Altfalter.
6: Ein spektakulärer Unfall ist Montagabend hier in Teun passiert. Dabei hat ein junger Motorradfahrer die Vorfahrt eines Autos missachtet. Beide sind daraufhin zusammengestoßen. Das Auto ist nach dem Unfall auch noch gegen eine Hauswand geprallt. Zum Glück sind weder die Autofahrerin noch der Biker bei dem Unfall schwerer verletzt worden. Den entstandenen Schaden gibt die Polizei mit 18.000 Euro an. Sie ermittelt jetzt gegen den 23 Jahre alten Motorradfahrer wegen fahrlässiger Körperverletzung. Sabine Hofer, Charivari in Treuen.
7: Bei einer Kontrollaktion des Schwerverkehrs hat die Polizei hier im Raum Regensburg einige rollende Zeitbomben gestoppt. Vor einer Woche hatten über 60 Einsatzkräfte nachts Großraum- und Schwertransporte kontrolliert, und zwar im fließenden Verkehr auf der A93 und bei einer Kontrollstelle auf der A3 bei Wörth an der Donau. Dabei haben die Beamten viele, zum Teil massive Verstöße festgestellt. So waren mehrere Lkw überladen, hatten gerissene Bremsscheiben oder kaputte Reifen. Michael Hegele, Charivari im Landkreis Regensburg.
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2: Ich bin Julia Wasilkow. Krankschreibung schon am ersten Tag. Das geplante Gesundheitssparpaket von Union und SPD ist umstritten. Am Freitag soll es im Bundestag beschlossen werden. Direkt danach soll der Bundesrat grünes Licht geben. Stoppen wollen das nun die Grünen. Fraktionschefin Dröge sagte im ZDF-Morgenmagazin:
3: Wir könnten in der ersten Sitzungswoche im September dieses Gesetz im Deutschen Bundestag beschließen. Das ist immer noch ganz vernünftig im Zeitplan. Diese Eile, die die Koalition gerade an den Tag legt, die hat nur damit zu tun, dass sie Angst haben, dass der Bundesrat ansonsten einmal darüber nachdenkt, was dort vorgelegt wird.
2: Das Gesundheitssparpaket der Bundesregierung soll die Beiträge der Krankenversicherung stabilisieren. Sie werden bedroht, geschlagen und angegriffen. Über 6.000 Bahnbeschäftigte und Bahnbeamte der Bundespolizei sind in diesem Jahr Opfer von Gewalt geworden. Der linken Abgeordnete Bartsch sagt, wenn es so weitergeht, steuere man auf einen neuen Negativrekord der Gewalt zu. Der Umgang mit künstlicher Intelligenz wird im Berufsleben immer wichtiger. In Stellenanzeigen werden immer öfter KI-Fähigkeiten gefordert. Das zeigt eine Untersuchung. In der Studie heißt es auch, dass inzwischen 40% der Unternehmen in irgendeiner Form auf künstliche Intelligenz setzen. Verweigerer von KI nennen als Hauptgrund fehlende Relevanz für das eigene Geschäftsmodell. Der Bundestag berät heute über mehr Befugnisse für Polizei und Strafverfolger. Gesetzentwürfe sehen vor, dass Fotos und biometrische Daten automatisch mit Informationen aus dem Internet abgeglichen werden dürfen. Außerdem soll Bundespolizei und BKA erlaubt werden, Daten aus verschiedenen Quellen per KI zusammenzuführen. Das Ganze würde zu stark in die Freiheitsrechte eingreifen, sagen Kritiker. Wer sich ein Elektroauto zulegt, wählt besonders häufig einen VW. Dahinter folgen BMW, Skoda und Tesla. Von April bis Juni wurden 25.600 E-Autos zugelassen. Chinesische Hersteller spielen eine immer größere Rolle auf dem deutschen Auto-Elektromarkt. Erfolgreichster Anbieter ist BYD auf Platz 13 bei den Neuzulassungen.
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4: Normalen Verkehr auf den Straßen in der Region hätten wir aktuell für euch. Egal wo es hingeht, gute Fahrt.
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5: Das Charivari-Wetter, ein Sommertag mit Sonne und Wärme. Heute Vormittag und am Nachmittag viel Sonne in der Oberpfalz. Nur in den Bergen ein paar harmlose Quellwolken. Am Abend wird es kühler. Am Dienstag wieder viel Sonne und Temperaturen bis zu 28 Grad. In den Kammlagen und am Großen Arber etwas kühler. Am Mittwoch wechseln Sonne und Quellwolken. Höchstwerte von 18 bis 26 Grad. In der Nacht zum Donnerstag vor allem in den Kammlagen und am Großen Arber kühl. Die nächsten Tage sommerlich warm und sonnig. Eine willkommene Abwechslung nach den Regentagen der letzten Woche.
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7: Im Haus der bayerischen Geschichte in Regensburg startet heute eine Ausstellung über ein düsteres Kapitel unserer Geschichte. Die Ausstellung Brennpunkt Bayern, Hitler und der Kampf um die Demokratie zeigt auf rund 500 Quadratmetern die politischen Anfänge von Adolf Hitler in den 1920er Jahren, beleuchtet das bayerisch-politische Milieu damals als Nährboden des Nationalsozialismus. Eröffnet wird die neue Bayern-Ausstellung am Vormittag von Ministerpräsident Markus Söder. Anja Stubber, Charivari in Regensburg.
8: Mit einem offenen Brief haben sich der Landkreis Cham und die Sana-Kliniken an die Landes- und Bundespolitik gewandt. Grund sind Sorgen um die Zukunft der Geburtshilfe im ländlichen Raum. Die wohnortnahe Hebammenversorgung im Landkreis Cham geriet wegen neuer finanzieller und gesetzlicher Rahmenbedingungen zunehmend unter Druck. Das könnte zu Leistungseinschränkungen bis hin zur Schließung von Kreissälen führen. Landrat Christian Schindler sagt, wir sehen die aktuelle Entwicklung mit großer Sorge. Sabine Hofer, Charivari in Cham.
7: Im Protest gegen die geplante Reform der gesetzlichen Krankenversicherung gehen heute in Regensburg Klinikbeschäftigte aus der ganzen Oberpfalz auf die Straße bzw. auf die Brücke. Die Gewerkschaft Verdi hat eine Protestaktion auf der Steinernen Brücke organisiert unter dem Motto Sozialkahlschlag stoppen ab 16.30 Uhr. Laut Verdi gefährdet die geplante Deckelung des Pflegebudgets im GKV-Beitragsstabilisierungsgesetz auch die Tarifautonomie im Gesundheitswesen. Anja Stubber, Charivari in Regensburg.
9: Die Europäische Union hat in den letzten Jahren über 7 Millionen Euro in den Landkreis Kelheim gesteckt. Sogenannte Leader-Mittel flossen zum Beispiel in einen Pumptrack-Parcours in Saal oder einen Vogelbeobachtungsturm bei Bad Abbach. Doch dieser Geldstrom könnte versiegen, warnte jetzt die grünen Bundestagsabgeordnete Marlene Schönberger bei einem Besuch. Auch Anne-Katharina Mahle, die Landkreisprojektmanagerin für Leader, befürchtet, dass wichtige Projekte dann nicht mehr umgesetzt werden können. Michael Hegele, Charivari. Die Marienkirche hier in Seitendorf bei Teublitz wird im Innenbereich gerade umfassend saniert. Ende des Jahres soll die Maßnahme abgeschlossen sein. Damit sich auch die Bürger über den Fortschritt informieren können, sind sie am Samstag zum Tag der offenen Baustelle eingeladen. Vielleicht ergibt sich dabei auch die eine oder andere Patenschaft, etwa für die Restaurierung der Kreuzwegstationen oder für die Reinigung besonderer Figuren wie dem Gnadenbild. Der Baustellentag beginnt am Samstag um 10 Uhr. Michael Hegele, Charivari in Seitendorf. Die Katholiken hier in Stadt und Landkreis Neumarkt haben wieder einen geistlichen Oberhirten. Gestern Mittag wurde der Freiburger Weihbischof Christian Würz als neuer Bischof von Eichstätt vorgestellt. Er hat im Dom um Mithilfe für die Ausübung seines Amtes gebeten.
10: Damit ich meinen neuen Platz auf der Baustelle des Reiches Gottes finde und ausfülle, bin ich auf Ihre Mithilfe angewiesen.
9: Würz will im ersten Jahr sein Bistum genau kennenlernen. Dazu wird es natürlich auch Besuche im Raum Neumarkt geben. Wann und wo ist aber noch offen? Michael Hegel, Charivari. Ein 14-Jähriger hat sich am Montagabend hier in Falkenstein eine wilde Verfolgungsjagd mit der Polizei geliefert. Bei der Ölbergkapelle wollte eine Streife den Jugendlichen kontrollieren. Der ist mit einem Elektromotorrad unterwegs gewesen. Der Bub flüchtete mit bis zu 90 km/h Richtung Arach. Auf einem Feldweg verlor er die Kontrolle und stürzte. Er wurde leicht verletzt, das Streifenfahrzeug beschädigt. Jetzt laufen Ermittlungen. Das Elektromotorrad wurde sichergestellt und wird untersucht. Michael Hegele, Charivari in Falkenstein.
8: Vergessene Fahrräder finden heute hier in Regensburg neue Besitzer. Die Stadt veranstaltet wieder eine öffentliche Fundfahrradversteigerung im Fundfahrradlager in der Grüntaler Straße. Knapp 40 Fahrräder können ab 14 Uhr ersteigert werden, darunter auch E-Bikes. Es sind Räder, die in Regensburg stehen geblieben sind. Die Stadt hängt an diese Herren- bzw. damenlosen Räder regelmäßig Hinweisschilder. Wenn die Räder ein halbes Jahr später immer noch mit Schild dastehen, entfernt sie die Stadt und versteigert sie. Sabine Hofer, Charivari in Regensburg. Die Stadt Neumarkt ist wieder mal leuchtendes Vorbild für andere. Als erste Kommune in Deutschland zahlt sie Landwirten eine sogenannte Gemeinwohlprämie. Die gibt es für ökologische und soziale Leistungen, die bisher von den Landwirten erbracht, aber nicht vergütet werden. Es geht zum Beispiel um den Grundwasserschutz oder die Ausbildung junger Menschen in der Landwirtschaft. 100.000 Euro hatte der Stadtrat für solche Leistungen bewilligt. Pro Betrieb werden jetzt einige tausend Euro ausbezahlt. Sabine Hofer, Charivari in Neumarkt.
11: In Altfalter bei Nabburg ist eine große Vermisstensuche zum Glück gut zu Ende gegangen. Gestern Nachmittag ist ein 12-jähriger Junge verschwunden, der sich wohl im Bereich der Schwarzach aufgehalten hatte. Deswegen war Großalarm, Hubschrauber, Suchhunde, eine Drohne, Feuerwehr und die Wasserwacht. Das Gebiet wurde komplett durchkämmt. Bis dann am Abend von der Nabburger Polizei die Entwarnung gekommen ist, der Junge ist gefunden worden. Wo der 12-Jährige bis dahin war, ist noch nicht klar. Sophia Schläfer, Charivari in Altfalter.
8: Ein spektakulärer Unfall ist Montagabend hier in Teuing passiert. Dabei hat ein junger Motorradfahrer die Vorfahrt eines Autos missachtet. Beide sind daraufhin zusammengestoßen. Das Auto ist nach dem Unfall auch noch gegen eine Hauswand geprallt. Zum Glück sind weder die Autofahrerin noch der Biker bei dem Unfall schwerer verletzt worden. Den entstandenen Schaden gibt die Polizei mit 18.000 Euro an. Sie ermittelt jetzt gegen den 23 Jahre alten Motorradfahrer wegen fahrlässiger Körperverletzung. Sabine Hofer, Charivari in Treuen.
9: Bei einer Kontrollaktion des Schwerverkehrs hat die Polizei hier im Raum Regensburg einige rollende Zeitbomben gestoppt. Vor einer Woche hatten über 60 Einsatzkräfte nachts Großraum- und Schwertransporte kontrolliert, und zwar im fließenden Verkehr auf der A93 und bei einer Kontrollstelle auf der A3 bei Wörth an der Donau. Dabei haben die Beamten viele, zum Teil massive Verstöße festgestellt. So waren mehrere Lkw überladen, hatten gerissene Bremsscheiben oder kaputte Reifen. Michael Hegele, Charivari im Landkreis Regensburg.
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2: Ich bin Julia Wasilkow.
3: Die Deutsche Bahn will die Kundenkommunikation noch in diesem Jahr deutlich verbessern. Bahnchefin Palla hat dafür ein Maßnahmenpaket vorgestellt und kündigt 50 Millionen Euro zusätzlich für IT und künstliche Intelligenz an. Konkret soll ein KI-Assistent auf der Bahn-Website und im DB-Navigator individuelle Reiseauskünfte geben. Außerdem sollen Gleiswechsel künftig innerhalb von 2 Sekunden in der App angezeigt werden. Es macht gerade gar keinen Spaß, an die Tankstelle zu fahren. Nach den erneuten Angriffen der USA auf den Iran ist der Ölpreis kräftig gestiegen. Ein Barrel legte im frühen Handel um fast 3% zu. Wir werden das im Laufe des Tages dann an der Tankstelle zu spüren bekommen. Die Grünen wollen das umstrittene Gesundheitssparpaket stoppen. Union und SPD wollen das Gesetz eigentlich am Freitag im Bundestag beschließen. Grünen-Parteichef Banasak hat angekündigt, dass seine Fraktion erwägt, das mit juristischen Mitteln zu blockieren. Mehr von Katrin Müller.
4: Die Grünen sprechen von Murks und Kürzungskahlschlag. Die Abgeordneten hätten wohl erst Anfang der Woche rund 300 Seiten mit kurzfristigen Änderungsanträgen zum Lesen bekommen, so Fraktionschefin Dröge im ZDF. Bis heute gäbe es keine finale Beschlussfassung. Die Grünen könnten nun einen Eilantrag beim Bundesverfassungsgericht einreichen.
3: Das Brot oder die Brötchen zum Frühstück, die kommen immer öfter vom Discounter oder Supermarkt und nicht vom klassischen Bäcker. 70% der verkauften Backwaren fallen auf den Lebensmitteleinzelhandel. Das zeigt eine YouGov-Auswertung. Viele Supermärkte haben ihr Angebot mit Backstationen deutlich ausgebaut. Bei einzelnen Ketten sind inzwischen nahezu alle Filialen damit ausgestattet. Sommermärchen im hessischen Schwalmstadt. Hier können alle Kinder und Jugendlichen in diesen Sommerferien kostenlos ins Freibad. Eine anonyme Spenderin oder ein anonymer Spender bezahlt den Eintritt für alle. Er oder sie sagt, er schwimme selbst gern und habe genug Geld. Der Wunsch, die Kinder sollen mehr ins Schwimmbad gehen, miteinander in Kontakt kommen und Spaß haben.
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5: Derzeit ohne Meldungen für euch. Gute Fahrt.
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6: Das Charivari-Wetter, ein Sommertag mit Sonne und Wärme. Heute Vormittag und am Nachmittag viel Sonne in der Oberpfalz. Nur in den Bergen ein paar harmlose Quellwolken. Am Abend wird es kühler. Am Dienstag wieder viel Sonne und Temperaturen bis zu 28 Grad. In den Kammlagen und am Großen Aber etwas kühler. Am Mittwoch wechseln Sonne und Quellwolken. Höchstwerte von 18 bis 26 Grad. In der Nacht zum Donnerstag vor allem in den Kammlagen und am Großen Aber kühl. Die nächsten Tage sommerlich warm und sonnig. Eine willkommene Abwechslung nach den Regentagen der letzten Woche.
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8: Im Haus der bayerischen Geschichte in Regensburg startet heute eine Ausstellung über ein düsteres Kapitel unserer Geschichte. Die Ausstellung Brennpunkt Bayern, Hitler und der Kampf um die Demokratie zeigt auf rund 500 Quadratmetern die politischen Anfänge von Adolf Hitler in den 1920er Jahren. Beleuchtet das bayerisch-politische Milieu damals als Nährboden des Nationalsozialismus. Eröffnet wird die neue Bayern-Ausstellung am Vormittag von Ministerpräsident Markus Söder. Anja Stubber, Charivari in Regensburg.
9: Mit einem offenen Brief haben sich der Landkreis Cham und die Sana-Kliniken an die Landes- und Bundespolitik gewandt. Grund sind Sorgen um die Zukunft der Geburtshilfe im ländlichen Raum. Die wohnortnahe Hebammenversorgung im Landkreis Cham geriet wegen neuer finanzieller und gesetzlicher Rahmenbedingungen zunehmend unter Druck. Das könnte zu Leistungseinschränkungen bis hin zur Schließung von Kreissälen führen. Landrat Christian Schindler sagt, wir sehen die aktuelle Entwicklung mit großer Sorge. Sabine Hofer, Charivari in Cham.
8: Im Protest gegen die geplante Reform der gesetzlichen Krankenversicherung gehen heute in Regensburg Klinikbeschäftigte aus der ganzen Oberpfalz auf die Straße bzw. auf die Brücke. Die Gewerkschaft Verdi hat eine Protestaktion auf der Steinernen Brücke organisiert unter dem Motto Sozialkahlschlag stoppen ab 16.30 Uhr. Laut Verdi gefährdet die geplante Deckelung des Pflegebudgets im GKV-Beitragsstabilisierungsgesetz auch die Tarifautonomie im Gesundheitswesen. Anja Stubber, Charivari in Regensburg.
10: Die Europäische Union hat in den letzten Jahren über 7 Millionen Euro in den Landkreis Kelheim gesteckt. Sogenannte Leader-Mittel flossen zum Beispiel in einen Pumptrack-Parcours in Saal oder einen Vogelbeobachtungsturm bei Bad Abbach. Doch dieser Geldstrom könnte versiegen, warnte jetzt die grünen Bundestagsabgeordnete Marlene Schönberger bei einem Besuch. Auch Anne-Katharina Mahle, die Landkreisprojektmanagerin für Leader, befürchtet, dass wichtige Projekte dann nicht mehr umgesetzt werden können. Michael Hegele, Charivari. Die Marienkirche hier in Seitendorf bei Teublitz wird im Innenbereich gerade umfassend saniert. Ende des Jahres soll die Maßnahme abgeschlossen sein. Damit sich auch die Bürger über den Fortschritt informieren können, sind sie am Samstag zum Tag der offenen Baustelle eingeladen. Vielleicht ergibt sich dabei auch die eine oder andere Patenschaft, etwa für die Restaurierung der Kreuzwegstationen oder für die Reinigung besonderer Figuren wie dem Gnadenbild. Der Baustellentag beginnt am Samstag um 10 Uhr. Michael Hegele, Charivari in Seitendorf. Die Katholiken hier in Stadt und Landkreis Neumarkt haben wieder einen geistlichen Oberhirten. Gestern Mittag wurde der Freiburger Weihbischof Christian Würz als neuer Bischof von Eichstätt vorgestellt. Er hat im Dom um Mithilfe für die Ausübung seines Amtes gebeten.
11: Damit ich meinen neuen Platz auf der Baustelle des Reiches Gottes finde und ausfülle, bin ich auf Ihre Mithilfe angewiesen.
10: Würz will im ersten Jahr sein Bistum genau kennenlernen. Dazu wird es natürlich auch Besuche im Raum Neumarkt geben. Wann und wo ist aber noch offen? Michael Hegele, Charivari. Ein 14-Jähriger hat sich am Montagabend hier in Falkenstein eine wilde Verfolgungsjagd mit der Polizei geliefert. Bei der Ölbergkapelle wollte eine Streife den Jugendlichen kontrollieren. Der ist mit einem Elektromotorrad unterwegs gewesen. Der Bub flüchtete mit bis zu 90 km/h Richtung Arach. Auf einem Feldweg verlor er die Kontrolle und stürzte. Er wurde leicht verletzt, das Streifenfahrzeug beschädigt. Jetzt laufen Ermittlungen. Das Elektromotorrad wurde sichergestellt und wird untersucht. Michael Hegele, Charivari in Falkenstein. Falkenstein.
9: Vergessene Fahrräder finden heute hier in Regensburg neue Besitzer. Die Stadt veranstaltet wieder eine öffentliche Fundfahrradversteigerung im Fundfahrradlager in der Grüntaler Straße. Knapp 40 Fahrräder können ab 14 Uhr ersteigert werden, darunter auch E-Bikes. Es sind Räder, die in Regensburg stehen geblieben sind. Die Stadt hängt an diese Herren- bzw. damenlosen Räder regelmäßig Hinweisschilder. Wenn die Räder ein halbes Jahr später immer noch mit Schild dastehen, entfernt sie die Stadt und versteigert sie. Sabine Hofer, Charivari in Regensburg. Die Stadt Neumarkt ist wieder mal leuchtendes Vorbild für andere. Als erste Kommune in Deutschland zahlt sie Landwirten eine sogenannte Gemeinwohlprämie. Die gibt es für ökologische und soziale Leistungen, die bisher von den Landwirten erbracht, aber nicht vergütet werden. Es geht zum Beispiel um den Grundwasserschutz oder die Ausbildung junger Menschen in der Landwirtschaft. 100.000 Euro hatte der Stadtrat für solche Leistungen bewilligt. Pro Betrieb werden jetzt einige tausend Euro ausbezahlt. Sabine Hofer, Charivari in Neumarkt.
12: In Altfalter bei Nabburg ist eine große Vermisstensuche zum Glück gut zu Ende gegangen. Gestern Nachmittag ist ein 12-jähriger Junge verschwunden, der sich wohl im Bereich der Schwarzach aufgehalten hatte. Deswegen war Großalarm. Hubschrauber, Suchhunde, eine Drohne, Feuerwehr und die Wasserwacht. Das Gebiet wurde komplett durchkämmt. Bis dann am Abend von der Nabburger Polizei die Entwarnung gekommen ist, der Junge ist gefunden worden. Wo der 12-jährige bis dahin war, ist noch nicht klar. Sophia Schläfer, Charivari in Altfalter.
9: Ein spektakulärer Unfall ist Montagabend hier in Teun passiert. Dabei hat ein junger Motorradfahrer die Vorfahrt eines Autos missachtet. Beide sind daraufhin zusammengestoßen. Das Auto ist nach dem Unfall auch noch gegen eine Hauswand geprallt. Zum Glück sind weder die Autofahrerin noch der Biker bei dem Unfall schwerer verletzt worden. Den entstandenen Schaden gibt die Polizei mit 18.000 Euro an. Sie ermittelt jetzt gegen den 23 Jahre alten Motorradfahrer wegen fahrlässiger Körperverletzung. Sabine Hofer, Charivari in Treuing.
10: Bei einer Kontrollaktion des Schwerverkehrs hat die Polizei hier im Raum Regensburg einige rollende Zeitbomben gestoppt. Vor einer Woche hatten über 60 Einsatzkräfte nachts Großraum- und Schwertransporte kontrolliert, und zwar im fließenden Verkehr auf der A93 und bei einer Kontrollstelle auf der A3 bei Wörth an der Donau. Dabei haben die Beamten viele, zum Teil massive Verstöße festgestellt. So waren mehrere Lkw überladen, hatten gerissene Bremsscheiben oder kaputte Reifen. Michael Hegele, Charivari im Landkreis Regensburg.
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2: Ich bin Julia Wasilkow. Die Deutsche Bahn will die Kundenkommunikation noch in diesem Jahr deutlich verbessern. Bahnchefin Paller hat dafür ein Maßnahmenpaket vorgestellt und kündigt 50 Millionen Euro zusätzlich für IT und künstliche Intelligenz an. Konkret soll ein KI-Assistent auf der Bahn-Website und im DB-Navigator individuelle Reiseauskünfte geben. Außerdem sollen Gleiswechsel künftig innerhalb von 2 Sekunden in der App angezeigt werden. Es macht gerade gar keinen Spaß, an die Tankstelle zu fahren. Nach den erneuten Angriffen der USA auf den Iran ist der Ölpreis kräftig gestiegen. Ein Barrel legte im frühen Handel um fast 3% zu. Wir werden das im Laufe des Tages dann an der Tankstelle zu spüren bekommen. Die Grünen wollen das umstrittene Gesundheitssparpaket stoppen. Union und SPD wollen das Gesetz eigentlich am Freitag im Bundestag beschließen. Grünen-Parteichef Banasak hat angekündigt, dass seine Fraktion erwägt, das mit juristischen Mitteln zu blockieren. Mehr von Katrin Müller.
3: Die Grünen sprechen von Murks und Kürzungskahlschlag. Die Abgeordneten hätten wohl erst Anfang der Woche rund 300 Seiten mit kurzfristigen Änderungsanträgen zum Lesen bekommen, so Fraktionschefin Dröge im ZDF. Bis heute gäbe es keine finale Beschlussfassung. Die Grünen könnten nun einen Eilantrag beim Bundesverfassungsgericht einreichen.
2: Das Brot oder die Brötchen zum Frühstück, die kommen immer öfter vom Discounter oder Supermarkt und nicht vom klassischen Bäcker. 70% der verkauften Backwaren fallen auf den Lebensmitteleinzelhandel. Das zeigt eine YouGov-Auswertung. Viele Supermärkte haben ihr Angebot mit Backstationen deutlich ausgebaut. Bei einzelnen Ketten sind inzwischen nahezu alle Filialen damit ausgestattet. Sommermärchen im hessischen Schwalmstadt. Hier können alle Kinder und Jugendlichen in diesen Sommerferien kostenlos ins Freibad. Eine anonyme Spenderin oder ein anonymer Spender bezahlt den Eintritt für alle. Er oder sie sagt, er schwimme selbst gern und habe genug Geld. Der Wunsch, die Kinder sollen mehr ins Schwimmbad gehen, miteinander in Kontakt kommen und Spaß haben.
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4: Derzeit ohne Meldungen für euch. Gute Fahrt.
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5: Das Charivari-Wetter, ein Sommertag mit Sonne und Wärme. Heute Vormittag und am Nachmittag viel Sonne in der Oberpfalz. Nur in den Bergen ein paar harmlose Quellwolken. Am Abend wird es kühler. Am Dienstag wieder viel Sonne und Temperaturen bis zu 28 Grad. In den Kammlagen und am Großen Aber etwas kühler. Am Mittwoch wechseln Sonne und Quellwolken. Höchstwerte von 18 bis 26 Grad. In der Nacht zum Donnerstag vor allem in den Kammlagen und am Großen Aber kühl. Die nächsten Tage sommerlich warm und sonnig. Eine willkommene Abwechslung nach den Regentagen der letzten Woche.
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1: Charivari 24 Regionalnachrichten für Donnerstagmittag. Streit um Drogen in Regensburg endet mit Messerattacke. Kripo sucht Zeugen. Im Regensburger Kaserneviertel ist ein Streit um Drogen aus dem Ruder gelaufen. Am Dienstagabend wurden 3 Männer durch einen spitzen Gegenstand verletzt. Sie mussten in Krankenhäuser eingeliefert werden. Dem voran ging laut Polizei ein Handgemenge zwischen 5 Männern aus dem Irak und aus Syrien. Jetzt ermittelt die Kripo und hofft auf Zeugenhinweise. Bitte unter 0941 506 2888. Polizei kontrolliert heute Radfahrer in Regensburg. Radfahrer sollten sich heute in Regensburg an die Verkehrsregeln halten. Die Polizei will tagsüber den Fahrradverkehr mit stationären und mobilen Kontrollen überwachen. Ein Augenmerk liegt dabei auf dem Rechtsfahrgebot. Mit der Aktion will die Polizei die hohen Unfallzahlen bei den Radfahrern eindämmen. Letztes Jahr wurden in Regensburg 432 Radler bei Unfällen verletzt. In den meisten Fällen waren sie selbst schuld. In wenigen Minuten geht's hier auf Charivari 24 weiter mit Nachrichten aus der Oberpfalz, Niederbayern und der Welt.
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2: Ich bin Julia Wasilkow.
3: Die Deutsche Bahn will die Kundenkommunikation noch in diesem Jahr deutlich verbessern. Bahnchefin Paller hat dafür ein Maßnahmenpaket vorgestellt und kündigt 50 Millionen Euro zusätzlich für IT und künstliche Intelligenz an. Konkret soll ein KI-Assistent auf der Bahn-Website und im DB-Navigator individuelle Reiseauskünfte geben. Außerdem sollen Gleiswechsel künftig innerhalb von 2 Sekunden in der App angezeigt werden. Es macht gerade gar keinen Spaß, an die Tankstelle zu fahren. Nach den erneuten Angriffen der USA auf den Iran ist der Ölpreis kräftig gestiegen. Ein Barrel legte im frühen Handel um fast 3% zu. Wir werden das im Laufe des Tages dann an der Tankstelle zu spüren bekommen. Die Grünen wollen das umstrittene Gesundheitssparpaket stoppen. Union und SPD wollen das Gesetz eigentlich am Freitag im Bundestag beschließen. Grünen-Parteichef Banasak hat angekündigt, dass seine Fraktion erwägt, das mit juristischen Mitteln zu blockieren. Mehr von Katrin Müller.
4: Die Grünen sprechen von Murks und Kürzungskahlschlag. Die Abgeordneten hätten wohl erst Anfang der Woche rund 300 Seiten mit kurzfristigen Änderungsanträgen zum Lesen bekommen, so Fraktionschefin Dröge im ZDF. Bis heute gäbe es keine finale Beschlussfassung. Die Grünen könnten nun einen Eilantrag beim Bundesverfassungsgericht einreichen.
3: Das Brot oder die Brötchen zum Frühstück, die kommen immer öfter vom Discounter oder Supermarkt und nicht vom klassischen Bäcker. 70% der verkauften Backwaren fallen auf den Lebensmitteleinzelhandel. Das zeigt eine YouGov-Auswertung. Viele Supermärkte haben ihr Angebot mit Backstationen deutlich ausgebaut. Bei einzelnen Ketten sind inzwischen nahezu alle Filialen damit ausgestattet. Sommermärchen im hessischen Schwalmstadt. Hier können alle Kinder und Jugendlichen in diesen Sommerferien kostenlos ins Freibad. Eine anonyme Spenderin oder ein anonymer Spender bezahlt den Eintritt für alle. Er oder sie

0: Sie sagt, er schwimme selbst gern und habe genug Geld. Der Wunsch, die Kinder sollen mehr ins Schwimmbad gehen, miteinander in Kontakt kommen und Spaß haben.
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2: Derzeit ohne Meldungen für euch. Gute Fahrt.
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3: Das Charivari-Wetter, ein Sommertag mit Sonne und Wärme. Heute Vormittag und am Nachmittag viel Sonne in der Oberpfalz. Nur in den Bergen ein paar harmlose Quellwolken. Am Abend wird es kühler. Am Dienstag wieder viel Sonne und Temperaturen bis zu 28 Grad. In den Kammlagen und am Großen aber etwas kühler. Am Mittwoch wechseln Sonne und Quellwolken. Höchstwerte von 18 bis 26 Grad. In der Nacht zum Donnerstag vor allem in den Kammlagen und am Großen aber kühl. Die nächsten Tage sommerlich warm und sonnig. Eine willkommene Abwechslung nach den Regentagen der letzten Woche.
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5: Im Haus der bayerischen Geschichte in Regensburg startet heute eine Ausstellung über ein düsteres Kapitel unserer Geschichte. Die Ausstellung Brennpunkt Bayern, Hitler und der Kampf um die Demokratie zeigt auf rund 500 Quadratmetern die politischen Anfänge von Adolf Hitler in den 1920er Jahren. Beleuchtet das bayerisch-politische Milieu damals als Nährboden des Nationalsozialismus. Eröffnet wird die neue Bayern-Ausstellung am Vormittag von Ministerpräsident Markus Söder. Anja Stubber, Charivari in Regensburg.
6: Mit einem offenen Brief haben sich der Landkreis Cham und die Sana-Kliniken an die Landes- und Bundespolitik gewandt. Grund sind Sorgen um die Zukunft der Geburtshilfe im ländlichen Raum. Die wohnortnahe Hebammenversorgung im Landkreis Cham geriet wegen neuer finanzieller und gesetzlicher Rahmenbedingungen zunehmend unter Druck. Das könnte zu Leistungseinschränkungen bis hin zur Schließung von Kreissälen führen. Landrat Christian Schindler sagt, wir sehen die aktuelle Entwicklung mit großer Sorge. Sabine Hofer, Charivari. In Kram.
5: Im Protest gegen die geplante Reform der gesetzlichen Krankenversicherung gehen heute in Regensburg Klinikbeschäftigte aus der ganzen Oberpfalz auf die Straße bzw. auf die Brücke. Die Gewerkschaft Verdi hat eine Protestaktion auf der Steinernen Brücke organisiert unter dem Motto Sozialkahlschlag stoppen ab 16.30 Uhr. Laut Verdi gefährdet die geplante Deckelung des Pflegebudgets im GKV-Beitragsstabilisierungsgesetz auch die Tarifautonomie im Gesundheitswesen. Anja Stubber, Charivari in Regensburg.
7: Die Europäische Union hat in den letzten Jahren über 7 Millionen Euro in den Landkreis Kelheim gesteckt. Sogenannte Leader-Mittel flossen zum Beispiel in einen Pumptrack-Parcours in Saal oder einen Vogelbeobachtungsturm bei Bad Abbach. Doch dieser Geldstrom könnte versiegen, warnte jetzt die grünen Bundestagsabgeordnete Marlene Schönberger bei einem Besuch. Auch Anne-Katharina Mahle, die Landkreisprojektmanagerin für LIDER, befürchtet, dass wichtige Projekte dann nicht mehr umgesetzt werden können. Michael Hegele, Charivari. Die Marienkirche hier in Seitendorf bei Teublitz wird im Innenbereich gerade umfassend saniert. Ende des Jahres soll die Maßnahme abgeschlossen sein. Damit sich auch die Bürger über den Fortschritt informieren können, sind sie am Samstag zum Tag der offenen Baustelle eingeladen. Vielleicht ergibt sich dabei auch die eine oder andere Patenschaft, etwa für die Restaurierung der Kreuzwegstationen oder für die Reinigung besonderer Figuren wie dem Gnadenbild. Der Baustellentag beginnt am Samstag um 10 Uhr. Michael Hegele, Charivari in Seitendorf. Die Katholiken hier in Stadt und Landkreis Neumarkt haben wieder einen geistlichen Oberhirten. Gestern Mittag wurde der Freiburger Weihbischof Christian Würz als neuer Bischof von Eichstätt vorgestellt. Er hat im Dom um Mithilfe für die Ausübung seines Amtes gebeten.
8: Damit ich meinen neuen Platz auf der Baustelle des Reiches Gottes finde und ausfülle, bin ich auf Ihre Mithilfe angewiesen.
7: Würz will im ersten Jahr sein Bistum genau kennenlernen. Dazu wird es natürlich auch Besuche im Raum Neumarkt geben. Wann und wo ist aber noch offen? Michael Hegele, Charivari. Ein 14-Jähriger hat sich am Montagabend hier in Falkenstein eine wilde Verfolgungsjagd mit der Polizei geliefert. Bei der Ölbergkapelle wollte eine Streife den Jugendlichen kontrollieren. Der ist mit einem Elektromotorrad unterwegs gewesen. Der Bub flüchtete mit bis zu 90 km/h Richtung Arach. Auf einem Feldweg verlor er die Kontrolle und stürzte. Er wurde leicht verletzt, das Streifenfahrzeug beschädigt. Jetzt laufen Ermittlungen. Das Elektromotorrad wurde sichergestellt und wird untersucht. Michael Hegele, Charivari in Falkenstein.
6: Vergessene Fahrräder finden heute hier in Regensburg neue Besitzer. Die Stadt veranstaltet wieder eine öffentliche Fundfahrradversteigerung im Fundfahrradlager in der Grüntaler Straße. Knapp 40 Fahrräder können ab 14 Uhr ersteigert werden, darunter auch E-Bikes. Es sind Räder, die in Regensburg stehen geblieben sind. Die Stadt hängt an diese Herren- bzw. damenlosen Räder regelmäßig Hinweisschilder. Wenn die Räder ein halbes Jahr später immer noch mit Schild dastehen, entfernt sie die Stadt und versteigert sie. Sabine Hofer, Charivari in Regensburg. Die Stadt Neumarkt ist wieder mal leuchtendes Vorbild für andere. Als erste Kommune in Deutschland zahlt sie Landwirten eine sogenannte Gemeinwohlprämie. Die gibt es für ökologische und soziale Leistungen, die bisher von den Landwirten erbracht, aber nicht vergütet werden. Es geht zum Beispiel um den Grundwasserschutz oder die Ausbildung junger Menschen in der Landwirtschaft. 100.000 Euro hatte der Stadtrat für solche Leistungen bewilligt. Pro Betrieb werden jetzt einige tausend Euro ausbezahlt. Sabine Hofer, Charivari in Neumarkt.
9: In Altfalter bei Nabburg ist eine große Vermisstensuche zum Glück gut zu Ende gegangen. Gestern Nachmittag ist ein 12-jähriger Junge verschwunden, der sich wohl im Bereich der Schwarzach aufgehalten hatte. Deswegen war Großalarm, Hubschrauber, Suchhunde, eine Drohne, Feuerwehr und die Wasserwacht. Das Gebiet wurde komplett durchkämmt, bis dann am Abend von der Nabburger Polizei die Entwarnung gekommen ist. Der Junge ist gefunden worden. Wo der 12-jährige bis dahin war, ist noch nicht klar. Sophia Schläfer, Charivari in Altfalter.
6: Ein spektakulärer Unfall ist Montagabend hier in Teuing passiert. Dabei hat ein junger Motorradfahrer die Vorfahrt eines Autos missachtet. Beide sind daraufhin zusammengestoßen. Das Auto ist nach dem Unfall auch noch gegen eine Hauswand geprallt. Zum Glück sind weder die Autofahrerin noch der Biker bei dem Unfall schwerer verletzt worden. Den entstandenen Schaden gibt die Polizei mit 18.000 Euro an. Sie ermittelt jetzt gegen den 23 Jahre alten Motorradfahrer wegen fahrlässiger Körperverletzung. Sabine Hofer, Charivari in Treuen.
7: Bei einer Kontrollaktion des Schwerverkehrs hat die Polizei hier im Raum Regensburg einige rollende Zeitbomben gestoppt. Vor einer Woche hatten über 60 Einsatzkräfte nachts Großraum- und Schwertransporte kontrolliert, und zwar im fließenden Verkehr auf der A93 und bei einer Kontrollstelle auf der A3 bei Wörth an der Donau. Dabei haben die Beamten viele, zum Teil massive Verstöße festgestellt. So waren mehrere LKW überladen, hatten gerissene Bremsscheiben oder kaputte Reifen. Michael Hegele, Charivari im Landkreis Regensburg.
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2: Ich bin Julia Wasilkow.
3: Die Deutsche Bahn will die Kundenkommunikation noch in diesem Jahr deutlich verbessern. Bahnchefin Paller hat dafür ein Maßnahmenpaket vorgestellt und kündigt 50 Millionen Euro zusätzlich für IT und künstliche Intelligenz an. Konkret soll ein KI-Assistent auf der Bahn-Website und im DB-Navigator individuelle Reiseauskünfte geben. Außerdem sollen Gleiswechsel künftig innerhalb von 2 Sekunden in der App angezeigt werden. Es macht gerade gar keinen Spaß, an die Tankstelle zu fahren. Nach den erneuten Angriffen der USA auf den Iran ist der Ölpreis kräftig gestiegen. Ein Barrel legte im frühen Handel um fast 3% zu. Wir werden das im Laufe des Tages dann an der Tankstelle zu spüren bekommen. Die Grünen wollen das umstrittene Gesundheitssparpaket stoppen. Union und SPD wollen das Gesetz eigentlich am Freitag im Bundestag beschließen. Grünen-Parteichef Banasak hat angekündigt, dass seine Fraktion erwägt, das mit juristischen Mitteln zu blockieren. Mehr von Katrin Müller.
4: Die Grünen sprechen von Murks und Kürzungskahlschlag. Die Abgeordneten hätten wohl erst Anfang der Woche rund 300 Seiten mit kurzfristigen Änderungsanträgen zum Lesen bekommen, so Fraktionschefin Dröge im ZDF. Bis heute gäbe es keine finale Beschlussfassung. Die Grünen könnten nun einen Eilantrag beim Bundesverfassungsgericht einreichen.
3: Das Brot oder die Brötchen zum Frühstück, die kommen immer öfter vom Discounter oder Supermarkt und nicht vom klassischen Bäcker. 70% der verkauften Backwaren fallen auf den Lebensmitteleinzelhandel. Das zeigt eine YouGov-Auswertung. Viele Supermärkte haben ihr Angebot mit Backstationen deutlich ausgebaut. Bei einzelnen Ketten sind inzwischen nahezu alle Filialen damit ausgestattet. Sommermärchen im hessischen Schwalmstadt. Hier können alle Kinder und Jugendlichen in diesen Sommerferien kostenlos ins Freibad. Eine anonyme Spenderin oder ein anonymer Spender bezahlt den Eintritt für alle. Er oder sie sagt, er schwimme selbst gern und habe genug Geld. Der Wunsch, die Kinder sollen mehr ins Schwimmbad gehen, miteinander in Kontakt kommen und Spaß haben.
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5: Derzeit ohne Meldungen für euch. Gute Fahrt.
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6: Das Charivari-Wetter, ein Sommertag mit Sonne und Wärme. Heute Vormittag und am Nachmittag viel Sonne in der Oberpfalz. Nur in den Bergen ein paar harmlose Quellwolken. Am Abend wird es kühler. Am Dienstag wieder viel Sonne und Temperaturen bis zu 28 Grad. In den Kammlagen und am Großen Aber etwas kühler. Am Mittwoch wechseln Sonne und Quellwolken. Höchstwerte von 18 bis 26 Grad. In der Nacht zum Donnerstag vor allem in den Kammlagen und am Großen Aber kühl. Die nächsten Tage sommerlich warm und sonnig. Eine willkommene Abwechslung nach den Regentagen der letzten Woche.
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1: Charivari 24 Regionalnachrichten für Donnerstagmittag. Streit um Drogen in Regensburg endet mit Messerattacke. Kripo sucht Zeugen. Im Regensburger Kaserneviertel ist ein Streit um Drogen aus dem Ruder gelaufen. Am Dienstagabend wurden 3 Männer durch einen spitzen Gegenstand verletzt. Sie mussten in Krankenhäuser eingeliefert werden. Dem voran ging laut Polizei ein Handgemenge zwischen 5 Männern aus dem Irak und aus Syrien. Jetzt ermittelt die Kripo und hofft auf Zeugenhinweise. Bitte unter 0941 506 2888. Polizei kontrolliert heute Radfahrer in Regensburg. Radfahrer sollten sich heute in Regensburg an die Verkehrsregeln halten. Die Polizei will tagsüber den Fahrradverkehr mit stationären und mobilen Kontrollen überwachen. Ein Augenmerk liegt dabei auf dem Rechtsfahrgebot. Mit der Aktion will die Polizei die hohen Unfallzahlen bei den Radfahrern eindämmen. Letztes Jahr wurden in Regensburg 432 Radler bei Unfällen verletzt. In den meisten Fällen waren sie selbst schuld. In wenigen Minuten geht's hier auf Charivari 24 weiter mit Nachrichten aus der Oberpfalz, Niederbayern und der Welt.
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2: Ich bin Julia Wasilkow. Verspätungen wird es wohl weitergeben, dafür ist mehr Service für die Bahnreisenden geplant. Konzernchefin Paller hat am Vormittag ein Sofortprogramm vorgestellt. Künftig sollen Fahrgäste besser und schneller über Verspätungen, Zugausfälle oder kurzfristige Gleiswechsel informiert werden, unter anderem mit Hilfe von künstlicher Intelligenz. Jetzt auch offiziell. Aus Sicht von US-Präsident Trump ist die ohnehin wackelige Waffenruhe zwischen dem Iran und den USA beendet. Er werde seine Unterhändler aber weiter mit dem Iran reden lassen, wenn diese das wünschen, so Trump. In der Nacht hatte das US-Militär trotz Waffenruhe wieder Ziele im Iran angegriffen. Als Reaktion auf Attacken gegen mehrere Tanker in der Straße von Hormuz. Der Konflikt zwischen dem Iran und den USA ist auch an den Tankstellen zu sehen. Die Ölpreise sind in den letzten Stunden in die Höhe geschossen. Tanja Wagner.
3: Gerade jetzt im Sommer nutzen eigentlich viele Hausbesitzer die Zeit, um sich günstig mit Heizöl einzudecken. Normalerweise. Und auch die Spritpreise dürften absehbar wieder steigen. Dabei sind sie laut ADAC schon jetzt so hoch wie im März, noch bevor der Tankrabatt in Kraft getreten war.
2: Der Bundestag berät heute über mehr Befugnisse für Polizei und Strafverfolger. Gesetzentwürfe sehen vor, dass Fotos und biometrische Daten automatisch mit Informationen aus dem Internet abgeglichen werden dürfen. Außerdem soll Bundespolizei und BKA erlaubt werden, Daten aus verschiedenen Quellen per KI zusammenzuführen. Das Ganze würde zu stark in die Freiheitsrechte eingreifen, sagen Kritiker. Immer mehr Touristen zieht es nach Schwaben. Der Regierungsbezirk kann laut Landesamt für Statistik die höchsten Zuwächse unter den bayerischen Regierungsbezirken verbuchen. So gab es bei den Übernachtungen ein Plus von fast 10% im Vergleich zum Vorjahresmonat. Zu Schwaben zählt auch das bei Urlaubern beliebte Allgäu.
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4: Derzeit ohne Meldungen für euch. Gute Fahrt.
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5: Das Charivari-Wetter, ein Sommertag mit Sonne und Wärme. Heute Vormittag und am Nachmittag viel Sonne in der Oberpfalz. Nur in den Bergen ein paar harmlose Quellwolken. Am Abend wird es kühler. Am Dienstag wieder viel Sonne und Temperaturen bis zu 28 Grad. In den Kammlagen und am Großen Aber etwas kühler. Am Mittwoch wechseln Sonne und Quellwolken. Höchstwerte von 18 bis 26 Grad. In der Nacht zum Donnerstag vor allem in den Kammlagen und am Großen Aber kühl. Die nächsten Tage sommerlich warm und sonnig. Eine willkommene Abwechslung nach den Regentagen der letzten Woche.
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1: Charivari 24 Regionalnachrichten für Donnerstagmittag. Streit um Drogen in Regensburg endet mit Messerattacke. Kripo sucht Zeugen. Im Regensburger Kaserneviertel ist ein Streit um Drogen aus dem Ruder gelaufen. Am Dienstagabend wurden drei Männer durch einen spitzen Gegenstand verletzt. Sie mussten in Krankenhäuser eingeliefert werden. Dem voran ging laut Polizei ein Handgemenge zwischen fünf Männern aus dem Irak und aus Syrien. Jetzt ermittelt die Kripo und hofft auf Zeugenhinweise. Bitte unter 0941 506 2888. Polizei kontrolliert heute Radfahrer in Regensburg. Radfahrer sollten sich heute in Regensburg an die Verkehrsregeln halten. Die Polizei will tagsüber den Fahrradverkehr mit stationären und mobilen Kontrollen überwachen. Ein Augenmerk liegt dabei auf dem Rechtsfahrgebot. Mit der Aktion will die Polizei die hohen Unfallzahlen bei den Radfahrern eindämmen. Letztes Jahr wurden in Regensburg 432 Radler bei Unfällen verletzt. In den meisten Fällen waren sie selbst schuld. In wenigen Minuten geht's hier auf Charivari 24 weiter mit Nachrichten aus der Oberpfalz, Niederbayern und der Welt.
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2: Ich bin Julia Wasilkow. Verspätungen wird es wohl weitergeben, dafür ist mehr Service für die Bahnreisenden geplant. Konzernchefin Palla hat am Vormittag ein Sofortprogramm vorgestellt. Künftig sollen Fahrgäste besser und schneller über Verspätungen, Zugausfälle oder kurzfristige Gleiswechsel informiert werden, unter anderem mit Hilfe von künstlicher Intelligenz. Jetzt auch offiziell. Aus Sicht von US-Präsident Trump ist die ohnehin wackelige Waffenruhe zwischen dem Iran und den USA beendet. Er werde seine Unterhändler aber weiter mit dem Iran reden lassen, wenn diese das wünschen, so Trump. In der Nacht hatte das US-Militär trotz Waffenruhe wieder Ziele im Iran angegriffen. Als Reaktion auf Attacken gegen mehrere Tanker in der Straße von Hormuz. Der Konflikt zwischen dem Iran und den USA ist auch an den Tankstellen zu sehen. Die Ölpreise sind in den letzten Stunden in die Höhe geschossen. Tanja Wagner.
3: Gerade jetzt im Sommer nutzen eigentlich viele Hausbesitzer die Zeit, um sich günstig mit Heizöl einzudecken. Normalerweise. Und auch die Spritpreise dürften absehbar wieder steigen. Dabei sind sie laut ADAC schon jetzt so hoch wie im März, noch bevor der Tankrabatt in Kraft getreten war.
2: Der Bundestag berät heute über mehr Befugnisse für Polizei und Strafverfolger. Gesetzentwürfe sehen vor, dass Fotos und biometrische Daten automatisch mit Informationen aus dem Internet abgeglichen werden dürfen. Außerdem soll Bundespolizei und BKA erlaubt werden, Daten aus verschiedenen Quellen per KI zusammenzuführen. Das Ganze würde zu stark in die Freiheitsrechte eingreifen, sagen Kritiker. Immer mehr Touristen zieht es nach Schwaben. Der Regierungsbezirk kann laut Landesamt für Statistik die höchsten Zuwächse unter den bayerischen Regierungsbezirken verbuchen. So gab es bei den Übernachtungen ein Plus von fast 10% im Vergleich zum Vorjahresmonat. Zu Schwaben zählt auch das bei Urlaubern beliebte Allgäu.
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4: Derzeit ohne Meldungen für euch. Gute Fahrt.
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5: Das Charivari-Wetter, ein Sommertag mit Sonne und Wärme. Heute Vormittag und am Nachmittag viel Sonne in der Oberpfalz. Nur in den Bergen ein paar harmlose Quellwolken. Am Abend wird es kühler. Am Dienstag wieder viel Sonne und Temperaturen bis zu 28 Grad. In den Kammlagen und am Großen Aber etwas kühler. Am Mittwoch wechseln Sonne und Quellwolken. Höchstwerte von 18 bis 26 Grad. In der Nacht zum Donnerstag vor allem in den Kammlagen und am Großen Aber kühl. Die nächsten Tage sommerlich warm und sonnig. Eine willkommene Abwechslung nach den Regentagen der letzten Woche.
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1: Charivari 24 regionalen Nachrichten für Donnerstagmittag. Streit um Drogen in Regensburg endet mit Messerattacke. Kripo sucht Zeugen. Im Regensburger Kaserneviertel ist ein Streit um Drogen aus dem Ruder gelaufen. Am Dienstagabend wurden drei Männer durch einen spitzen Gegenstand verletzt. Sie mussten in Krankenhäuser eingeliefert werden. Dem voran ging laut Polizei ein Handgemenge zwischen fünf Männern aus dem Irak und aus Syrien. Jetzt ermittelt die Kripo und hofft auf Zeugenhinweise. Bitte unter 0941 506 2888. Polizei kontrolliert heute Radfahrer in Regensburg. Radfahrer sollten sich heute in Regensburg an die Verkehrsregeln halten. Die Polizei will tagsüber den Fahrradverkehr mit stationären und mobilen Kontrollen überwachen. Ein Augenmerk liegt dabei auf dem Rechtsfahrgebot. Mit der Aktion will die Polizei die hohen Unfallzahlen bei den Radfahrern eindämmen. Letztes Jahr wurden in Regensburg 432 Radler bei Unfällen verletzt. In den meisten Fällen waren sie selbst schuld. In wenigen Minuten geht's hier auf Charivari 24 weiter mit Nachrichten aus der Oberpfalz, Niederbayern und der Welt.
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2: Ich bin Julia Wasilkow. Verspätungen wird es wohl weitergeben, dafür ist mehr Service für die Bahnreisenden geplant. Konzernchefin Palla hat am Vormittag ein Sofortprogramm vorgestellt. Künftig sollen Fahrgäste besser und schneller über Verspätungen, Zugausfälle oder kurzfristige Gleiswechsel informiert werden, unter anderem mit Hilfe von künstlicher Intelligenz. Jetzt auch offiziell. Aus Sicht von US-Präsident Trump ist die ohnehin wackelige Waffenruhe zwischen dem Iran und den USA beendet. Er werde seine Unterhändler aber weiter mit dem Iran reden lassen, wenn diese das wünschen, so Trump. In der Nacht hatte das US-Militär trotz Waffenruhe wieder Ziele im Iran angegriffen. Als Reaktion auf Attacken gegen mehrere Tanker in der Straße von Hormuz. Der Konflikt zwischen dem Iran und den USA ist auch an den Tankstellen zu sehen. Die Ölpreise sind in den letzten Stunden in die Höhe geschossen. Tanja Wagner.
3: Gerade jetzt im Sommer nutzen eigentlich viele Hausbesitzer die Zeit, um sich günstig mit Heizöl einzudecken. Normalerweise. Und auch die Spritpreise dürften absehbar wieder steigen. Dabei sind sie laut ADAC schon jetzt so hoch wie im März, noch bevor der Tankrabatt in Kraft getreten war.
2: Der Bundestag berät heute über mehr Befugnisse für Polizei und Strafverfolger. Gesetzentwürfe sehen vor, dass Fotos und biometrische Daten automatisch mit Informationen aus dem Internet abgeglichen werden dürfen. Außerdem soll Bundespolizei und BKA erlaubt werden, Daten aus verschiedenen Quellen per KI zusammenzuführen. Das Ganze würde zu stark in die Freiheitsrechte eingreifen, sagen Kritiker. Immer mehr Touristen zieht es nach Schwaben. Der Regierungsbezirk kann laut Landesamt für Statistik die höchsten Zuwächse unter den bayerischen Regierungsbezirken verbuchen. So gab es bei den Übernachtungen ein Plus von fast 10% im Vergleich zum Vorjahresmonat. Zu Schwaben zählt auch das bei Urlaubern beliebte Allgäu.
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4: Derzeit ohne Meldungen für euch. Gute Fahrt.
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5: Das Charivari-Wetter, ein Sommertag mit Sonne und Wärme. Heute Vormittag und am Nachmittag viel Sonne in der Oberpfalz. Nur in den Bergen ein paar harmlose Quellwolken. Am Abend wird es kühler. Am Dienstag wieder viel Sonne und Temperaturen bis zu 28 Grad. In den Kammlagen und am Großen Aber etwas kühler. Am Mittwoch wechseln Sonne und Quellwolken. Höchstwerte von 18 bis

0: 26 Grad. In der Nacht zum Donnerstag vor allem in den Kammlagen und am Großen Aber kühl. Die nächsten Tage sommerlich warm und sonnig. Eine willkommene Abwechslung nach den Regentagen der letzten Woche.
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2: Charivari 24 Regionalnachrichten für Donnerstagmittag. Streit um Drogen in Regensburg endet mit Messerattacke. Kripo sucht Zeugen. Im Regensburger Kaserneviertel ist ein Streit um Drogen aus dem Ruder gelaufen. Am Dienstagabend wurden drei Männer durch einen spitzen Gegenstand verletzt. Sie mussten in Krankenhäuser eingeliefert werden. Dem voran ging laut Polizei ein Handgemenge zwischen fünf Männern aus dem Irak und aus Syrien. Jetzt ermittelt die Kripo und hofft auf Zeugenhinweise. Bitte unter 0941 506 2888. Polizei kontrolliert heute Radfahrer in Regensburg. Radfahrer sollten sich heute in Regensburg an die Verkehrsregeln halten. Die Polizei will tagsüber den Fahrradverkehr mit stationären und mobilen Kontrollen überwachen. Ein Augenmerk liegt dabei auf dem Rechtsfahrgebot. Mit der Aktion will die Polizei die hohen Unfallzahlen bei den Radfahrern eindämmen. Letztes Jahr wurden in Regensburg 432 Radler bei Unfällen verletzt. In den meisten Fällen waren sie selbst schuld. In wenigen Minuten geht's hier auf Charivari 24 weiter mit Nachrichten aus der Oberpfalz, Niederbayern und der Welt.
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2: Ich bin Julia Wasilkow. Verspätungen wird es wohl weitergeben, dafür ist mehr Service für die Bahnreisenden geplant. Konzernchefin Palla hat am Vormittag ein Sofortprogramm vorgestellt. Künftig sollen Fahrgäste besser und schneller über Verspätungen, Zugausfälle oder kurzfristige Gleiswechsel informiert werden, unter anderem mit Hilfe von künstlicher Intelligenz. Jetzt auch offiziell. Aus Sicht von US-Präsident Trump ist die ohnehin wackelige Waffenruhe zwischen dem Iran und den USA beendet. Er werde seine Unterhändler aber weiter mit dem Iran reden lassen, wenn diese das wünschen, so Trump. In der Nacht hatte das US-Militär trotz Waffenruhe wieder Ziele im Iran angegriffen. Als Reaktion auf Attacken gegen mehrere Tanker in der Straße von Hormuz. Der Konflikt zwischen dem Iran und den USA ist auch an den Tankstellen zu sehen. Die Ölpreise sind in den letzten Stunden in die Höhe geschossen. Tanja Wagner.
3: Gerade jetzt im Sommer nutzen eigentlich viele Hausbesitzer die Zeit, um sich günstig mit Heizöl einzudecken. Normalerweise. Und auch die Spritpreise dürften absehbar wieder steigen. Dabei sind sie laut ADAC schon jetzt so hoch wie im März, noch bevor der Tankrabatt in Kraft getreten war.
2: Der Bundestag berät heute über mehr Befugnisse für Polizei und Strafverfolger. Gesetzentwürfe sehen vor, dass Fotos und biometrische Daten automatisch mit Informationen aus dem Internet abgeglichen werden dürfen. Außerdem soll Bundespolizei und BKA erlaubt werden, Daten aus verschiedenen Quellen per KI zusammenzuführen. Das Ganze würde zu stark in die Freiheitsrechte eingreifen, sagen Kritiker. Immer mehr Touristen zieht es nach Schwaben. Der Regierungsbezirk kann laut Landesamt für Statistik die höchsten Zuwächse unter den bayerischen Regierungsbezirken verbuchen. So gab es bei den Übernachtungen ein Plus von fast 10% im Vergleich zum Vorjahresmonat. Zu Schwaben zählt auch das bei Urlaubern beliebte Allgäu.
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4: Derzeit ohne Meldungen für euch. Gute Fahrt.
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5: Das Charivari-Wetter, ein Sommertag mit Sonne und Wärme. Heute Vormittag und am Nachmittag viel Sonne in der Oberpfalz. Nur in den Bergen ein paar harmlose Quellwolken. Am Abend wird es kühler. Am Dienstag wieder viel Sonne und Temperaturen bis zu 28 Grad. In den Kammlagen und am Großen Aber etwas kühler. Am Mittwoch wechseln Sonne und Quellwolken. Höchstwerte von 18 bis 26 Grad. In der Nacht zum Donnerstag vor allem in den Kammlagen und am Großen Aber kühl. Die nächsten Tage sommerlich warm und sonnig. Eine willkommene Abwechslung nach den Regentagen der letzten Woche.
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1: Charivari 24 Regionalnachrichten für Donnerstagmittag. Streit um Drogen in Regensburg endet mit Messerattacke. Kripo sucht Zeugen. Im Regensburger Kaserneviertel ist ein Streit um Drogen aus dem Ruder gelaufen. Am Dienstagabend wurden drei Männer durch einen spitzen Gegenstand verletzt. Sie mussten in Krankenhäuser eingeliefert werden. Dem voran ging laut Polizei ein Handgemenge zwischen fünf Männern aus dem Irak und aus Syrien. Jetzt ermittelt die Kripo und hofft auf Zeugenhinweise. Bitte unter 0941 506 2888. Polizei kontrolliert heute Radfahrer in Regensburg. Radfahrer sollten sich heute in Regensburg an die Verkehrsregeln halten. Die Polizei will tagsüber den Fahrradverkehr mit stationären und mobilen Kontrollen überwachen. Ein Augenmerk liegt dabei auf dem Rechtsfahrgebot. Mit der Aktion will die Polizei die hohen Unfallzahlen bei den Radfahrern eindämmen. Letztes Jahr wurden in Regensburg 432 Radler bei Unfällen verletzt. In den meisten Fällen waren sie selbst schuld. In wenigen Minuten geht's hier auf Charivari 24 weiter mit Nachrichten aus der Oberpfalz, Niederbayern und der Welt.
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2: Ich bin Julia Wasilkow. US-Präsident Trump hat die Feuerpause im Iran-Krieg für beendet erklärt. Auf dem NATO-Gipfel in Ankara sagte er, die Vereinbarung sei vorbei. Er wolle nicht mit Teheran verhandeln und mit dem Iran nichts mehr zu tun haben. Vorausgegangen waren zunächst US-Angriffe auf mehrere Ziele im Iran nach mutmaßlichen iranischen Attacken auf Tanker in der Straße von Hormuz. Der Ölpreis ist in den letzten Stunden in die Höhe geschnellt. Deutschland liegt bei Investitionen in Forschung, Entwicklung, Software und Design weltweit in der Spitzengruppe. Laut einer Studie sind im vergangenen Jahr 728 Milliarden US-Dollar in diesen Bereichen investiert worden. Das bedeutet Platz 3 hinter Japan und den USA. Veröffentlicht wurden die Daten vom Deutschen Patent- und Markenamt in München. Ein KI-Bot, eine weitere App und schnellere Infos zu Gleiswechseln. Die Deutsche Bahn will noch in diesem Jahr ihre Kundenkommunikation deutlich verbessern. Das hat Konzernchefin Palla angekündigt. Tine Klima.
3: Zugausfälle und Verspätungen, oft herrscht Chaos am Gleis, das soll besser werden, laut Bahn. Künftig sollen die Infos beim Gleiswechsel innerhalb von 2 Sekunden im Navigator angezeigt werden. Dort sollen Reisende bald individuelle Auskünfte zu ihrer Fahrt erfragen können, hieß es. Gerade wer öfter umsteigen muss und ein Zug der Reise ausfällt, muss sich oft durch die Verbindung wühlen und kommt nicht schnell weiter.
2: Das Gesundheitssparpaket der Bundesregierung soll in dieser Woche vom Parlament verabschiedet werden. Die Grünen überlegen, das juristisch zu stoppen. Parteichef Banasak nannte die Reform von Gesundheitsminister Barken Mucks. Er sagte der Mediengruppe Bayern, es gebe so viele kurzfristige Änderungen, dass keine Beratung möglich sei. Sesamstraße meets Tagesschau. Susanne Daubner, die Stimme der Tagesschau, hat sich eine besondere letzte Sendung gewünscht. Sie will daran tanzen und hat Sesamstraßenmonster Elmo dazu eingeladen. Das hat sie in einem neuen Videopodcast mit Elmo verraten. Wann ihre letzte Sendung sein wird, ließ die 65-Jährige offen.
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4: Derzeit ohne Meldungen für euch. Gute Fahrt.
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5: Das Charivari-Wetter, ein Sommertag mit Sonne und Wärme. Heute Vormittag und am Nachmittag viel Sonne in der Oberpfalz. Nur in den Bergen ein paar harmlose Quellwolken. Am Abend wird es kühler. Am Dienstag wieder viel Sonne und Temperaturen bis zu 28 Grad. In den Kammlagen und am Großen Aber etwas kühler. Am Mittwoch wechseln Sonne und Quellwolken. Höchstwerte von 18 bis 26 Grad. In der Nacht zum Donnerstag vor allem in den Kammlagen und am Großen Aber kühl. Die nächsten Tage sommerlich warm und sonnig. Eine willkommene Abwechslung nach den Regentagen der letzten Woche.
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7: Hey, schön, dass ihr Charivari eingeschaltet habt. Treffpunkt Mittag läuft. Wir von hier unterwegs in Stadt und Landkreis Regensburg. 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
7: 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Wir von hier unterwegs im Landkreis Regensburg. 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Am Mittwochmittag mit Treffpunkt Mittag für Stadt und Landkreis Regensburg. Servus, ihr Lieben. Na, wie viel Glühwein hattet ihr heuer schon? Auf dem Christkindlmarkt am Neupfarrplatz in Regensburg hat es 50 verschiedene Glühweinsorten. Wenn ihr da jetzt jeden Tag bis Weihnachten mindestens 2 probiert, seid ihr theoretisch durch und fertig. Auf dem Christkindlmarkt gibt's übrigens auch Gefühle zum Trinken. Tschechische Liebe heißt ein warmes Getränk mit einem guten Schuss Alkohol und Koffein macht warme Füße und Gedanken. Die Tschechische Liebe im Haferl gibt's am Stand vom Walter Metzger. Ihr kennt ihn von der Regensburger Duld, da verkauft er Pfannen. Jetzt im Winter hat er was anderes im Angebot.
9: Also hier am Christkindlmarkt auf dem Neupfarrplatz, gegenüber der Bühne, da stehen wir mit unserem Stand. Und zwar Metzgers Glühwein, Obladen und Punschspezialitäten. Ja, und als ich vor 10 Jahren meine liebe Frau in Tschechien kennengelernt habe und wir uns danach entschieden haben, einen Glühweinstand hier zu machen, den wir dann auch bekommen haben, kam natürlich die tschechische Liebe zum Einsatz. Und da ist die Idee, ist auf meine Frau gekommen mit einem tschechischen Eierlikör, den wir auch jeden Tag hier selber machen. Ein schöner, starker Espresso, eine Sahnehaube vom Feinsten, natürlich ohne Zucker. Und dann noch Schokosplitter obendrauf. Und das lieben die Leute, das schmeckt so toll. Und das kommt sehr gut an bei uns und da sind wir auch sehr, sehr stolz drauf. Unsere tschechische Liebe.
7: Ist das romantisch oder ist das romantisch, wenn eine Love Story zum Verkaufsschlager wird? Walter Metzger steht am Christkindlmarkt am Neupfarrplatz gegenüber von der Bühne und verkauft uns Glühwein, Punsch und heiße Gefühle zum Trinken hier in Regensburg. Hier gibt's jetzt Gefühle zum Hören. Tolle Musik auf Charivari. 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Charivari läuft total lokal mit Treffpunkt Mittag für Stadt und Landkreis Regensburg, kurz vor 12:30. Wie kalt sich ein Winter hier in Regensburg wirklich anfühlt, spüren wir, wenn wir die Weihnachtswünsche von Obdachlosen hier in der Stadt sehen. Die meisten wünschen sich nämlich warme, gefütterte Winterstiefel und dicke Jacken, wie Peter, Sascha, Jürgen, Andreas, Ralf und Manfred. Die Männer leben auf den Straßen, in den Parks, unter den Brücken hier in Regensburg und freuen sich, wenn wir an Weihnachten auch an sie denken. Damit die Weihnachtswünsche von Obdach- und Wohnungslosen erfüllt werden, gibt es die Aktion Straßenwunsch vom Verein Gastfreundschaft hilft Regensburg und der Caritas. Ein Streetworker hat die Wünsche eingesammelt. Die können wir jetzt online anschauen auf straßenwunsch.de und dann erfüllen. Geschenk besorgen, bei der Caritas abgeben und die kümmert sich dann um die Bescherung. Es gibt auch noch andere Wünsche außer warmer Kleidung. Vanessa zum Beispiel hofft auf einen Föhn, der schöne Locken macht. Yvonne wünscht sich bunten Sand zum Kerzenmachen und Claudia Kuschelbettwäsche. Jeder freut sich an Weihnachten über ein Geschenk. Und wir bekommen das doch gebacken, oder? Hashtag zusammenhalten und einfach machen. Schaut mal rein auf straßenwunsch.de. Vielleicht wollt ihr Obdach- und wohnungslose Menschen hier bei uns ein bisschen glücklich machen. Kommt gut und glücklich durch den Mittwoch. Gerne mit Charivari.
10: Charivari am Mittwochmittag. Viele von uns kennen das Problem, wohin mit den eigenen Kindern, wenn wir selber arbeiten müssen. Klar, dafür gibt's die Kindertagesstätten, aber auch da ist es nicht einfach, einen Platz zu bekommen. Es gibt ja auch nur ein begrenztes Angebot und teilweise ist dort auch massiver Personalmangel. Felix von Böhlen aus den Charivari-Nachrichten. Eine neue Bertelsmann-Studie hat sich jetzt genauer mit dem Problem beschäftigt. Was ist dabei rausgekommen?
11: Tja, die wichtigste Erkenntnis, weniger Personal insgesamt auf dem Arbeitsmarkt bedeutet, immer häufiger muss in den Kitas, auch hier bei uns in Niederbayern und der Oberpfalz, auf Quereinsteiger in Sachen Kinderbetreuung zurückgegriffen werden. Das heißt, oft werden die Kinder eben auch von sogenannten Kinderpflegern oder Sozialassistenten betreut. Das sind liebe Menschen, die allerdings keinen Fachschulabschluss in Bezug auf die Kinderbetreuung haben. Die qualifizierteren Erzieher und Sozialpädagogen werden möglichst breit auf möglichst viele Horte verteilt, sind im Job dadurch aber mit mehr Arbeit konfrontiert und oft überlastet.
10: In Regensburg können die Träger der Kindergärten auch seit Oktober die Gebühren für einen Hortplatz erhöhen. Sicherlich auch, um Personal künftig besser zu bezahlen und den Beruf des Erziehers auch attraktiver zu machen. Wie sieht denn da die Lage aus?
11: Ja, also im Herbst konnte die Stadt Regensburg einen Erfolg verbuchen. Sie hat nämlich den Bedarf an Kinderbetreuung decken können. In der neu gebauten Villa Sternberg ist mit dem Goldschatz eine sogenannte Mini-Kita entstanden. Das ist ein neues Projekt, bei dem kleinere Kindergruppen individuell individueller betreut werden können. Und schauen wir mal in den Landkreis, dann hat es in der jüngeren Vergangenheit auch die ein oder andere kreative Idee gegeben, dem Problem Personalmangel entgegenzutreten. Um Schließungen zu vermeiden, hatte beispielsweise Sebastian Koch, der Bürgermeister von Wenzenbach, im vergangenen Jahr eine etwas ungewöhnliche Aktion gestartet. Hier wurden 20 Mittagspizzen für erfolgreiche Bewerber ausgelobt.
10: Ach, schöne Aktion. Danke Felix aus den Charivari-Nachrichten. Alles also für unsere Kinder, die in den Kitas zuletzt häufiger von Quereinsteigern betreut wurden, als von Fachpersonal, wie eine neue Studie der Bertelsmann Stiftung jetzt herausgefunden hat. 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
7: Wie schön, Charivari läuft bei euch am Mittwochmittag, kurz vor eins. Ihr hört Treffpunkt Mittag, jetzt wieder mehr aus Stadt und Landkreis Regensburg. Jetzt suchen wir eine große Wiese im Großraum Regensburg, ein neues Zuhause für ein Ausbildungszentrum für Assistenzhunde. In Regensburg betreibt Sandra Polan seit 10 Jahren eine Hundeschule und das Assistenzhundezentrum Regensburg Buddies for Life, auf gut Deutsch Kumpels fürs Leben. Frau Polan, servus, Sie haben Charivari um Hilfe gebeten, weil Sie suchen ein neues Grundstück, weil Sie mit Hundeschule und Ausbildungszentrum umziehen wollen, ne?
12: Also aktuell sind wir in Regensburg am Karlberg, haben ja nicht ganz 1000 Quadratmeter. Größte Manko ist tatsächlich, dass das nicht barrierefrei anfahrbar ist. Und genau das ist eigentlich unser Hauptaugenmerk, dass wir ein Grundstück suchen, welches wirklich barrierefrei anfahrbar ist, um auch unsere motorisch beeinträchtigten Kunden dann beschwerdefreien Zugang zu ermöglichen.
7: Barrierefrei ist wirklich wichtig, weil sie bilden auch Hunde für Menschen aus, die Hund wirklich brauchen, um durchs Leben zu kommen.
12: Genau, das ist unser zweites Standbein von Buddies for Life. Neben den Hunden für tiergestützte Arbeit sind die Assistenzhunde wirklich ein ganz wichtiger Punkt. Die werden dann wirklich konkret für einen Menschen ausgebildet, beziehungsweise mit ihm zusammen. Bei uns geht es um die Bereiche motorische Beeinträchtigungen, geistige Behinderungen, Epilepsie, Diabetes und psychische Erkrankungen, bei denen die Hunde eine enorme Hilfe darstellen im Alltag und wirklich teilweise die Alltage alleine sonst nicht zu bewältigen wären.
7: Und jetzt wollen Sie eben umziehen, auch um barrierefrei erreichbar zu sein. Macht ja echt Sinn für ein Assistenzhundezentrum. Sie finden aber irgendwie kein Grundstück, Frau Polan.
12: Wir suchen schon seit Jahren. Sowas muss genehmigt werden und am besten ist es wirklich ein Grundstück im Gewerbegebiet zu finden oder eben abseits einer Wohnbebauung. Die Errichtung eines Zauns muss möglich sein. Parkplätze müssen errichtet werden können. Und super wäre natürlich Strom oder Wasser. Das ist allerdings was Zweitrangiges. Also da würden wir uns sehr drüber freuen, ist aber nicht zwingend notwendig.
7: Und in Stadt oder Landkreis Regensburg sollte das Grundstück sein. Sandra Polan vom Assistenzhundezentrum Regensburg Buddies for Life will umziehen und sucht ein passendes Grundstück. Im Endeffekt eine große Wiese. Wenn ihr was wisst oder vielleicht sogar habt, meldet euch bitte bei uns. Wir leiten weiter an die Sandra. Schönen Mittwoch mit Charivari.

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2: Ich bin Julia Wasilkow. US-Präsident Trump hat die Feuerpause im Iran-Krieg für beendet erklärt. Auf dem NATO-Gipfel in Ankara sagte er, die Vereinbarung sei vorbei. Er wolle nicht mit Teheran verhandeln und mit dem Iran nichts mehr zu tun haben. Vorausgegangen waren zunächst US-Angriffe auf mehrere Ziele im Iran nach mutmaßlichen iranischen Attacken auf Tanker in der Straße von Hormuz. Der Ölpreis ist in den letzten Stunden in die Höhe geschnellt. Deutschland liegt bei Investitionen in Forschung, Entwicklung, Software und Design weltweit in der Spitzengruppe. Laut einer Studie sind im vergangenen Jahr 728 Milliarden US-Dollar in diesen Bereichen investiert worden. Das bedeutet Platz 3 hinter Japan und den USA. Veröffentlicht wurden die Daten vom Deutschen Patent- und Markenamt in München. Ein KI-Bot, eine weitere App und schnellere Infos zu Gleiswechseln. Die Deutsche Bahn will noch in diesem Jahr ihre Kundenkommunikation deutlich verbessern. Das hat Konzernchefin Palla angekündigt. Tine Klima.
3: Zugausfälle und Verspätungen, oft herrscht Chaos am Gleis, das soll besser werden, laut Bahn. Künftig sollen die Infos beim Gleiswechsel innerhalb von 2 Sekunden im Navigator angezeigt werden. Dort sollen Reisende bald individuelle Auskünfte zu ihrer Fahrt erfragen können, hieß es. Gerade wer öfter umsteigen muss und ein Zug der Reise ausfällt, muss sich oft durch die Verbindung wühlen und kommt nicht schnell weiter.
2: Das Gesundheitssparpaket der Bundesregierung soll in dieser Woche vom Parlament verabschiedet werden. Die Grünen überlegen, das juristisch zu stoppen. Parteichef Banasak nannte die Reform von Gesundheitsminister Barken Mucks. Er sagte der Mediengruppe Bayern, es gebe so viele kurzfristige Änderungen, dass keine Beratung möglich sei. Sesamstraße meets Tagesschau. Susanne Daubner, die Stimme der Tagesschau, hat sich eine besondere letzte Sendung gewünscht. Sie will daran tanzen und hat Sesamstraßenmonster Elmo dazu eingeladen. Das hat sie in einem neuen Videopodcast mit Elmo verraten. Wann ihre letzte Sendung sein wird, ließ die 65-Jährige offen.
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4: Derzeit ohne Meldungen für euch. Gute Fahrt.
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5: Das Charivari-Wetter, ein Sommertag mit Sonne und Wärme. Heute Vormittag und am Nachmittag viel Sonne in der Oberpfalz. Nur in den Bergen ein paar harmlose Quellwolken. Am Abend wird es kühler. Am Dienstag wieder viel Sonne und Temperaturen bis zu 28 Grad. In den Kammlagen und am Großen Aber etwas kühler. Am Mittwoch wechseln Sonne und Quellwolken. Höchstwerte von 18 bis 26 Grad. In der Nacht zum Donnerstag vor allem in den Kammlagen und am Großen Aber kühl. Die nächsten Tage sommerlich warm und sonnig. Eine willkommene Abwechslung nach den Regentagen der letzten Woche.
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7: Charivari mit Treffpunkt Mittag aus dem Landkreis Kelheim. Wer am Wochenende Christkindlmarktstimmung erleben will, der hat im Landkreis Kelheim große Auswahl. Zum Beispiel in Abensberg oder auch in Mainburg. Hier öffnet der Markt übermorgen. Nikolaus und Christkind schauen vorbei und beschenken die Kinder. Und der Abend klingt mit einer Rock Christmas Night aus. Am Samstag gibt's Kinderbasteln und eine Fackelstadtführung, bei der man einen Blick in den geheimnisvollen Eiskeller im Salvatorberg werfen kann. Auch jede Menge Musik erwartet euch am Wochenende auf dem Mainburger Christkindlmarkt. Die Musikschule tritt ebenso auf wie die Holledauer Jagdhornbläser. Es gibt soulige Weihnachtsklassiker und eine Feuershow. Die Vereine sorgen für kulinarische Vielfalt und es gibt viele Geschenkideen. Das alles also auf dem Mainburger Christkindlmarkt und auch der Kelheimer startet übermorgen. Und mehr dazu gleich hier auf Charivari. Charivari mit Treffpunkt Mittag aus dem Landkreis Kelheim. Auch in Kelheim öffnet der Christkindlmarkt im feierlich geschmückten Ambiente. Übermorgen ist er soweit, bis Mitte Dezember wird er wieder zum Treffpunkt der Bürger. Ariane Braun ist die Veranstaltungsleiterin in Kelheim. Wie weit ist denn aktuell der Aufbau?
8: Ja, also gerade im Moment sind wir noch voll dabei. Meine Kollegen vom Bauhof sind noch fleißig draußen am Ludwigsplatz und bringen Lichterketten an, bauen die Eingangstore auf. Und langsam sind wir dabei, da ist man die Buden freigeben nach und nach. Und jetzt kann auch jeder Aussteller in seine Buden rein und kann das Einräumen anfangen.
7: Wie ist denn das Sortiment bestückt? Also gibt es neben kulinarischem zum Beispiel auch Kunsthandwerk?
8: Wir haben viele Dekoartikel, wir haben aus Holz, wir haben Keramikschmuck, Bücher, genähtes, gesticktes.
7: Was gibt es sonst noch Interessantes im Rahmenprogramm? Ich habe gesehen, das Musikprogramm ist ja auch recht vielfältig bei euch.
8: Wir beginnen am Eröffnungstag mit Swing um 18 Uhr. Bereits um 16 Uhr haben wir die städtische Sing- und Musikschule mit dabei. Wir haben bayerische Musik, klassisches wie unseren Kelheimer Schentichor, der ja fester Bestandteil ist. Wir haben aber auch am Donnerstag einen DJ zur Afterwork-Party da. Und wir haben am Sonntagabend zum großen Finale dann auch die Steffi Bauer mit ihrem Soloprogramm. Und um 19 Uhr, da kommen wieder die Labertaler Höllentäufel und heizen uns mit ihrer Rauhnachtsinszenierung dann so richtig ein.
7: Frau Brand, Sie sind jetzt vermutlich seit Wochen mit diesem Markt beschäftigt. Auf was freuen Sie sich denn jetzt am meisten, wenn es losgeht?
8: Also nachdem das Ganze ja für mich Premiere ist, da ich erst seit 15. Februar die Veranstaltungsleiterin der Stadt Kelheim bin, ist für mich jede Veranstaltung, die ich jetzt zum ersten Mal hier durchführen durfte, was ganz was Besonderes. Und ich muss ganz ehrlich sagen, ich freue mich jetzt riesig, dass es einfach losgeht. Dass die Eröffnung am Freitag ist mit unserem Bürgermeister Christian Schweiger, der den Markt eröffnet, unserem Engelchen Luise, dem Nikolaus. Und dann haben wir heuer auch neu unsere Festkönigin Nathalie. Die hat sich Festköniginnen aus der Region eingeladen, die auch mit dabei sind. Und ich freue mich jetzt einfach, wenn es losgeht.
7: Sagt Ariane Braun, die Veranstaltungsleiterin der Stadt Kelheim. Sie freut sich wie viele Bürger also auf den Start des Christkindlmarkts übermorgen. Heuer sind dort 55 Aussteller dabei, darunter auch viele Vereine. Der Markt läuft bis Mitte Dezember. 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Charivari mit Treffpunkt Mittag aus dem Landkreis Kelheim. Ein großer Wunsch der Riedenburger geht heute in Erfüllung. Schlittschuhlaufen Dachhorn nämlich. Denn dort öffnet die Kunsteisbahn heute ihre Pforten. Bis Sonntag steht sie in Riedenburg und ist natürlich auch eine Bereicherung für den Christkindlmarkt am Wochenende. Die Riedenburger Vereine präsentieren dort Kulinarisches. Es gibt stimmungsvolle Musik. Das Christkindl-Postamt ist geöffnet und der Nikolaus schaut vorbei. Ein Besuch lohnt sich auch im Haus des Gastes. Dort ist neben der Ausstellung alles geritzt mit vielen Radierungen, auch eine Sonderschau zum 120-jährigen Jubiläum der Eisenbahnlinie Ingolstadt-Riedenburg zu sehen. Und auch der Wunschschrank geht am Wochenende in Betrieb. Auf der Seebühne Riedenburg steht er, ist reich geschmückt und freut sich auf viele Herzenswünsche der Bürger. Und noch eine Meldung aus Sandsbach. Dort öffnet am Wochenende die Krippenausstellung im Pfarrheim. 30 Krippen sind zu sehen, neben traditionellen auch orientalische und moderne. Ganz besonders sind die Laternenkrippen sowie handgeschnitzte Figuren aus Oberammergau und eine lebensgroße Krippe. Der Eintritt ist frei, Spenden sind erwünscht für den Erhalt der Sandsbacher Krippe. Charivari mit Treffpunkt Mittag. Charivari mit Treffpunkt Mittag aus dem Landkreis Kelheim. Viele feiern Weihnachten im Kreis von Familie und Freunden. Andere dagegen sind allein und haben auch niemand, der zum Fest an sie denkt. Das war letztes Jahr im Landkreis Kelheim Anlass für die Aktion Weihnachtspost mit Herz. Und die Resonanz war riesig. Rund 1500 Bürger haben Karten und Briefe geschrieben an Menschen, die sonst zum Fest keine Post bekommen hätten. Franziska Neumeier ist die Geschäftsstellenleiterin der Gesundheitsregion Plus im Landkreis Kelheim. Frau Neumeier, die Resonanz zeigt ja, die Menschen tun gern was für andere, gerade im Advent.
9: Ja, wir haben auch gesagt, das zeigt einfach, dass es den Menschen ein Anliegen ist, sich gerade in der Weihnachtszeit ein bisschen um andere Menschen zu kümmern. Wir haben damit gerechnet, dass es gut ankommt, aber dass die Resonanz so groß ist, ja, das war tatsächlich nicht unbedingt absehbar.
7: Und ich kann mich ja erinnern, dass sich manche Leute auch unheimliche Mühe gegeben haben bei den Texten, auch bei der Gestaltung der Karten oder Briefe. Haben Sie da ein paar Beispiele für uns?
9: Da haben die Leute echt viel Kreativität bewiesen, gerade auch Kinder, die zum Beispiel irgendwas gemalt haben oder auch gekaufte Karten. Das geht natürlich auch mit sehr schönen Texten. Die Leute haben zum Beispiel Erinnerungen geteilt an die Kindheit und die Vorfreude und den Zauber von Weihnachten, Gedichte oder Sprüche reingeschrieben oder einfach davon erzählt, was für Traditionen in der eigenen Familie an Weihnachten etabliert sind, was es zu essen gibt.
7: Wohin sind die ganzen Briefe und Karten denn gegangen?
9: Wir hatten letztes Jahr Altenheime, Pflegeheime im ganzen Landkreis. Davon haben sich jetzt auch schon wieder einige gemeldet, die auf jeden Fall gerne wieder mit dabei sein wollen, weil sie das eben als sehr, sehr positive Aktion wahrgenommen haben. Die Bewohner haben sich sehr gefreut und waren sehr, sehr gerührt, bis hin zu Freudentränen. Das haben wir ja selber gesehen. Einige Einrichtungen haben wir persönlich angefahren und die Weihnachtspost übergeben. Ja, das war wirklich sehr, sehr schön zu sehen. Die haben das dann auch in gemeinsamen Weihnachtsfeiern geöffnet. Nachdem die Resonanz ja so groß war, haben sogar einige Bewohner auch mehrere Briefe bekommen und manche haben sogar auch geantwortet.
7: Also eine sehr, sehr erfolgreiche Aktion, die jetzt weitergeht. Und jetzt würde ich gerne noch wissen, wie kann man sich denn beteiligen? Wie ist da das Prozedere?
9: Also als Einrichtung oder eine Organisation, die Kontakt hat zu potenziellen Empfängern, kann man sich nur bis 6. Dezember telefonisch bei uns beim Zentrum für Chancengleichheit, also die Ehrenamtsstelle und die Gesundheitsregion Plus, an die Organisatoren melden. Als Kartenschreiber, Bürgerinnen und Bürger, Schulen, Kindergärten, einfach die Karten schreiben, basteln, gestalten und spätestens dann bis zur Woche drauf, bis zum 13. Dezember, an das Zentrum für Chancengleichheit im Landratsamt schicken und wir kümmern uns dann um die Verteilung.
7: Dankeschön. Schön nach Kelheim an Franziska Neumeier. Aktuell läuft also zum zweiten Mal die Aktion Weihnachtspost mit Herz. Bis übermorgen Freitag können sich noch Einrichtungen aus dem Landkreis Kelheim melden, die sich Post für die Bewohner wünschen. Und bis Freitag in einer Woche nimmt das Zentrum für Chancengleichheit noch Weihnachtspost an. Charivari mit Treffpunkt Mittag.
10: Charivari am Mittwochmittag. Viele von uns kennen das Problem, wohin mit den eigenen Kindern, wenn wir selber arbeiten müssen. Klar, dafür gibt's die Kindertagesstätten, aber auch da ist es nicht einfach, einen Platz zu bekommen. Es gibt ja auch nur ein begrenztes Angebot und teilweise ist dort auch massiver Personalmangel. Felix von Böhlen aus den Charivari-Nachrichten. Eine neue Bertelsmann-Studie hat sich jetzt genauer mit dem Problem beschäftigt. Was ist dabei rausgekommen?
11: Tja, die wichtigste Erkenntnis, weniger Personal insgesamt auf dem Arbeitsmarkt bedeutet, immer häufiger muss in den Kitas, auch hier bei uns in Niederbayern und der Oberpfalz, auf Quereinsteiger in Sachen Kinderbetreuung zurückgegriffen werden. Das heißt, oft werden die Kinder eben auch von sogenannten Kinderpflegern oder Sozialassistenten betreut. Das sind liebe Menschen, die allerdings keinen Fachschulabschluss in Bezug auf die Kinderbetreuung haben. Die qualifizierteren Erzieher und Sozialpädagogen werden möglichst breit auf möglichst viele Horte verteilt, sind im Job dadurch aber mit mehr Arbeit konfrontiert und oft überlastet.
10: In Regensburg können die Träger der Kindergärten auch seit Oktober die Gebühren für einen Hortplatz erhöhen. Sicherlich auch, um Personal künftig besser zu bezahlen und den Beruf des Erziehers auch attraktiver zu machen. Wie sieht denn da die Lage aus?
11: Ja, also im Herbst konnte die Stadt Regensburg einen Erfolg verbuchen. Sie hat nämlich den Bedarf an Kinderbetreuung decken können. In der neu gebauten Villa Sternberg ist mit dem Goldschatz eine sogenannte Mini-Kita entstanden. Das ist ein neues Projekt, bei dem kleinere Kindergruppen individueller betreut werden können. Und schauen wir mal in den Landkreis, dann

0: gestartet. Hier wurden 20 Mittagspizzen für erfolgreiche Bewerber ausgelobt.
1: Ach, schöne Aktion. Danke, Felix, aus den Charivari-Nachrichten. Alles also für unsere Kinder, die in den Kitas zuletzt häufiger von Quereinsteigern betreut wurden, als von Fachpersonal, wie eine neue Studie der Bertelsmann-Stiftung jetzt herausgefunden hat. Immer alle Infos mit Charivari.
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2: Ich bin Julia Wasilkow. US-Präsident Trump hat die Feuerpause im Iran-Krieg für beendet erklärt. Auf dem NATO-Gipfel in Ankara sagte er, die Vereinbarung sei vorbei. Er wolle nicht mit Teheran verhandeln und mit dem Iran nichts mehr zu tun haben. Vorausgegangen waren zunächst US-Angriffe auf mehrere Ziele im Iran nach mutmaßlichen iranischen Attacken auf Tanker in der Straße von Hormuz. Der Ölpreis ist in den letzten Stunden in die Höhe geschnellt. Deutschland liegt bei Investitionen in Forschung, Entwicklung, Software und Design weltweit in der Spitzengruppe. Laut einer Studie sind im vergangenen Jahr 728 Milliarden US-Dollar in diesen Bereichen investiert worden. Das bedeutet Platz 3 hinter Japan und den USA. Veröffentlicht wurden die Daten vom Deutschen Patent- und Markenamt in München. Ein KI-Bot, eine weitere App und schnellere Infos zu Gleiswechseln. Die Deutsche Bahn will noch in diesem Jahr ihre Kundenkommunikation deutlich verbessern. Das hat Konzernchefin Palla angekündigt. Tine Klima.
3: Zugausfälle und Verspätungen, oft herrscht Chaos am Gleis, das soll besser werden, laut Bahn. Künftig sollen die Infos beim Gleiswechsel innerhalb von 2 Sekunden im Navigator angezeigt werden. Dort sollen Reisende bald individuelle Auskünfte zu ihrer Fahrt erfragen können, hieß es. Gerade wer öfter umsteigen muss und ein Zug der Reise ausfällt, muss sich oft durch die Verbindung wühlen und kommt nicht schnell weiter.
2: Das Gesundheitssparpaket der Bundesregierung soll in dieser Woche vom Parlament verabschiedet werden. Die Grünen überlegen, das juristisch zu stoppen. Parteichef Banasag nannte die Reform von Gesundheitsminister Wagen Mucks. Er sagte der Mediengruppe Bayern, es gebe so viele kurzfristige Änderungen, dass keine Beratung möglich sei. Sesamstraße meets Tagesschau. Susanne Daubner, die Stimme der Tagesschau, hat sich eine besondere letzte Sendung gewünscht. Sie will daran tanzen und hat Sesamstraßenmonster Elmo dazu eingeladen. Das hat sie in einem neuen Videopodcast mit Elmo verraten. Wann ihre letzte Sendung sein wird, ließ die 65-Jährige offen.
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4: Derzeit ohne Meldungen für euch. Gute Fahrt.
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5: Das Charivari-Wetter, ein Sommertag mit Sonne und Wärme. Heute Vormittag und am Nachmittag viel Sonne in der Oberpfalz. Nur in den Bergen ein paar harmlose Quellwolken. Am Abend wird es kühler. Am Dienstag wieder viel Sonne und Temperaturen bis zu 28 Grad. In den Kammlagen und am Großen Aber etwas kühler. Am Mittwoch wechseln Sonne und Quellwolken. Höchstwerte von 18 bis 26 Grad. In der Nacht zum Donnerstag vor allem in den Kammlagen und am Großen Aber kühl. Die nächsten Tage sommerlich warm und sonnig. Eine willkommene Abwechslung nach den Regentagen der letzten Woche.
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7: Hey, schön, dass ihr Charivari eingeschaltet habt. Treffpunkt Mittag läuft. Wir von hier unterwegs in Stadt und Landkreis Regensburg. 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
0: 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Wir von hier unterwegs im Landkreis Regensburg. 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Charivari, am Mittwochmittag mit Treffpunkt Mittag für Stadt und Landkreis Regensburg. Servus, ihr Lieben. Na, wie viel Glühwein hattet ihr heuer schon? Auf dem Christkindlmarkt am Neupfarrplatz in Regensburg hat es 50 verschiedene Glühweinsorten. Wenn ihr da jetzt jeden Tag bis Weihnachten mindestens 2 probiert, seid ihr theoretisch durch und fertig. Auf dem Christkindlmarkt gibt's übrigens auch Gefühle zum Trinken. Tschechische Liebe heißt ein warmes Getränk mit einem guten Schuss Alkohol und Koffein macht warme Füße und Gedanken. Die Tschechische Liebe im Haferl gibt's am Stand vom Walter Metzger. Ihr kennt ihn von der Regensburg. Geduld, da verkauft er Pfannen. Jetzt im Winter hat er was anderes im Angebot.
2: Also hier am Christkindlmarkt auf dem Neufahrplatz gegenüber der Bühne, da stehen wir mit unserem Stand. Und zwar Metzgers Glühwein, Obladen und Punschspezialitäten. Ja, und als ich vor 10 Jahren meine liebe Frau in Tschechien kennengelernt habe und wir uns danach entschieden haben, einen Glühweinstand hier zu machen, den wir dann auch bekommen haben, kam natürlich die tschechische Liebe zum Einsatz. Und da ist die Idee, ist auf meine Frau gekommen mit einem tschechischen Eierlikör, den wir auch jeden Tag hier selber machen. Ein schöner, starker Espresso, eine Sahnehaube vom Feinsten, natürlich ohne Zucker. Und dann noch Schokosplitter obendrauf. Und das lieben die Leute, das schmeckt so toll. Und das kommt sehr gut an bei uns und da sind wir auch sehr, sehr stolz drauf. Unsere tschechische Liebe.
0: Ist das romantisch oder ist das romantisch, wenn eine Love Story zum Verkaufsschlager wird? Walter Metzger steht am Christkindlmarkt am Neupfarrplatz gegenüber von der Bühne und verkauft uns Glühwein, Punsch und heiße Gefühle zum Trinken hier in Regensburg. Hier gibt's jetzt Gefühle zum Hören. Tolle Musik auf Charivari. Mehr Hits, mehr Vielfalt. Charivari läuft total lokal mit Treffpunkt Mittag für Stadt und Landkreis Regensburg, kurz vor 12:30. Wie kalt sich ein Winter hier in Regensburg wirklich anfühlt, spüren wir, wenn wir die Weihnachtswünsche von Obdachlosen hier in der Stadt sehen. Die meisten wünschen sich nämlich warme, gefütterte Winterstiefel und dicke Jacken, wie Peter, Sascha, Jürgen, Andreas, Ralf und Manfred. Die Männer leben auf den Straßen, in den Parks, unter den Brücken hier in Regensburg und freuen sich, wenn wir an Weihnachten auch an sie denken. Damit die Weihnachtswünsche von Obdach- und Wohnungslosen erfüllt werden, gibt es die Aktion Straßenwunsch vom Verein Gastfreundschaft hilft Regensburg und der Caritas. Ein Streetworker hat die Wünsche eingesammelt. Die können wir jetzt online anschauen auf straßenwunsch.de und dann erfüllen. Geschenk besorgen, bei der Caritas abgeben und die kümmert sich dann um die Bescherung. Es gibt auch noch andere Wünsche außer warmer Kleidung. Vanessa zum Beispiel hofft auf einen Föhn, der schöne Locken macht. Yvonne wünscht sich bunten Sand zum Kerzenmachen und Claudia Kuschelbettwäsche. Jeder freut sich an Weihnachten über ein Geschenk. Und wir bekommen das doch gebacken, oder? Hashtag zusammenhalten und einfach machen. Schaut mal rein auf straßenwunsch.de. Vielleicht wollt ihr Obdach- und wohnungslose Menschen hier bei uns ein bisschen glücklich machen. Kommt gut und glücklich durch den Mittwoch. Gerne mit Charivari.
3: Charivari am Mittwochmittag. Viele von uns kennen das Problem, wohin mit den eigenen Kindern, wenn wir selber arbeiten müssen. Klar, dafür gibt's die Kindertagesstätten, aber auch da ist es nicht einfach, einen Platz zu bekommen. Es gibt ja auch nur ein begrenztes Angebot und teilweise ist dort auch massiver Personalmangel. Felix von Böhlen aus den Charivari-Nachrichten. Eine neue Bertelsmann-Studie hat sich jetzt genauer mit dem Problem beschäftigt. Was ist dabei rausgekommen?
4: Tja, die wichtigste Erkenntnis, weniger Personal insgesamt auf dem Arbeitsmarkt bedeutet, immer häufiger muss in den Kitas, auch hier bei uns in Niederbayern und der Oberpfalz, auf Quereinsteiger in Sachen Kinderbetreuung zurückgegriffen werden. Das heißt, oft werden die Kinder eben auch von sogenannten Kinderpflegern oder Sozialassistenten betreut. Das sind liebe Menschen, die allerdings keinen Fachschulabschluss in Bezug auf die Kinderbetreuung haben. Die qualifizierteren Erzieher und Sozialpädagogen werden möglichst breit auf möglichst viele Horte verteilt, sind im Job dadurch aber mit mehr Arbeit konfrontiert und oft überlastet.
3: In Regensburg können die Träger der Kindergärten auch seit Oktober die Gebühren für einen Hortplatz erhöhen. Sicherlich auch, um Personal künftig besser zu bezahlen und den Beruf des Erziehers auch attraktiver zu machen. Wie sieht denn da die Lage aus?
4: Ja, also im Herbst konnte die Stadt Regensburg einen Erfolg verbuchen. Sie hat nämlich den Bedarf an Kinderbetreuung decken können. In der neu gebauten Villa Sternberg ist mit dem Goldschatz eine sogenannte Mini-Kita entstanden. Das ist ein neues Projekt, bei dem kleinere Kindergruppen individueller betreut werden können. Und schauen wir mal in den Landkreis, dann hat es in der jüngeren Vergangenheit auch die ein oder andere kreative Idee gegeben, dem Problem Personalmangel entgegenzutreten. Um Schließungen zu vermeiden, hatte beispielsweise Sebastian Koch, der Bürgermeister von Wenzenbach, im vergangenen Jahr eine etwas ungewöhnliche Aktion gestartet. Hier wurden 20 Mittagspizzen für erfolgreiche Bewerber ausgelobt.
3: Ach, schöne Aktion. Danke Felix aus den Charivari-Nachrichten. Alles also für unsere Kinder, die in den Kitas zuletzt häufiger von Quereinsteigern betreut wurden, als von Fachpersonal, wie eine neue Studie der Bertelsmann-Stiftung jetzt herausgefunden hat. Immer alle Infos mit Charivari.
0: Wie schön, Charivari läuft bei euch am Mittwochmittag, kurz vor eins. Ihr hört Treffpunkt Mittag, jetzt wieder mehr aus Stadt und Land, Kreis Regensburg. Jetzt suchen wir eine große Wiese im Großraum Regensburg, ein neues Zuhause für ein Ausbildungszentrum für Assistenzhunde. In Regensburg betreibt Sandra Polan seit 10 Jahren eine Hundeschule und das Assistenzhundezentrum Regensburg Buddies for Life, auf gut Deutsch Kumpels fürs Leben. Frau Polan, servus, Sie haben Charivari um Hilfe gebeten, weil Sie suchen ein neues Grundstück, weil Sie mit Hundeschule und Ausbildungszentrum umziehen wollen, ne?
5: Also aktuell sind wir in Regensburg am Kahlberg, haben ja nicht ganz 1000 Quadratmeter. Das größte Manko ist tatsächlich, dass das nicht barrierefrei anfahrbar ist. Und genau das ist eigentlich unser Hauptaugenmerk, dass wir ein Grundstück suchen, welches wirklich barrierefrei anfahrbar ist, um auch unsere motorisch beeinträchtigten Kunden dann beschwerdefreien Zugang zu ermöglichen.
0: Barrierefrei ist wirklich wichtig, weil sie bilden auch Hunde für Menschen aus, die Hund wirklich brauchen, um durchs Leben zu kommen.
5: Genau, das ist unser zweites Standbein von Buddies for Life. Neben den Hunden für tiergestützte Arbeit sind die Assistenzhunde wirklich ein ganz wichtiger Punkt. Die werden dann wirklich konkret für einen Menschen ausgebildet, beziehungsweise mit ihm zusammen. Bei uns geht es um die Bereiche motorische Beeinträchtigungen, geistige Behinderungen, Epilepsie, Diabetes und psychische Erkrankungen, bei denen die Hunde eine enorme Hilfe darstellen im Alltag und wirklich teilweise die Alltage alleine sonst nicht zu bewältigen wären.
0: Und jetzt wollen Sie eben umziehen, auch um barrierefrei erreichbar zu sein. Macht ja echt Sinn für ein Assistenzhundezentrum. Sie finden aber irgendwie kein Grundstück, Frau Polan.
5: Wir suchen schon seit Jahren. Sowas muss genehmigt werden und am besten ist es wirklich ein Grundstück im Gewerbegebiet zu finden oder eben abseits einer Wohnbebauung. Die Errichtung eines Zauns muss möglich sein. Parkplätze müssen errichtet werden können. Und super wäre natürlich Strom oder Wasser. Das ist allerdings was Zweitrangiges. Also da würden wir uns sehr drüber freuen, ist aber nicht zwingend notwendig.
0: Und in Stadt oder Landkreis Regensburg sollte das Grundstück sein. Sandra Polan vom Assistenzhundezentrum Regensburg Buddies for Life will umziehen und sucht ein passendes Grundstück. Im Endeffekt eine große Wiese. Wenn ihr was wisst oder vielleicht sogar habt, meldet euch bitte bei uns. Wir leiten weiter an die Sandra. Schönen Mittwoch mit Charivari.
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2: Ich bin Julia Wasilkow. US-Präsident Trump hat die Feuerpause im Iran-Krieg für beendet erklärt. Auf dem NATO-Gipfel in Ankara sagte er, die Vereinbarung sei vorbei. Er wolle nicht mit Teheran verhandeln und mit dem Iran nichts mehr zu tun haben. Vorausgegangen waren zunächst US-Angriffe auf mehrere Ziele im Iran nach mutmaßlichen iranischen Attacken auf Tanker in der Straße von Hormuz. Der Ölpreis ist in den letzten Stunden in die Höhe geschnellt. Deutschland liegt bei Investitionen in Forschung, Entwicklung, Software und Design weltweit in der Spitzengruppe. Laut einer Studie sind im vergangenen Jahr 728 Milliarden US-Dollar in diesen Bereichen investiert worden. Das bedeutet Platz 3 hinter Japan und den USA. Veröffentlicht wurden die Daten vom Deutschen Patent- und Markenamt in München. Ein KI-Bot, eine weitere App und schnellere Infos zu Gleiswechseln. Die Deutsche Bahn will noch in diesem Jahr ihre Kundenkommunikation deutlich verbessern. Das hat Konzernchefin Palla angekündigt. Tine Klima.
3: Zugausfälle und Verspätungen, oft herrscht Chaos am Gleis, das soll besser werden, laut Bahn. Künftig sollen die Infos beim Gleiswechsel innerhalb von 2 Sekunden im Navigator angezeigt werden. Dort sollen Reisende bald individuelle Auskünfte zu ihrer Fahrt erfragen können, hieß es. Gerade wer öfter umsteigen muss und ein Zug der Reise ausfällt, muss sich oft durch die Verbindung wühlen und kommt nicht schnell weiter.
2: Das Gesundheitssparpaket der Bundesregierung soll in dieser Woche vom Parlament verabschiedet werden. Die Grünen überlegen, das juristisch zu stoppen. Parteichef Banasak nannte die Reform von Gesundheitsminister Barken Mucks. Er sagte der Mediengruppe Bayern, es gebe so viele kurzfristige Änderungen, dass keine Beratung möglich sei. Sesamstraße meets Tagesschau. Susanne Daubner, die Stimme der Tagesschau, hat sich eine besondere letzte Sendung gewünscht. Sie will daran tanzen und hat Sesamstraßenmonster Elmo dazu eingeladen. Das hat sie in einem neuen Videopodcast mit Elmo verraten. Wann ihre letzte Sendung sein wird, ließ die 65-Jährige offen.
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4: Derzeit ohne Meldungen für euch. Gute Fahrt.
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5: Das Charivari-Wetter, ein Sommertag mit Sonne und Wärme. Heute Vormittag und am Nachmittag viel Sonne in der Oberpfalz. Nur in den Bergen ein paar harmlose Quellwolken. Am Abend wird es kühler. Am Dienstag wieder viel Sonne und Temperaturen bis zu 28 Grad. In den Kammlagen und am Großen Aber etwas kühler. Am Mittwoch wechseln Sonne und Quellwolken. Höchstwerte von 18 bis 26 Grad. In der Nacht zum Donnerstag vor allem in den Kammlagen und am Großen Aber kühl. Die nächsten Tage sommerlich warm und sonnig. Eine willkommene Abwechslung nach den Regentagen der letzten Woche.
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7: Charivari mit Treffpunkt Mittag aus dem Landkreis Kelheim. Wer am Wochenende Christkindlmarktstimmung erleben will, der hat im Landkreis Kelheim große Auswahl. Zum Beispiel in Abensberg oder auch in Mainburg. Hier öffnet der Markt übermorgen. Nikolaus und Christkind schauen vorbei und beschenken die Kinder. Und der Abend klingt mit einer Rock Christmas Night aus. Am Samstag gibt's Kinderbasteln und eine Fackelstadtführung, bei der man einen Blick in den geheimnisvollen Eiskeller im Salvatorberg werfen kann. Auch jede Menge Musik erwartet euch am Wochenende auf dem Mainburger Christkindlmarkt. Die Musikschule tritt ebenso auf wie die Holledauer Jagdhornbläser. Es gibt soulige Weihnachtsklassiker und eine Feuershow. Die Vereine sorgen für kulinarische Vielfalt und es gibt viele Geschenkideen. Das alles also auf dem Mainburger Christkindlmarkt und auch der Kelheimer startet übermorgen. Und mehr dazu gleich hier auf Charivari. Charivari mit Treffpunkt Mittag aus dem Landkreis Kelheim. Auch in Kelheim öffnet der Christkindlmarkt im feierlich geschmückten Ambiente. Übermorgen ist es soweit, bis Mitte Dezember wird er wieder zum Treffpunkt der Bürger. Ariane Braun ist die Veranstaltungsleiterin in Kelheim. Wie weit ist denn aktuell der Aufbau?
8: Ja, also gerade im Moment sind wir noch voll dabei. Meine Kollegen vom Bauhof sind noch fleißig draußen am Ludwigsplatz und bringen Lichterketten an, bauen die Eingangstore auf. Und langsam sind wir dabei, da ist man die Buden freigeben nach und nach. Und jetzt kann auch jeder Aussteller in seine Buden rein und kann das Einräumen anfangen.
7: Wie ist denn das Sortiment bestückt? Also gibt es neben kulinarischem zum Beispiel auch Kunsthandwerk?
8: Wir haben viele Dekoartikel, wir haben aus Holz, wir haben Keramikschmuck, Bücher, genähtes, gesticktes.
7: Was gibt es sonst noch Interessantes im Rahmenprogramm? Ich habe gesehen, das Musikprogramm ist ja auch recht vielfältig bei euch.
8: Wir beginnen am Eröffnungstag mit Swing um 18 Uhr. Bereits um 16 Uhr haben wir die städtische Sing- und Musikschule mit dabei. Wir haben bayerische Musik, klassisches wie unseren Kelheimer Schentichor, der ja fester Bestandteil ist. Wir haben aber auch am Donnerstag einen DJ zur Afterwork-Party da. Und wir haben am Sonntagabend zum großen Finale dann auch die Steffi Bauer mit ihrem Soloprogramm. Und um 19 Uhr, da kommen wieder die Labertaler Höllentäufel und heizen uns mit ihrer Rauhnachtsinszenierung dann so richtig ein.
7: Frau Brand, Sie sind jetzt vermutlich seit Wochen mit diesem Markt beschäftigt. Auf was freuen Sie sich denn jetzt am meisten, wenn es losgeht?
8: Also nachdem das Ganze ja für mich Premiere ist, da ich erst seit 15. Februar die Veranstaltungsleiterin der Stadt Kelheim bin, ist für mich jede Veranstaltung, die ich jetzt zum ersten Mal hier durchführen durfte, was ganz was Besonderes. Und ich muss ganz ehrlich sagen, ich freue mich jetzt riesig, dass es einfach losgeht. Dass die Eröffnung am Freitag ist mit unserem Bürgermeister Christian Schweiger, der den Markt eröffnet, unserem Engelchen Luise, dem Nikolaus. Und dann haben wir heuer auch neu unsere Festkönigin Nathalie, die hat sich Festköniginnen aus der Region eingeladen, die auch mit dabei sind. Und ich freue mich jetzt einfach, wenn es losgeht.
7: Sagt Ariane Braun, die Veranstaltungsleiterin der Stadt Kelheim. Sie freut sich wie viele Bürger also auf den Start des Christkindlmarkts übermorgen. Heuer sind dort 55 Aussteller dabei, darunter auch viele Vereine. Der Markt läuft bis Mitte Dezember. 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Charivari mit Treffpunkt Mittag aus dem Landkreis Kelheim. Ein großer Wunsch der Riedenburger geht heute in Erfüllung. Schlittschuhlaufen Dachhorn nämlich. Denn dort öffnet die Kunsteisbahn heute ihre Pforten. Bis Sonntag steht sie in Riedenburg und ist natürlich auch eine Bereicherung für den Christkindlmarkt am Wochenende. Die Riedenburger Vereine präsentieren dort Kulinarisches. Es gibt stimmungsvolle Musik. Das Christkindl-Postamt ist geöffnet und der Nikolaus schaut vorbei. Ein Besuch lohnt sich auch im Haus des Gastes. Dort ist neben der Ausstellung alles geritzt mit vielen Radierungen auch eine Sonderschau zum 120-jährigen Jubiläum der Eisenbahnlinie Ingolstadt-Riedenburg zu sehen. Und auch der Wunschschrank geht am Wochenende in Betrieb. Auf der Seebühne Riedenburg steht er, ist reich geschmückt und freut sich auf viele Herzenswünsche der Bürger. Und noch eine Meldung aus Sandsbach. Dort öffnet am Wochenende die Krippenausstellung im Pfarrheim. 30 Krippen sind zu sehen, neben traditionellen auch orientalische und moderne. Ganz besonders sind die Laternenkrippen sowie handgeschnitzte Figuren aus Oberammergau und eine lebensgroße Krippe. Der Eintritt ist frei, Spenden sind erwünscht für den Erhalt der Sandsbacher Krippe. Charivari mit Treffpunkt Mittag. Charivari mit Treffpunkt Mittag aus dem Landkreis Kelheim. Viele feiern Weihnachten im Kreis von Familie und Freunden. Andere dagegen sind allein und haben auch niemand, der zum Fest an sie denkt. Das war letztes Jahr im Landkreis Kelheim Anlass für die Aktion Weihnachtspost mit Herz. Und die Resonanz war riesig. Rund 1500 Bürger haben Karten und Briefe geschrieben an Menschen, die sonst zum Fest keine Post bekommen hätten. Franziska Neumeier ist die Geschäftsstellenleiterin der Gesundheitsregion Plus im Landkreis Kelheim. Frau Neumeier, die Resonanz zeigt ja, die Menschen tun gern was für andere, gerade im Advent.
9: Ja, wir haben auch gesagt, das zeigt einfach, dass es den Menschen ein Anliegen ist, sich gerade in der Weihnachtszeit ein bisschen um andere Menschen zu kümmern. Wir haben damit gerechnet, dass es gut ankommt, aber dass die Resonanz so groß ist, ja, das war tatsächlich nicht unbedingt absehbar.
7: Und ich kann mich ja erinnern, dass sich manche Leute auch unheimliche Mühe gegeben haben bei den Texten, auch bei der Gestaltung der Karten oder Briefe. Haben Sie da ein paar Beispiele für uns?
9: Da haben die Leute echt viel Kreativität bewiesen, gerade Kinder, die zum Beispiel irgendwas gemalt haben oder gekaufte Karten. Das geht natürlich auch mit sehr schönen Texten. Die Leute haben zum Beispiel Erinnerungen geteilt an die Kindheit und die Vorfreude und den Zauber von Weihnachten, Gedichte oder Sprüche reingeschrieben oder einfach davon erzählt, was für Traditionen in der eigenen Familie an Weihnachten etabliert sind, was es zu essen gibt.
7: Wohin sind die ganzen Briefe und Karten denn gegangen?
9: Wir hatten letztes Jahr Altenheime, Pflegeheime im ganzen Landkreis. Davon haben sich jetzt auch schon wieder einige gemeldet, die auf jeden Fall gerne wieder mit dabei sein wollen, weil sie das eben als sehr, sehr positive Aktion wahrgenommen haben. Die Bewohner haben sich sehr gefreut und waren sehr, sehr gerührt, bis hin zu Freudentränen. Das haben wir ja selber gesehen. Einige Einrichtungen haben wir persönlich angefahren und die Weihnachtspost übergeben. Ja, das war wirklich sehr, sehr schön zu sehen. Die haben das dann auch in gemeinsamen Weihnachtsfeiern geöffnet. Nachdem die Resonanz ja so groß war, haben sogar einige Bewohner auch mehrere Briefe bekommen und manche haben sogar auch geantwortet.
7: Also eine sehr, sehr erfolgreiche Aktion, die jetzt weitergeht. Und jetzt würde ich gerne noch wissen, wie kann man sich denn beteiligen? Wie ist da das Prozedere?
9: Also als Einrichtung oder eine Organisation, die Kontakt hat zu potenziellen Empfängern, kann man sich nur bis 6. Dezember telefonisch bei uns beim Zentrum für Chancengleichheit, also die Ehrenamtsstelle und die Gesundheitsregion Plus, an die Organisatoren melden. Als Kartenschreiber, Bürgerinnen und Bürger, Schulen, Kindergärten, einfach die Karten schreiben, basteln, gestalten und spätestens dann bis zur Woche drauf, bis zum 13. Dezember, an das Zentrum für Chancengleichheit im Landratsamt schicken und wir kümmern uns dann um die Verteilung.
7: Dankeschön. Schön nach Kelheim an Franziska Neumeier. Aktuell läuft also zum zweiten Mal die Aktion Weihnachtspost mit Herz. Bis übermorgen Freitag können sich noch Einrichtungen aus dem Landkreis Kelheim melden, die sich Post für die Bewohner wünschen. Und bis Freitag in einer Woche nimmt das Zentrum für Chancengleichheit noch Weihnachtspost an. Charivari mit Treffpunkt Mittag.
10: Charivari am Mittwochmittag. Viele von uns kennen das Problem, wohin mit den eigenen Kindern, wenn wir selber arbeiten müssen. Klar, dafür gibt's die Kindertagesstätten, aber auch da ist es nicht einfach, einen Platz zu bekommen. Es gibt ja auch nur ein begrenztes Angebot und teilweise ist dort auch massiver Personalmangel. Felix von Böhlen aus den Charivari-Nachrichten. Eine neue Bertelsmann-Studie hat sich jetzt genauer mit dem Problem beschäftigt. Was ist dabei rausgekommen?
11: Tja, die wichtigste Erkenntnis, weniger Personal insgesamt auf dem Arbeitsmarkt bedeutet, immer häufiger muss in den Kitas, auch hier bei uns in Niederbayern und der Oberpfalz, auf Quereinsteiger in Sachen Kinderbetreuung zurückgegriffen werden. Das heißt, oft werden die Kinder eben auch von sogenannten Kinderpflegern oder Sozialassistenten betreut. Das sind liebe Menschen, die allerdings keinen Fachschulabschluss in Bezug auf die Kinderbetreuung haben. Die qualifizierteren Erzieher und Sozialpädagogen werden möglichst breit auf möglichst viele Horte verteilt, sind im Job dadurch aber mit mehr Arbeit konfrontiert und oft überlastet.
10: In Regensburg können die Träger der Kindergärten auch seit Oktober die Gebühren für einen Hortplatz erhöhen. Sicherlich auch, um Personal künftig besser zu bezahlen und den Beruf des Erziehers auch attraktiver zu machen. Wie sieht denn da die Lage aus?
11: Ja, also im Herbst konnte die Stadt Regensburg einen Erfolg verbuchen. Sie hat nämlich den Bedarf an Kinderbetreuung decken können. In der neu gebauten Villa Sternberg ist mit dem Goldschatz eine sogenannte Mini-Kita entstanden. Das ist ein neues Projekt, bei dem kleinere Kindergruppen individueller betreut werden können. Und schauen wir mal in den Landkreis, dann hat es in der jüngeren Vergangenheit auch die ein oder andere kreative Idee gegeben, dem Problem Personalmangel entgegenzutreten. Um Schließungen zu vermeiden, hatte beispielsweise Sebastian Koch, der Bürgermeister von Wenzenbach, im vergangenen Jahr eine etwas ungewöhnliche Aktion gestartet. Hier wurden 20 Mittagspizzen für erfolgreiche Bewerber ausgelobt.
10: Ach, schöne Aktion. Danke Felix aus den Charivari-Nachrichten. Alles also für unsere Kinder, die in den Kitas zuletzt häufiger von Quereinsteigern betreut wurden, als von Fachpersonal, wie eine neue Studie der Bertelsmann-Stiftung jetzt herausgefunden hat. 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
2: Ich bin Joshua Heise. Jetzt auch offiziell. Aus Sicht von US-Präsident Trump ist die ohnehin wackelige Waffenruhe zwischen dem Iran und den USA beendet. Das sagte er am Rande des NATO-Gipfels in Ankara. Dieter Ebeling berichtet.
3: Trump ist richtig wütend auf die Iraner. Ich will nichts mehr mit ihnen zu tun haben. Sie sind Abschaum, sagte er. Für ihn sei der Waffenstillstand vorbei. Aber falls sie wollten, könnten die Unterhändler auch noch weiterreden. Fängt der Krieg jetzt also wieder an? Sehr wahrscheinlich. Aber auf jeden Fall sind die Ölpreise gleich nach Trumps Worten schon wieder steil in die Höhe geschossen.
2: Verspätungen wird es wohl weitergeben. Dafür ist mehr Service für die Reisenden der Deutschen Bahn geplant. Konzernchefin Palla hat am Vormittag ein Sofortprogramm vorgestellt. Künftig sollen Fahrgäste besser und schneller über Verspätungen, Zugausfälle oder kurzfristige Gleiswechsel informiert werden, unter anderem mit Hilfe von künstlicher Intelligenz. Apple scheitert mit einer Klage gegen strengere EU-Regeln. Der Tech-Riese hatte gegen die Einstufung als sogenannter Torwächter geklagt. So werden Digitalkonzerne mit besonders großer Marktmacht genannt. Das EU-Gericht in Luxemburg wies die Klage für den App Store und das mobile Betriebssystem iOS ab. Damit treffen Apple bestimmte Pflichten, die einen fairen Wettbewerb gewährleisten sollen. Immer mehr Touristen zieht es nach Schwaben. Der Regierungsbezirk kann laut Landesamt für Statistik die höchsten Zuwächse unter den bayerischen Regierungsbezirken verbuchen. So gab es bei den Übernachtungen ein Plus von fast 10% im Vergleich zum Vorjahresmonat. Zu Schwaben zählt auch das bei Urlaubern beliebte Allgäu. Die FIFA will nach Informationen des britischen Senders Sky News über ein Ende des Teilnahmeverbots für russische Mannschaften beraten. Anlass sei die Entscheidung des Internationalen Olympischen Komitees, die Sanktionen gegen russische Sportlerinnen und Sportler zu beenden. Wegen des russischen Angriffs auf die Ukraine waren sämtliche russische Teams von internationalen Wettbewerben ausgeschlossen worden.
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4: Derzeit ohne Meldungen für euch. Gute Fahrt.
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5: Das Charivari-Wetter, ein Sommertag mit Sonne und Wärme. Heute Vormittag und am Nachmittag viel Sonne in der Oberpfalz. Nur in den Bergen ein paar harmlose Quellwolken. Am Abend wird es kühler. Am Dienstag wieder viel Sonne und Temperaturen bis zu 28 Grad. In den Kammlagen und am Großen Aber etwas kühler. Am Mittwoch wechseln Sonne und Quellwolken. Höchstwerte von 18 bis 26 Grad. In der Nacht zum Donnerstag vor allem in den Kammlagen und am Großen Aber kühl. Die nächsten Tage sommerlich warm und sonnig. Eine willkommene Abwechslung nach den Regentagen der letzten Woche.
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8: Hey, schön, dass ihr Charivari eingeschaltet habt. Treffpunkt Mittag läuft. Wir von hier unterwegs in Stadt und Landkreis Regensburg. 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
8: 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Wir von hier unterwegs im Landkreis Regensburg. 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Charivari, am Mittwochmittag mit Treffpunkt Mittag für Stadt und Landkreis Regensburg. Servus, ihr Lieben. Na, wie viel Glühwein hattet ihr heuer schon? Auf dem Christkindlmarkt am Neupfarrplatz in Regensburg hat es 50 verschiedene Glühweinsorten. Wenn ihr da jetzt jeden Tag bis Weihnachten mindestens 2 probiert, seid ihr theoretisch durch und fertig. Auf dem Christkindlmarkt gibt's übrigens auch Gefühle zum Trinken. Tschechische Liebe heißt ein warmes Getränk mit einem guten Schuss Alkohol und Koffein macht warme Füße und Gedanken. Die Tschechische Liebe im Haferl gibt's am Stand vom Walter Metzger. Ihr kennt ihn von der Regensburger Duld, da verkauft er Pfannen. Jetzt im Winter hat er was anderes im Angebot.
10: Also hier am Christkindlmarkt auf dem Neupfarrplatz, gegenüber der Bühne, da stehen wir mit unserem Stand. Und zwar Metzgers Glühwein, Obladen und Punschspezialitäten. Ja, und als ich vor 10 Jahren meine liebe Frau in Tschechien kennengelernt habe und wir uns danach entschieden haben, einen Glühweinstand hier zu machen, den wir dann auch bekommen haben, kam natürlich die tschechische Liebe zum Einsatz. Und da ist die Idee, ist auf meine Frau gekommen mit einem tschechischen Eierlikör, den wir auch jeden Tag hier selber machen. Ein schöner, starker Espresso, eine Sahnehaube vom Feinsten, natürlich ohne Zucker. Und dann noch Schokosplitter obendrauf. Und das lieben die Leute, das schmeckt so toll. Und das kommt sehr gut an bei uns und da sind wir auch sehr, sehr stolz drauf. Unsere tschechische Liebe.
8: Ist das romantisch oder ist das romantisch, wenn eine Love Story zum Verkaufsschlager wird? Walter Metzger steht am Christkindlmarkt am Neupfarrplatz gegenüber von der Bühne und verkauft uns Glühwein, Punsch und heiße Gefühle zum Trinken hier in Regensburg. Hier gibt's jetzt Gefühle zum Hören. Tolle Musik auf Charivari. 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Charivari läuft total lokal mit Treffpunkt Mittag für Stadt und Landkreis Regensburg, kurz vor 12:30. Wie kalt sich ein Winter hier in Regensburg wirklich anfühlt, spüren wir, wenn wir die Weihnachtswünsche von Obdachlosen hier in der Stadt sehen. Die meisten wünschen sich nämlich warme, gefütterte Winterstiefel und dicke Jacken, wie Peter, Sascha, Jürgen, Andreas, Ralf und Manfred. Die Männer leben auf den Straßen, in den Parks, unter den Brücken hier in Regensburg und freuen sich, wenn wir an Weihnachten auch an sie denken. Damit die Weihnachtswünsche von Obdach- und Wohnungslosen erfüllt werden, gibt es die Aktion Straßenwunsch vom Verein Gastfreundschaft hilft Regensburg und der Caritas. Ein Streetworker hat die Wünsche eingesammelt. Die können wir jetzt online anschauen auf straßenwunsch.de und dann erfüllen. Geschenk besorgen, bei der Caritas abgeben und die kümmert sich dann um die Bescherung. Es gibt auch noch andere Wünsche außer warmer Kleidung. Vanessa zum Beispiel hofft auf einen Föhn, der schöne Locken macht. Yvonne wünscht sich bunten Sand zum Kerzenmachen und Claudia Kuschelbettwäsche. Jeder freut sich an Weihnachten über ein Geschenk. Und wir bekommen das doch gebacken, oder? Hashtag zusammenhalten und einfach machen. Schaut mal rein auf straßenwunsch.de. Vielleicht wollt ihr Obdach- und wohnungslose Menschen hier bei uns ein bisschen glücklich machen. Kommt gut und glücklich durch den Mittwoch. Gerne mit Charivari.
11: Charivari am Mittwochmittag. Viele von uns kennen das Problem, wohin mit den eigenen Kindern, wenn wir selber arbeiten müssen. Klar, dafür gibt's die Kindertagesstätten, aber auch da ist es nicht einfach, einen Platz zu bekommen. Es gibt ja auch nur ein begrenztes Angebot und teilweise ist dort auch massiver Personalmangel. Felix von Böhlen aus den Charivari-Nachrichten. Eine neue Bertelsmann-Studie hat sich jetzt genauer mit dem Problem beschäftigt. Was ist dabei rausgekommen?
12: Tja, die wichtigste Erkenntnis, weniger Personal insgesamt auf dem Arbeitsmarkt bedeutet, immer häufiger muss in den Kitas, auch hier bei uns in Niederbayern und der Oberpfalz, auf Quereinsteiger in Sachen Kinderbetreuung zurückgegriffen werden. Das heißt, oft werden die Kinder eben auch von sogenannten Kinderpflegern oder Sozialassistenten betreut. Das sind liebe Menschen, die allerdings keinen Fachschulabschluss in Bezug auf die Kinderbetreuung haben. Die qualifizierteren Erzieher und Sozialpädagogen werden möglichst breit auf möglichst viele Horte verteilt, sind im Job dadurch aber mit mehr Arbeit konfrontiert und oft überlastet.
11: In Regensburg können die Träger der Kindergärten auch seit Oktober die Gebühren für einen Hortplatz erhöhen. Sicherlich auch, um Personal künftig besser zu bezahlen und den Beruf des Erziehers auch attraktiver zu machen. Wie sieht denn da die Lage aus?
12: Ja, also im Herbst konnte die Stadt Regensburg einen Erfolg verbuchen. Sie hat nämlich den Bedarf an Kinderbetreuung decken können. In der neu gebauten Villa Sternberg ist mit dem Goldschatz eine sogenannte Mini-Kita entstanden. Das ist ein neues Projekt, bei dem kleinere Kindergruppen individuell individueller betreut werden können. Und schauen wir mal in den Landkreis, dann hat es in der jüngeren Vergangenheit auch die ein oder andere kreative Idee gegeben, dem Problem Personalmangel entgegenzutreten. Um Schließungen zu vermeiden, hatte beispielsweise Sebastian Koch, der Bürgermeister von Wenzenbach, im vergangenen Jahr eine etwas ungewöhnliche Aktion gestartet. Hier wurden 20 Mittagspizzen für erfolgreiche Bewerber ausgelobt.
11: Ach, schöne Aktion. Danke Felix aus den Charivari-Nachrichten. Alles also für unsere Kinder, die in den Kitas zuletzt häufiger von Quereinsteigern betreut wurden, als von Fachpersonal, wie eine neue Studie der Bertelsmann-Stiftung jetzt herausgefunden hat. Immer alle Infos mit Charivari.
8: Wie schön, Charivari läuft bei euch am Mittwochmittag, kurz vor eins. Ihr hört Treffpunkt Mittag, jetzt wieder mehr aus Stadt und Landkreis Regensburg. Jetzt suchen wir eine große Wiese im Großraum Regensburg, ein neues Zuhause für ein Ausbildungszentrum für Assistenzhunde. In Regensburg betreibt Sandra Polan seit 10 Jahren eine Hundeschule und das Assistenzhundezentrum Regensburg Buddies for Life, auf gut Deutsch Kumpels fürs Leben. Frau Polan, servus, Sie haben Charivari um Hilfe gebeten, weil Sie suchen ein neues Grundstück, weil Sie mit Hundeschule und Ausbildungszentrum umziehen wollen, ne?
13: Also aktuell sind wir in Regensburg am Karlberg, haben ja nicht ganz 1000 Quadratmeter. Das größte Manko ist tatsächlich, dass das nicht barrierefrei anfahrbar ist. Und genau das ist eigentlich unser Hauptaugenmerk, dass wir ein Grundstück suchen, welches wirklich barrierefrei anfahrbar ist, um auch unsere motorisch beeinträchtigten Kunden dann beschwerdefreien Zugang zu ermöglichen.
8: Barrierefrei ist wirklich wichtig, weil Sie bilden auch Hunde für Menschen aus, die Hund wirklich brauchen, um durchs Leben zu kommen.
13: Genau, das ist unser zweites Standbein von Buddies for Life. Neben den Hunden für tiergestützte Arbeit sind die Assistenzhunde wirklich ein ganz wichtiger Punkt. Die werden dann wirklich konkret für einen Menschen ausgebildet, beziehungsweise mit ihm zusammen. Bei uns geht es um die Bereiche motorische Beeinträchtigungen, geistige Behinderungen, Epilepsie, Diabetes und psychische Erkrankungen, bei denen die Hunde eine enorme Hilfe darstellen im Alltag und wirklich teilweise die Alltage alleine sonst nicht zu bewältigen wären.
8: Und jetzt wollen Sie eben umziehen, auch um barrierefrei erreichbar zu sein. Macht ja echt Sinn für ein Assistenzhundezentrum. Sie finden aber irgendwie kein Grundstück, Frau Polan.
13: Wir suchen schon seit Jahren. Sowas muss genehmigt werden und am besten ist es wirklich ein Grundstück im Gewerbegebiet zu finden oder eben abseits einer Wohnbebauung. Die Errichtung eines Zauns muss möglich sein. Parkplätze müssen errichtet werden können. Und super wäre natürlich Strom oder Wasser. Das ist allerdings was Zweitrangiges. Also da würden wir uns sehr drüber freuen, ist aber nicht zwingend notwendig.
8: Und in Stadt oder Landkreis Regensburg sollte das Grundstück sein. Sandra Polan vom Assistenzhundezentrum Regensburg Buddies for Life will umziehen und sucht ein passendes Grundstück. Im Endeffekt eine große Wiese. Wenn ihr was wisst oder vielleicht sogar habt, meldet euch bitte bei uns. Wir leiten weiter an die Sandra. Schönen Mittwoch mit Charivari.
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2: Ich bin Joshua Heise. Jetzt auch offiziell. Aus Sicht von US-Präsident Trump ist die ohnehin wackelige Waffenruhe zwischen dem Iran und den USA beendet. Das sagte er am Rande des NATO-Gipfels in Ankara. Dieter Ebeling berichtet.
3: Trump ist richtig wütend auf die Iraner. Ich will nichts mehr mit ihnen zu tun haben. Sie sind Abschaum, sagte er. Für ihn sei der Waffenstillstand vorbei. Aber falls sie wollten, könnten die Unterhändler auch noch weiterreden. Fängt der Krieg jetzt also wieder an? Sehr wahrscheinlich. Aber auf jeden Fall sind die Ölpreise gleich nach Trumps Worten schon wieder steil in die Höhe geschossen.
2: Verspätungen wird es wohl weitergeben. Dafür ist mehr Service für die Reisenden der Deutschen Bahn geplant. Konzernchefin Palla hat am Vormittag ein Sofortprogramm vorgestellt. Künftig sollen Fahrgäste besser und schneller über Verspätungen, Zugausfälle oder kurzfristige Gleiswechsel informiert werden, unter anderem mit Hilfe von künstlicher Intelligenz. Apple scheitert mit einer Klage gegen strengere EU-Regeln. Der Tech-Riese hatte gegen die Einstufung als sogenannter Torwächter geklagt. So werden Digitalkonzerne mit besonders großer Marktmacht genannt. Das EU-Gericht in Luxemburg wies die Klage für den App Store und das mobile Betriebssystem iOS ab. Damit treffen Apple bestimmte Pflichten, die einen fairen Wettbewerb gewährleisten sollen. Immer mehr Touristen zieht es nach Schwaben. Der Regierungsbezirk kann laut Landesamt für Statistik die höchsten Zuwächse unter den bayerischen Regierungsbezirken verbuchen. So gab es bei den Übernachtungen ein Plus von fast 10% im Vergleich zum Vorjahresmonat. Zu Schwaben zählt auch das bei Urlaubern beliebte Allgäu. Die FIFA will nach Informationen des britischen Senders Sky News über ein Ende des Teilnahmeverbots für russische Mannschaften beraten. Anlass sei die Entscheidung des Internationalen Olympischen Komitees, die Sanktionen gegen russische Sportlerinnen und Sportler zu beenden. Wegen des russischen Angriffs auf die Ukraine waren sämtliche russische Teams von internationalen Wettbewerben ausgeschlossen worden.
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4: Derzeit ohne Meldungen für euch. Gute Fahrt.
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5: Das Charivari-Wetter, ein Sommertag mit Sonne und Wärme. Heute Vormittag und am Nachmittag viel Sonne in der Oberpfalz. Nur in den Bergen ein paar harmlose Quellwolken. Am Abend wird es kühler. Am Dienstag wieder viel Sonne und Temperaturen bis zu 28 Grad. In den Kammlagen und am Großen Aber etwas kühler. Am Mittwoch wechseln Sonne und Quellwolken. Höchstwerte von 18 bis 26 Grad. In der Nacht zum Donnerstag vor allem in den Kammlagen und am Großen Aber kühl. Die nächsten Tage sommerlich warm und sonnig. Eine willkommene Abwechslung nach den Regentagen der letzten Woche.
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8: Charivari mit Treffpunkt Mittag aus dem Landkreis Kelheim. Wer am Wochenende Christkindlmarktstimmung erleben will, der hat im Landkreis Kelheim große Auswahl. Zum Beispiel in Abensberg oder auch in Mainburg. Hier öffnet der Markt übermorgen. Nikolaus und Christkind schauen vorbei und beschenken die Kinder. Und der Abend klingt mit einer Rock Christmas Night aus. Am Samstag gibt's Kinderbasteln und eine Fackelstadtführung, bei der man einen Blick in den geheimnisvollen Eiskeller im Salvatorberg werfen kann. Auch jede Menge Musik erwartet euch am Wochenende auf dem Mainburger Christkindlmarkt. Die Musikschule tritt ebenso auf wie die Holledauer Jagdhornbläser. Es gibt soulige Weihnachtsklassiker und eine Feuershow. Die Vereine sorgen für kulinarische Vielfalt und es gibt viele Geschenkideen. Das alles also auf dem Mainburger Christkindlmarkt und auch der Kelheimer startet übermorgen. Und mehr dazu gleich hier auf Charivari. Charivari mit Treffpunkt Mittag aus dem Landkreis Kelheim. Auch in Kelheim öffnet der Christkindlmarkt im feierlich geschmückten Ambiente. Übermorgen ist er soweit, bis Mitte Dezember wird er wieder zum Treffpunkt der Bürger. Ariane Braun ist die Veranstaltungsleiterin in Kelheim. Wie weit ist denn aktuell der Aufbau?
9: Ja, also gerade im Moment sind wir noch voll dabei. Meine Kollegen vom Bauhof sind noch fleißig draußen am Ludwigsplatz und bringen Lichterketten an, bauen die Eingangstore auf. Und langsam sind wir dabei, da ist man die Buden freigeben nach und nach. Und jetzt kann auch jeder Aussteller in seine Buden rein und kann das Einräumen anfangen.
8: Wie ist denn das Sortiment bestückt? Also gibt es neben kulinarischem zum Beispiel auch Kunsthandwerk?
9: Wir haben viele Dekoartikel, wir haben aus Holz, wir haben Keramikschmuck, Bücher, genähtes, gesticktes.
8: Was gibt es sonst noch Interessantes im Rahmenprogramm? Ich habe gesehen, das Musikprogramm ist ja auch recht vielfältig bei euch.
9: Wir beginnen am Eröffnungstag mit Swing um 18 Uhr. Bereits um 16 Uhr haben wir die städtische Sing- und Musikschule mit dabei. Wir haben bayerische Musik, klassisches wie unseren Kelheimer Schentichor, der ja fester Bestandteil ist. Wir haben aber auch am Donnerstag einen DJ zur Afterwork-Party da. Und wir haben am Sonntagabend zum großen Finale dann auch die Steffi Bauer mit ihrem Soloprogramm. Und um 19 Uhr, da kommen wieder die Labertaler Höllentäufel und heizen uns mit ihrer Rauhnachtsinszenierung dann so richtig ein.
8: Frau Brand, Sie sind jetzt vermutlich seit Wochen mit diesem Markt beschäftigt. Auf was freuen Sie sich denn jetzt am meisten, wenn es losgeht?
9: Also nachdem das Ganze ja für mich Premiere ist, da ich erst seit 15. Februar die Veranstaltungsleiterin der Stadt Kelheim bin, ist für mich jede Veranstaltung, die ich jetzt zum ersten Mal hier durchführen durfte, was ganz was Besonderes. Und ich muss ganz ehrlich sagen, ich freue mich jetzt riesig, dass es einfach losgeht. Dass die Eröffnung am Freitag ist mit unserem Bürgermeister Christian Schweiger, der den Markt eröffnet, unserem Engelchen Luise, dem Nikolaus. Und dann haben wir heuer auch neu unsere Festkönigin Nathalie, die hat sich Festköniginnen aus der Region eingeladen, die auch mit dabei sind. Und ich freue mich jetzt einfach, wenn es losgeht.
8: Sagt Ariane Braun, die Veranstaltungsleiterin der Stadt Kelheim. Sie freut sich wie viele Bürger also auf den Start des Christkindlmarkts übermorgen. Heuer sind dort 55 Aussteller dabei, darunter auch viele Vereine. Der Markt läuft bis Mitte Dezember. 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Charivari mit Treffpunkt Mittag aus dem Landkreis Kelheim. Ein großer Wunsch der Riedenburger geht heute in Erfüllung. Schlittschuhlaufen Dachhorn nämlich. Denn dort öffnet die Kunsteisbahn heute ihre Pforten. Bis Sonntag steht sie in Riedenburg und ist natürlich auch eine Bereicherung für den Christkindlmarkt am Wochenende. Die Riedenburger Vereine präsentieren dort Kulinarisches. Es gibt stimmungsvolle Musik. Das Christkindl-Postamt ist geöffnet und der Nikolaus schaut vorbei. Ein Besuch lohnt sich auch im Haus des Gastes. Dort ist neben der Ausstellung Alles geritzt mit vielen Radierungen auch eine Sonderschau zum 120-jährigen Jubiläum der Eisenbahnlinie Ingolstadt-Riedenburg zu sehen. Und auch der Wunschschrank geht am Wochenende in Betrieb. Auf der Seebühne Riedenburg steht er, ist reich geschmückt und freut sich auf viele Herzenswünsche der Bürger. Und noch eine Meldung aus Sandsbach. Dort öffnet am Wochenende die Krippenausstellung im Pfarrheim. 30 Krippen sind zu sehen, neben traditionellen auch orientalische und moderne. Ganz besonders sind die Laternenkrippen sowie handgeschnitzte Figuren aus Oberammergau und eine lebensgroße Krippe. Der Eintritt ist frei, Spenden sind erwünscht für den Erhalt der Sandsbacher Krippe. Charivari mit Treffpunkt Mittag. Charivari mit Treffpunkt Mittag aus dem Landkreis Kelheim. Viele feiern Weihnachten im Kreis von Familie und Freunden. Andere dagegen sind allein und haben auch niemand, der zum Fest an sie denkt. Das war letztes Jahr im Landkreis Kelheim Anlass für die Aktion Weihnachtspost mit Herz. Und die Resonanz war riesig. Rund 1500 Bürger haben Karten und Briefe geschrieben an Menschen, die sonst zum Fest keine Post bekommen hätten. Franziska Neumeier ist die Geschäftsstellenleiterin der Gesundheitsregion Plus im Landkreis Kelheim. Frau Neumeier, die Resonanz zeigt ja, die Menschen tun gern was für andere, gerade im Advent.
10: Ja, wir haben auch gesagt, das zeigt einfach, dass es den Menschen ein Anliegen ist, sich gerade in der Weihnachtszeit ein bisschen um andere Menschen zu kümmern. Wir haben damit gerechnet, dass es gut ankommt, aber dass die Resonanz so groß ist, ja, das war tatsächlich nicht unbedingt absehbar.
8: Und ich kann mich ja erinnern, dass sich manche Leute auch unheimliche Mühe gegeben haben bei den Texten, auch bei der Gestaltung der Karten oder Briefe. Haben Sie da ein paar Beispiele für uns?
10: Da haben die Leute echt viel Kreativität bewiesen, gerade Kinder, die zum Beispiel irgendwas gemalt haben oder gekaufte Karten. Das geht natürlich auch mit sehr schönen Texten. Die Leute haben zum Beispiel Erinnerungen geteilt an die Kindheit und die Vorfreude und den Zauber von Weihnachten, Gedichte oder Sprüche reingeschrieben oder einfach davon erzählt, was für Traditionen in der eigenen Familie an Weihnachten etabliert sind, was es zu essen gibt.
8: Wohin sind die ganzen Briefe und Karten denn gegangen?
10: Wir hatten letztes Jahr Altenheime, Pflegeheime im ganzen Landkreis. Davon haben sich jetzt auch schon wieder einige gemeldet, die auf jeden Fall gerne wieder mit dabei sein wollen, weil sie das eben als sehr, sehr positive Aktion wahrgenommen haben. Die Bewohner haben sich sehr gefreut und waren sehr, sehr gerührt, bis hin zu Freudentränen. Das haben wir ja selber gesehen. Einige Einrichtungen haben wir persönlich angefahren und die Weihnachtspost übergeben. Ja, das war wirklich sehr, sehr schön zu sehen. Die haben das dann auch in gemeinsamen Weihnachtsfeiern geöffnet. Nachdem die Resonanz ja so groß war, haben sogar einige Bewohner auch mehrere Briefe bekommen und manche haben sogar auch geantwortet.
8: Also eine sehr, sehr erfolgreiche Aktion, die jetzt weitergeht. Und jetzt würde ich gerne noch wissen, wie kann man sich denn beteiligen? Wie ist da das Prozedere?
10: Also als Einrichtung oder eine Organisation, die Kontakt hat zu potenziellen Empfängern, kann man sich nur bis 6. Dezember telefonisch bei uns beim Zentrum für Chancengleichheit, also die Ehrenamtsstelle und die Gesundheitsregion Plus, an die Organisatoren melden. Als Kartenschreiber, Bürgerinnen und Bürger, Schulen, Kindergärten, einfach die Karten schreiben, basteln, gestalten und spätestens dann bis zur Woche drauf, bis zum 13. Dezember, an das Zentrum für Chancengleichheit im Landratsamt schicken und wir kümmern uns dann um die Verteilung.
8: Dankeschön. Schön nach Kelheim an Franziska Neumeier. Aktuell läuft also zum zweiten Mal die Aktion Weihnachtspost mit Herz. Bis übermorgen Freitag können sich noch Einrichtungen aus dem Landkreis Kelheim melden, die sich Post für die Bewohner wünschen. Und bis Freitag in einer Woche nimmt das Zentrum für Chancengleichheit noch Weihnachtspost an. Charivari mit Treffpunkt Mittag.
11: Charivari am Mittwochmittag. Viele von uns kennen das Problem, wohin mit den eigenen Kindern, wenn wir selber arbeiten müssen. Klar, dafür gibt's die Kindertagesstätten, aber auch da ist es nicht einfach, einen Platz zu bekommen. Es gibt ja auch nur ein begrenztes Angebot und teilweise ist dort auch massiver Personalmangel. Felix von Böhlen aus den Charivari-Nachrichten. Eine neue Bertelsmann-Studie hat sich jetzt genauer mit dem Problem beschäftigt. Was ist dabei rausgekommen?
12: Tja, die wichtigste Erkenntnis, weniger Personal insgesamt auf dem Arbeitsmarkt bedeutet, immer häufiger muss in den Kitas, auch hier bei uns in Niederbayern und der Oberpfalz, auf Quereinsteiger in Sachen Kinderbetreuung zurückgegriffen werden. Das heißt, oft werden die Kinder eben auch von sogenannten Kinderpflegern oder Sozialassistenten betreut. Das sind liebe Menschen, die allerdings keinen Fachschulabschluss in Bezug auf die Kinderbetreuung haben. Die qualifizierteren Erzieher und Sozialpädagogen werden möglichst breit auf möglichst viele Horte verteilt, sind im Job dadurch aber mit mehr Arbeit konfrontiert und oft überlastet.
11: In Regensburg können die Träger der Kindergärten auch seit Oktober die Gebühren für einen Hortplatz erhöhen. Sicherlich auch, um Personal künftig besser zu bezahlen und den Beruf des Erziehers auch attraktiver zu machen. Wie sieht denn da die Lage aus?
12: Ja, also im Herbst konnte die Stadt Regensburg einen Erfolg verbuchen. Sie hat nämlich den Bedarf an Kinderbetreuung decken können. In der neu gebauten Villa Sternberg ist mit dem Goldschatz eine sogenannte Mini-Kita entstanden. Das ist ein neues Projekt, bei dem kleinere Kindergruppen individueller betreut werden können. Und schauen wir mal in den Landkreis, dann hat es in der jüngeren Vergangenheit auch die ein oder andere kreative Idee gegeben, dem Problem Personalmangel entgegenzutreten. Um Schließungen zu vermeiden, hatte beispielsweise Sebastian Koch, der Bürgermeister von Wenzenbach, im vergangenen Jahr eine etwas ungewöhnliche Aktion gestartet. Hier wurden 20 Mittagspizzen für erfolgreiche Bewerber ausgelobt.
11: Ach, schöne Aktion. Danke Felix aus den Charivari-Nachrichten. Alles also für unsere Kinder, die in den Kitas zuletzt häufiger von Quereinsteigern betreut wurden, als von Fachpersonal, wie eine neue Studie der Bertelsmann-Stiftung jetzt herausgefunden hat. 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
2: Ich bin Joshua Heise. Jetzt auch offiziell. Aus Sicht von US-Präsident Trump ist die ohnehin wackelige Waffenruhe zwischen dem Iran und den USA beendet. Das sagte er am Rande des NATO-Gipfels in Ankara. Dieter Ebeling berichtet.
3: Trump ist richtig wütend auf die Iraner. Ich will nichts mehr mit ihnen zu tun haben. Sie sind Abschaum, sagte er. Für ihn sei der Waffenstillstand vorbei. Aber falls sie wollten, könnten die Unterhändler auch noch weiterreden. Fängt der Krieg jetzt also wieder an? Sehr wahrscheinlich. Aber auf jeden Fall sind die Ölpreise gleich nach Trumps Worten schon wieder steil in die Höhe geschossen.
2: Verspätungen wird es wohl weitergeben. Dafür ist mehr Service für die Reisenden der Deutschen Bahn geplant. Konzernchefin Paller hat am Vormittag ein Sofortprogramm vorgestellt. Künftig sollen Fahrgäste besser und schneller über Verspätungen, Zugausfälle oder kurzfristige Gleiswechsel informiert werden, unter anderem mit Hilfe von künstlicher Intelligenz. Apple scheitert mit einer Klage gegen strengere EU-Regeln. Der Tech-Riese hatte gegen die Einstufung als sogenannter Torwächter geklagt. So werden Digitalkonzerne mit besonders großer Marktmacht genannt. Das EU-Gericht in Luxemburg wies die Klage für den App Store und das mobile Betriebssystem iOS ab. Damit treffen Apple bestimmte Pflichten, die einen fairen Wettbewerb gewährleisten sollen. Immer mehr Touristen zieht es nach Schwaben. Der Regierungsbezirk kann laut Landesamt für Statistik die höchsten Zuwächse unter den bayerischen Regierungsbezirken verbuchen. So gab es bei den Übernachtungen ein Plus von fast 10% im Vergleich zum Vorjahresmonat. Zu Schwaben zählt auch das bei Urlaubern beliebte Allgäu. Die FIFA will nach Informationen des britischen Senders Sky News über ein Ende des Teilnahmeverbots für russische Mannschaften beraten. Anlass sei die Entscheidung des Internationalen Olympischen Komitees, die Sanktionen gegen russische Sportlerinnen und Sportler zu beenden. Wegen des russischen Angriffs auf die Ukraine waren sämtliche russische Teams von internationalen Wettbewerben ausgeschlossen worden.
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4: Derzeit ohne Meldungen für euch. Gute Fahrt.
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5: Das Charivari-Wetter, ein Sommertag mit Sonne und Wärme. Heute Vormittag und am Nachmittag viel Sonne in der Oberpfalz. Nur in den Bergen ein paar harmlose Quellwolken. Am Abend wird es kühler. Am Dienstag wieder viel Sonne und Temperaturen bis zu 28 Grad. In den Kammlagen und am Großen Aber etwas kühler. Am Mittwoch wechseln Sonne und Quellwolken. Höchstwerte von 18 bis 26 Grad. In der Nacht zum Donnerstag vor allem in den Kammlagen und am Großen Aber kühl. Die nächsten Tage sommerlich warm und sonnig. Eine willkommene Abwechslung nach den Regentagen der letzten Woche.
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8: Hey, schön, dass ihr Charivari eingeschaltet habt. Treffpunkt Mittag läuft. 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

0: 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Wir von hier unterwegs im Landkreis Regensburg. 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Charivari, am Mittwochmittag mit Treffpunkt Mittag für Stadt und Landkreis Regensburg. Servus ihr Lieben. Na, wie viel Glühwein hattet ihr heuer schon? Auf dem Christkindlmarkt am Neupfarrplatz in Regensburg hat es 50 verschiedene Glühweinsorten. Wenn ihr da jetzt jeden Tag bis Weihnachten mindestens 2 probiert, seid ihr theoretisch durch und fertig. Auf dem Christkindlmarkt gibt's übrigens auch Gefühle zum Trinken. Tschechische Liebe heißt ein warmes Getränk mit einem guten Schuss Alkohol und Koffein macht warme Füße und Gedanken. Die Tschechische Liebe im Haferl gibt's am Stand vom Walter Metzger. Ihr kennt ihn von der Regensburger Duld, da verkauft er Pfannen. Jetzt im Winter hat er was anderes im Angebot.
1: Also hier am Christkindlmarkt auf dem Neufahrplatz, gegenüber der Bühne, da stehen wir mit unserem Stand. Und zwar Metzgers Glühwein, Obladen und Punschspezialitäten. Ja, und als ich vor 10 Jahren meine liebe Frau in Tschechien kennengelernt habe und wir uns danach entschieden haben, einen Glühweinstand hier zu machen, den wir dann auch bekommen haben, kam natürlich die tschechische Liebe zum Einsatz. Und da ist die Idee, ist auf meine Frau gekommen mit einem tschechischen Eierlikör, den wir auch jeden Tag hier selber machen. Ein schöner, starker Espresso, eine Sahnehaube vom Feinsten, natürlich ohne Zucker. Und dann noch Schokosplitter obendrauf. Und das lieben die Leute, das schmeckt so toll. Und das kommt sehr gut an bei uns und da sind wir auch sehr, sehr stolz drauf. Unsere tschechische Liebe.
0: Ist das romantisch oder ist das romantisch, wenn eine Love Story zum Verkaufsschlager wird? Walter Metzger steht am Christkindlmarkt am Neupfarrplatz gegenüber von der Bühne und verkauft uns Glühwein, Punsch und heiße Gefühle zum Trinken hier in Regensburg. Hier gibt's jetzt Gefühle zum Hören. Tolle Musik auf Charivari. 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Charivari läuft total lokal mit Treffpunkt Mittag für Stadt und Landkreis Regensburg, kurz vor 12:30. Wie kalt sich ein Winter hier in Regensburg wirklich anfühlt, spüren wir, wenn wir die Weihnachtswünsche von Obdachlosen hier in der Stadt sehen. Die meisten wünschen sich nämlich warme, gefütterte Winterstiefel und dicke Jacken, wie Peter, Sascha, Jürgen, Andreas, Ralf und Manfred. Die Männer leben auf den Straßen, in den Parks, unter den Brücken hier in Regensburg und freuen sich, wenn wir an Weihnachten auch an sie denken. Damit die Weihnachtswünsche von Obdach- und Wohnungslosen erfüllt werden, gibt es die Aktion Straßenwunsch vom Verein Gastfreundschaft hilft Regensburg. Regensburg und der Caritas. Ein Streetworker hat die Wünsche eingesammelt. Die können wir jetzt online anschauen auf straßenwunsch.de und dann erfüllen. Geschenk besorgen, bei der Caritas abgeben und die kümmert sich dann um die Bescherung. Es gibt auch noch andere Wünsche außer warmer Kleidung. Vanessa zum Beispiel hofft auf einen Föhn, der schöne Locken macht. Yvonne wünscht sich bunten Sand zum Kerzenmachen und Claudia Kuschelbettwäsche. Jeder freut sich an Weihnachten über ein Geschenk. Und wir bekommen das doch gebacken, oder? Hashtag zusammenhalten und einfach machen. Schaut mal rein auf straßenwunsch.de. Vielleicht wollt ihr Obdach- und wohnungslose Menschen hier bei uns ein bisschen glücklich machen. Kommt gut und glücklich durch den Mittwoch. Gerne mit Charivari.
2: Charivari am Mittwochmittag. Viele von uns kennen das Problem, wohin mit den eigenen Kindern, wenn wir selber arbeiten müssen. Klar, dafür gibt's die Kindertagesstätten, aber auch da ist es nicht einfach, einen Platz zu bekommen. Es gibt ja auch nur ein begrenztes Angebot und teilweise ist dort auch massiver Personalmangel. Felix von Böhlen aus den Charivari-Nachrichten. Eine neue Bertelsmann-Studie hat sich jetzt genauer mit dem Problem beschäftigt. Was ist dabei rausgekommen?
3: Tja, die wichtigste Erkenntnis, weniger Personal insgesamt auf dem Arbeitsmarkt bedeutet, immer häufiger muss in den Kitas, auch hier bei uns in Niederbayern und der Oberpfalz, auf Quereinsteiger in Sachen Kinderbetreuung zurückgegriffen werden. Das heißt, oft werden die Kinder eben auch von sogenannten Kinderpflegern oder Sozialassistenten betreut. Das sind liebe Menschen, die allerdings keinen Fachschulabschluss in Bezug auf die Kinderbetreuung haben. Die qualifizierteren Erzieher und Sozialpädagogen werden möglichst breit auf möglichst viele Horte verteilt, sind im Job dadurch aber mit mehr Arbeit konfrontiert. dotiert und oft überlastet.
2: In Regensburg können die Träger der Kindergärten auch seit Oktober die Gebühren für einen Hortplatz erhöhen. Sicherlich auch, um Personal künftig besser zu bezahlen und den Beruf des Erziehers auch attraktiver zu machen. Wie sieht denn da die Lage aus?
3: Ja, also im Herbst konnte die Stadt Regensburg einen Erfolg verbuchen. Sie hat nämlich den Bedarf an Kinderbetreuung decken können. In der neu gebauten Villa Sternberg ist mit dem Goldschatz eine sogenannte Mini-Kita entstanden. Das ist ein neues Projekt, bei dem kleinere Kindergruppen individueller betreut werden können. Und schauen wir mal in den Landkreis, dann hat es in der jüngeren Vergangenheit auch die ein oder andere kreative Idee gegeben, dem Problem Personalmangel entgegenzutreten. Um Schließungen zu vermeiden, hatte beispielsweise Sebastian Koch, der Bürgermeister von Wenzenbach, im vergangenen Jahr eine etwas ungewöhnliche Aktion gestartet. Hier wurden 20 Mittagspizzen für erfolgreiche Bewerber ausgelobt.
2: Ach, schöne Aktion. Danke, Felix, aus den Charivari-Nachrichten. Alles also für unsere Kinder, die in den Kitas zuletzt häufiger von Quereinsteigern betreut wurden als von Fachpersonal, wie eine neue Studie der Bertelsmann-Stiftung jetzt herausgefunden hat. 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
0: Wie schön, Charivari läuft bei euch am Mittwochmittag, kurz vor eins. Ihr hört Treffpunkt Mittag, jetzt wieder mehr aus Stadt und Landkreis Regensburg. Jetzt suchen wir eine große Wiese im Großraum Regensburg, ein neues Zuhause für ein Ausbildungszentrum für Assistenzhunde. In Regensburg betreibt Sandra Polan seit 10 Jahren eine Hundeschule und das Assistenzhundezentrum Regensburg Buddies for Life, auf gut Deutsch Kumpels fürs Leben. Frau Polan, servus, Sie haben Charivari um Hilfe gebeten, weil Sie suchen ein neues Grundstück, weil Sie mit Hundeschule und Ausbildungszentrum umziehen wollen, ne?
4: Also aktuell sind wir in Regensburg am Karlberg, haben ja nicht ganz 1000 Quadratmeter. Das größte Manko ist tatsächlich, dass das nicht barrierefrei anfahrbar ist. Und genau das ist eigentlich unser Hauptaugenmerk, dass wir ein Grundstück suchen, welches wirklich barrierefrei anfahrbar ist, um auch unsere motorisch beeinträchtigten Kunden dann beschwerdefreien Zugang zu ermöglichen.
0: Barrierefrei ist wirklich wichtig, weil sie bilden auch Hunde für Menschen aus, die Hund wirklich brauchen, um durchs Leben zu kommen.
4: Genau, das ist unser zweites Standbein von Buddies for Life. Neben den Hunden für tiergestützte Arbeit sind die Assistenzhunde wirklich ein ganz wichtiger Punkt. Die werden dann wirklich konkret für einen Menschen ausgebildet, beziehungsweise mit ihm zusammen. Bei uns geht es um die Bereiche motorische Beeinträchtigungen, geistige Behinderungen, Epilepsie, Diabetes und psychische Erkrankungen, bei denen die Hunde eine enorme Hilfe darstellen im Alltag und wirklich teilweise die Alltage alleine sonst nicht zu bewältigen wären.
0: Und jetzt wollen Sie eben umziehen, auch um barrierefrei erreichbar zu sein. Macht ja echt Sinn für ein Assistenzhundezentrum. Sie finden aber irgendwie kein Grundstück, Frau Polan.
4: Wir suchen schon seit Jahren. Sowas muss genehmigt werden und am besten ist es wirklich ein Grundstück im Gewerbegebiet zu finden oder eben abseits einer Wohnbebauung. Die Errichtung eines Zauns muss möglich sein. Parkplätze müssen errichtet werden können. Und super wäre natürlich Strom oder Wasser. Das ist allerdings was zweitrangig ist. Also da würden wir uns sehr drüber freuen, ist aber nicht zwingend notwendig.
0: Und in Stadt oder Landkreis Regensburg sollte das Grundstück sein. Sandra Polan vom Assistenzhundezentrum Regensburg Buddies for Life will umziehen und sucht ein passendes Grundstück. Im Endeffekt eine große Wiese. Wenn ihr was wisst oder vielleicht sogar habt, meldet euch bitte bei uns. Wir leiten weiter an die Sandra. Schönen Mittwoch mit Charivari.
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2: Ich bin Joshua Heise. Jetzt auch offiziell. Aus Sicht von US-Präsident Trump ist die ohnehin wackelige Waffenruhe zwischen dem Iran und den USA beendet. Das sagte er am Rande des NATO-Gipfels in Ankara. Dieter Ebeling berichtet.
3: Trump ist richtig wütend auf die Iraner. Ich will nichts mehr mit ihnen zu tun haben. Sie sind Abschaum, sagte er. Für ihn sei der Waffenstillstand vorbei. Aber falls sie wollten, könnten die Unterhändler auch noch weiterreden. Fängt der Krieg jetzt also wieder an? Sehr wahrscheinlich. Aber auf jeden Fall sind die Ölpreise gleich nach Trumps Worten schon wieder steil in die Höhe geschossen.
2: Verspätungen wird es wohl weitergeben. Dafür ist mehr Service für die Reisenden der Deutschen Bahn geplant. Konzernchefin Palla hat am Vormittag ein Sofortprogramm vorgestellt. Künftig sollen Fahrgäste besser und schneller über Verspätungen, Zugausfälle oder kurzfristige Gleiswechsel informiert werden, unter anderem mit Hilfe von künstlicher Intelligenz. Apple scheitert mit einer Klage gegen strengere EU-Regeln. Der Tech-Riese hatte gegen die Einstufung als sogenannter Torwächter geklagt. So werden Digitalkonzerne mit besonders großer Marktmacht genannt. Das EU-Gericht in Luxemburg wies die Klage für den App Store und das mobile Betriebssystem iOS ab. Damit treffen Apple bestimmte Pflichten, die einen fairen Wettbewerb gewährleisten sollen. Immer mehr Touristen zieht es nach Schwaben. Der Regierungsbezirk kann laut Landesamt für Statistik die höchsten Zuwächse unter den bayerischen Regierungsbezirken verbuchen. So gab es bei den Übernachtungen ein Plus von fast 10% im Vergleich zum Vorjahresmonat. Zu Schwaben zählt auch das bei Urlaubern beliebte Allgäu. Die FIFA will nach Informationen des britischen Senders Sky News über ein Ende des Teilnahmeverbots für russische Mannschaften beraten. Anlass sei die Entscheidung des Internationalen Olympischen Komitees, die Sanktionen gegen russische Sportlerinnen und Sportler zu beenden. Wegen des russischen Angriffs auf die Ukraine waren sämtliche russische Teams von internationalen Wettbewerben ausgeschlossen worden.
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4: Derzeit ohne Meldungen für euch. Gute Fahrt.
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5: Das Charivari-Wetter, ein Sommertag mit Sonne und Wärme. Heute Vormittag und am Nachmittag viel Sonne in der Oberpfalz. Nur in den Bergen ein paar harmlose Quellwolken. Am Abend wird es kühler. Am Dienstag wieder viel Sonne und Temperaturen bis zu 28 Grad. In den Kammlagen und am Großen Aber etwas kühler. Am Mittwoch wechseln Sonne und Quellwolken. Höchstwerte von 18 bis 26 Grad. In der Nacht zum Donnerstag vor allem in den Kammlagen und am Großen Aber kühl. Die nächsten Tage sommerlich warm und sonnig. Eine willkommene Abwechslung nach den Regentagen der letzten Woche.
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8: Charivari mit Treffpunkt Mittag aus dem Landkreis Kelheim. Wer am Wochenende Christkindlmarktstimmung erleben will, der hat im Landkreis Kelheim große Auswahl. Zum Beispiel in Abensberg oder auch in Mainburg. Hier öffnet der Markt übermorgen. Nikolaus und Christkind schauen vorbei und beschenken die Kinder. Und der Abend klingt mit einer Rock Christmas Night aus. Am Samstag gibt's Kinderbasteln und eine Fackelstadtführung, bei der man einen Blick in den geheimnisvollen Eiskeller im Salvatorberg werfen kann. Auch jede Menge Musik erwartet euch am Wochenende auf dem Mainburger Christkindlmarkt. Die Musikschule tritt ebenso auf wie die Holledauer Jagdhornbläser. Es gibt soulige Weihnachtsklassiker und eine Feuershow. Die Vereine sorgen für kulinarische Vielfalt und es gibt viele Geschenkideen. Das alles also auf dem Mainburger Christkindlmarkt und auch der Kelheimer startet übermorgen. Und mehr dazu gleich hier auf Charivari. Charivari mit Treffpunkt Mittag aus dem Landkreis Kelheim. Auch in Kelheim öffnet der Christkindlmarkt im feierlich geschmückten Ambiente. Übermorgen ist es soweit, bis Mitte Dezember wird er wieder zum Treffpunkt der Bürger. Ariane Braun ist die Veranstaltungsleiterin in Kelheim. Wie weit ist denn aktuell der Aufbau?
9: Ja, also gerade im Moment sind wir noch voll dabei. Meine Kollegen vom Bauhof sind noch fleißig draußen am Ludwigsplatz und bringen Lichterketten an, bauen die Eingangstore auf. Und langsam sind wir dabei, dass wir die Buden freigeben nach und nach. Und jetzt kann auch jeder Aussteller in seine Buden rein und kann das Einräumen anfangen.
8: Wie ist denn das Sortiment bestückt? Also gibt es neben kulinarischem zum Beispiel auch Kunsthandwerk?
9: Wir haben viele Dekoartikel, wir haben aus Holz, wir haben Keramikschmuck, Bücher, genähtes, gesticktes.
8: Was gibt es sonst noch Interessantes im Rahmenprogramm? Ich habe gesehen, das Musikprogramm ist ja auch recht vielfältig bei euch.
9: Wir beginnen am Eröffnungstag mit Swing um 18 Uhr. Bereits um 16 Uhr haben wir die städtische Sing- und Musikschule mit dabei. Wir haben bayerische Musik, klassisches wie unseren Kelheimer Schentichor, der ja fester Bestandteil ist. Wir haben aber auch am Donnerstag einen DJ zur Afterwork-Party da. Und wir haben am Sonntagabend zum großen Finale dann auch die Steffi Bauer mit ihrem Soloprogramm. Und um 19 Uhr, da kommen wieder die Labertaler Höllentäufel und heizen uns mit ihrer Rauhnachtsinszenierung dann so richtig ein.
8: Frau Brand, Sie sind jetzt vermutlich seit Wochen mit diesem Markt beschäftigt. Auf was freuen Sie sich denn jetzt am meisten, wenn es losgeht?
9: Also nachdem das Ganze ja für mich Premiere ist, da ich erst seit 15. Februar die Veranstaltungsleiterin der Stadt Kelheim bin, ist für mich jede Veranstaltung, die ich jetzt zum ersten Mal hier durchführen durfte, was ganz was Besonderes. Und ich muss ganz ehrlich sagen, ich freue mich jetzt riesig, dass es einfach losgeht. Dass die Eröffnung am Freitag ist mit unserem Bürgermeister Christian Schweiger, der den Markt eröffnet, unserem Engelchen Luise, dem Nikolaus. Und dann haben wir heuer auch neu unsere Festkönigin Nathalie, die hat sich Festköniginnen aus der Region eingeladen, die auch mit dabei sind. Und ich freue mich jetzt einfach, wenn es losgeht.
8: Sagt Ariane Braun, die Veranstaltungsleiterin der Stadt Kelheim. Sie freut sich wie viele Bürger also auf den Start des Christkindlmarkts übermorgen. Heuer sind dort 55 Aussteller dabei, darunter auch viele Vereine. Der Markt läuft bis Mitte Dezember. 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Charivari mit Treffpunkt Mittag aus dem Landkreis Kelheim. Ein großer Wunsch der Riedenburger geht heute in Erfüllung. Schlittschuhlaufen Dachhorn nämlich. Denn dort öffnet die Kunsteisbahn heute ihre Pforten. Bis Sonntag steht sie in Riedenburg und ist natürlich auch eine Bereicherung für den Christkindlmarkt am Wochenende. Die Riedenburger Vereine präsentieren dort Kulinarisches. Es gibt stimmungsvolle Musik. Das Christkindl-Postamt ist geöffnet und der Nikolaus schaut vorbei. Ein Besuch lohnt sich auch im Haus des Gastes. Dort ist neben der Ausstellung alles geritzt mit vielen Radierungen, auch eine Sonderschau zum 120-jährigen Jubiläum der Eisenbahnlinie Ingolstadt-Riedenburg zu sehen. Und auch der Wunschschrank geht am Wochenende in Betrieb. Auf der Seebühne Riedenburg steht er, ist reich geschmückt und freut sich auf viele Herzenswünsche der Bürger. Und noch eine Meldung aus Sandsbach. Dort öffnet am Wochenende die Krippenausstellung im Pfarrheim. 30 Krippen sind zu sehen, neben traditionellen auch orientalische und moderne. Ganz besonders sind die Laternenkrippen sowie handgeschnitzte Figuren aus Oberammergau und eine lebensgroße Krippe. Der Eintritt ist frei, Spenden sind erwünscht für den Erhalt der Sandsbacher Krippe. Charivari mit Treffpunkt Mittag. Charivari mit Treffpunkt Mittag aus dem Landkreis Kelheim. Viele feiern Weihnachten im Kreis von Familie und Freunden. Andere dagegen sind allein und haben auch niemand, der zum Fest an sie denkt. Das war letztes Jahr im Landkreis Kelheim Anlass für die Aktion Weihnachtspost mit Herz. Und die Resonanz war riesig. Rund 1500 Bürger haben Karten und Briefe geschrieben an Menschen, die sonst zum Fest keine Post bekommen hätten. Franziska Neumeier ist die Geschäftsstellenleiterin der Gesundheitsregion Plus im Landkreis Kelheim. Frau Neumeier, die Resonanz zeigt ja, die Menschen tun gern was für andere, gerade im Advent.
10: Ja, wir haben auch gesagt, das zeigt einfach, dass es den Menschen ein Anliegen ist, sich gerade in der Weihnachtszeit ein bisschen um andere Menschen zu kümmern. Wir haben damit gerechnet, dass es gut ankommt, aber dass die Resonanz so groß ist, ja, das war tatsächlich nicht unbedingt absehbar.
8: Und ich kann mich ja erinnern, dass sich manche Leute auch unheimliche Mühe gegeben haben bei den Texten, auch bei der Gestaltung der Karten oder Briefe. Haben Sie da ein paar Beispiele für uns?
10: Da haben die Leute echt viel Kreativität bewiesen, gerade Kinder, die zum Beispiel irgendwas gemalt haben oder gekaufte Karten. Das geht natürlich auch mit sehr schönen Texten. Die Leute haben zum Beispiel Erinnerungen geteilt an die Kindheit und die Vorfreude und den Zauber von Weihnachten, Gedichte oder Sprüche reingeschrieben oder einfach davon erzählt, was für Traditionen in der eigenen Familie an Weihnachten etabliert sind, was es zu essen gibt.
8: Wohin sind die ganzen Briefe und Karten denn gegangen?
10: Wir hatten letztes Jahr Altenheime, Pflegeheime im ganzen Landkreis. Davon haben sich jetzt auch schon wieder einige gemeldet, die auf jeden Fall gerne wieder mit dabei sein wollen, weil sie das eben als sehr, sehr positive Aktion wahrgenommen haben. Die Bewohner haben sich sehr gefreut und waren sehr, sehr gerührt, bis hin zu Freudentränen. Das haben wir ja selber gesehen. Einige Einrichtungen haben wir persönlich angefahren und die Weihnachtspost übergeben. Ja, das war wirklich sehr, sehr schön zu sehen. Die haben das dann auch in gemeinsamen Weihnachtsfeiern geöffnet. Nachdem die Resonanz ja so groß war, haben sogar einige Bewohner auch mehrere Briefe bekommen und manche haben sogar auch geantwortet.
8: Also eine sehr, sehr erfolgreiche Aktion, die jetzt weitergeht. Und jetzt würde ich gerne noch wissen, wie kann man sich denn beteiligen? Wie ist da das Prozedere?
10: Also als Einrichtung oder eine Organisation, die Kontakt hat zu potenziellen Empfängern, kann man sich nur bis 6. Dezember telefonisch bei uns beim Zentrum für Chancengleichheit, also die Ehrenamtsstelle und die Gesundheitsregion Plus, an die Organisatoren melden. Als Kartenschreiber, Bürgerinnen, Bürger, Schulen, Kindergärten, einfach die Karten schreiben, basteln, gestalten und spätestens dann bis zur Woche drauf, bis zum 13. Dezember, an das Zentrum für Chancengleichheit im Landratsamt schicken und wir kümmern uns dann um die Verteilung.
8: Dankeschön. Schön nach Kelheim an Franziska Neumeier. Aktuell läuft also zum zweiten Mal die Aktion Weihnachtspost mit Herz. Bis übermorgen Freitag können sich noch Einrichtungen aus dem Landkreis Kelheim melden, die sich Post für die Bewohner wünschen. Und bis Freitag in einer Woche nimmt das Zentrum für Chancengleichheit noch Weihnachtspost an. 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
11: Charivari am Mittwochmittag. Viele von uns kennen das Problem, wohin mit den eigenen Kindern, wenn wir selber arbeiten müssen. Klar, dafür gibt's die Kindertagesstätten, aber auch da ist es nicht einfach, einen Platz zu bekommen. Es gibt ja auch nur ein begrenztes Angebot und teilweise ist dort auch massiver Personalmangel. Felix von Böhlen aus den Charivari-Nachrichten. Eine neue Bertelsmann-Studie hat sich jetzt genauer mit dem Problem beschäftigt. Was ist dabei rausgekommen?
12: Tja, die wichtigste Erkenntnis, weniger Personal insgesamt auf dem Arbeitsmarkt bedeutet, immer häufiger muss in den Kitas, auch hier bei uns in Niederbayern und der Oberpfalz, auf Quereinsteiger in Sachen Kinderbetreuung zurückgegriffen werden. Das heißt, oft werden die Kinder eben auch von sogenannten Kinderpflegern oder Sozialassistenten betreut. Das sind liebe Menschen, die allerdings keinen Fachschulabschluss in Bezug auf die Kinderbetreuung haben. Die qualifizierteren Erzieher und Sozialpädagogen werden möglichst breit auf möglichst viele Horte verteilt, sind im Job dadurch aber mit mehr Arbeit konfrontiert und oft überlastet.
11: In Regensburg können die Träger der Kindergärten auch seit Oktober die Gebühren für einen Hortplatz erhöhen. Sicherlich auch, um Personal künftig besser zu bezahlen und den Beruf des Erziehers auch attraktiver zu machen. Wie sieht denn da die Lage aus?
12: Ja, also im Herbst konnte die Stadt Regensburg einen Erfolg verbuchen. Sie hat nämlich den Bedarf an Kinderbetreuung decken können. In der neu gebauten Villa Sternberg ist mit dem Goldschatz eine sogenannte Mini-Kita entstanden. Das ist ein neues Projekt, bei dem kleinere Kindergruppen individueller betreut werden können. Und schauen wir mal in den Landkreis, dann hat es in der jüngeren Vergangenheit auch die ein oder andere kreative Idee gegeben, dem Problem Personalmangel entgegenzutreten. Um Schließungen zu vermeiden, hatte beispielsweise Sebastian Koch, der Bürgermeister von Wenzenbach, im vergangenen Jahr eine etwas ungewöhnliche Aktion gestartet. Hier wurden 20 Mittagspizzen für erfolgreiche Bewerber ausgelobt.
11: Ach, schöne Aktion. Danke Felix aus den Charivari-Nachrichten. Alles also für unsere Kinder, die in den Kitas zuletzt häufiger von Quereinsteigern betreut wurden, als von Fachpersonal, wie eine neue Studie der Bertelsmann-Stiftung jetzt herausgefunden hat. 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
2: Ich bin Joshua Heise. Großeinsatz in Schongau in Oberbayern. Wie die Polizei mitgeteilt hat, gibt es Hinweise auf eine Amoktat am Welfengymnasium. Dabei sollen mehrere Menschen verletzt worden sein. Wie viele und wie schwer, ist noch unklar. Der mutmaßliche Täter wurde nach Polizeiangaben festgenommen. Für besorgte Eltern wurde eine Anlaufstelle am Feuerwehrhaus eingerichtet. Billig-Airlines machen es schon lange, jetzt auch die Lufthansa. Der Kranich-Konzern erhebt laut Medienberichten seit dem 1. Juli auch auf Langstreckenflügen eine Extragebühr für Sitzplatzwechsel. Heißt, es lohnt sich nicht mehr, bis zum Check-in zu warten, um einen eventuell besseren Sitz zu ergattern. Die Höhe der Gebühr ist abhängig von der Strecke, dem Abflugort und der Buchungszeit. Wegen 15-fachen Mordes ist ein Palliativarzt vom Landgericht Berlin zu lebenslanger Haft mit anschließender Sicherheitsverwahrung verurteilt worden. Auch seinen Beruf darf der 41-Jährige nicht mehr ausüben. Der Mann hatte schwerstkranken Menschen bei Hausbesuchen tödliche Medikamentengemische verabreicht. Die Staatsanwaltschaft ermittelt noch in 76 weiteren Fällen. US-Präsident Trump ist gerade gar nicht gut auf Spanien zu sprechen. Beim NATO-Gipfel in Ankara hat er jetzt sogar angekündigt, den Handel mit dem EU-Land zu beenden. Grünen-Chefin Brandner fordert jetzt Kanzler Merz auf, zu intervenieren. Merz müsse zeigen, dass die EU zusammenstehe. Hintergrund: Spanien will als einziges NATO-Land seine Verteidigungsausgaben nicht auf 5% des Bruttoinlandsprodukts anheben. Sollten Geschäfte sonntags öfter öffnen dürfen? Deutschland ist gespalten. 43% der Menschen würden dies laut einer YouGov-Umfrage auf jeden Fall oder eher befürworten. 50% lehnen es dagegen ab. Tanja Wagner berichtet.
3: Handelsverbände werben schon lange dafür, dass Geschäfte öfter und vor allem möglichst flexibel öffnen dürfen und nicht wie jetzt nur zu festgelegten Terminen. Shopping sei einfach auch Freizeiterlebnis, hieß es. Was die Verbraucher angeht, sprechen sich vor allem jüngere Menschen und Männer für das Sonntagsshopping aus. Die Gewerkschaften laufen gegen eine Lockerung der Regelungen Sturm. Der Sonntag sei für die Beschäftigten im Handel oft der einzig planbare freie Tag, argumentieren sie.
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4: Derzeit ohne Meldungen für euch. Gute Fahrt.
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5: Das Charivari-Wetter, ein Sommertag mit Sonne und Wärme. Heute Vormittag und am Nachmittag viel Sonne in der Oberpfalz. Nur in den Bergen ein paar harmlose Quellwolken. Am Abend wird es kühler. Am Dienstag wieder viel Sonne und Temperaturen bis zu 28 Grad. In den Kammlagen und am Großen Aber etwas kühler. Am Mittwoch wechseln Sonne und Quellwolken. Höchstwerte von 18 bis 26 Grad. In der Nacht zum Donnerstag vor allem in den Kammlagen und am Großen Aber kühl. Die nächsten Tage sommerlich warm und sonnig. Eine willkommene Abwechslung nach den Regentagen der letzten Woche.
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8: Hey, schön, dass ihr Charivari eingeschaltet habt. Treffpunkt Mittag läuft. 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
8: 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Charivari am Mittwochmittag mit Treffpunkt Mittag für Stadt und Landkreis Regensburg. Servus ihr Lieben. Na, wie viel Glühwein hattet ihr heuer schon? Auf dem Christkindlmarkt am Neupfarrplatz in Regensburg hat es 50 verschiedene Glühweinsorten. Wenn ihr da jetzt jeden Tag bis Weihnachten mindestens 2 probiert, seid ihr theoretisch durch und fertig. Auf dem Christkindlmarkt gibt's übrigens auch Gefühle zum Trinken. Tschechische Liebe heißt ein warmes Getränk mit einem guten Schuss Alkohol und Koffein macht warme Füße und Gedanken. Die Tschechische Liebe im Haferl gibt's am Stand vom Walter Metzger. Ihr kennt ihn von der Regensburg. Geduld, da verkauft er Pfannen. Jetzt im Winter hat er was anderes im Angebot.
10: Also hier am Christkindlmarkt auf dem Neufahrplatz gegenüber der Bühne, da stehen wir mit unserem Stand. Und zwar Metzgers Glühwein, Obladen und Punschspezialitäten. Ja, und als ich vor 10 Jahren meine liebe Frau in Tschechien kennengelernt habe und wir uns danach entschieden haben, einen Glühweinstand hier zu machen, den wir dann auch bekommen haben, kam natürlich die tschechische Liebe zum Einsatz. Und da ist die Idee ist auf meine Frau gekommen mit einem tschechischen Eierlikör, den wir auch jeden Tag hier selber machen. Ein schöner, starker Espresso, eine Sahnehaube vom Feinsten, natürlich ohne Zucker. Und dann noch Schokosplitter obendrauf. Und das lieben die Leute, das schmeckt so toll. Und das kommt sehr gut an bei uns und da sind wir auch sehr, sehr stolz drauf. Unsere tschechische Liebe.
8: Ist das romantisch oder ist das romantisch, wenn eine Love Story zum Verkaufsschlager wird? Walter Metzger steht am Christkindlmarkt am Neupfarrplatz gegenüber von der Bühne und verkauft uns Glühwein, Punsch und heiße Gefühle zum Trinken hier in Regensburg. Hier gibt's jetzt Gefühle zum Hören. Tolle Musik auf Charivari. 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Charivari läuft total lokal mit Treffpunkt Mittag für Stadt und Landkreis Regensburg, kurz vor 12:30. Wie kalt sich ein Winter hier in Regensburg wirklich anfühlt, spüren wir, wenn wir die Weihnachtswünsche von Obdachlosen hier in der Stadt sehen. Die meisten wünschen sich nämlich warme, gefütterte Winterstiefel und dicke Jacken, wie Peter, Sascha, Jürgen, Andreas, Ralf und Manfred. Die Männer leben auf den Straßen, in den Parks, unter den Brücken hier in Regensburg und freuen sich, wenn wir an Weihnachten auch an sie denken. Damit die Weihnachtswünsche von Obdach- und Wohnungslosen erfüllt werden, gibt es die Aktion Straßenwunsch vom Verein Gastfreundschaft hilft Regensburg. Regensburg und der Caritas. Ein Streetworker hat die Wünsche eingesammelt. Die können wir jetzt online anschauen auf straßenwunsch.de und dann erfüllen. Geschenk besorgen, bei der Caritas abgeben und die kümmert sich dann um die Bescherung. Es gibt auch noch andere Wünsche außer warmer Kleidung. Vanessa zum Beispiel hofft auf einen Föhn, der schöne Locken macht. Yvonne wünscht sich bunten Sand zum Kerzenmachen und Claudia Kuschelbettwäsche. Jeder freut sich an Weihnachten über ein Geschenk. Und wir bekommen das doch gebacken, oder? Hashtag zusammenhalten und einfach machen. Schaut mal rein auf straßenwunsch.de. Vielleicht wollt ihr Obdach- und wohnungslose Menschen hier bei uns ein bisschen glücklich machen. Kommt gut und glücklich durch den Mittwoch. Gerne mit Charivari.
11: Charivari am Mittwochmittag. Viele von uns kennen das Problem, wohin mit den eigenen Kindern, wenn wir selber arbeiten müssen. Klar, dafür gibt's die Kindertagesstätten, aber auch da ist es nicht einfach, einen Platz zu bekommen. Es gibt ja auch nur ein begrenztes Angebot und teilweise ist dort auch massiver Personalmangel. Felix von Böhlen aus den Charivari-Nachrichten. Eine neue Bertelsmann-Studie hat sich jetzt genauer mit dem Problem beschäftigt. Was ist dabei rausgekommen?
12: Tja, die wichtigste Erkenntnis, weniger Personal insgesamt auf dem Arbeitsmarkt bedeutet, immer häufiger muss in den Kitas, auch hier bei uns in Niederbayern und der Oberpfalz, auf Quereinsteiger in Sachen Kinderbetreuung zurückgegriffen werden. Das heißt, oft werden die Kinder eben auch von sogenannten Kinderpflegern oder Sozialassistenten betreut. Das sind liebe Menschen, die allerdings keinen Fachschulabschluss in Bezug auf die Kinderbetreuung haben. Die qualifizierteren Erzieher und Sozialpädagogen werden möglichst breit auf möglichst viele Horte verteilt, sind im Job dadurch aber mit mehr Arbeit konfrontiert und oft überlastet.
11: In Regensburg können die Träger der Kindergärten auch seit Oktober die Gebühren für einen Hortplatz erhöhen. Sicherlich auch, um Personal künftig besser zu bezahlen und den Beruf des Erziehers auch attraktiver zu machen. Wie sieht denn da die Lage aus?
12: Ja, also im Herbst konnte die Stadt Regensburg einen Erfolg verbuchen. Sie hat nämlich den Bedarf an Kinderbetreuung decken können. In der neu gebauten Villa Sternberg ist mit dem Goldschatz eine sogenannte Mini-Kita entstanden. Das ist ein neues Projekt, bei dem kleinere Kindergruppen individuell individueller betreut werden können. Und schauen wir mal in den Landkreis, dann hat es in der jüngeren Vergangenheit auch die ein oder andere kreative Idee gegeben, dem Problem Personalmangel entgegenzutreten. Um Schließungen zu vermeiden, hatte beispielsweise Sebastian Koch, der Bürgermeister von Wenzenbach, im vergangenen Jahr eine etwas ungewöhnliche Aktion gestartet. Hier wurden 20 Mittagspizzen für erfolgreiche Bewerber ausgelobt.
11: Ach, schöne Aktion. Danke Felix aus den Charivari-Nachrichten. Alles also für unsere Kinder, die in den Kitas zuletzt häufiger von Quereinsteigern betreut wurden als von Fachpersonal, wie eine neue Studie der Bertelsmann-Stiftung jetzt herausgefunden hat. Immer alle Infos mit Charivari.
8: Wie schön, Charivari läuft bei euch am Mittwochmittag, kurz vor eins. Ihr hört Treffpunkt Mittag, jetzt wieder mehr aus Stadt und Landkreis Regensburg. Jetzt suchen wir eine große Wiese im Großraum Regensburg, ein neues Zuhause für ein Ausbildungszentrum für Assistenzhunde. In Regensburg betreibt Sandra Polan seit 10 Jahren eine Hundeschule und das Assistenzhundezentrum Regensburg Buddies for Life, auf gut Deutsch Kumpels fürs Leben. Frau Polan, servus, Sie haben Charivari um Hilfe gebeten, weil Sie suchen ein neues Grundstück, weil Sie mit Hundeschule und Ausbildungszentrum umziehen wollen, ne?
13: Also aktuell sind wir in Regensburg am Karlberg, haben ja nicht ganz 1000 Quadratmeter. Das größte Manko ist tatsächlich, dass das nicht barrierefrei anfahrbar ist. Und genau das ist eigentlich unser Hauptaugenmerk, dass wir ein Grundstück suchen, welches wirklich barrierefrei anfahrbar ist, um auch unsere motorisch beeinträchtigten Kunden dann beschwerdefreien Zugang zu ermöglichen.
8: Barrierefrei ist wirklich wichtig, weil Sie bilden auch Hunde für Menschen aus, die Hund wirklich brauchen, um durchs Leben zu kommen.
13: Genau, das ist unser zweites Standbein von Buddies for Life. Neben den Hunden für tiergestützte Arbeit sind die Assistenzhunde wirklich ein ganz wichtiger Punkt. Die werden dann wirklich konkret für einen Menschen ausgebildet, beziehungsweise mit ihm zusammen. Bei uns geht es um die Bereiche motorische Beeinträchtigungen, geistige Behinderungen, Epilepsie, Diabetes und psychische Erkrankungen, bei denen die Hunde eine enorme Hilfe darstellen im Alltag und wirklich teilweise die Alltage alleine sonst nicht zu bewältigen wären.
8: Und jetzt wollen Sie eben umziehen, auch um barrierefrei erreichbar zu sein. Macht ja echt Sinn für ein Assistenzhundezentrum. Sie finden aber irgendwie kein Grundstück, Frau Polan.
13: Wir suchen schon seit Jahren. Sowas muss genehmigt werden und am besten ist es wirklich ein Grundstück im Gewerbegebiet zu finden oder eben abseits einer Wohnbebauung. Die Errichtung eines Zauns muss möglich sein. Parkplätze müssen errichtet werden können. Und super wäre natürlich Strom oder Wasser. Das ist allerdings was Zweitrangiges. Also da würden wir uns sehr drüber freuen, ist aber nicht zwingend notwendig.
8: Und in Stadt oder Landkreis Regensburg sollte das Grundstück sein. Sandra Polan vom Assistenzhundezentrum Regensburg Buddies for Life will umziehen und sucht ein passendes Grundstück. Im Endeffekt eine große Wiese. Wenn ihr was wisst oder vielleicht sogar habt, meldet euch bitte bei uns. Wir leiten weiter an die Sandra. Schönen Mittwoch mit Charivari.
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2: Ich bin Joshua Heise. Großeinsatz in Schongau in Oberbayern. Wie die Polizei mitgeteilt hat, gibt es Hinweise auf eine Amoktat am Welfengymnasium. Dabei sollen mehrere Menschen verletzt worden sein. Wie viele und wie schwer, ist noch unklar. Der mutmaßliche Täter wurde nach Polizeiangaben festgenommen. Für besorgte Eltern wurde eine Anlaufstelle am Feuerwehrhaus eingerichtet. Billig-Airlines machen es schon lange, jetzt auch die Lufthansa. Der Kranich-Konzern erhebt laut Medienberichten seit dem 1. Juli auch auf Langstreckenflügen eine Extragebühr für Sitzplatzwechsel. Heißt, es lohnt sich nicht mehr, bis zum Check-in zu warten, um einen eventuell besseren Sitz zu ergattern. Die Höhe der Gebühr ist abhängig von der Strecke, dem Abflugort und der Buchungszeit. Wegen 15-fachen Mordes ist ein Palliativarzt vom Landgericht Berlin zu lebenslanger Haft mit anschließender Sicherheitsverwahrung verurteilt worden. Auch seinen Beruf darf der 41-Jährige nicht mehr ausüben. Der Mann hatte schwerstkranken Menschen bei Hausbesuchen tödliche Medikamentengemische verabreicht. Die Staatsanwaltschaft ermittelt noch in 76 weiteren Fällen. US-Präsident Trump ist gerade gar nicht gut auf Spanien zu sprechen. Beim NATO-Gipfel in Ankara hat er jetzt sogar angekündigt, den Handel mit dem EU-Land zu beenden. Grünen-Chefin Brandner fordert jetzt Kanzler Merz auf, zu intervenieren. Merz müsse zeigen, dass die EU zusammenstehe. Hintergrund: Spanien will als einziges NATO-Land seine Verteidigungsausgaben nicht auf 5% des Bruttoinlandsprodukts anheben. Sollten Geschäfte sonntags öfter öffnen dürfen? Deutschland ist gespalten. 43% der Menschen würden dies laut einer YouGov-Umfrage auf jeden Fall oder eher befürworten. 50% lehnen es dagegen ab. Tanja Wagner berichtet.
3: Handelsverbände werben schon lange dafür, dass Geschäfte öfter und vor allem möglichst flexibel öffnen dürfen und nicht wie jetzt nur zu festgelegten Terminen. Shopping sei einfach auch Freizeiterlebnis, hieß es. Was die Verbraucher angeht, sprechen sich vor allem jüngere Menschen und Männer für das Sonntagsshopping aus. Die Gewerkschaften laufen gegen eine Lockerung der Regelungen Sturm. Der Sonntag sei für die Beschäftigten im Handel oft der einzig planbare freie Tag, argumentieren sie.
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4: Derzeit ohne Meldungen für euch. Gute Fahrt.
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5: Das Charivari-Wetter, ein Sommertag mit Sonne und Wärme. Heute Vormittag und am Nachmittag viel Sonne in der Oberpfalz. Nur in den Bergen ein paar harmlose Quellwolken. Am Abend wird es kühler. Am Dienstag wieder viel Sonne und Temperaturen bis zu 28 Grad. In den Kammlagen und am Großen Aber etwas kühler. Am Mittwoch wechseln Sonne und Quellwolken. Höchstwerte von 18 bis 26 Grad. In der Nacht zum Donnerstag vor allem in den Kammlagen und am Großen Aber kühl. Die nächsten Tage sommerlich warm und sonnig. Eine willkommene Abwechslung nach den Regentagen der letzten Woche.
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8: Charivari mit Treffpunkt Mittag aus dem Landkreis Kelheim. Wer am Wochenende Christkindlmarktstimmung erleben will, der hat im Landkreis Kelheim große Auswahl. Zum Beispiel in Abensberg oder auch in Mainburg. Hier öffnet der Markt übermorgen. Nikolaus und Christkind schauen vorbei und beschenken die Kinder. Und der Abend klingt mit einer Rock Christmas Night aus. Am Samstag gibt's Kinderbasteln und eine Fackelstadtführung, bei der man einen Blick in den geheimnisvollen Eiskeller im Salvatorberg werfen kann. Auch jede Menge Musik erwartet euch am Wochenende auf dem Mainburger Christkindlmarkt. Die Musikschule tritt ebenso auf wie die Holledauer Jagdhornbläser. Es gibt soulige Weihnachtsklassiker und eine Feuershow. Die Vereine sorgen für kulinarische Vielfalt und es gibt viele Geschenkideen. Das alles also auf dem Mainburger Christkindlmarkt, und auch der Kelheimer startet übermorgen. Und mehr dazu gleich hier auf Charivari. Charivari mit Treffpunkt Mittag aus dem Landkreis Kelheim. Auch in Kelheim öffnet der Christkindlmarkt im feierlich geschmückten Ambiente. Übermorgen ist er soweit, bis Mitte Dezember wird er wieder zum Treffpunkt der Bürger. Ariane Braun ist die Veranstaltungsleiterin in Kelheim. Wie weit ist denn aktuell der Aufbau?
9: Ja, also gerade im Moment sind wir noch voll dabei. Meine Kollegen vom Bauhof sind noch fleißig draußen am Ludwigsplatz und bringen Lichterketten an, bauen die Eingangstore auf. Und langsam sind wir dabei, dass wir die Buden freigeben nach und nach. Und jetzt kann auch jeder Aussteller in seine Buden rein und kann das Einräumen anfangen.
8: Wie ist denn das Sortiment bestückt? Also gibt es neben kulinarischem zum Beispiel auch Kunsthandwerk?
9: Wir haben viele Dekoartikel, wir haben aus Holz, wir haben Keramikschmuck, Bücher, genähtes, gesticktes.
8: Was gibt es sonst noch Interessantes im Rahmenprogramm? Ich habe gesehen, das Musikprogramm ist ja auch recht vielfältig bei euch.
9: Wir beginnen am Eröffnungstag mit Swing um 18 Uhr. Bereits um 16 Uhr haben wir die städtische Sing- und Musikschule mit dabei. Wir haben bayerische Musik, klassisches wie unseren Kelheimer Schentichor, der ja fester Bestandteil ist. Wir haben aber auch am Donnerstag einen DJ zur Afterwork-Party da. Und wir haben am Sonntagabend zum großen Finale dann auch die Steffi Bauer mit ihrem Soloprogramm. Und um 19 Uhr, da kommen wieder die Labertaler Höllenteufel und heizen uns mit ihrer Rauhnachtsinszenierung dann so richtig ein.
8: Frau Brand, Sie sind jetzt vermutlich seit Wochen mit diesem Markt beschäftigt. Auf was freuen Sie sich denn jetzt am meisten, wenn es losgeht?
9: Also nachdem das Ganze ja für mich Premiere ist, da ich erst seit 15. Februar die Veranstaltungsleiterin der Stadt Kelheim bin, ist für mich jede Veranstaltung, die ich jetzt zum ersten Mal hier durchführen durfte, was ganz was Besonderes. Und ich muss ganz ehrlich sagen, ich freue mich jetzt riesig, dass es einfach losgeht. Dass die Eröffnung am Freitag ist mit unserem Bürgermeister Christian Schweiger, der den Markt eröffnet, unserem Engelchen Luise, dem Nikolaus. Und dann haben wir heuer auch neu unsere Festkönigin Nathalie, die hat sich Festköniginnen aus der Region eingeladen, die auch mit dabei sind. Und ich freue mich jetzt einfach, wenn es losgeht.
8: Sagt Ariane Braun, die Veranstaltungsleiterin der Stadt Kelheim. Sie freut sich wie viele Bürger also auf den Start des Christkindlmarkts übermorgen. Heuer sind dort 55 Aussteller dabei, darunter auch viele Vereine. Der Markt läuft bis Mitte Dezember. 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Charivari mit Treffpunkt Mittag aus dem Landkreis Kelheim. Ein großer Wunsch der Riedenburger geht heute in Erfüllung. Schlittschuhlaufen, Dachhorn nämlich. Denn dort öffnet die Kunsteisbahn heute ihre Pforten. Bis Sonntag steht sie in Riedenburg und ist natürlich auch eine Bereicherung für den Christkindlmarkt am Wochenende. Die Riedenburger Vereine präsentieren dort Kulinarisches. Es gibt stimmungsvolle Musik. Das Christkindl-Postamt ist geöffnet und der Nikolaus schaut vorbei. Ein Besuch lohnt sich auch im Haus des Gastes. Dort ist neben der Ausstellung alles geritzt mit vielen Radierungen. Auch eine Sonderschau zum 120-jährigen Jubiläum der Eisenbahnlinie Ingolstadt-Riedenburg zu sehen. Und auch der Wunschschrank geht am Wochenende in Betrieb. Auf der Seebühne Riedenburg steht er, ist reich geschmückt und freut sich auf viele Herzenswünsche der Bürger. Und noch eine Meldung aus Sandsbach. Dort öffnet am Wochenende die Krippenausstellung im Pfarrheim. 30 Krippen sind zu sehen, neben traditionellen auch orientalische und moderne. Ganz besonders sind die Laternenkrippen sowie handgeschnitzte Figuren aus Oberammergau und eine lebensgroße Krippe. Der Eintritt ist frei, Spenden sind erwünscht für den Erhalt der Sandsbacher Krippe. Charivari mit Treffpunkt Mittag. Charivari mit Treffpunkt Mittag aus dem Landkreis Kelheim. Viele feiern Weihnachten im Kreis von Familie und Freunden. Andere dagegen sind allein und haben auch niemand, der zum Fest an sie denkt. Das war letztes Jahr im Landkreis Kelheim Anlass für die Aktion Weihnachtspost mit Herz. Und die Resonanz war riesig. Rund 1500 Bürger haben Karten und Briefe geschrieben an Menschen, die sonst zum Fest keine Post bekommen hätten. Franziska Neumeier ist die Geschäftsstellenleiterin der Gesundheitsregion Plus im Landkreis Kelheim. Frau Neumeier, die Resonanz zeigt ja, die Menschen tun gern was für andere, gerade im Advent.
10: Ja, wir haben auch gesagt, das zeigt einfach, dass es den Menschen ein Anliegen ist, sich gerade in der Weihnachtszeit ein bisschen um andere Menschen zu kümmern. Wir haben damit gerechnet, dass es gut ankommt, aber dass die Resonanz so groß ist, ja, das war tatsächlich nicht unbedingt absehbar.
8: Und ich kann mich ja erinnern, dass sich manche Leute auch unheimliche Mühe gegeben haben bei den Texten, auch bei der Gestaltung der Karten oder Briefe. Haben Sie da ein paar Beispiele für uns?
10: Und da haben die Leute echt viel Kreativität bewiesen, gerade Kinder, die zum Beispiel irgendwas gemalt haben oder gekaufte Karten. Das geht natürlich auch mit sehr schönen Texten. Die Leute haben zum Beispiel Erinnerungen geteilt an die Kindheit und die Vorfreude und den Zauber von Weihnachten, Gedichte oder Sprüche reingeschrieben oder einfach davon erzählt, was für Traditionen in der eigenen Familie an Weihnachten etabliert sind, was es zu essen gibt.
8: Wohin sind die ganzen Briefe und Karten denn gegangen?
10: Wir hatten letztes Jahr Altenheime, Pflegeheime im ganzen Landkreis. Davon haben sich jetzt auch schon wieder einige gemeldet, die auf jeden Fall gerne wieder mit dabei sein wollen, weil sie das eben als sehr, sehr positive Aktion wahrgenommen haben. Die Bewohner haben sich sehr gefreut und waren sehr, sehr gerührt, bis hin zu Freudentränen. Das haben wir ja selber gesehen. Einige Einrichtungen haben wir persönlich angefahren und die Weihnachtspost übergeben. Ja, das war wirklich sehr, sehr schön zu sehen. Die haben das dann auch in gemeinsamen Weihnachtsfeiern geöffnet. Nachdem die Resonanz ja so groß war, haben sogar einige Bewohner auch mehrere Briefe bekommen und manche haben sogar auch geantwortet.
8: Also eine sehr, sehr erfolgreiche Aktion, die jetzt weitergeht. Und jetzt würde ich gerne noch wissen, wie kann man sich denn beteiligen? Wie ist da das Prozedere?
10: Also als Einrichtung oder eine Organisation, die Kontakt hat zu potenziellen Empfängern, kann man sich nur bis 6. Dezember telefonisch bei uns beim Zentrum für Chancengleichheit, also die Ehrenamtsstelle und die Gesundheitsregion Plus, an die Organisatoren melden. Als Kartenschreiber, Bürgerinnen und Bürger, Schulen, Kindergärten, einfach die Karten schreiben, basteln, gestalten und spätestens dann bis zur Woche drauf, bis zum 13. Dezember, an das Zentrum für Chancengleichheit im Landratsamt schicken. Und wir kümmern uns dann um die Verteilung.
8: Dankeschön nach Kelheim an Franziska Neumeier. Aktuell läuft also zum zweiten Mal die Aktion Weihnachtspost mit Herz. Bis übermorgen Freitag können sich noch Einrichtungen aus dem Landkreis Kelheim melden, die sich Post für die Bewohner wünschen. Und bis Freitag in einer Woche nimmt das Zentrum für Chancengleichheit noch Weihnachtspost an. Charivari mit Treffpunkt Mittag.
11: Charivari am Mittwochmittag. Viele von uns kennen das Problem, wohin mit den eigenen Kindern, wenn wir selber arbeiten müssen. Klar, dafür gibt's die Kindertagesstätten, aber auch da ist es nicht einfach, einen Platz zu bekommen. Es gibt ja auch nur ein begrenztes Angebot und teilweise ist dort auch massiver Personalmangel. Felix von Böhlen aus den Charivari-Nachrichten. Eine neue Bertelsmann-Studie hat sich jetzt genauer mit dem Problem beschäftigt. Was ist dabei rausgekommen?
12: Tja, die wichtigste Erkenntnis, weniger Personal insgesamt auf dem Arbeitsmarkt bedeutet, immer häufiger muss in den Kitas, auch hier bei uns in Niederbayern und der Oberpfalz, auf Quereinsteiger in Sachen Kinderbetreuung zurückgegriffen werden. Das heißt, oft werden die Kinder eben auch von sogenannten Kinderpflegern oder Sozialassistenten betreut. Das sind liebe Menschen, die allerdings keinen Fachschulabschluss in Bezug auf die Kinderbetreuung haben. Die qualifizierteren Erzieher und Sozialpädagogen werden möglichst breit auf möglichst viele Horte verteilt, sind im Job dadurch aber mit mehr Arbeit konfrontiert und oft überlastet.
11: In Regensburg können die Träger der Kindergärten auch seit Oktober die Gebühren für einen Hortplatz erhöhen. Sicherlich auch, um Personal künftig besser zu bezahlen und den Beruf des Erziehers auch attraktiver zu machen. Wie sieht denn da die Lage aus?
12: Ja, also im Herbst konnte die Stadt Regensburg einen Erfolg verbuchen. Sie hat nämlich den Bedarf an Kinderbetreuung decken können. In der neu gebauten Villa Sternberg ist mit dem Goldschatz eine sogenannte Mini-Kita entstanden. Das ist ein neues Projekt, bei dem kleinere Kindergruppen individueller betreut werden können. Und schauen wir mal in den Landkreis, dann hat es in der jüngeren Vergangenheit auch die ein oder andere kreative Idee gegeben, dem Problem Personalmangel entgegenzutreten. Um Schließungen zu vermeiden, hatte beispielsweise Sebastian Koch, der Bürgermeister von Wenzenbach, im vergangenen Jahr eine etwas ungewöhnliche Aktion gestartet. Hier wurden 20 Mittagspizzen für erfolgreiche Bewerber ausgelobt.
11: Ach, schöne Aktion. Danke Felix aus den Charivari-Nachrichten. Alles also für unsere Kinder, die in den Kitas zuletzt häufiger von Quereinsteigern betreut wurden, als von Fachpersonal, wie eine neue Studie der Bertelsmann-Stiftung jetzt herausgefunden hat. Immer alle Infos mit Charivari.
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2: Ich bin Joshua Heise. Großeinsatz in Schongau in Oberbayern. Wie die Polizei mitgeteilt hat, gibt es Hinweise auf eine Amoktat am Welfengymnasium. Dabei sollen mehrere Menschen verletzt worden sein. Wie viele und wie schwer, ist noch unklar. Der mutmaßliche Täter wurde nach Polizeiangaben festgenommen. Für besorgte Eltern wurde eine Anlaufstelle am Feuerwehrhaus eingerichtet. Billig-Airlines machen es schon lange, jetzt auch die Lufthansa. Der Kranich-Konzern erhebt laut Medienberichten seit dem 1. Juli auch auf Langstreckenflügen eine Extragebühr für Sitzplatzwechsel. Heißt, es lohnt sich nicht mehr, bis zum Check-in zu warten, um einen eventuell besseren Sitz zu ergattern. Die Höhe der Gebühr ist abhängig von der Strecke, dem Abflugort und der Buchungszeit. Wegen 15-fachen Mordes ist ein Palliativarzt vom Landgericht Berlin zu lebenslanger Haft mit anschließender Sicherheitsverwahrung verurteilt worden. Auch seinen Beruf darf der 41-Jährige nicht mehr ausüben. Der Mann hatte schwerstkranken Menschen bei Hausbesuchen tödliche Medikamentengemische verabreicht. Die Staatsanwaltschaft ermittelt noch in 76 weiteren Fällen. US-Präsident Trump ist gerade gar nicht gut auf Spanien zu sprechen. Beim NATO-Gipfel in Ankara hat er jetzt sogar angekündigt, den Handel mit dem EU-Land zu beenden. Grünen-Chefin Brandner fordert jetzt Kanzler Merz auf, zu intervenieren. Merz müsse zeigen, dass die EU zusammenstehe. Hintergrund: Spanien will als einziges NATO-Land seine Verteidigungsausgaben nicht auf 5% des Bruttoinlandsprodukts anheben. Sollten Geschäfte sonntags öfter öffnen dürfen? Deutschland ist gespalten. 43% der Menschen würden dies laut einer YouGov-Umfrage auf jeden Fall oder eher befürworten. 50% lehnen es dagegen ab. Tanja Wagner berichtet.
3: Handelsverbände werben schon lange dafür, dass Geschäfte öfter und vor allem möglichst flexibel öffnen dürfen und nicht wie jetzt nur zu festgelegten Terminen. Shopping sei einfach auch Freizeiterlebnis, hieß es. Was die Verbraucher angeht, sprechen sich vor allem jüngere Menschen und Männer für das Sonntagsshopping aus. Die Gewerkschaften laufen gegen eine Lockerung der Regelungen Sturm. Der Sonntag sei für die Beschäftigten im Handel oft der einzig planbare freie Tag, argumentieren sie.
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4: Derzeit ohne Meldungen für euch. Gute Fahrt.
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5: Das Charivari-Wetter, ein Sommertag mit Sonne und Wärme. Heute Vormittag und am Nachmittag viel Sonne in der Oberpfalz. Nur in den Bergen ein paar harmlose Quellwolken. Am Abend wird es kühler. Am Dienstag wieder viel Sonne und Temperaturen bis zu 28 Grad. In den Kammlagen und am Großen Aber etwas kühler. Am Mittwoch wechseln Sonne und Quellwolken. Höchstwerte von 18 bis 26 Grad. In der Nacht zum Donnerstag vor allem in den Kammlagen und am Großen Aber kühl. Die nächsten Tage sommerlich warm und sonnig. Eine willkommene Abwechslung nach den Regentagen der letzten Woche.
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8: Hey, schön, dass ihr Charivari eingeschaltet habt. Treffpunkt Mittag läuft. 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

0: Charivari am Mittwochmittag mit Treffpunkt Mittag für Stadt und Landkreis Regensburg. Servus ihr Lieben. Na, wie viel Glühwein hattet ihr heuer schon? Auf dem Christkindlmarkt am Neupfarrplatz in Regensburg hat es 50 verschiedene Glühweinsorten. Wenn ihr da jetzt jeden Tag bis Weihnachten mindestens 2 probiert, seid ihr theoretisch durch und fertig. Auf dem Christkindlmarkt gibt's übrigens auch Gefühle zum Trinken. Tschechische Liebe heißt ein warmes Getränk mit einem guten Schuss Alkohol und Koffein macht warme Füße und Gedanken. Die Tschechische Liebe im Haferl gibt's am Stand vom Walter Metzger. Ihr kennt ihn von der Regensburger Duld, da verkauft er Pfannen. Jetzt im Winter hat er was anderes im Angebot.
1: Also hier am Christkindlmarkt auf dem Neufahrplatz, gegenüber der Bühne, da stehen wir mit unserem Stand. Und zwar Metzgers Glühwein, Obladen und Punschspezialitäten. Ja, und als ich vor 10 Jahren meine liebe Frau in Tschechien kennengelernt habe und wir uns danach entschieden haben, einen Glühweinstand hier zu machen, den wir dann auch bekommen haben, kam natürlich die tschechische Liebe zum Einsatz. Und da ist die Idee, ist auf meine Frau gekommen mit einem tschechischen Eierlikör, den wir auch jeden Tag hier selber machen. Ein schöner, starker Espresso, eine Sahnehaube vom Feinsten, natürlich ohne Zucker. Und dann noch Schokosplitter obendrauf. Und das lieben die Leute, das schmeckt so toll. Und das kommt sehr gut an bei uns und da sind wir auch sehr, sehr stolz drauf. Unsere tschechische Liebe.
0: Ist das romantisch oder ist das romantisch, wenn eine Love Story zum Verkaufsschlager wird? Walter Metzger steht am Christkindlmarkt am Neupfarrplatz gegenüber von der Bühne und verkauft uns Glühwein, Punsch und heiße Gefühle zum Trinken hier in Regensburg. Hier gibt's jetzt Gefühle zum Hören. Tolle Musik auf Charivari. Mehr Hits, mehr Vielfalt. Charivari läuft total lokal mit Treffpunkt Mittag für Stadt und Landkreis Regensburg, kurz vor 12:30. Wie kalt sich ein Winter hier in Regensburg wirklich anfühlt, spüren wir, wenn wir die Weihnachtswünsche von Obdachlosen hier in der Stadt sehen. Die meisten wünschen sich nämlich warme, gefütterte Winterstiefel und dicke Jacken, wie Peter, Sascha, Jürgen, Andreas, Ralf und Manfred. Die Männer leben auf den Straßen, in den Parks, unter den Brücken hier in Regensburg und freuen sich, wenn wir an Weihnachten auch an sie denken. Damit die Weihnachtswünsche von Obdach- und Wohnungslosen erfüllt werden, gibt es die Aktion Straßenwunsch vom Verein Gastfreundschaft hilft Regensburg und der Caritas. Ein Streetworker hat die Wünsche eingesammelt. Die können wir jetzt online anschauen auf straßenwunsch.de und dann erfüllen. Geschenk besorgen, bei der Caritas abgeben und die kümmert sich dann um die Bescherung. Es gibt auch noch andere Wünsche außer warmer Kleidung. Vanessa zum Beispiel hofft auf einen Föhn, der schöne Locken macht. Yvonne wünscht sich bunten Sand zum Kerzenmachen und Claudia Kuschelbettwäsche. Jeder freut sich an Weihnachten über ein Geschenk. Und wir bekommen das doch gebacken, oder? Hashtag zusammenhalten und einfach machen. Schaut mal rein auf straßenwunsch.de. Vielleicht wollt ihr Obdach- und wohnungslose Menschen hier bei uns ein bisschen glücklich machen. Kommt gut und glücklich durch den Mittwoch. Gerne mit Charivari.
2: Charivari am Mittwochmittag. Viele von uns kennen das Problem, wohin mit den eigenen Kindern, wenn wir selber arbeiten müssen. Klar, dafür gibt's die Kindertagesstätten, aber auch da ist es nicht einfach, einen Platz zu bekommen. Es gibt ja auch nur ein begrenztes Angebot und teilweise ist dort auch massiver Personalmangel. Felix von Böhlen aus den Charivari-Nachrichten. Eine neue Bertelsmann-Studie hat sich jetzt genauer mit dem Problem beschäftigt. Was ist dabei rausgekommen?
3: Tja, die wichtigste Erkenntnis, weniger Personal insgesamt auf dem Arbeitsmarkt bedeutet, immer häufiger muss in den Kitas, auch hier bei uns in Niederbayern und der Oberpfalz, auf Quereinsteiger in Sachen Kinderbetreuung zurückgegriffen werden. Das heißt, oft werden die Kinder eben auch von sogenannten Kinderpflegern oder Sozialassistenten betreut. Das sind liebe Menschen, die allerdings keinen Fachschulabschluss in Bezug auf die Kinderbetreuung haben. Die qualifizierteren Erzieher und Sozialpädagogen werden möglichst breit auf möglichst viele Horte verteilt, sind im Job dadurch aber mit mehr Arbeit konfrontiert und oft überlastet.
2: In Regensburg können die Träger der Kindergärten auch seit Oktober die Gebühren für einen Hortplatz erhöhen. Sicherlich auch, um Personal künftig besser zu bezahlen und den Beruf des Erziehers auch attraktiver zu machen. Wie sieht denn da die Lage aus?
3: Ja, also im Herbst konnte die Stadt Regensburg einen Erfolg verbuchen. Sie hat nämlich den Bedarf an Kinderbetreuung decken können. In der neu gebauten Villa Sternberg ist mit dem Goldschatz eine sogenannte Mini-Kita entstanden. Das ist ein neues Projekt, bei dem kleinere Kindergruppen individueller schneller betreut werden können. Und schauen wir mal in den Landkreis, dann hat es in der jüngeren Vergangenheit auch die ein oder andere kreative Idee gegeben, dem Problem Personalmangel entgegenzutreten. Um Schließungen zu vermeiden, hatte beispielsweise Sebastian Koch, der Bürgermeister von Wenzenbach, im vergangenen Jahr eine etwas ungewöhnliche Aktion gestartet. Hier wurden 20 Mittagspizzen für erfolgreiche Bewerber ausgelobt.
2: Ach, schöne Aktion. Danke Felix aus den Charivari-Nachrichten. Alles also für unsere Kinder, die in den Kitas zuletzt häufiger von Quereinsteigern betreut wurden, als von Fachpersonal, wie eine neue Studie der Bertelsmann Stiftung jetzt herausgefunden hat. 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
0: Wie schön, Charivari läuft bei euch am Mittwochmittag, kurz vor eins. Ihr hört Treffpunkt Mittag, jetzt wieder mehr aus Stadt und Landkreis Regensburg. Jetzt suchen wir eine große Wiese im Großraum Regensburg, ein neues Zuhause für ein Ausbildungszentrum für Assistenzhunde. In Regensburg betreibt Sandra Polan seit 10 Jahren eine Hundeschule und das Assistenzhundezentrum Regensburg Buddies for Life, auf gut Deutsch Kumpels fürs Leben. Frau Polan, Servus, Sie haben Charivari um Hilfe gebeten, weil Sie suchen ein neues Grundstück, weil Sie mit Hundeschule und Ausbildungszentrum umziehen wollen, ne?
4: Also aktuell sind wir in Regensburg am Karlberg, haben ja nicht ganz 1000 Quadratmeter. Größte Manko ist tatsächlich, dass das nicht barrierefrei anfahrbar ist. Und genau das ist eigentlich unser Hauptaugenmerk, dass wir ein Grundstück suchen, welches wirklich barrierefrei anfahrbar ist, um auch unsere motorisch beeinträchtigten Kunden dann beschwerdefreien Zugang zu ermöglichen.
0: Barrierefrei ist wirklich wichtig, weil sie bilden auch Hunde für Menschen aus, die Hund wirklich brauchen, um durchs Leben zu kommen.
4: Genau, das ist unser zweites Standbein von Buddies for Life. Neben den Hunden für tiergestützte Arbeit sind die Assistenzhunde wirklich ein ganz wichtiger Punkt. Die werden dann wirklich konkret für einen Menschen ausgebildet, beziehungsweise mit ihm zusammen. Bei uns geht es um die Bereiche motorische Beeinträchtigungen, geistige Behinderungen, Epilepsie, Diabetes und psychische Erkrankungen, bei denen die Hunde eine enorme Hilfe darstellen im Alltag und wirklich teilweise die Alltage alleine sonst nicht zu bewältigen wären.
0: Und jetzt wollen Sie eben umziehen, auch um barrierefrei erreichbar zu sein. Macht ja echt Sinn für ein Assistenzhundezentrum. Sie finden aber irgendwie kein Grundstück, Frau Polan.
4: Wir suchen schon seit Jahren. Sowas muss genehmigt werden und am besten ist es wirklich ein Grundstück im Gewerbegebiet zu finden oder eben abseits einer Wohnbebauung. Die Errichtung eines Zauns muss möglich sein. Parkplätze müssen errichtet werden können. Und super wäre natürlich Strom oder Wasser. Das ist allerdings was Zweitrangiges. Also da würden wir uns sehr drüber freuen, ist aber nicht zwingend notwendig.
0: Und in Stadt oder Landkreis Regensburg sollte das Grundstück sein. Sandra Polan vom Assistenzhundezentrum Regensburg Buddies for Life will umziehen und sucht ein passendes Grundstück. Im Endeffekt eine große Wiese. Wenn ihr was wisst oder vielleicht sogar habt, meldet euch bitte bei uns. Wir leiten weiter an die Sandra. Schönen Mittwoch mit Charivari.
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2: Ich bin Joshua Heise. Großeinsatz in Schongau in Oberbayern. Wie die Polizei mitgeteilt hat, gibt es Hinweise auf eine Amoktat am Welfengymnasium. Dabei sollen mehrere Menschen verletzt worden sein. Wie viele und wie schwer, ist noch unklar. Der mutmaßliche Täter wurde nach Polizeiangaben festgenommen. Für besorgte Eltern wurde eine Anlaufstelle am Feuerwehrhaus eingerichtet. Billig-Airlines machen es schon lange, jetzt auch die Lufthansa. Der Kranich-Konzern erhebt laut Medienberichten seit dem 1. Juli auch auf Langstreckenflügen eine Extragebühr für Sitzplatzwechsel. Heißt, es lohnt sich nicht mehr, bis zum Check-in zu warten, um einen eventuell besseren Sitz zu ergattern. Die Höhe der Gebühr ist abhängig von der Strecke, dem Abflugort und der Buchungszeit. Wegen 15-fachen Mordes ist ein Palliativarzt vom Landgericht Berlin zu lebenslanger Haft mit anschließender Sicherheitsverwahrung verurteilt worden. Auch seinen Beruf darf der 41-Jährige nicht mehr ausüben. Der Mann hatte schwerstkranken Menschen bei Hausbesuchen tödliche Medikamentengemische verabreicht. Die Staatsanwaltschaft ermittelt noch in 76 weiteren Fällen. US-Präsident Trump ist gerade gar nicht gut auf Spanien zu sprechen. Beim NATO-Gipfel in Ankara hat er jetzt sogar angekündigt, den Handel mit dem EU-Land zu beenden. Grünen-Chefin Brandner fordert jetzt Kanzler Merz auf, zu intervenieren. Merz müsse zeigen, dass die EU zusammenstehe. Hintergrund: Spanien will als einziges NATO-Land seine Verteidigungsausgaben nicht auf 5% des Bruttoinlandsprodukts anheben. Sollten Geschäfte sonntags öfter öffnen dürfen? Deutschland ist gespalten. 43% der Menschen würden dies laut einer YouGov-Umfrage auf jeden Fall oder eher befürworten. 50% lehnen es dagegen ab. Tanja Wagner berichtet.
3: Handelsverbände werben schon lange dafür, dass Geschäfte öfter und vor allem möglichst flexibel öffnen dürfen und nicht wie jetzt nur zu festgelegten Terminen. Shopping sei einfach auch Freizeiterlebnis, hieß es. Was die Verbraucher angeht, sprechen sich vor allem jüngere Menschen und Männer für das Sonntagsshopping aus. Die Gewerkschaften laufen gegen eine Lockerung der Regelungen Sturm. Der Sonntag sei für die Beschäftigten im Handel oft der einzig planbare freie Tag, argumentieren sie.
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4: Derzeit ohne Meldungen für euch. Gute Fahrt.
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5: Das Charivari-Wetter, ein Sommertag mit Sonne und Wärme. Heute Vormittag und am Nachmittag viel Sonne in der Oberpfalz. Nur in den Bergen ein paar harmlose Quellwolken. Am Abend wird es kühler. Am Dienstag wieder viel Sonne und Temperaturen bis zu 28 Grad. In den Kammlagen und am Großen Aber etwas kühler. Am Mittwoch wechseln Sonne und Quellwolken. Höchstwerte von 18 bis 26 Grad. In der Nacht zum Donnerstag vor allem in den Kammlagen und am Großen Aber kühl. Die nächsten Tage sommerlich warm und sonnig. Eine willkommene Abwechslung nach den Regentagen der letzten Woche.
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8: Charivari mit Treffpunkt Mittag aus dem Landkreis Kelheim. Wer am Wochenende Christkindlmarkt-Stimmung erleben will, der hat im Landkreis Kelheim große Auswahl. Zum Beispiel in Abensberg oder auch in Mainburg. Hier öffnet der Markt übermorgen. Nikolaus und Christkind schauen vorbei und beschenken die Kinder. Und der Abend klingt mit einer Rock-Christmas-Night aus. Am Samstag gibt's Kinderbasteln und eine Fackelstadtführung, bei der man einen Blick in den geheimnisvollen Eiskeller im Salvatorberg werfen kann. Auch jede Menge Musik erwartet euch am Wochenende auf dem Mainburger Christkindlmarkt. Die Musikschule tritt ebenso auf wie die Holledauer Jagdhornbläser. Es gibt soulige Weihnachtsklassiker und eine Feuershow. Die Vereine sorgen für kulinarische Vielfalt und es gibt viele Geschenkideen. Das alles also auf dem Mainburger Christkindlmarkt und auch der Kelheimer startet übermorgen. Und mehr dazu gleich hier auf Charivari. Charivari mit Treffpunkt Mittag aus dem Landkreis Kelheim. Auch in Kelheim öffnet der Christkindlmarkt im feierlich geschmückten Ambiente. Übermorgen ist er soweit, bis Mitte Dezember wird er wieder zum Treffpunkt der Bürger. Ariane Braun ist die Veranstaltungsleiterin in Kelheim. Wie weit ist denn aktuell der Aufbau?
9: Ja, also gerade im Moment sind wir noch voll dabei. Meine Kollegen vom Bauhof sind noch fleißig draußen am Ludwigsplatz und bringen Lichterketten an, bauen die Eingangstore auf. Und langsam sind wir dabei, da ist mir die Buden freigeben nach und nach. Und jetzt kann auch jeder Aussteller in seine Buden rein und kann das Einräumen anfangen.
8: Wie ist denn das Sortiment bestückt? Also gibt es neben kulinarischem zum Beispiel auch Kunsthandwerk?
9: Wir haben viele Dekoartikel, wir haben aus Holz, wir haben Keramikschmuck, Bücher, genähtes, gesticktes.
8: Was gibt es sonst noch Interessantes im Rahmenprogramm? Ich habe gesehen, das Musikprogramm ist ja auch recht vielfältig bei euch.
9: Wir beginnen am Eröffnungstag mit Swing um 18 Uhr. Bereits um 16 Uhr haben wir die städtische Sing- und Musikschule mit dabei. Wir haben bayerische Musik, klassisches wie unseren Kelheimer Schentichor, der ja fester Bestandteil ist. Wir haben aber auch am Donnerstag einen DJ zur Afterwork-Party da. Und wir haben am Sonntagabend zum großen Finale dann auch die Steffi Bauer mit ihrem Soloprogramm. Und um 19 Uhr, da kommen wieder die Labertaler Höllentäufel und heizen uns mit ihrer Rauhnachtsinszenierung dann so richtig ein.
8: Frau Brand, Sie sind jetzt vermutlich seit Wochen mit diesem Markt beschäftigt. Auf was freuen Sie sich denn jetzt am meisten, wenn es losgeht?
9: Also nachdem das Ganze ja für mich Premiere ist, da ich erst seit 15. Februar die Veranstaltungsleiterin der Stadt Kelheim bin, ist für mich jede Veranstaltung, die ich jetzt zum ersten Mal hier durchführen durfte, was ganz was Besonderes. Und ich muss ganz ehrlich sagen, ich freue mich jetzt riesig, dass es einfach losgeht. Dass die Eröffnung am Freitag ist mit unserem Bürgermeister Christian Schweiger, der den Markt eröffnet, unserem Engelchen Luise, dem Nikolaus. Und dann haben wir heuer auch neu unsere Festkönigin Nathalie. Die hat sich Festköniginnen aus der Region eingeladen, die auch mit dabei sind. Und ich freue mich jetzt einfach, wenn es losgeht.
8: Sagt Ariane Braun, die Veranstaltungsleiterin der Stadt Kelheim. Sie freut sich wie viele Bürger also auf den Start des Christkindlmarkts übermorgen. Heuer sind dort 55 Aussteller dabei, darunter auch viele Vereine. Der Markt läuft bis Mitte Dezember. 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Charivari mit Treffpunkt Mittag aus dem Landkreis Kelheim. Ein großer Wunsch der Riedenburger geht heute in Erfüllung. Schlittschuhlaufen, Dachhorn nämlich. Denn dort öffnet die Kunsteisbahn heute ihre Pforten. Bis Sonntag steht sie in Riedenburg und ist natürlich auch eine Bereicherung für den Christkindlmarkt am Wochenende. Die Riedenburger Vereine präsentieren dort Kulinarisches. Es gibt stimmungsvolle Musik. Das Christkindl-Postamt ist geöffnet und der Nikolaus schaut vorbei. Ein Besuch lohnt sich auch im Haus des Gastes. Dort ist neben der Ausstellung alles geritzt mit vielen Radierungen, auch eine Sonderschau zum 120-jährigen Jubiläum der Eisenbahnlinie Ingolstadt-Riedenburg zu sehen. Und auch der Wunschschrank geht am Wochenende in Betrieb. Auf der Seebühne Riedenburg steht er, ist reich geschmückt und freut sich auf viele Herzenswünsche der Bürger. Und noch eine Meldung aus Sandsbach. Dort öffnet am Wochenende die Krippenausstellung im Pfarrheim. 30 Krippen sind zu sehen, neben traditionellen auch orientalische und moderne. Ganz besonders sind die Laternenkrippen sowie handgeschnitzte Figuren aus Oberammergau und eine lebensgroße Krippe. Der Eintritt ist frei, Spenden sind erwünscht für den Erhalt der Sandsbacher Krippe. Charivari mit Treffpunkt Mittag. Charivari mit Treffpunkt Mittag aus dem Landkreis Kelheim. Viele feiern Weihnachten im Kreis von Familie und Freunden. Andere dagegen sind allein und haben auch niemand, der zum Fest an sie denkt. Das war letztes Jahr im Landkreis Kelheim Anlass für die Aktion Weihnachtspost mit Herz. Und die Resonanz war riesig. Rund 1500 Bürger haben Karten und Briefe geschrieben an Menschen, die sonst zum Fest keine Post bekommen hätten. Franziska Neumeier ist die Geschäftsstellenleiterin der Gesundheitsregion Plus im Landkreis Kelheim. Frau Neumeier, die Resonanz zeigt ja, die Menschen tun gern was für andere, gerade im Advent.
10: Ja, wir haben auch gesagt, das zeigt einfach, dass es den Menschen ein Anliegen ist, sich gerade in der Weihnachtszeit ein bisschen um andere Menschen zu kümmern. Wir haben damit gerechnet, dass es gut ankommt, aber dass die Resonanz so groß ist, ja, das war tatsächlich nicht unbedingt absehbar.
8: Und ich kann mich ja erinnern, dass sich manche Leute auch unheimliche Mühe gegeben haben bei den Texten, auch bei der Gestaltung der Karten oder Briefe. Haben Sie da ein paar Beispiele für uns?
10: Da haben die Leute echt viel Kreativität bewiesen, gerade auch Kinder, die zum Beispiel irgendwas gemalt haben oder gekaufte Karten. Das geht natürlich auch mit sehr schönen Texten. Die Leute haben zum Beispiel Erinnerungen geteilt an die Kindheit und die Vorfreude und den Zauber von Weihnachten, Gedichte oder Sprüche reingeschrieben oder einfach davon erzählt, was für Traditionen in der eigenen Familie an Weihnachten etabliert sind, was es zu essen gibt.
8: Wohin sind die ganzen Briefe und Karten denn gegangen?
10: Wir hatten letztes Jahr Altenheime, Pflegeheime im ganzen Landkreis. Davon haben sich jetzt auch schon wieder einige gemeldet, die auf jeden Fall gerne wieder mit dabei sein wollen, weil sie das eben als sehr, sehr positive Aktion wahrgenommen haben. Die Bewohner haben sich sehr gefreut und waren sehr, sehr gerührt, bis hin zu Freudentränen. Das haben wir ja selber gesehen. Einige Einrichtungen haben wir persönlich angefahren und die Weihnachtspost übergeben. Ja, das war wirklich sehr, sehr schön zu sehen. Die haben das dann auch in gemeinsamen Weihnachtsfeiern geöffnet. Nachdem die Resonanz ja so groß war, haben sogar einige Bewohner auch mehrere Briefe bekommen und manche haben sogar auch geantwortet.
8: Also eine sehr, sehr erfolgreiche Aktion, die jetzt weitergeht. Und jetzt würde ich gerne noch wissen, wie kann man sich denn beteiligen? Wie ist da das Prozedere?
10: Also als Einrichtung oder eine Organisation, die Kontakt hat zu potenziellen Empfängern, kann man sich nur bis 6. Dezember telefonisch bei uns beim Zentrum für Chancengleichheit, also die Ehrenamtsstelle und die Gesundheitsregion Plus, an die Organisatoren melden. Als Kartenschreiber, Bürgerinnen und Bürger, Schulen, Kindergärten, einfach die Karten schreiben, basteln, gestalten und spätestens dann bis zur Woche drauf, bis zum 13. Dezember, an das Zentrum für Chancengleichheit im Landratsamt schicken. Und wir kümmern uns dann um die Verteilung.
8: Dankeschön nach Kelheim an Franziska Neumeier. Aktuell läuft also zum zweiten Mal die Aktion Weihnachtspost mit Herz. Bis übermorgen Freitag können sich noch Einrichtungen aus dem Landkreis Kelheim melden, die sich Post für die Bewohner wünschen. Und bis Freitag in einer Woche nimmt das Zentrum für Chancengleichheit noch Weihnachtspost an. Charivari mit Treffpunkt Mittag.
11: Charivari am Mittwochmittag. Viele von uns kennen das Problem, wohin mit den eigenen Kindern, wenn wir selber arbeiten müssen. Klar, dafür gibt's die Kindertagesstätten, aber auch da ist es nicht einfach, einen Platz zu bekommen. Es gibt ja auch nur ein begrenztes Angebot und teilweise ist dort auch massiver Personalmangel. Felix von Böhlen aus den Charivari-Nachrichten. Eine neue Bertelsmann-Studie hat sich jetzt genauer mit dem Problem beschäftigt. Was ist dabei rausgekommen?
12: Tja, die wichtigste Erkenntnis, weniger Personal insgesamt auf dem Arbeitsmarkt bedeutet, immer häufiger muss in den Kitas, auch hier bei uns in Niederbayern und der Oberpfalz, auf Quereinsteiger in Sachen Kinderbetreuung zurückgegriffen werden. Das heißt, oft werden die Kinder eben auch von sogenannten Kinderpflegern oder Sozialassistenten betreut. Das sind liebe Menschen, die allerdings keinen Fachschulabschluss in Bezug auf die Kinderbetreuung haben. Die qualifizierteren Erzieher und Sozialpädagogen werden möglichst breit auf möglichst viele Horte verteilt, sind im Job dadurch aber mit mehr Arbeit konfrontiert und oft überlastet.
11: In Regensburg können die Träger der Kindergärten auch seit Oktober die Gebühren für einen Hortplatz erhöhen. Sicherlich auch, um Personal künftig besser zu bezahlen und den Beruf des Erziehers auch attraktiver zu machen. Wie sieht denn da die Lage aus?
12: Ja, also im Herbst konnte die Stadt Regensburg einen Erfolg verbuchen. Sie hat nämlich den Bedarf an Kinderbetreuung decken können. In der neu gebauten Villa Sternberg ist mit dem Goldschatz eine sogenannte Mini-Kita entstanden. Das ist ein neues Projekt, bei dem kleinere Kindergruppen individueller betreut werden können. Und schauen wir mal in den Landkreis, dann hat es in der jüngeren Vergangenheit auch die ein oder andere kreative Idee gegeben, dem Problem Personalmangel entgegenzutreten. Um Schließungen zu vermeiden, hatte beispielsweise Sebastian Koch, der Bürgermeister von Wenzenbach, im vergangenen Jahr eine etwas ungewöhnliche Aktion gestartet. Hier wurden 20 Mittagspizzen für erfolgreiche Bewerber ausgelobt.
11: Ach, schöne Aktion. Danke Felix aus den Charivari-Nachrichten. Alles also für unsere Kinder, die in den Kitas zuletzt häufiger von Quereinsteigern betreut wurden, als von Fachpersonal, wie eine neue Studie der Bertelsmann Stiftung jetzt herausgefunden hat. Immer alle Infos mit Charivari.
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2: Ich bin Joshua Heise. Großeinsatz im oberbayerischen Schongau. An einem Gymnasium in der Stadt wurden laut Polizei mehrere Personen verletzt. Es gibt Hinweise auf eine Amok-Tat. Ein Tatverdächtiger wurde festgenommen. Fabian Schaffer berichtet.
3: Mindestens zwei Mädchen seien schwer verletzt worden, teilte eine Polizeisprecherin mit. Der festgenommene Verdächtige sei 16 Jahre alt. Die Polizei hatte zuvor mitgeteilt, dass sie mit zahlreichen Beamten am Gymnasium im Einsatz sei. Die Menschen vor Ort wurden aufgerufen, das Areal zu meiden. Für Angehörige und Eltern von Schülerinnen und Schülern wurde eine Anlaufstelle eingerichtet.
2: Um die Verabschiedung des Krankenkassen-Spargesetzes aufzuhalten, wollen die Grünen vor das Bundesverfassungsgericht ziehen. Der Gesundheitspolitiker Dahmen begründete das mit zahlreichen kurzfristigen Änderungen. Ein ordnungsgemäßes parlamentarisches Verfahren sei so nicht mehr möglich. Das Gesetz soll am Freitag sowohl Bundestag als auch Bundesrat passieren. Die NATO-Staaten wollen umgerechnet über 43 Milliarden Euro für neue Rüstungsdeals ausgeben. Die Investitionen sollen der langfristigen Bedrohung durch Russland entgegenwirken, heißt es in der Abschlusserklärung des NATO-Gipfels in Ankara. Außerdem sollen die gemeinsamen Produktionskapazitäten ausgebaut und mehr mit der Industrie zusammengearbeitet werden. Deutschland ist beim Thema Sonntagsshopping gespalten. Laut einer YouGov-Umfrage sind 43% dafür, 50% dagegen. Handelsverbände sehen Einkaufen am Sonntag als Freizeiterlebnis. Die Gewerkschaft Verdi entgegnet, dass der Sonntag für Beschäftigte der einzige verlässlich planbare freie Tag sei. Die Sonntagsöffnungszeit ist an das Ladenschlussgesetz gekoppelt und von Bundesland zu Bundesland unterschiedlich. Die Deutsche Bahn will ihre Kommunikation mit Kundinnen und Kunden verbessern. Dafür sollen laut Konzernchefin Paller bis Ende nächsten Jahres 50 Millionen Euro investiert werden. Geplant sind demnach neue Monitore an Bahnhöfen sowie eine neue App, die mit Hilfe von KI in Echtzeit zum Beispiel über kurzfristige Gleiswechsel informieren soll.
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4: Derzeit ohne Meldungen für euch. Gute Fahrt.
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5: Das Charivari-Wetter, ein Sommertag mit Sonne und Wärme. Heute Vormittag und am Nachmittag viel Sonne in der Oberpfalz. Nur in den Bergen ein paar harmlose Quellwolken. Am Abend wird es kühler. Am Dienstag wieder viel Sonne und Temperaturen bis zu 28 Grad. In den Kammlagen und am Großen Aber etwas kühler. Am Mittwoch wechseln Sonne und Quellwolken. Höchstwerte von 18 bis 26 Grad. In der Nacht zum Donnerstag vor allem in den Kammlagen und am Großen Aber kühl. Die nächsten Tage sommerlich warm und sonnig. Eine willkommene Abwechslung nach den Regentagen der letzten Woche.
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1: Charivari 24 regionalen Nachrichten für Donnerstagmittag. Streit um Drogen in Regensburg endet mit Messerattacke. Kripo sucht Zeugen. Im Regensburger Kaserneviertel ist ein Streit um Drogen aus dem Ruder gelaufen. Am Dienstagabend wurden drei Männer durch einen spitzen Gegenstand verletzt. Sie mussten in Krankenhäuser eingeliefert werden. Dem voran ging laut Polizei ein Handgemenge zwischen fünf Männern aus dem Irak und aus Syrien. Jetzt ermittelt die Kripo und hofft auf Zeugenhinweise. Bitte unter 0941 506 2888. Polizei kontrolliert heute Radfahrer in Regensburg. Radfahrer sollten sich heute in Regensburg an die Verkehrsregeln halten. Die Polizei will tagsüber den Fahrradverkehr mit stationären und mobilen Kontrollen überwachen. Ein Augenmerk liegt dabei auf dem Rechtsfahrgebot. Mit der Aktion will die Polizei die hohen Unfallzahlen bei den Radfahrern eindämmen. Letztes Jahr wurden in Regensburg 432 Radler bei Unfällen verletzt. In den meisten Fällen waren sie selbst schuld. In wenigen Minuten geht's hier auf Charivari 24 weiter mit Nachrichten aus der Oberpfalz, Niederbayern und der Welt.
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2: Ich bin Joshua Heise. Großeinsatz im oberbayerischen Schongau. An einem Gymnasium in der Stadt wurden laut Polizei mehrere Personen verletzt. Es gibt Hinweise auf eine Amok-Tat. Ein Tatverdächtiger wurde festgenommen. Fabian Schaffer berichtet.
3: Mindestens zwei Mädchen seien schwer verletzt worden, teilte eine Polizeisprecherin mit. Der festgenommene Verdächtige sei 16 Jahre alt. Die Polizei hatte zuvor mitgeteilt, dass sie mit zahlreichen Beamten am Gymnasium im Einsatz sei. Die Menschen vor Ort wurden aufgerufen, das Areal zu meiden. Für Angehörige und Eltern von Schülerinnen und Schülern wurde eine Anlaufstelle eingerichtet.
2: Um die Verabschiedung des Krankenkassen-Spargesetzes aufzuhalten, wollen die Grünen vor das Bundesverfassungsgericht ziehen. Der Gesundheitspolitiker Dahmen begründete das mit zahlreichen kurzfristigen Änderungen. Ein ordnungsgemäßes parlamentarisches Verfahren sei so nicht mehr möglich. Das Gesetz soll am Freitag sowohl Bundestag als auch Bundesrat passieren. Die NATO-Staaten wollen umgerechnet über 43 Milliarden Euro für neue Rüstungsdeals ausgeben. Die Investitionen sollen der langfristigen Bedrohung durch Russland entgegenwirken, heißt es in der Abschlusserklärung des NATO-Gipfels in Ankara. Außerdem sollen die gemeinsamen Produktionskapazitäten ausgebaut und mehr mit der Industrie zusammengearbeitet werden. Deutschland ist beim Thema Sonntagsshopping gespalten. Laut einer YouGov-Umfrage sind 43% dafür, 50% dagegen. Handelsverbände sehen Einkaufen am Sonntag als Freizeiterlebnis. Die Gewerkschaft Verdi entgegnet, dass der Sonntag für Beschäftigte der einzige verlässlich planbare freie Tag sei. Die Sonntagsöffnungszeit ist an das Ladenschlussgesetz gekoppelt und von Bundesland zu Bundesland unterschiedlich. Die Deutsche Bahn will ihre Kommunikation mit Kundinnen und Kunden verbessern. Dafür sollen laut Konzernchefin Paller bis Ende nächsten Jahres 50 Millionen Euro investiert werden. Geplant sind demnach neue Monitore an Bahnhöfen sowie eine neue App, die mit Hilfe von KI in Echtzeit zum Beispiel über kurzfristige Gleiswechsel informieren soll.
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4: Derzeit ohne Meldungen für euch. Gute Fahrt.
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5: Das Charivari-Wetter, ein Sommertag mit Sonne und Wärme. Heute Vormittag und am Nachmittag viel Sonne in der Oberpfalz. Nur in den Bergen ein paar harmlose Quellwolken. Am Abend wird es kühler. Am Dienstag wieder viel Sonne und Temperaturen bis zu 28 Grad. In den Kammlagen und am Großen Aber etwas kühler. Am Mittwoch wechseln Sonne und Quellwolken. Höchstwerte von 18 bis 26 Grad. In der Nacht zum Donnerstag vor allem in den Kammlagen und am Großen Aber kühl. Die nächsten Tage sommerlich warm und sonnig. Eine willkommene Abwechslung nach den Regentagen der letzten Woche.
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1: Charivari 24 Regionalnachrichten für Donnerstagmittag. Streit um Drogen in Regensburg endet mit Messerattacke. Kripo sucht Zeugen. Im Regensburger Kaserneviertel ist ein Streit um Drogen aus dem Ruder gelaufen. Am Dienstagabend wurden drei Männer durch einen spitzen Gegenstand verletzt. Sie mussten in Krankenhäuser eingeliefert werden. Dem voran ging laut Polizei ein Handgemenge zwischen fünf Männern aus dem Irak und aus Syrien. Jetzt ermittelt die Kripo und hofft auf Zeugenhinweise. Bitte unter 0941 506 2888. Polizei kontrolliert heute Radfahrer in Regensburg. Radfahrer sollten sich heute in Regensburg an die Verkehrsregeln halten. Die Polizei will tagsüber den Fahrradverkehr mit stationären und mobilen Kontrollen überwachen. Ein Augenmerk liegt dabei auf dem Rechtsfahrgebot. Mit der Aktion will die Polizei die hohen Unfallzahlen bei den Radfahrern eindämmen. Letztes Jahr wurden in Regensburg 432 Radler bei Unfällen verletzt. In den meisten Fällen waren sie selbst schuld. In wenigen Minuten geht's hier auf Charivari 24 weiter mit Nachrichten aus der Oberpfalz, Niederbayern und der Welt.
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0: eine Amok-Tat. Ein Tatverdächtiger wurde festgenommen, Fabian Schaffer berichtet.
1: Mindestens zwei Mädchen seien schwer verletzt worden, teilte eine Polizeisprecherin mit. Der festgenommene Verdächtige sei 16 Jahre alt. Die Polizei hatte zuvor mitgeteilt, dass sie mit zahlreichen Beamten am Gymnasium im Einsatz sei. Die Menschen vor Ort wurden aufgerufen, das Areal zu meiden. Für Angehörige und Eltern von Schülerinnen und Schülern wurde eine Anlaufstelle eingerichtet.
0: Um die Verabschiedung des Krankenkassen-Spargesetzes aufzuhalten, wollen die Grünen vor das Bundesverfassungsgericht ziehen. Der Gesundheitspolitiker Dahmen begründete das mit zahlreichen kurzfristigen Änderungen. Ein ordnungsgemäßes parlamentarisches Verfahren sei so nicht mehr möglich. Das Gesetz soll am Freitag sowohl Bundestag als auch Bundesrat passieren. Die NATO-Staaten wollen umgerechnet über 43 Milliarden Euro für neue Rüstungsdeals ausgeben. Die Investitionen sollen der langfristigen Bedrohung durch Russland entgegenwirken, heißt es in der Abschlusserklärung des NATO-Gipfels in Ankara. Außerdem sollen die gemeinsamen Produktionskapazitäten ausgebaut und mehr mit der Industrie zusammengearbeitet werden. Deutschland ist beim Thema Sonntagsshopping gespalten. Laut einer YouGov-Umfrage sind 43% dafür, 50% dagegen. Handelsverbände sehen Einkaufen am Sonntag als Freizeiterlebnis. Die Gewerkschaft Verdi entgegnet, dass der Sonntag für Beschäftigte der einzige verlässlich planbare freie Tag sei. Die Sonntagsöffnungszeit ist an das Ladenschlussgesetz gekoppelt und von Bundesland zu Bundesland unterschiedlich. Die Deutsche Bahn will ihre Kommunikation mit Kundinnen und Kunden verbessern. Dafür sollen laut Konzernchefin Paller bis Ende nächsten Jahres 50 Millionen Euro investiert werden. Geplant sind demnach neue Monitore an Bahnhöfen sowie eine neue App, die mit Hilfe von KI in Echtzeit zum Beispiel über kurzfristige Gleiswechsel informieren soll.
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3: Derzeit ohne Meldungen für euch. Gute Fahrt.
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4: Das Charivari-Wetter, ein Sommertag mit Sonne und Wärme. Heute Vormittag und am Nachmittag viel Sonne in der Oberpfalz. Nur in den Bergen ein paar harmlose Quellwolken. Am Abend wird es kühler. Am Dienstag wieder viel Sonne und Temperaturen bis zu 28 Grad. In den Kammlagen und am Großen Aber etwas kühler. Am Mittwoch wechseln Sonne und Quellwolken. Höchstwerte von 18 bis 26 Grad. In der Nacht zum Donnerstag vor allem in den Kammlagen und am Großen Aber kühl. Die nächsten Tage sommerlich warm und sonnig. Eine willkommene Abwechslung nach den Regentagen der letzten Woche.
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5: Charivari 24 Regionalnachrichten für Donnerstagmittag. Streit um Drogen in Regensburg endet mit Messerattacke. Kripo sucht Zeugen. Im Regensburger Kaserneviertel ist ein Streit um Drogen aus dem Ruder gelaufen. Am Dienstagabend wurden drei Männer durch einen spitzen Gegenstand verletzt. Sie mussten in Krankenhäuser eingeliefert werden. Dem voran ging laut Polizei ein Handgemenge zwischen fünf Männern aus dem Irak und aus Syrien. Jetzt ermittelt die Kripo und hofft auf Zeugenhinweise. Bitte unter 0941 506 2888. Polizei kontrolliert heute Radfahrer in Regensburg. Radfahrer sollten sich heute in Regensburg an die Verkehrsregeln halten. Die Polizei will tagsüber den Fahrradverkehr mit stationären und mobilen Kontrollen überwachen. Ein Augenmerk liegt dabei auf dem Rechtsfahrgebot. Mit der Aktion will die Polizei die hohen Unfallzahlen bei den Radfahrern eindämmen. Letztes Jahr wurden in Regensburg 432 Radler bei Unfällen verletzt. In den meisten Fällen waren sie selbst schuld. In wenigen Minuten geht's hier auf Charivari 24 weiter mit Nachrichten aus der Oberpfalz, Niederbayern und der Welt.
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2: Ich bin Joshua Heise. Großeinsatz im oberbayerischen Schongau. An einem Gymnasium in der Stadt wurden laut Polizei mehrere Personen verletzt. Es gibt Hinweise auf eine Amok-Tat. Ein Tatverdächtiger wurde festgenommen. Fabian Schaffer berichtet.
3: Mindestens zwei Mädchen seien schwer verletzt worden, teilte eine Polizeisprecherin mit. Der festgenommene Verdächtige sei 16 Jahre alt. Die Polizei hatte zuvor mitgeteilt, dass sie mit zahlreichen Beamten am Gymnasium im Einsatz sei. Die Menschen vor Ort wurden aufgerufen, das Areal zu meiden. Für Angehörige und Eltern von Schülerinnen und Schülern wurde eine Anlaufstelle eingerichtet.
2: Um die Verabschiedung des Krankenkassen-Spargesetzes aufzuhalten, wollen die Grünen vor das Bundesverfassungsgericht ziehen. Der Gesundheitspolitiker Dahmen begründete das mit zahlreichen kurzfristigen Änderungen. Ein ordnungsgemäßes parlamentarisches Verfahren sei so nicht mehr möglich. Das Gesetz soll am Freitag sowohl Bundestag als auch Bundesrat passieren. Die NATO-Staaten wollen umgerechnet über 43 Milliarden Euro für neue Rüstungsdeals ausgeben. Die Investitionen sollen der langfristigen Bedrohung durch Russland entgegenwirken, heißt es in der Abschlusserklärung des NATO-Gipfels in Ankara. Außerdem sollen die gemeinsamen Produktionskapazitäten ausgebaut und mehr mit der Industrie zusammengearbeitet werden. Deutschland ist beim Thema Sonntagsshopping gespalten. Laut einer YouGov-Umfrage sind 43% dafür, 50% dagegen. Handelsverbände sehen Einkaufen am Sonntag als Freizeiterlebnis. Die Gewerkschaft Verdi entgegnet, dass der Sonntag für Beschäftigte der einzige verlässlich planbare freie Tag sei. Die Sonntagsöffnungszeit ist an das Ladenschlussgesetz gekoppelt und von Bundesland zu Bundesland unterschiedlich. Die Deutsche Bahn will ihre Kommunikation mit Kundinnen und Kunden verbessern. Dafür sollen laut Konzernchefin Paller bis Ende nächsten Jahres 50 Millionen Euro investiert werden. Geplant sind demnach neue Monitore an Bahnhöfen sowie eine neue App, die mit Hilfe von KI in Echtzeit zum Beispiel über kurzfristige Gleiswechsel informieren soll.
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4: Derzeit ohne Meldungen für euch. Gute Fahrt.
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5: Das Charivari-Wetter, ein Sommertag mit Sonne und Wärme. Heute Vormittag und am Nachmittag viel Sonne in der Oberpfalz. Nur in den Bergen ein paar harmlose Quellwolken. Am Abend wird es kühler. Am Dienstag wieder viel Sonne und Temperaturen bis zu 28 Grad. In den Kammlagen und am Großen Aber etwas kühler. Am Mittwoch wechseln Sonne und Quellwolken. Höchstwerte von 18 bis 26 Grad. In der Nacht zum Donnerstag vor allem in den Kammlagen und am Großen Aber kühl. Die nächsten Tage sommerlich warm und sonnig. Eine willkommene Abwechslung nach den Regentagen der letzten Woche.
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1: Charivari 24 regionalen Nachrichten für Donnerstagmittag. Streit um Drogen in Regensburg endet mit Messerattacke. Kripo sucht Zeugen. Im Regensburger Kaserneviertel ist ein Streit um Drogen aus dem Ruder gelaufen. Am Dienstagabend wurden drei Männer durch einen spitzen Gegenstand verletzt. Sie mussten in Krankenhäuser eingeliefert werden. Dem voran ging laut Polizei ein Handgemenge zwischen fünf Männern aus dem Irak und aus Syrien. Jetzt ermittelt die Kripo und hofft auf Zeugenhinweise. Bitte unter 0941 506 2888. Polizei kontrolliert heute Radfahrer in Regensburg. Radfahrer sollten sich heute in Regensburg an die Verkehrsregeln halten. Die Polizei will tagsüber den Fahrradverkehr mit stationären und mobilen Kontrollen überwachen. Ein Augenmerk liegt dabei auf dem Rechtsfahrgebot. Mit der Aktion will die Polizei die hohen Unfallzahlen bei den Radfahrern eindämmen. Letztes Jahr wurden in Regensburg 432 Radler bei Unfällen verletzt. In den meisten Fällen waren sie selbst schuld. In wenigen Minuten geht's hier auf Charivari 24 weiter mit Nachrichten aus der Oberpfalz, Niederbayern und der Welt.
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2: Ich bin Joshua Heise. Großeinsatz in Schongau in Oberbayern. Wie die Polizei mitgeteilt hat, gibt es Hinweise auf eine Amoktat am Welfengymnasium. Der mutmaßliche Täter, ein 16-jähriger Jugendlicher, wurde nach Polizeiangaben festgenommen. Raffaela Habermann ist für uns vor Ort.
3: Im Moment geht man davon aus, dass es ein Täter ist, den man eben gefasst hat, immer noch mutmaßlich. Zwei Mädchen sind schwer verletzt, aber wahrscheinlich außer Lebensgefahr. Im Moment ist eine Spezialeinheit reinmarschiert, die einfach das ganze Schulareal nochmal absuchen, einfach nur aus Sicherheitsgründen, dass nicht wirklich noch ein zweiter Täter mit im Spiel ist.
2: Nach den Grünen zieht auch die Linke gegen die Krankenkassenreform vor das Bundesverfassungsgericht. Der Abgeordnete Gürpiner hat einen entsprechenden Eilantrag eingereicht. Wie schon die Grünen begründete er den Schritt mit den jüngsten Änderungsanträgen, die sich in der Kürze der Zeit nicht ordentlich prüfen ließen. Die Bundesregierung will das Gesetz am Freitag durch Bundestag und Bundesrat bringen. Die Weltgesundheitsorganisation rechnet in ihrem neuen Krebsreport bis zum Jahr 2050 mit jährlich 35 Millionen Krebsdiagnosen, fast doppelt so viele wie bisher. Gründe seien etwa mangelnde Prävention sowie die klassischen Risikofaktoren Rauchen, Alkohol, Übergewicht und wenig Bewegung. Zudem sei die Überlebenschance in reichen Ländern höher als in ärmeren Staaten. Das liege an den Versorgungsmöglichkeiten. Die Teilzeitquote unter Lehrerinnen und Lehrern an den allgemeinbildenden Schulen in Deutschland ist weiter gestiegen. 44% der Lehrkräfte unterrichteten im vergangenen Schuljahr in Teilzeit, teilte das Statistische Bundesamt mit. Ein neuer Höchststand. Außerdem war mehr als jede dritte Lehrkraft im Schuljahr 2024/25 mindestens 50 Jahre alt. Sesamstraße meets Tagesschau. Susanne Daubner, die Stimme der Tagesschau, hat sich eine besondere letzte Sendung gewünscht. Sie will darin tanzen und hat Sesamstraßenmonster Elmo dazu eingeladen. Das hat sie in einem neuen Videopodcast mit Elmo verraten. Wann ihre letzte Sendung sein wird, ließ die 65-Jährige offen.
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4: Derzeit ohne Meldungen für euch. Gute Fahrt.
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5: Das Charivari-Wetter, ein Sommertag mit Sonne und Wärme. Heute Vormittag und am Nachmittag viel Sonne in der Oberpfalz. Nur in den Bergen ein paar harmlose Quellwolken. Am Abend wird es kühler. Am Dienstag wieder viel Sonne und Temperaturen bis zu 28 Grad. In den Kammlagen und am Großen Aber etwas kühler. Am Mittwoch wechseln Sonne und Quellwolken. Höchstwerte von 18 bis 26 Grad. In der Nacht zum Donnerstag vor allem in den Kammlagen und am Großen Aber kühl. Die nächsten Tage sommerlich warm und sonnig. Eine willkommene Abwechslung nach den Regentagen der letzten Woche.
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7: Wie zerbrechlich Demokratie sein kann, genau das zeigt ab heute eine neue Ausstellung im Haus der Bayerischen Geschichte in Regensburg. Im Mittelpunkt stehen die frühen 1920er Jahre und Hitlers Kampf gegen die Weimarer Republik. Begehbare Kulissen und ein Escape Game für Schulklassen sollen Geschichte erlebbar machen. Auf meine Frage heute bei der Eröffnung nach der wichtigsten Botschaft der Ausstellung antwortete Ministerpräsident Markus Söder:
8: Nie wieder.
7: Diet Kapfinger, Charivari in Regensburg.
9: Wer regelmäßig die B20 zwischen Cham und Furt im Wald nutzt, muss morgen mit Behinderungen rechnen. Wie der staatliche Bauamt Regensburg mitteilt, werden morgen ab 9 Uhr zwischen Weiding und Furt im Wald Süd in beiden Richtungen Asphaltierungsarbeiten durchgeführt. Wegen der hohen Verkehrsbelastung werden die Fahrzeuge über eine Umleitung geführt. Wechselweise werden einzelne Abschnitte der B20 gesperrt. Bis 17 Uhr sollen die Arbeiten an den schadhaften Stellen abgeschlossen sein. Sabine Hofer, Charivari im Landkreis.
8: Die Straßen hier in der Region werden am letzten Sonntag im Juli voll mit Radlern sein. Beim ABBA-Radmarathon gibt es eine neue Rekordbeteiligung. Der Veranstalter, der Veloclub Ratisbona hier in Regensburg, rechnet auf den verschiedenen Strecken mit mindestens 6.000 Fahrradfahrern. Bei jungen Leuten liegt Rennradfahren gerade voll im Trend. Diesen Boom spürt der Veloclub bei der 42. Ausgabe vom ABBA-Radmarathon. Die meisten angemeldeten Sportler sind zwischen Mitte 20 und Mitte 30 Jahre alt. Anja Stubber, Charivari in Regensburg.
10: Die Stadt Abensberg bricht mit einer jahrzehntealten Tradition. Beim Gilamoos wird künftig keine Dirndlkönigin mehr gewählt. Stattdessen soll eine Doppelspitze aus Königin und König die Stadt repräsentieren. Dirndl und Lederhose sind kein Muss mehr. Der bisherige Dresscode wird gelockert. Außerdem soll der Terminkalender der künftigen Hoheiten abgespeckt werden. Dadurch bekommen sie mehr privaten Freiraum. Ab sofort können sich Interessierte mit einem Video bewerben, und zwar unter gilamoos@abensberg.de. Michael Hegele, Charivari.
11: Jetzt mitten im Herbst.
10: Zu einem schweren Arbeitsunfall sind heute Vormittag Feuerwehr und Rettungsdienst nach Sengenthal ausgerückt. Dort hat sich ein Lkw-Fahrer beim Entladen seines Lasters auf einem Firmengelände schwer verletzt. Der genaue Hergang ist bisher unklar. Ein Notarzt hat den Verunglückten erst versorgt, dann kam er mit dem Rettungshubschrauber in eine Klinik. Laut Auskunft der Polizei sind die Verletzungen des Mannes zwar schwer, aber nicht lebensbedrohlich. Zur Unfallursache ermitteln jetzt Polizei und Berufsgenossenschaft. Michael Hegele, Charivari in Sengenthal.
9: Zum Tag der Artenvielfalt. Die Bayerische Landesstiftung unterstützt kulturelle und soziale Projekte hier in Stadt und Landkreis Regensburg mit Fördergeldern. Insgesamt fließen über 330.000 Euro in die Region. Den größten Zuschuss bekommt der Verein Strohhalm für den Neubau einer Begegnungsstätte für Obdachlose und Bedürftige im Regensburger Stadtnorden. Fördergelder gibt's auch für die Renovierung von Kirchen und zum Erhalt historischer Baudenkmäler, etwa am gesamten Friedhof an der Dreieinigkeitskirche in Regensburg. Sabine Hofer, Charivari.
12: Nach einem
9: Die SPD-Stadtratsfraktion in Burglengenfeld hat heute AfD-Stadtrat Leopold aufgefordert, sein Amt mit sofortiger Wirkung niederzulegen. Der Politiker war bundesweit in die Schlagzeilen geraten, weil er bei der italienischen Nacht in Burglengenfeld die Mitarbeiterin einer Sicherheitsfirma beleidigt hatte und dann Widerstand gegen Polizeibeamte leistete. Leopold wurde letztlich gefesselt und in Gewahrsam genommen. Damit habe er die Glaubwürdigkeit als Stadtrat verloren, sagt die SPD und fordert den AfD-Mann zum Rücktritt auf. Sabine Hofer, Charivari in Burglengenfeld. Die Abensberger Kunst.
10: Kaum zu glauben, aber wahr und wie dreist. Mit diesen Worten berichtet die Verkehrspolizei Regensburg über einen unbelehrbaren Autofahrer. Der war gestern auf der A3 viel zu schnell an einem Polizeiauto vorbeigebrettert. Der 26-Jährige hatte auch nur einen hier ungültigen türkischen Führerschein. Die Polizei nahm ihm die Autoschlüssel ab und hat sie der Halterin des Wagens übergeben. Kurz darauf saß der Mann aber erneut am Steuer. Er wurde wieder erwischt und bekommt jetzt mehrere Anzeigen. Michael Hegele, Charivari in Regensburg.
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2: Ich bin Joshua Heise. Großeinsatz in Schongau in Oberbayern. Wie die Polizei mitgeteilt hat, gibt es Hinweise auf eine Amoktat am Welfengymnasium. Der mutmaßliche Täter, ein 16-jähriger Jugendlicher, wurde nach Polizeiangaben festgenommen. Raffaela Habermann ist für uns vor Ort.
3: Im Moment geht man davon aus, dass es ein Täter ist, den man eben gefasst hat, immer noch mutmaßlich. Zwei Mädchen sind schwer verletzt, aber wahrscheinlich außer Lebensgefahr. Im Moment ist eine Spezialeinheit reinmarschiert, die einfach das ganze Schulareal nochmal absuchen, einfach nur aus Sicherheitsgründen, dass nicht wirklich noch ein zweiter Täter mit im Spiel ist.
2: Nach den Grünen zieht auch die Linke gegen die Krankenkassenreform vor das Bundesverfassungsgericht. Der Abgeordnete Gürpiner hat einen entsprechenden Eilantrag eingereicht. Wie schon die Grünen begründete er den Schritt mit den jüngsten Änderungsanträgen, die sich in der Kürze der Zeit nicht ordentlich prüfen ließen. Die Bundesregierung will das Gesetz am Freitag durch Bundestag und Bundesrat bringen. Die Weltgesundheitsorganisation rechnet in ihrem neuen Krebsreport bis zum Jahr 2050 mit jährlich 35 Millionen Krebsdiagnosen, fast doppelt so viele wie bisher. Gründe seien etwa mangelnde Prävention sowie die klassischen Risikofaktoren Rauchen, Alkohol, Übergewicht und wenig Bewegung. Zudem sei die Überlebenschance in reichen Ländern höher als in ärmeren Staaten. Das liege an den Versorgungsmöglichkeiten. Die Teilzeitquote unter Lehrerinnen und Lehrern an den allgemeinbildenden Schulen in Deutschland ist weiter gestiegen. 44% der Lehrkräfte unterrichteten im vergangenen Schuljahr in Teilzeit, teilte das Statistische Bundesamt mit. Ein neuer Höchststand. Außerdem war mehr als jede dritte Lehrkraft im Schuljahr 2024/25 mindestens 50 Jahre alt. Sesamstraße meets Tagesschau. Susanne Daubner, die Stimme der Tagesschau, hat sich eine besondere letzte Sendung gewünscht. Sie will darin tanzen und hat Sesamstraßenmonster Elmo dazu eingeladen. Das hat sie in einem neuen Videopodcast mit Elmo verraten. Wann ihre letzte Sendung sein wird, ließ die 65-Jährige offen.
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4: Derzeit ohne Meldungen für euch. Gute Fahrt.
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5: Das Charivari-Wetter, ein Sommertag mit Sonne und Wärme. Heute Vormittag und am Nachmittag viel Sonne in der Oberpfalz. Nur in den Bergen ein paar harmlose Quellwolken. Am Abend wird es kühler. Am Dienstag wieder viel Sonne und Temperaturen bis zu 28 Grad. In den Kammlagen und am Großen Aber etwas kühler. Am Mittwoch wechseln Sonne und Quellwolken. Höchstwerte von 18 bis 26 Grad. In der Nacht zum Donnerstag vor allem in den Kammlagen und am Großen Aber kühl. Die nächsten Tage sommerlich warm und sonnig. Eine willkommene Abwechslung nach den Regentagen der letzten Woche.
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7: Wie zerbrechlich Demokratie sein kann, genau das zeigt ab heute eine neue Ausstellung im Haus der Bayerischen Geschichte in Regensburg. Im Mittelpunkt stehen die frühen 1920er Jahre und Hitlers Kampf gegen die Weimarer Republik. Begehbare Kulissen und ein Escape Game für Schulklassen sollen Geschichte erlebbar machen. Auf meine Frage heute bei der Eröffnung nach der wichtigsten Botschaft der Ausstellung antwortete Ministerpräsident Markus Söder:
8: Nie wieder.
7: Diet Kapfinger, Charivari in Regensburg.
9: Wer regelmäßig die B20 zwischen Cham und vor dem Wald nutzt, muss morgen mit Behinderungen rechnen. Wie der staatliche Bauamt Regensburg mitteilt, werden morgen ab 9 Uhr zwischen Weiding und vor dem Wald Süd in beiden Richtungen Asphaltierungsarbeiten durchgeführt. Wegen der hohen Verkehrsbelastung werden die Fahrzeuge über eine Umleitung geführt. Wechselweise werden einzelne Abschnitte der B20 gesperrt. Bis 17 Uhr sollen die Arbeiten an den schadhaften Stellen abgeschlossen sein. Sabine Hofer, Charivari im Landkreis. Es kam.
8: Die Straßen hier in der Region werden am letzten Sonntag im Juli voll mit Radlern sein. Beim Aber-Radmarathon gibt es eine neue Rekordbeteiligung. Der Veranstalter, der Veloclub Ratisbona hier in Regensburg, rechnet auf den verschiedenen Strecken mit mindestens 6.000 Fahrradfahrern. Bei jungen Leuten liegt Rennradfahren gerade voll im Trend. Diesen Boom spürt der Veloclub bei der 42. Ausgabe vom Aber-Radmarathon. Die meisten angemeldeten Sportler sind zwischen Mitte 20 und Mitte 30 Jahre alt. Anja Stubber, Charivari in Regensburg.
10: Die Stadt Abensberg bricht mit einer jahrzehntealten Tradition. Beim Gilamoos wird künftig keine Dirndlkönigin mehr gewählt. Stattdessen soll eine Doppelspitze aus Königin und König die Stadt repräsentieren. Dirndl und Lederhose sind kein Muss mehr. Der bisherige Dresscode wird gelockert. Außerdem soll der Terminkalender der künftigen Hoheiten abgespeckt werden. Dadurch bekommen sie mehr privaten Freiraum. Ab sofort können sich Interessierte mit einem Video bewerben, und zwar unter gilamoos@abensberg.de. Michael Hegele, Charivari.
11: Jetzt mitten im Herbst.
10: Zu einem schweren Arbeitsunfall sind heute Vormittag Feuerwehr und Rettungsdienst nach Sengenthal ausgerückt. Dort hat sich ein Lkw-Fahrer beim Entladen seines Lasters auf einem Firmengelände schwer verletzt. Der genaue Hergang ist bisher unklar. Ein Notarzt hat den Verunglückten erst versorgt, dann kam er mit dem Rettungshubschrauber in eine Klinik. Laut Auskunft der Polizei sind die Verletzungen des Mannes zwar schwer, aber nicht lebensbedrohlich. Zur Unfallursache ermitteln jetzt Polizei und Berufsgenossenschaft. Michael Hegele, Charivari in Sengenthal.
9: Zum Tag der Artenvielfalt. Die Bayerische Landesstiftung unterstützt kulturelle und soziale Projekte hier in Stadt und Landkreis Regensburg mit Fördergeldern. Insgesamt fließen über 330.000 Euro in die Region. Den größten Zuschuss bekommt der Verein Strohhalm für den Neubau einer Begegnungsstätte für Obdachlose und Bedürftige im Regensburger Stadtnorden. Fördergelder gibt's auch für die Renovierung von Kirchen und zum Erhalt historischer Baudenkmäler, etwa am Gesandtenfriedhof an der Dreieinigkeitskirche in Regensburg. Sabine Hofer, Charivari.
12: Nach einem Dreist.
9: Die SPD-Stadtratsfraktion in Burglengenfeld hat heute AfD-Stadtrat Leopold aufgefordert, sein Amt mit sofortiger Wirkung niederzulegen. Der Politiker war bundesweit in die Schlagzeilen geraten, weil er bei der italienischen Nacht in Burglengenfeld die Mitarbeiterin einer Sicherheitsfirma beleidigt hatte und dann Widerstand gegen Polizeibeamte leistete. Leopold wurde letztlich gefesselt und in Gewahrsam genommen. Damit habe er die Glaubwürdigkeit als Stadtrat verloren, sagt die SPD und fordert den AfD-Mann zum Rücktritt auf. Sabine Hofer, Charivari in Burglengenfeld. Die Abensberger Kunst.
10: Kaum zu glauben, aber wahr und wie dreist. Mit diesen Worten berichtet die Verkehrspolizei Regensburg über einen unbelehrbaren Autofahrer. Der war gestern auf der A3 viel zu schnell an einem Polizeiauto vorbeigebrettert. Der 26-Jährige hatte auch nur einen hier ungültigen türkischen Führerschein. Die Polizei nahm ihm die Autoschlüssel ab und hat sie der Halterin des Wagens übergeben. Kurz darauf saß der Mann aber erneut am Steuer. Er wurde wieder erwischt und bekommt jetzt mehrere Anzeigen. Michael Hegele, Charivari in Regensburg.
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2: Ich bin Joshua Heise. Großeinsatz in Schongau in Oberbayern. Wie die Polizei mitgeteilt hat, gibt es Hinweise auf eine Amoktat am Welfen-Gymnasium. Der mutmaßliche Täter, ein 16-jähriger Jugendlicher, wurde nach Polizeiangaben festgenommen. Raffaela Habermann ist für uns vor Ort.
3: Im Moment geht man davon aus, dass es ein Täter ist, den man eben gefasst hat, immer noch mutmaßlich. Zwei Mädchen sind schwer verletzt, aber wahrscheinlich außer Lebensgefahr. Im Moment ist eine Spezialeinheit reinmarschiert, die einfach das ganze Schulareal nochmal absuchen, einfach nur aus Sicherheitsgründen, dass nicht wirklich noch ein zweiter Täter mit im Spiel ist.

0: entsprechenden Eilantrag eingereicht. Wie schon die Grünen begründete er den Schritt mit den jüngsten Änderungsanträgen, die sich in der Kürze der Zeit nicht ordentlich prüfen ließen. Die Bundesregierung will das Gesetz am Freitag durch Bundestag und Bundesrat bringen. Die Weltgesundheitsorganisation rechnet in ihrem neuen Krebsreport bis zum Jahr 2050 mit jährlich 35 Millionen Krebsdiagnosen, fast doppelt so viele wie bisher. Gründe seien etwa mangelnde Prävention sowie die klassischen Risikofaktoren Rauchen, Alkohol, Übergewicht und wenig Bewegung. Zudem sei die Überlebenschance in reichen Ländern höher als in ärmeren Staaten. Das liege an den Versorgungsmöglichkeiten. Die Teilzeitquote unter Lehrerinnen und Lehrern an den allgemeinbildenden Schulen in Deutschland ist weiter gestiegen. 44% der Lehrkräfte unterrichteten im vergangenen Schuljahr in Teilzeit, teilte das Statistische Bundesamt mit. Ein neuer Höchststand. Außerdem war mehr als jede dritte Lehrkraft im Schuljahr 2024/25 mindestens 50 Jahre alt. Sesamstraße meets Tagesschau. Susanne Daubner, die Stimme der Tagesschau, hat sich eine besondere letzte Sendung gewünscht. Sie will darin tanzen und hat Sesamstraßenmonster Elmo dazu eingeladen. Das hat sie in einem neuen Videopodcast mit Elmo verraten. Wann ihre letzte Sendung sein wird, ließ die 65-Jährige offen.
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2: Normalen Verkehr auf den Straßen in der Region hätten wir aktuell für euch. Egal wo es hingeht, gute Fahrt.
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3: Das Charivari-Wetter, ein Sommertag mit Sonne und Wärme. Heute Vormittag und am Nachmittag viel Sonne in der Oberpfalz. Nur in den Bergen ein paar harmlose Quellwolken. Am Abend wird es kühler. Am Dienstag wieder viel Sonne und Temperaturen bis zu 28 Grad. In den Kammlagen und am Großen Aber etwas kühler. Am Mittwoch wechseln Sonne und Quellwolken. Höchstwerte von 18 bis 26 Grad. In der Nacht zum Donnerstag vor allem in den Kammlagen und am Großen Aber kühl. Die nächsten Tage sommerlich warm und sonnig. Eine willkommene Abwechslung nach den Regentagen der letzten Woche.
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5: Wie zerbrechlich Demokratie sein kann, genau das zeigt ab heute eine neue Ausstellung im Haus der Bayerischen Geschichte in Regensburg. Im Mittelpunkt stehen die frühen 1920er Jahre und Hitlers Kampf gegen die Weimarer Republik. Begehbare Kulissen und ein Escape Game für Schulklassen sollen Geschichte erlebbar machen. Auf meine Frage heute bei der Eröffnung nach der wichtigsten Botschaft der Ausstellung antwortete Ministerpräsident Markus Söder:
6: Nie wieder.
5: Diet Kapfinger, Charivari in Regensburg.
7: Wer regelmäßig die B20 zwischen Cham und Furt im Wald nutzt, muss morgen mit Behinderungen rechnen. Wie der staatliche Bauamt Regensburg mitteilt, werden morgen ab 9 Uhr zwischen Weiding und Furt im Wald Süd in beiden Richtungen Asphaltierungsarbeiten durchgeführt. Wegen der hohen Verkehrsbelastung werden die Fahrzeuge über eine Umleitung geführt. Wechselweise werden einzelne Abschnitte der B20 gesperrt. Bis 17 Uhr sollen die Arbeiten an den schadhaften Stellen abgeschlossen sein. Sabine Hofer, Charivari im Landkreis.
8: Die Straßen hier in der Region werden am letzten Sonntag im Juli voll mit Radlern sein. Beim Aber-Radmarathon gibt es eine neue Rekordbeteiligung. Der Veranstalter, der Veloclub Ratisbona hier in Regensburg, rechnet auf den verschiedenen Strecken mit mindestens 6.000 Fahrradfahrern. Bei jungen Leuten liegt Rennradfahren gerade voll im Trend. Diesen Boom spürt der Veloclub bei der 42. Ausgabe vom Aber-Radmarathon. Die meisten angemeldeten Sportler sind zwischen Mitte 20 und Mitte 30 Jahre alt. Anja Stubber, Charivari in Regensburg.
9: Die Stadt Abensberg bricht mit einer jahrzehntealten Tradition. Beim Gilamoos wird künftig keine Dirndlkönigin mehr gewählt. Stattdessen soll eine Doppelspitze aus Königin und König die Stadt repräsentieren. Dirndl und Lederhose sind kein Muss mehr. Der bisherige Dresscode wird gelockert. Außerdem soll der Terminkalender der künftigen Hoheiten abgespeckt werden. Dadurch bekommen sie mehr privaten Freiraum. Ab sofort können sich Interessierte mit einem Video bewerben, und zwar unter gilamoos@abensberg.de. Michael Hegele, Charivari.
10: Jetzt mitten im Herbst.
9: zu einem schweren Arbeitsunfall sind heute Vormittag Feuerwehr und Rettungsdienst nach Sengenthal ausgerückt. Dort hat sich ein Lkw-Fahrer beim Entladen seines Lasters auf einem Firmengelände schwer verletzt. Der genaue Hergang ist bisher unklar. Ein Notarzt hat den Verunglückten erst versorgt, dann kam er mit dem Rettungshubschrauber in eine Klinik. Laut Auskunft der Polizei sind die Verletzungen des Mannes zwar schwer, aber nicht lebensbedrohlich. Zur Unfallursache ermitteln jetzt Polizei und Berufsgenossenschaft. Michael

0: Igele Charivari in Sengenthal.
1: Zum Tag der Artenvielfalt. Die Bayerische Landesstiftung unterstützt kulturelle und soziale Projekte hier in Stadt und Landkreis Regensburg mit Fördergeldern. Insgesamt fließen über 330.000 Euro in die Region. Den größten Zuschuss bekommt der Verein Strohhalm für den Neubau einer Begegnungsstätte für Obdachlose und Bedürftige im Regensburger Stadtnorden. Fördergelder gibt's auch für die Renovierung von Kirchen und zum Erhalt historischer Baudenkmäler, etwa am Gesandtenfriedhof an der Dreieinigkeitskirche in Regensburg. Sabine Hof. Charivari.
2: Nach einem
1: Die SPD-Stadtratsfraktion in Burglengenfeld hat heute AfD-Stadtrat Leopold aufgefordert, sein Amt mit sofortiger Wirkung niederzulegen. Der Politiker war bundesweit in die Schlagzeilen geraten, weil er bei der italienischen Nacht in Burglengenfeld die Mitarbeiterin einer Sicherheitsfirma beleidigt hatte und dann Widerstand gegen Polizeibeamte leistete. Leopold wurde letztlich gefesselt und in Gewahrsam genommen. Damit habe er die Glaubwürdigkeit als Stadtrat verloren, sagt die SPD und fordert den AfD-Mann zum Rücktritt auf. Sabine Hofer, Charivari in Burglengenfeld. Die Abensberger Kunst.
0: Kaum zu glauben, aber wahr und wie dreist. Mit diesen Worten berichtet die Verkehrspolizei Regensburg über einen unbelehrbaren Autofahrer. Der war gestern auf der A3 viel zu schnell an einem Polizeiauto vorbeigebrettert. Der 26-Jährige hatte auch nur einen hier ungültigen türkischen Führerschein. Die Polizei nahm ihm die Autoschlüssel ab und hat sie der Halterin des Wagens übergeben. Kurz darauf saß der Mann aber erneut am Steuer. Er wurde wieder erwischt und bekommt jetzt mehrere Anzeigen. Michael Hegele, Charivari in Regensburg.
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2: Ich bin Joshua Heise. Großeinsatz in Schongau in Oberbayern. Wie die Polizei mitgeteilt hat, gibt es Hinweise auf eine Amoktat am Welfengymnasium. Der mutmaßliche Täter, ein 16-jähriger Jugendlicher, wurde nach Polizeiangaben festgenommen. Raffaela Habermann ist für uns vor Ort.
3: Im Moment geht man davon aus, dass es ein Täter ist, den man eben gefasst hat, immer noch mutmaßlich. Zwei Mädchen sind schwer verletzt, aber wahrscheinlich außer Lebensgefahr. Im Moment ist eine Spezialeinheit reinmarschiert, die einfach das ganze Schulareal nochmal absuchen, einfach nur aus Sicherheitsgründen, dass nicht wirklich noch ein zweiter Täter mit im Spiel ist.
2: Nach den Grünen zieht auch die Linke gegen die Krankenkassenreform vor das Bundesverfassungsgericht. Der Abgeordnete Gürpiner hat einen entsprechenden Eilantrag eingereicht. Wie schon die Grünen begründete er den Schritt mit den jüngsten Änderungsanträgen, die sich in der Kürze der Zeit nicht ordentlich prüfen ließen. Die Bundesregierung will das Gesetz am Freitag durch Bundestag und Bundesrat bringen. Die Weltgesundheitsorganisation rechnet in ihrem neuen Krebsreport bis zum Jahr 2050 mit jährlich 35 Millionen Krebsdiagnosen, fast doppelt so viele wie bisher. Gründe seien etwa mangelnde Prävention sowie die klassischen Risikofaktoren Rauchen, Alkohol, Übergewicht und wenig Bewegung. Zudem sei die Überlebenschance in reichen Ländern höher als in ärmeren Staaten. Das liege an den Versorgungsmöglichkeiten. Die Teilzeitquote unter Lehrerinnen und Lehrern an den allgemeinbildenden Schulen in Deutschland ist weiter gestiegen. 44% der Lehrkräfte unterrichteten im vergangenen Schuljahr in Teilzeit, teilte das Statistische Bundesamt mit. Ein neuer Höchststand. Außerdem war mehr als jede dritte Lehrkraft im Schuljahr 2024/25 mindestens 50 Jahre alt. Sesamstraße meets Tagesschau. Susanne Daubner, die Stimme der Tagesschau, hat sich eine besondere letzte Sendung gewünscht. Sie will darin tanzen und hat Sesamstraßenmonster Elmo dazu eingeladen. Das hat sie in einem neuen Videopodcast mit Elmo verraten. Wann ihre letzte Sendung sein wird, ließ die 65-Jährige offen.
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4: Normalen Verkehr auf den Straßen in der Region hätten wir aktuell für euch. Egal wo es hingeht, gute Fahrt.
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5: Das Charivari-Wetter, ein Sommertag mit Sonne und Wärme. Heute Vormittag und am Nachmittag viel Sonne in der Oberpfalz. Nur in den Bergen ein paar harmlose Quellwolken. Am Abend wird es kühler. Am Dienstag wieder viel Sonne und Temperaturen bis zu 28 Grad. In den Kammlagen und am Großen Aber etwas kühler. Am Mittwoch wechseln Sonne und Quellwolken. Höchstwerte von 18 bis 26 Grad. In der Nacht zum Donnerstag vor allem in den Kammlagen und am Großen Aber kühl. Die nächsten Tage sommerlich warm und sonnig. Eine willkommene Abwechslung nach den Regentagen der letzten Woche.
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7: Wie zerbrechlich Demokratie sein kann, genau das zeigt ab heute eine neue Ausstellung im Haus der Bayerischen Geschichte in Regensburg. Im Mittelpunkt stehen die frühen 1920er Jahre und Hitlers Kampf gegen die Weimarer Republik. Begehbare Kulissen und ein Escape Game für Schulklassen sollen Geschichte erlebbar machen. Auf meine Frage heute bei der Eröffnung nach der wichtigsten Botschaft der Ausstellung antwortete Ministerpräsident Markus Söder:
8: Nie wieder.
7: Diet Kapfinger, Charivari in Regensburg.
9: Wer regelmäßig die B20 zwischen Cham und Furt im Wald nutzt, muss morgen mit Behinderungen rechnen. Wie der staatliche Bauamt Regensburg mitteilt, werden morgen ab 9 Uhr zwischen Weiding und Furt im Wald Süd in beiden Richtungen Asphaltierungsarbeiten durchgeführt. Wegen der hohen Verkehrsbelastung werden die Fahrzeuge über eine Umleitung geführt. Wechselweise werden einzelne Abschnitte der B20 gesperrt. Bis 17 Uhr sollen die Arbeiten an den schadhaften Stellen abgeschlossen sein. Sabine Hofer, Charivari im Landkreis. Es kam.
8: Die Straßen hier in der Region werden am letzten Sonntag im Juli voll mit Radlern sein. Beim Aber-Radmarathon gibt es eine neue Rekordbeteiligung. Der Veranstalter, der Veloclub Ratisbona hier in Regensburg, rechnet auf den verschiedenen Strecken mit mindestens 6.000 Fahrradfahrern. Bei jungen Leuten liegt Rennradfahren gerade voll im Trend. Diesen Boom spürt der Veloclub bei der 42. Ausgabe vom Aber-Radmarathon. Die meisten angemeldeten Sportler sind zwischen Mitte 20 und Mitte 30 Jahre alt. Anja Stubber, Charivari in Regensburg.
10: Die Stadt Abensberg bricht mit einer jahrzehntealten Tradition. Beim Gilamoos wird künftig keine Dirndlkönigin mehr gewählt. Stattdessen soll eine Doppelspitze aus Königin und König die Stadt repräsentieren. Dirndl und Lederhose sind kein Muss mehr. Der bisherige Dresscode wird gelockert. Außerdem soll der Terminkalender der künftigen Hoheiten abgespeckt werden. Dadurch bekommen sie mehr privaten Freiraum. Ab sofort können sich Interessierte mit einem Video bewerben, und zwar unter gilamoos@abensberg.de. Michael Hegele, Charivari.
11: Jetzt mitten im Herbst.
10: Zu einem schweren Arbeitsunfall sind heute Vormittag Feuerwehr und Rettungsdienst nach Sengenthal ausgerückt. Dort hat sich ein Lkw-Fahrer beim Entladen seines Lasters auf einem Firmengelände schwer verletzt. Der genaue Hergang ist bisher unklar. Ein Notarzt hat den Verunglückten erst versorgt, dann kam er mit dem Rettungshubschrauber in eine Klinik. Laut Auskunft der Polizei sind die Verletzungen des Mannes zwar schwer, aber nicht lebensbedrohlich. Zur Unfallursache ermitteln jetzt Polizei und Berufsgenossenschaft. Michael Hegele, Charivari in Sengenthal.
9: Zum Tag der Artenvielfalt. Die Bayerische Landesstiftung unterstützt kulturelle und soziale Projekte hier in Stadt und Landkreis Regensburg mit Fördergeldern. Insgesamt fließen über 330.000 Euro in die Region. Den größten Zuschuss bekommt der Verein Strohhalm für den Neubau einer Begegnungsstätte für Obdachlose und Bedürftige im Regensburger Stadtnorden. Fördergelder gibt's auch für die Renovierung von Kirchen und zum Erhalt historischer Baudenkmäler, etwa am Gesandtenfriedhof an der Dreieinigkeitskirche in Regensburg. Sabine Hofer, Charivari.
12: Nach einem
9: Die SPD-Stadtratsfraktion in Burglengenfeld hat heute AfD-Stadtrat Leopold aufgefordert, sein Amt mit sofortiger Wirkung niederzulegen. Der Politiker war bundesweit in die Schlagzeilen geraten, weil er bei der italienischen Nacht in Burglengenfeld die Mitarbeiterin einer Sicherheitsfirma beleidigt hatte und dann Widerstand gegen Polizeibeamte leistete. Leopold wurde letztlich gefesselt und in Gewahrsam genommen. Damit habe er die Glaubwürdigkeit als Stadtrat verloren, sagt die SPD und fordert den AfD-Mann zum Rücktritt auf. Sabine Hofer, Charivari in Burglengenfeld. Die Abensberger Kunst.
10: Kaum zu glauben, aber wahr und wie dreist. Mit diesen Worten berichtet die Verkehrspolizei Regensburg über einen unbelehrbaren Autofahrer. Der war gestern auf der A3 viel zu schnell an einem Polizeiauto vorbeigebrettert. Der 26-Jährige hatte auch nur einen hier ungültigen türkischen Führerschein. Die Polizei nahm ihm die Autoschlüssel ab und hat sie der Halterin des Wagens übergeben. Kurz darauf saß der Mann aber erneut am Steuer. Er wurde wieder erwischt und bekommt jetzt mehrere Anzeigen. Michael Hegele, Charivari in Regensburg.
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2: Ich bin Joshua Heise. Bei einer mutmaßlichen Amoktat an einem Gymnasium im oberbayerischen Schongau sind zwei Mädchen schwer verletzt worden, schweben aber nicht mehr in Lebensgefahr. Ein 16-Jähriger ist nach Polizeiangaben festgenommen worden. Er soll ein Messer und eine Schusswaffe dabei gehabt haben. Laut Bayerns Innenminister Herrmann war der Jugendliche früher in psychiatrischer Behandlung. Das Motiv ist noch unklar. Verspätungen wird es wohl weitergeben. Dafür ist mehr Service für die Reisenden der Deutschen Bahn geplant. Konzernchefin Palla hat am Vormittag ein Sofortprogramm vorgestellt. Künftig sollen Fahrgäste besser und schneller über Verspätungen, Zugausfälle oder kurzfristige Gleiswechsel informiert werden, unter anderem mit Hilfe von künstlicher Intelligenz. In der türkischen Hauptstadt Ankara endet heute der NATO-Gipfel. Dabei wurden unter anderem neue Rüstungsverträge im Umfang von mehr als 43 Milliarden Euro angekündigt. Kanzler Merz hatte zuvor den guten Geist von Ankara beschworen. Donald Trump will da aber offenbar nicht mitmachen. Dieter Ebeling berichtet.
3: Es gab die erwartete Konfrontation. Der US-Präsident ging die Europäer an, weil sie angeblich nicht genug für die eigene Verteidigung tun. Und Generalsekretär Rutte, eigentlich einer der ganz großen Trump-Flüsterer, musste da sehr deutlich widersprechen. Es kam auch, was nicht erwartet wurde, Trumps Beharren auf der Einverleibung Grönlands und ein drohendes Handelsembargo gegen den furchtbaren Partner Spanien.
2: Deutschland liegt bei Investitionen in Forschung und Entwicklung, Software, Design und anderen immateriellen Werten weltweit in der Spitzengruppe. Nach einer Studie der Weltorganisation für geistiges Eigentum summierten sich die Investitionen in Deutschland im vergangenen Jahr auf knapp 728 Milliarden US-Dollar. Das bedeutet Platz 3 hinter Japan und den USA. Mehrere EU-Parlamentarier fordern von europäischen Fußballverbänden eine Untersuchung gegen FIFA-Chef Infantino. Es geht um die Frage, ob die FIFA sich von US-Präsident Trump beeinflussen lassen hat, die Rotsperre gegen US-Spieler Balogun aufzuheben. Ein entsprechender Brief hat nach Angaben der Initiatoren schon mehr als 55 Unterschriften gesammelt.
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4: Aktuell haben wir für euch normalen Verkehr auf den Straßen in der Region. Gute Fahrt.
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5: Das Charivari-Wetter, ein Sommertag mit Sonne und Wärme. Heute Vormittag und am Nachmittag viel Sonne in der Oberpfalz. Nur in den Bergen ein paar harmlose Quellwolken. Am Abend wird es kühler. Am Dienstag wieder viel Sonne und Temperaturen bis zu 28 Grad. In den Kammlagen und am Großen Aber etwas kühler. Am Mittwoch wechseln Sonne und Quellwolken. Höchstwerte von 18 bis 26 Grad. In der Nacht zum Donnerstag vor allem in den Kammlagen und am Großen Aber kühl. Die nächsten Tage sommerlich warm und sonnig. Eine willkommene Abwechslung nach den Regentagen der letzten Woche.
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7: Wie zerbrechlich Demokratie sein kann, genau das zeigt ab heute eine neue Ausstellung im Haus der Bayerischen Geschichte in Regensburg. Im Mittelpunkt stehen die frühen 1920er Jahre und Hitlers Kampf gegen die Weimarer Republik. Begehbare Kulissen und ein Escape Game für Schulklassen sollen Geschichte erlebbar machen. Auf meine Frage heute bei der Eröffnung nach der wichtigsten Botschaft der Ausstellung antwortete Ministerpräsident Markus Söder:
8: Nie wieder.
7: Diet Kapfinger, Charivari in Regensburg.
9: Wer regelmäßig die B20 zwischen Cham und vor dem Wald nutzt, muss morgen mit Behinderungen rechnen. Wie der staatliche Bauamt Regensburg mitteilt, werden morgen ab 9 Uhr zwischen Weiding und vor dem Wald Süd in beiden Richtungen Asphaltierungsarbeiten durchgeführt. Wegen der hohen Verkehrsbelastung werden die Fahrzeuge über eine Umleitung geführt. Wechselweise werden einzelne Abschnitte der B20 gesperrt. Bis 17 Uhr sollen die Arbeiten an den schadhaften Stellen abgeschlossen sein. Sabine Hofer, Charivari im Landkreis Cham.
8: Die Straßen hier in der Region werden am letzten Sonntag im Juli voll mit Radlern sein. Beim ABBA-Radmarathon gibt es eine neue Rekordbeteiligung. Der Veranstalter, der Veloclub Ratisbona hier in Regensburg, rechnet auf den verschiedenen Strecken mit mindestens 6.000 Fahrradfahrern. Bei jungen Leuten liegt Rennradfahren gerade voll im Trend. Diesen Boom spürt der Veloclub bei der 42. Ausgabe vom ABBA-Radmarathon. Die meisten angemeldeten Sportler sind zwischen Mitte 20 und Mitte 30 Jahre alt. Anja Stubber, Charivari in Regensburg.
10: Die Stadt Abensberg bricht mit einer jahrzehntealten Tradition. Beim Gilamoos wird künftig keine Dirndlkönigin mehr gewählt. Stattdessen soll eine Doppelspitze aus Königin und König die Stadt repräsentieren. Dirndl und Lederhose sind kein Muss mehr. Der bisherige Dresscode wird gelockert. Außerdem soll der Terminkalender der künftigen Hoheiten abgespeckt werden. Dadurch bekommen sie mehr privaten Freiraum. Ab sofort können sich Interessierte mit einem Video bewerben, und zwar unter gilamoos@abensberg.de. Michael Hegele, Charivari.
11: Jetzt mitten im Herbst.
10: Zu einem schweren Arbeitsunfall sind heute Vormittag Feuerwehr und Rettungsdienst nach Sengenthal ausgerückt. Dort hat sich ein Lkw-Fahrer beim Entladen seines Lasters auf einem Firmengelände schwer verletzt. Der genaue Hergang ist bisher unklar. Ein Notarzt hat den Verunglückten erst versorgt, dann kam er mit dem Rettungshubschrauber in eine Klinik. Laut Auskunft der Polizei sind die Verletzungen des Mannes zwar schwer, aber nicht lebensbedrohlich. Zur Unfallursache ermitteln jetzt Polizei und Berufsgenossenschaft. Michael Hegele, Charivari in Sengenthal.
9: Zum Tag der Artenvielfalt. Die Bayerische Landesstiftung unterstützt kulturelle und soziale Projekte hier in Stadt und Landkreis Regensburg mit Fördergeldern. Insgesamt fließen über 330.000 Euro in die Region. Den größten Zuschuss bekommt der Verein Strohhalm für den Neubau einer Begegnungsstätte für Obdachlose und Bedürftige im Regensburger Stadtnorden. Fördergelder gibt's auch für die Renovierung von Kirchen und zum Erhalt historischer Baudenkmäler, etwa am Gesandtenfriedhof an der Dreieinigkeitskirche in Regensburg. Sabine Hofer, Charivari.
12: Nach einem
9: Die SPD-Stadtratsfraktion in Burglengenfeld hat heute AfD-Stadtrat Leopold aufgefordert, sein Amt mit sofortiger Wirkung niederzulegen. Der Politiker war bundesweit in die Schlagzeilen geraten, weil er bei der italienischen Nacht in Burglengenfeld die Mitarbeiterin einer Sicherheitsfirma beleidigt hatte und dann Widerstand gegen Polizeibeamte leistete. Leopold wurde letztlich gefesselt und in Gewahrsam genommen. Damit habe er die Glaubwürdigkeit als Stadtrat verloren, sagt die SPD und fordert den AfD-Mann zum Rücktritt auf. Sabine Hofer, Charivari in Burglengenfeld. Die Abensberger Kunst.
10: Kaum zu glauben, aber wahr und wie dreist. Mit diesen Worten berichtet die Verkehrspolizei Regensburg über einen unbelehrbaren Autofahrer. Der war gestern auf der A3 viel zu schnell an einem Polizeiauto vorbeigebrettert. Der 26-Jährige hatte auch nur einen hier ungültigen türkischen Führerschein. Die Polizei nahm ihm die Autoschlüssel ab und hat sie der Halterin des Wagens übergeben. Kurz darauf saß der Mann aber erneut am Steuer. Er wurde wieder erwischt und bekommt jetzt mehrere Anzeigen. Michael Hegele, Charivari in Regensburg.
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2: Ich bin Joshua Heise. Bei einer mutmaßlichen Amoktat an einem Gymnasium im oberbayerischen Schongau sind zwei Mädchen schwer verletzt worden, schweben aber nicht mehr in Lebensgefahr. Ein 16-Jähriger ist nach Polizeiangaben festgenommen worden. Er soll ein Messer und eine Schusswaffe dabei gehabt haben. Laut Bayerns Innenminister Herrmann war der Jugendliche früher in psychiatrischer Behandlung. Das Motiv ist noch unklar. Verspätungen wird es wohl weitergeben. Dafür ist mehr Service für die Reisenden der Deutschen Bahn geplant. Konzernchefin Palla hat am Vormittag ein Sofortprogramm vorgestellt. Künftig sollen Fahrgäste besser und schneller über Verspätungen, Zugausfälle oder kurzfristige Gleiswechsel informiert werden, unter anderem mit Hilfe von künstlicher Intelligenz. In der türkischen Hauptstadt Ankara endet heute der NATO-Gipfel. Dabei wurden unter anderem neue Rüstungsverträge im Umfang von mehr als 43 Milliarden Euro angekündigt. Kanzler Merz hatte zuvor den guten Geist von Ankara beschworen. Donald Trump will da aber offenbar nicht mitmachen. Dieter Ebeling berichtet.
3: Es gab die erwartete Konfrontation. Der US-Präsident ging die Europäer an, weil sie angeblich nicht genug für die eigene Verteidigung tun. Und Generalsekretär Rutte, eigentlich einer der ganz großen Trump-Flüsterer, musste da sehr deutlich widersprechen. Es kam auch, was nicht erwartet wurde, Trumps Beharren auf der Einverleibung Grönlands und ein drohendes Handelsembargo gegen den furchtbaren Partner Spanien.
2: Deutschland liegt bei Investitionen in Forschung und Entwicklung, Software, Design und anderen immateriellen Werten weltweit in der Spitzengruppe. Nach einer Studie der Weltorganisation für geistiges Eigentum summierten sich die Investitionen in Deutschland im vergangenen Jahr auf knapp 728 Milliarden US-Dollar. Das bedeutet Platz 3 hinter Japan und den USA. Mehrere EU-Parlamentarier fordern von europäischen Fußballverbänden eine Untersuchung gegen FIFA-Chef Infantino. Es geht um die Frage, ob die FIFA sich von US-Präsident Trump beeinflussen lassen hat, die Rotsperre gegen US-Spieler Balogun aufzuheben. Ein entsprechender Brief hat nach Angaben der Initiatoren schon mehr als 55 Unterschriften gesammelt.
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4: Aktuell haben wir für euch normalen Verkehr auf den Straßen in der Region. Gute Fahrt.
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5: Das Charivari-Wetter, ein Sommertag mit Sonne und Wärme. Heute Vormittag und am Nachmittag viel Sonne in der Oberpfalz. Nur in den Bergen ein paar harmlose Quellwolken. Am Abend wird es kühler. Am Dienstag wieder viel Sonne und Temperaturen bis zu 28 Grad. In den Kammlagen und am Großen Aber etwas kühler. Am Mittwoch wechseln Sonne und Quellwolken. Höchstwerte von 18 bis 26 Grad. In der Nacht zum Donnerstag vor allem in den Kammlagen und am Großen Aber kühl. Die nächsten Tage sommerlich warm und sonnig. Eine willkommene Abwechslung nach den Regentagen der letzten Woche.
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7: Wie zerbrechlich Demokratie sein kann, genau das zeigt ab heute eine neue Ausstellung im Haus der Bayerischen Geschichte in Regensburg. Im Mittelpunkt stehen die frühen 1920er Jahre und Hitlers Kampf gegen die Weimarer Republik. Begehbare Kulissen und ein Escape Game für Schulklassen sollen Geschichte erlebbar machen. Auf meine Frage heute bei der Eröffnung nach der wichtigsten Botschaft der Ausstellung antwortete Ministerpräsident Markus Söder:
8: Nie wieder.
7: Diet Kapfinger, Charivari in Regensburg.
9: Wer regelmäßig die B20 zwischen Cham und vor dem Wald nutzt, muss morgen mit Behinderungen rechnen. Wie der staatliche Bauamt Regensburg mitteilt, werden morgen ab 9 Uhr zwischen Weiding und vor dem Wald Süd in beiden Richtungen Asphaltierungsarbeiten durchgeführt. Wegen der hohen Verkehrsbelastung werden die Fahrzeuge über eine Umleitung geführt. Wechselweise werden einzelne Abschnitte der B20 gesperrt. Bis 17 Uhr sollen die Arbeiten an den schadhaften Stellen abgeschlossen sein. Sabine Hofer, Charivari im Landkreis. Es kam.
8: Die Straßen hier in der Region werden am letzten Sonntag im Juli voll mit Radlern sein. Beim Aber-Radmarathon gibt es eine neue Rekordbeteiligung. Der Veranstalter, der Veloclub Ratisbona hier in Regensburg, rechnet auf den verschiedenen Strecken mit mindestens 6.000 Fahrradfahrern. Bei jungen Leuten liegt Rennradfahren gerade voll im Trend. Diesen Boom spürt der Veloclub bei der 42. Ausgabe vom Aber-Radmarathon. Die meisten angemeldeten Sportler sind zwischen Mitte 20 und Mitte 30 Jahre alt. Anja Stubber, Charivari in Regensburg.
10: Die Stadt Abensberg bricht mit einer jahrzehntealten Tradition. Beim Gilamoos wird künftig keine Dirndlkönigin mehr gewählt. Stattdessen soll eine Doppelspitze aus Königin und König die Stadt repräsentieren. Dirndl und Lederhose sind kein Muss mehr. Der bisherige Dresscode wird gelockert. Außerdem soll der Terminkalender der künftigen Hoheiten abgespeckt werden. Dadurch bekommen sie mehr privaten Freiraum. Ab sofort können sich Interessierte mit einem Video bewerben, und zwar unter gilamoos@abensberg.de. Michael Hegele, Charivari.
11: Jetzt mitten im Herbst.
10: Zu einem schweren Arbeitsunfall sind heute Vormittag Feuerwehr und Rettungsdienst nach Sengenthal ausgerückt. Dort hat sich ein Lkw-Fahrer beim Entladen seines Lasters auf einem Firmengelände schwer verletzt. Der genaue Hergang ist bisher unklar. Ein Notarzt hat den Verunglückten erst versorgt, dann kam er mit dem Rettungshubschrauber in eine Klinik. Laut Auskunft der Polizei sind die Verletzungen des Mannes zwar schwer, aber nicht lebensbedrohlich. Zur Unfallursache ermitteln jetzt Polizei und Berufsgenossenschaft. Michael Hegele, Charivari in Sengenthal.
9: Zum Tag der Artenvielfalt. Die Bayerische Landesstiftung unterstützt kulturelle und soziale Projekte hier in Stadt und Landkreis Regensburg mit Fördergeldern. Insgesamt fließen über 330.000 Euro in die Region. Den größten Zuschuss bekommt der Verein Strohhalm für den Neubau einer Begegnungsstätte für Obdachlose und Bedürftige im Regensburger Stadtnorden. Fördergelder gibt es auch für die Renovierung von Kirchen und zum Erhalt historischer Baudenkmäler, etwa am Gesandtenfriedhof an der Dreieinigkeitskirche in Regensburg. Sabine Hofer, Charivari.
2: Nach einem
9: Die SPD-Stadtratsfraktion in Burglengenfeld hat heute AfD-Stadtrat Leopold aufgefordert, sein Amt mit sofortiger Wirkung niederzulegen. Der Politiker war bundesweit in die Schlagzeilen geraten, weil er bei der italienischen Nacht in Burglengenfeld die Mitarbeiterin einer Sicherheitsfirma beleidigt hatte und dann Widerstand gegen Polizeibeamte leistete. Leopold wurde letztlich gefesselt und in Gewahrsam genommen. Damit habe er die Glaubwürdigkeit als Stadtrat verloren, sagt die SPD und fordert den AfD-Mann zum Rücktritt auf. Sabine Hofer, Charivari in Burglengenfeld. Die Abensberger Kunst.
10: Kaum zu glauben, aber wahr und wie dreist. Mit diesen Worten berichtet die Verkehrspolizei Regensburg über einen unbelehrbaren Autofahrer. Der war gestern auf der A3 viel zu schnell an einem Polizeiauto vorbeigebrettert. Der 26-Jährige hatte auch nur einen hier ungültigen türkischen Führerschein. Die Polizei nahm ihm die Autoschlüssel ab und hat sie der Halterin des Wagens übergeben. Kurz darauf saß der Mann aber erneut am Steuer. Er wurde wieder erwischt und bekommt jetzt mehrere Anzeigen. Michael Hegele, Charivari in Regensburg.
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2: Ich bin Joshua Heise. Bei einer mutmaßlichen Amoktat an einem Gymnasium im oberbayerischen Schongau sind zwei Mädchen schwer verletzt worden, schweben aber nicht mehr in Lebensgefahr. Ein 16-Jähriger ist nach Polizeiangaben festgenommen worden. Er soll ein Messer und eine Schusswaffe dabei gehabt haben. Laut Bayerns Innenminister Herrmann war der Jugendliche früher in psychiatrischer Behandlung. Das Motiv ist noch unklar. Verspätungen wird es wohl weitergeben. Dafür ist mehr Service für die Reisenden der Deutschen Bahn geplant. Konzernchefin Palla hat am Vormittag ein Sofortprogramm vorgestellt. Künftig sollen Fahrgäste besser und schneller über Verspätungen, Zugausfälle oder kurzfristige Gleiswechsel informiert werden, unter anderem mit Hilfe von künstlicher Intelligenz. In der türkischen Hauptstadt Ankara endet heute der NATO-Gipfel. Dabei wurden unter anderem neue Rüstungsverträge im Umfang von mehr als 43 Milliarden Euro angekündigt. Kanzler Merz hatte zuvor den guten Geist von Ankara beschworen. Donald Trump will da aber offenbar nicht mitmachen. Dieter Ebeling berichtet.
3: Es gab die erwartete Konfrontation. Der US-Präsident ging die Europäer an, weil sie angeblich nicht genug für die eigene Verteidigung tun. Und Generalsekretär Rutte, eigentlich einer der ganz großen Trump-Flüsterer,

0: Deutschland liegt bei Investitionen in Forschung und Entwicklung, Software, Design und anderen immateriellen Werten weltweit in der Spitzengruppe. Nach einer Studie der Weltorganisation für geistiges Eigentum summierten sich die Investitionen in Deutschland im vergangenen Jahr auf knapp 728 Milliarden US-Dollar. Das bedeutet Platz 3 hinter Japan und den USA. Mehrere EU-Parlamentarier fordern von europäischen Fußballverbänden eine Untersuchung gegen FIFA-Chef Infantino. Es geht um die Frage, ob die FIFA sich von US-Präsident Trump beeinflussen lassen hat, die Rotsperre gegen US-Spieler Balogun aufzuheben. Ein entsprechender Brief hat nach Angaben der Initiatoren schon mehr als 55 Unterschriften gesammelt.
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2: Derzeit ohne Meldungen für euch. Gute Fahrt.
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3: Das Charivari-Wetter, ein Sommertag mit Sonne und Wärme. Heute Vormittag und am Nachmittag viel Sonne in der Oberpfalz. Nur in den Bergen ein paar harmlose Quellwolken. Am Abend wird es kühler. Am Dienstag wieder viel Sonne und Temperaturen bis zu 28 Grad. In den Kammlagen und am Großen Aber etwas kühler. Am Mittwoch wechseln Sonne und Quellwolken. Höchstwerte von 18 bis 26 Grad. In der Nacht zum Donnerstag vor allem in den Kammlagen und am Großen Aber kühl. Die nächsten Tage sommerlich warm und sonnig. Eine willkommene Abwechslung nach den Regentagen der letzten Woche.
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5: Wie zerbrechlich Demokratie sein kann, genau das zeigt ab heute eine neue Ausstellung im Haus der Bayerischen Geschichte in Regensburg. Im Mittelpunkt stehen die frühen 1920er Jahre und Hitlers Kampf gegen die Weimarer Republik. Begehbare Kulissen und ein Escape Game für Schulklassen sollen Geschichte erlebbar machen. Auf meine Frage heute bei der Eröffnung nach der wichtigsten Botschaft der Ausstellung antwortete Ministerpräsident Markus Söder:
6: Nie wieder.
5: Diet Kapfinger, Charivari in Regensburg.
7: Wer regelmäßig die B20 zwischen Cham und Furt im Wald nutzt, muss morgen mit Behinderungen rechnen. Wie der staatliche Bauamt Regensburg mitteilt, werden morgen ab 9 Uhr zwischen Weiding und Furt im Wald Süd in beiden Richtungen Asphaltierungsarbeiten durchgeführt. Wegen der hohen Verkehrsbelastung werden die Fahrzeuge über eine Umleitung geführt. Wechselweise werden einzelne Abschnitte der B20 gesperrt. Bis 17 Uhr sollen die Arbeiten an den schadhaften Stellen abgeschlossen sein. Sabine Hofer, Charivari im Land.
8: Die Straßen hier in der Region werden am letzten Sonntag im Juli voll mit Radlern sein. Beim Aber-Radmarathon gibt es eine neue Rekordbeteiligung. Der Veranstalter, der Veloclub Ratisbona hier in Regensburg, rechnet auf den verschiedenen Strecken mit mindestens 6.000 Fahrradfahrern. Bei jungen Leuten liegt Rennradfahren gerade voll im Trend. Diesen Boom spürt der Veloclub bei der 42. Ausgabe vom Aber-Radmarathon. Die meisten angemeldeten Sportler sind zwischen Mitte 20 und Mitte 30 Jahre alt. Anja Stubber, Charivari in Regensburg.
9: Die Stadt Abensberg bricht mit einer jahrzehntealten Tradition. Beim Gilamoos wird künftig keine Dirndlkönigin mehr gewählt. Stattdessen soll eine Doppelspitze aus Königin und König die Stadt repräsentieren. Dirndl und Lederhose sind kein Muss mehr. Der bisherige Dresscode wird gelockert. Außerdem soll der Terminkalender der künftigen Hoheiten abgespeckt werden. Dadurch bekommen sie mehr privaten Freiraum. Ab sofort können sich Interessierte mit einem Video bewerben, und zwar unter gilamoos@abensberg.de. Michael Hegele, Charivari.
10: Jetzt mitten im Herbst.
9: Zu einem schweren Arbeitsunfall sind heute Vormittag Feuerwehr und Rettungsdienst nach Sengenthal ausgerückt. Dort hat sich ein Lkw-Fahrer beim Entladen seines Lasters auf einem Firmengelände schwer verletzt. Der genaue Hergang ist bisher unklar. Ein Notarzt hat den Verunglückten erst versorgt, dann kam er mit dem Rettungshubschrauber in eine Klinik. Laut Auskunft der Polizei sind die Verletzungen des Mannes zwar schwer, aber nicht lebensbedrohlich. Zur Unfallursache ermitteln jetzt Polizei und Berufsgenossenschaft. Michael Hegele, Charivari in Sengenthal.
7: Zum Tag der Artenvielfalt. Die Bayerische Landesstiftung unterstützt kulturelle und soziale Projekte hier in Stadt und Landkreis Regensburg mit Fördergeldern. Insgesamt fließen über 330.000 Euro in die Region. Den größten Zuschuss bekommt der Verein Strohhalm für den Neubau einer Begegnungsstätte für Obdachlose und Bedürftige im Regensburger Stadtnorden. Fördergelder gibt's auch für die Renovierung von Kirchen und zum Erhalt historischer Baudenkmäler, etwa am Gesandtenfriedhof an der Dreieinigkeitskirche in Regensburg. Sabine Hof, Charivari.
11: Nach einem Dreist.
7: Die SPD-Stadt.

0: Landratsfraktion in Burg Lengenfeld hat heute AfD-Stadtrat Leopold aufgefordert, sein Amt mit sofortiger Wirkung niederzulegen. Der Politiker war bundesweit in die Schlagzeilen geraten, weil er bei der italienischen Nacht in Burg Lengenfeld die Mitarbeiterin einer Sicherheitsfirma beleidigt hatte und dann Widerstand gegen Polizeibeamte leistete. Leopold wurde letztlich gefesselt und in Gewahrsam genommen. Damit habe er die Glaubwürdigkeit als Stadtrat verloren, sagt die SPD und fordert den AfD-Mann zum Rücktritt auf. Sabine Hofer, Charivari in Burg Lengenfeld. Die Abensberger Kunst.
1: Kaum zu glauben, aber wahr und wie dreist. Mit diesen Worten berichtet die Verkehrspolizei Regensburg über einen unbelehrbaren Autofahrer. Der war gestern auf der A3 viel zu schnell an einem Polizeiauto vorbeigebrettert. Der 26-Jährige hatte auch nur einen hier ungültigen türkischen Führerschein. Die Polizei nahm ihm die Autoschlüssel ab und hat sie der Halterin des Wagens übergeben. Kurz darauf saß der Mann aber erneut am Steuer. Er wurde wieder erwischt und bekommt jetzt mehrere Anzeigen. Michael Hegele, Charivari in Regensburg.
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2: Ich bin Joshua Heise. Bei einer mutmaßlichen Amoktat an einem Gymnasium im oberbayerischen Schongau sind zwei Mädchen schwer verletzt worden, schweben aber nicht mehr in Lebensgefahr. Ein 16-Jähriger ist nach Polizeiangaben festgenommen worden. Er soll ein Messer und eine Schusswaffe dabei gehabt haben. Laut Bayerns Innenminister Herrmann war der Jugendliche früher in psychiatrischer Behandlung. Das Motiv ist noch unklar. Verspätungen wird es wohl weitergeben. Dafür ist mehr Service für die Reisenden der Deutschen Bahn geplant. Konzernchefin Paller hat am Vormittag ein Sofortprogramm vorgestellt. Künftig sollen Fahrgäste besser und schneller über Verspätungen, Zugausfälle oder kurzfristige Gleiswechsel informiert werden, unter anderem mit Hilfe von künstlicher Intelligenz. In der türkischen Hauptstadt Ankara endet heute der NATO-Gipfel. Dabei wurden unter anderem neue Rüstungsverträge im Umfang von mehr als 43 Milliarden Euro angekündigt. Kanzler Merz hatte zuvor den guten Geist von Ankara beschworen. Donald Trump will da aber offenbar nicht mitmachen. Dieter Ebeling berichtet.
3: Es gab die erwartete Konfrontation. Der US-Präsident ging die Europäer an, weil sie angeblich nicht genug für die eigene Verteidigung tun. Und Generalsekretär Rutte, eigentlich einer der ganz großen Trump-Flüsterer, musste da sehr deutlich widersprechen. Es kam auch, was nicht erwartet wurde, Trumps Beharren auf der Einverleibung Grönlands und ein drohendes Handelsembargo gegen den furchtbaren Partner Spanien.
2: Deutschland liegt bei Investitionen in Forschung und Entwicklung, Software, Design und anderen immateriellen Werten weltweit in der Spitzengruppe. Nach einer Studie der Weltorganisation für geistiges Eigentum summierten sich die Investitionen in Deutschland im vergangenen Jahr auf knapp 728 Milliarden US-Dollar. Das bedeutet Platz 3 hinter Japan und den USA. Mehrere EU-Parlamentarier fordern von europäischen Fußballverbänden eine Untersuchung gegen FIFA-Chef Infantino. Es geht um die Frage, ob die FIFA sich von US-Präsident Trump beeinflussen lassen hat, die Rotsperre gegen US-Spieler Balogun aufzuheben. Ein entsprechender Brief hat nach Angaben der Initiatoren schon mehr als 55 Unterschriften gesammelt.
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4: Derzeit ohne Meldungen für euch. Gute Fahrt.
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5: Das Charivari-Wetter, ein Sommertag mit Sonne und Wärme. Heute Vormittag und am Nachmittag viel Sonne in der Oberpfalz. Nur in den Bergen ein paar harmlose Quellwolken. Am Abend wird es kühler. Am Dienstag wieder viel Sonne und Temperaturen bis zu 28 Grad. In den Kammlagen und am Großen Aber etwas kühler. Am Mittwoch wechseln Sonne und Quellwolken. Höchstwerte von 18 bis 26 Grad. In der Nacht zum Donnerstag vor allem in den Kammlagen und am Großen Aber kühl. Die nächsten Tage sommerlich warm und sonnig. Eine willkommene Abwechslung nach den Regentagen der letzten Woche.
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7: Wie zerbrechlich Demokratie sein kann, genau das zeigt ab heute eine neue Ausstellung im Haus der Bayerischen Geschichte in Regensburg. Im Mittelpunkt stehen die frühen 1920er Jahre und Hitlers Kampf gegen die Weimarer Republik. Begehbare Kulissen und ein Escape Game für Schulklassen sollen Geschichte erlebbar machen. Auf meine Frage heute bei der Eröffnung nach der wichtigsten Botschaft der Ausstellung antwortete Ministerpräsident Markus Söder:
8: Nie wieder.
7: Diet Kapfinger, Charivari in Regensburg.
9: Wer regelmäßig die B20 zwischen Cham und Furt im Wald nutzt, muss morgen mit Behinderungen rechnen. Wie der staatliche Bauamt Regensburg mitteilt, werden morgen ab 9 Uhr zwischen Weiding und Furt im Wald Süd in beiden Richtungen Asphaltierungsarbeiten durchgeführt. Wegen der hohen Verkehrsbelastung werden die Fahrzeuge über eine Umleitung geführt. Wechselweise werden einzelne Abschnitte der B20 gesperrt. Bis 17 Uhr sollen die Arbeiten an den schadhaften Stellen abgeschlossen sein. Sabine Hofer, Charivari im Landkreis.
8: Die Straßen hier in der Region werden am letzten Sonntag im Juli voll mit Radlern sein. Beim ABBA-Radmarathon gibt es eine neue Rekordbeteiligung. Der Veranstalter, der Veloclub Ratisbona hier in Regensburg, rechnet auf den verschiedenen Strecken mit mindestens 6.000 Fahrradfahrern. Bei jungen Leuten liegt Rennradfahren gerade voll im Trend. Diesen Boom spürt der Veloclub bei der 42. Ausgabe vom ABBA-Radmarathon. Die meisten angemeldeten Sportler sind zwischen Mitte 20 und Mitte 30 Jahre alt. Anja Stubber, Charivari in Regensburg.
10: Die Stadt Abensberg bricht mit einer jahrzehntealten Tradition. Beim Gilamoos wird künftig keine Dirndlkönigin mehr gewählt. Stattdessen soll eine Doppelspitze aus Königin und König die Stadt repräsentieren. Dirndl und Lederhose sind kein Muss mehr. Der bisherige Dresscode wird gelockert. Außerdem soll der Terminkalender der künftigen Hoheiten abgespeckt werden. Dadurch bekommen sie mehr privaten Freiraum. Ab sofort können sich Interessierte mit einem Video bewerben, und zwar unter gilamoos@abensberg.de. Michael Hegele, Charivari.
11: Jetzt mitten im Herbst.
10: Zu einem schweren Arbeitsunfall sind heute Vormittag Feuerwehr und Rettungsdienst nach Sengenthal ausgerückt. Dort hat sich ein Lkw-Fahrer beim Entladen seines Lasters auf einem Firmengelände schwer verletzt. Der genaue Hergang ist bisher unklar. Ein Notarzt hat den Verunglückten erst versorgt, dann kam er mit dem Rettungshubschrauber in eine Klinik. Laut Auskunft der Polizei sind die Verletzungen des Mannes zwar schwer, aber nicht lebensbedrohlich. Zur Unfallursache ermitteln jetzt Polizei und Berufsgenossenschaft. Michael Hegele, Charivari in Sengenthal.
9: Zum Tag der Artenvielfalt. Die Bayerische Landesstiftung unterstützt kulturelle und soziale Projekte hier in Stadt und Landkreis Regensburg mit Fördergeldern. Insgesamt fließen über 330.000 Euro in die Region. Den größten Zuschuss bekommt der Verein Strohhalm für den Neubau einer Begegnungsstätte für Obdachlose und Bedürftige im Regensburger Stadtnorden. Fördergelder gibt's auch für die Renovierung von Kirchen und zum Erhalt historischer Baudenkmäler, etwa am Gesandtenfriedhof an der Dreieinigkeitskirche in Regensburg. Sabine Hofer, Charivari.
12: Nach einem Dreist.
9: Die SPD-Stadtratsfraktion in Burglengenfeld hat heute AfD-Stadtrat Leopold aufgefordert, sein Amt mit sofortiger Wirkung niederzulegen. Der Politiker war bundesweit in die Schlagzeilen geraten, weil er bei der italienischen Nacht in Burglengenfeld die Mitarbeiterin einer Sicherheitsfirma beleidigt hatte und dann Widerstand gegen Polizeibeamte leistete. Leopold wurde letztlich gefesselt und in Gewahrsam genommen. Damit habe er die Glaubwürdigkeit als Stadtrat verloren, sagt die SPD und fordert den AfD-Mann zum Rücktritt auf. Sabine Hofer, Charivari in Burglengenfeld. Die Abensberger Kunst.
10: Kaum zu glauben, aber wahr und wie dreist. Mit diesen Worten berichtet die Verkehrspolizei Regensburg über einen unbelehrbaren Autofahrer. Der war gestern auf der A3 viel zu schnell an einem Polizeiauto vorbeigebrettert. Der 26-Jährige hatte auch nur einen hier ungültigen türkischen Führerschein. Die Polizei nahm ihm die Autoschlüssel ab und hat sie der Halterin des Wagens übergeben. Kurz darauf saß der Mann aber erneut am Steuer. Er wurde wieder erwischt und bekommt jetzt mehrere Anzeigen. Michael Hegele, Charivari in Regensburg.
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2: Ich bin Joshua Heise. Tennisprofi Alexander Zverev steht zum ersten Mal im Halbfinale von Wimbledon. Der 29-Jährige hat seinen Angstgegner Taylor Fritz überraschend glatt in 3 Sätzen besiegt und damit eine Serie von 7 Niederlagen gegen den Amerikaner beendet. Einen Monat nach seinem French Open-Sieg greift Zverev am Freitag gegen den Briten Arthur Ferry nach dem Finaleinzug. Die Deutsche Bahn will ihre Kommunikation mit Kundinnen und Kunden verbessern. Dafür sollen laut Konzernchefin Paller bis Ende nächsten Jahres 50 Millionen Euro investiert werden. Geplant sind demnach neue Monitore an Bahnhöfen sowie eine neue App, die mit Hilfe von KI in Echtzeit zum Beispiel über kurzfristige Gleiswechsel informieren soll. Großeinsatz in Schongau in Oberbayern. Wie die Polizei mitgeteilt hat, gibt es Hinweise auf eine Amoktat am Welfengymnasium. Der mutmaßliche Täter, ein 16-jähriger Jugendlicher, wurde nach Polizeiangaben festgenommen. Florian Kern berichtet von vor Ort.
3: Nach aktuellen Informationen der Polizei soll der Tatverdächtige eine Schusswaffe bei sich getragen haben. Ob diese auch zum Einsatz kam, ist bislang aber nicht klar. Der 16-Jährige soll die beiden 13-jährigen Schülerinnen aus der Region mit einem Messer schwer verletzt haben. Sie sind inzwischen außer Lebensgefahr. Über den genauen Hintergrund der Tat herrscht nach wie vor Unklarheit.
2: Die Deutsche Umwelthilfe hat einen Rechtsstreit gegen die Lufthansa gewonnen. Das Oberlandesgericht Köln hat die Berufung der Airline zurückgewiesen. Die Lufthansa hatte damit geworben, dass Kunden ihre CO2-Emissionen durch nachhaltige Flugkraftstoffe direkt beim Buchen reduzieren können. Das Gericht sah das als irreführend an, weil die Kraftstoffe erst zeitlich verzögert eingesetzt werden. Aus und vorbei. US-Präsident Trump hat die Feuerpause im Iran-Krieg für beendet erklärt und gesagt, er wolle nichts mehr mit dem Iran zu tun haben. Zuvor hatten sich die USA und der Iran gegenseitig angegriffen. Laut Trump sollen weitere Angriffe in der Nacht folgen. Infolge der neuen Eskalation sind die Ölpreise deutlich in die Höhe geschossen.
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4: Und aktuell liegen uns keine Störungsmeldungen vor. Egal wohin ihr unterwegs seid, gute Fahrt.
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5: Das Charivari-Wetter, ein Sommertag mit Sonne und Wärme. Heute Vormittag und am Nachmittag viel Sonne in der Oberpfalz. Nur in den Bergen ein paar harmlose Quellwolken. Am Abend wird es kühler. Am Dienstag wieder viel Sonne und Temperaturen bis zu 28 Grad. In den Kammlagen und am Großen Aber etwas kühler. Am Mittwoch wechseln Sonne und Quellwolken. Höchstwerte von 18 bis 26 Grad. In der Nacht zum Donnerstag vor allem in den Kammlagen und am Großen Aber kühl. Die nächsten Tage sommerlich warm und sonnig. Eine willkommene Abwechslung nach den Regentagen der letzten Woche.
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7: Wie zerbrechlich Demokratie sein kann, genau das zeigt ab heute eine neue Ausstellung im Haus der Bayerischen Geschichte in Regensburg. Im Mittelpunkt stehen die frühen 1920er Jahre und Hitlers Kampf gegen die Weimarer Republik. Begehbare Kulissen und ein Escape Game für Schulklassen sollen Geschichte erlebbar machen. Auf meine Frage heute bei der Eröffnung nach der wichtigsten Botschaft der Ausstellung antwortete Ministerpräsident Markus Söder:
8: Nie wieder.
7: Diet Kapfinger, Charivari in Regensburg.
9: Wer regelmäßig die B20 zwischen Cham und vor dem Wald nutzt, muss morgen mit Behinderungen rechnen. Wie der staatliche Bauamt Regensburg mitteilt, werden morgen ab 9 Uhr zwischen Weiding und vor dem Wald Süd in beiden Richtungen Asphaltierungsarbeiten durchgeführt. Wegen der hohen Verkehrsbelastung werden die Fahrzeuge über eine Umleitung geführt. Wechselweise werden einzelne Abschnitte der B20 gesperrt. Bis 17 Uhr sollen die Arbeiten an den schadhaften Stellen abgeschlossen sein. Sabine Hofer, Charivari im Landkreis Cham.
8: Die Straßen hier in der Region werden am letzten Sonntag im Juli voll mit Radlern sein. Beim Aber-Radmarathon gibt es eine neue Rekordbeteiligung. Der Veranstalter, der Veloclub Ratisbona hier in Regensburg, rechnet auf den verschiedenen Strecken mit mindestens 6.000 Fahrradfahrern. Bei jungen Leuten liegt Rennradfahren gerade voll im Trend. Diesen Boom spürt der Veloclub bei der 42. Ausgabe vom Aber-Radmarathon. Die meisten angemeldeten Sportler sind zwischen Mitte 20 und Mitte 30 Jahre alt. Anja Stubber, Charivari in Regensburg.
10: Die Stadt Abensberg bricht mit einer jahrzehntealten Tradition. Beim Gilamoos wird künftig keine Dirndlkönigin mehr gewählt. Stattdessen soll eine Doppelspitze aus Königin und König die Stadt repräsentieren. Dirndl und Lederhose sind kein Muss mehr. Der bisherige Dresscode wird gelockert. Außerdem soll der Terminkalender der künftigen Hoheiten abgespeckt werden. Dadurch bekommen sie mehr privaten Freiraum. Ab sofort können sich Interessierte mit einem Video bewerben, und zwar unter gilamoos@abensberg.de. Michael Hegele, Charivari.
11: Jetzt mitten im Herbst.
10: Zu einem schweren Arbeitsunfall sind heute Vormittag Feuerwehr und Rettungsdienst nach Sengenthal ausgerückt. Dort hat sich ein Lkw-Fahrer beim Entladen seines Lasters auf einem Firmengelände schwer verletzt. Der genaue Hergang ist bisher unklar. Ein Notarzt hat den Verunglückten erst versorgt, dann kam er mit dem Rettungshubschrauber in eine Klinik. Laut Auskunft der Polizei sind die Verletzungen des Mannes zwar schwer, aber nicht lebensbedrohlich. Zur Unfallursache ermitteln jetzt Polizei und Berufsgenossenschaft. Michael Hegele, Charivari in Sengenthal.
9: Zum Tag der Artenvielfalt. Die Bayerische Landesstiftung unterstützt kulturelle und soziale Projekte hier in Stadt und Landkreis Regensburg mit Fördergeldern. Insgesamt fließen über 330.000 Euro in die Region. Den größten Zuschuss bekommt der Verein Strohhalm für den Neubau einer Begegnungsstätte für Obdachlose und Bedürftige im Regensburger Stadtnorden. Fördergelder gibt's auch für die Renovierung von Kirchen und zum Erhalt historischer Baudenkmäler, etwa am Gesandtenfriedhof an der Dreieinigkeitskirche in Regensburg. Sabine Hof, Charivari.
12: Nach einem Dreist.
9: Die SPD-Stadtratsfraktion in Burglengenfeld hat heute AfD-Stadtrat Leopold aufgefordert, sein Amt mit sofortiger Wirkung niederzulegen. Der Politiker war bundesweit in die Schlagzeilen geraten, weil er bei der italienischen Nacht in Burglengenfeld die Mitarbeiterin einer Sicherheitsfirma beleidigt hatte und dann Widerstand gegen Polizeibeamte leistete. Leopold wurde letztlich gefesselt und in Gewahrsam genommen. Damit habe er die Glaubwürdigkeit als Stadtrat verloren, sagt die SPD und fordert den AfD-Mann zum Rücktritt auf. Sabine Hofer, Charivari in Burglengenfeld. Die Abensberger Kunst.
10: Kaum zu glauben, aber wahr und wie dreist. Mit diesen Worten berichtet die Verkehrspolizei Regensburg über einen unbelehrbaren Autofahrer. Der war gestern auf der A3 viel zu schnell an einem Polizeiauto vorbeigebrettert. Der 26-Jährige hatte auch nur einen hier ungültigen türkischen Führerschein. Die Polizei nahm ihm die Autoschlüssel ab und hat sie der Halterin des Wagens übergeben. Kurz darauf saß der Mann aber erneut am Steuer. Er wurde wieder erwischt und bekommt jetzt mehrere Anzeigen. Michael Hegele, Charivari in Regensburg.
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2: Ich bin Joshua Heise. Tennisprofi Alexander Zverev steht zum ersten Mal im Halbfinale von Wimbledon. Der 29-Jährige hat seinen Angstgegner Taylor Fritz überraschend glatt in 3 Sätzen besiegt und damit eine Serie von 7 Niederlagen gegen den Amerikaner beendet. Einen Monat nach seinem French Open-Sieg greift Zverev am Freitag gegen den Briten Arthur Ferry nach dem Finaleinzug. Die Deutsche Bahn will ihre Kommunikation mit Kundinnen und Kunden verbessern. Dafür sollen laut Konzernchefin Paller bis Ende nächsten Jahres 50 Millionen Euro investiert werden. Geplant sind demnach neue Monitore an Bahnhöfen sowie eine neue App, die mit Hilfe von KI in Echtzeit zum Beispiel über kurzfristige Gleiswechsel informieren soll. Großeinsatz in Schongau in Oberbayern. Wie die Polizei mitgeteilt hat, gibt es Hinweise auf eine Amoktat am Welfengymnasium. Der mutmaßliche Täter, ein 16-jähriger Jugendlicher, wurde nach Polizeiangaben festgenommen. Florian Kern berichtet von vor Ort.
3: Nach aktuellen Informationen der Polizei soll der Tatverdächtige eine Schusswaffe bei sich getragen haben. Ob diese auch zum Einsatz kam, ist bislang aber nicht klar. Der 16-Jährige soll die beiden 13-jährigen Schülerinnen aus der Region mit einem Messer schwer verletzt haben. Sie sind inzwischen außer Lebensgefahr. Über den genauen Hintergrund der Tat herrscht nach wie vor Unklarheit.
2: Die Deutsche Umwelthilfe hat einen Rechtsstreit gegen die Lufthansa gewonnen. Das Oberlandesgericht Köln hat die Berufung der Airline zurückgewiesen. Die Lufthansa hatte damit geworben, dass Kunden ihre CO2-Emissionen durch nachhaltige Flugkraftstoffe direkt beim Buchen reduzieren können. Das Gericht sah das als irreführend an, weil die Kraftstoffe erst zeitlich verzögert eingesetzt werden. Aus und vorbei. US-Präsident Trump hat die Feuerpause im Iran-Krieg für beendet erklärt und gesagt, er wolle nichts mehr mit dem Iran zu tun haben. Zuvor hatten sich die USA und der Iran gegenseitig angegriffen. Laut Trump sollen weitere Angriffe in der Nacht folgen. Infolge der neuen Eskalation sind die Ölpreise deutlich in die Höhe geschossen.
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4: Und aktuell liegen uns keine Störungsmeldungen vor. Egal wohin ihr unterwegs seid, gute Fahrt.
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5: Das Charivari-Wetter, ein Sommertag mit Sonne und Wärme. Heute Vormittag und am Nachmittag viel Sonne in der Oberpfalz. Nur in den Bergen ein paar harmlose Quellwolken. Am Abend wird es kühler. Am Dienstag wieder viel Sonne und Temperaturen bis zu 28 Grad. In den Kammlagen und am Großen Aber etwas kühler. Am Mittwoch wechseln Sonne und Quellwolken. Höchstwerte von 18 bis 26 Grad. In der Nacht zum Donnerstag vor allem in den Kammlagen und am Großen Aber kühl. Die nächsten Tage sommerlich warm und sonnig. Eine willkommene Abwechslung nach den Regentagen der letzten Woche.
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1: Charivari 24 Regionalnachrichten für Donnerstagmittag. Streit um Drogen in Regensburg endet mit Messerattacke. Kripo sucht Zeugen. Im Regensburger Kaserneviertel ist ein Streit um Drogen aus dem Ruder gelaufen. Am Dienstagabend wurden 3 Männer durch einen spitzen Gegenstand verletzt. Sie mussten in Krankenhäuser eingeliefert werden. Dem voran ging laut Polizei ein Handgemenge zwischen 5 Männern aus dem Irak und aus Syrien. Jetzt ermittelt die Kripo und hofft auf Zeugenhinweise. Bitte unter 0941 506 2888. Polizei kontrolliert heute Radfahrer in Regensburg. Radfahrer sollten sich heute in Regensburg an die Verkehrsregeln halten. Die Polizei will tagsüber den Fahrradverkehr mit stationären und mobilen Kontrollen überwachen. Ein Augenmerk liegt dabei auf dem Rechtsfahrgebot. Mit der Aktion will die Polizei die hohen Unfallzahlen bei den Radfahrern eindämmen. Letztes Jahr wurden in Regensburg 432 Radler bei Unfällen verletzt. In den meisten Fällen waren sie selbst schuld. In wenigen Minuten geht's hier auf Charivari 24 weiter mit Nachrichten aus der Oberpfalz, Niederbayern und der Welt.
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2: Ich bin Joshua Heise. Tennisprofi Alexander Zverev steht zum ersten Mal im Halbfinale von Wimbledon. Der 29-Jährige hat seinen Angstgegner Taylor Fritz überraschend glatt in 3 Sätzen besiegt und damit eine Serie von 7 Niederlagen gegen den Amerikaner beendet. Einen Monat nach seinem French Open-Sieg greift Zverev am Freitag gegen den Briten Arthur Ferry nach dem Finaleinzug. Die Deutsche Bahn will ihre Kommunikation mit Kundinnen und Kunden verbessern. Dafür sollen laut Konzernchefin Paller bis Ende nächsten Jahres 50 Millionen Euro investiert werden. Geplant sind demnach neue Monitore an Bahnhöfen sowie eine neue App, die mit Hilfe von KI in Echtzeit zum Beispiel über kurzfristige Gleiswechsel informieren soll. Großeinsatz in Schongau in Oberbayern. Wie die Polizei mitgeteilt hat, gibt es Hinweise auf eine Amoktat am Welfengymnasium. Der mutmaßliche Täter, ein 16-jähriger Jugendlicher, wurde nach Polizeiangaben festgenommen. Florian Kern berichtet von vor Ort.
3: Nach aktuellen Informationen der Polizei soll der Tatverdächtige eine Schusswaffe bei sich getragen haben. Ob diese auch zum Einsatz kam, ist bislang aber nicht klar. Der 16-Jährige soll die beiden 13-jährigen Schülerinnen aus der Region mit einem Messer schwer verletzt haben. Sie sind inzwischen außer Lebensgefahr. Über den genauen Hintergrund der Tat herrscht nach wie vor Unklarheit.
2: Die Deutsche Umwelthilfe hat einen Rechtsstreit gegen die Lufthansa gewonnen. Das Oberlandesgericht Köln hat die Berufung der Airline zurückgewiesen. Die Lufthansa hatte damit geworben, dass Kunden ihre CO2-Emissionen durch nachhaltige Flugkraftstoffe direkt beim Buchen reduzieren können. Das Gericht sah das als irreführend an, weil die Kraftstoffe erst zeitlich verzögert eingesetzt werden. Aus und vorbei. US-Präsident Trump hat die Feuerpause im Iran-Krieg für beendet erklärt und gesagt, er wolle nichts mehr mit dem Iran zu tun haben. Zuvor hatten sich die USA und der Iran gegenseitig

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1: Aktuell haben wir für euch normalen Verkehr auf den Straßen in der Region. Gute Fahrt.
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2: Das Charivari-Wetter, ein Sommertag mit Sonne und Wärme. Heute Vormittag und am Nachmittag viel Sonne in der Oberpfalz. Nur in den Bergen ein paar harmlose Quellwolken. Am Abend wird es kühler. Am Dienstag wieder viel Sonne und Temperaturen bis zu 28 Grad. In den Kammlagen und am Großen Aber etwas kühler. Am Mittwoch wechseln Sonne und Quellwolken. Höchstwerte von 18 bis 26 Grad. In der Nacht zum Donnerstag vor allem in den Kammlagen und am Großen Aber kühl. Die nächsten Tage sommerlich warm und sonnig. Eine willkommene Abwechslung nach den Regentagen der letzten Woche.
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4: Wie zerbrechlich Demokratie sein kann, genau das zeigt ab heute eine neue Ausstellung im Haus der Bayerischen Geschichte in Regensburg. Im Mittelpunkt stehen die frühen 1920er Jahre und Hitlers Kampf gegen die Weimarer Republik. Begehbare Kulissen und ein Escape Game für Schulklassen sollen Geschichte erlebbar machen. Auf meine Frage heute bei der Eröffnung nach der wichtigsten Botschaft der Ausstellung antwortete Ministerpräsident Markus Söder:
5: Nie wieder.
4: Diet Kapfinger, Charivari in Regensburg.
6: Wer regelmäßig die B20 zwischen Cham und vor dem Wald nutzt, muss morgen mit Behinderungen rechnen. Wie der staatliche Bauamt Regensburg mitteilt, werden morgen ab 9 Uhr zwischen Weiding und vor dem Wald Süd in beiden Richtungen Asphaltierungsarbeiten durchgeführt. Wegen der hohen Verkehrsbelastung werden die Fahrzeuge über eine Umleitung geführt. Wechselweise werden einzelne Abschnitte der B20 gesperrt. Bis 17 Uhr sollen die Arbeiten an den schadhaften Stellen abgeschlossen sein. Sabine Hofer, Charivari im Land.
7: Die Straßen hier in der Region werden am letzten Sonntag im Juli voll mit Radlern sein. Beim Aber-Radmarathon gibt es eine neue Rekordbeteiligung. Der Veranstalter, der Veloclub Ratisbona hier in Regensburg, rechnet auf den verschiedenen Strecken mit mindestens 6.000 Fahrradfahrern. Bei jungen Leuten liegt Rennradfahren gerade voll im Trend. Diesen Boom spürt der Veloclub bei der 42. Ausgabe vom Aber-Radmarathon. Die meisten angemeldeten Sportler sind zwischen Mitte 20 und Mitte 30 Jahre alt. Anja Stubber, Charivari in Regensburg.
8: Die Stadt Abensberg bricht mit einer jahrzehntealten Tradition. Beim Gilamoos wird künftig keine Dirndlkönigin mehr gewählt. Stattdessen soll eine Doppelspitze aus Königin und König die Stadt repräsentieren. Dirndl und Lederhose sind kein Muss mehr. Der bisherige Dresscode wird gelockert. Außerdem soll der Terminkalender der künftigen Hoheiten abgespeckt werden. Dadurch bekommen sie mehr privaten Freiraum. Ab sofort können sich Interessierte mit einem Video bewerben, und zwar unter gilamoos@abensberg.de. Michael Hegele, Charivari.
9: Jetzt mitten im Herbst.
8: Zu einem schweren Arbeitsunfall sind heute Vormittag Feuerwehr und Rettungsdienst nach Sengenthal ausgerückt. Dort hat sich ein Lkw-Fahrer beim Entladen seines Lasters auf einem Firmengelände schwer verletzt. Der genaue Hergang ist bisher unklar. Ein Notarzt hat den Verunglückten erst versorgt, dann kam er mit dem Rettungshubschrauber in eine Klinik. Laut Auskunft der Polizei sind die Verletzungen des Mannes zwar schwer, aber nicht lebensbedrohlich. Zur Unfallursache ermitteln jetzt Polizei und Berufsgenossenschaft. Michael Hegele, Charivari in Sengenthal.
6: Zum Tag der Artenvielfalt. Die Bayerische Landesstiftung unterstützt kulturelle und soziale Projekte hier in Stadt und Landkreis Regensburg mit Fördergeldern. Insgesamt fließen über 330.000 Euro in die Region. Den größten Zuschuss bekommt der Verein Strohhalm für den Neubau einer Begegnungsstätte für Obdachlose und Bedürftige im Regensburger Stadtnorden. Fördergelder gibt's auch für die Renovierung von Kirchen und zum Erhalt historischer Baudenkmäler, etwa am Gesandtenfriedhof an der Dreieinigkeitskirche in Regensburg. Sabine Hof, Charivari.
10: Nach einem
6: Die SPD-Stadtratsfraktion in Burglengenfeld hat heute AfD-Stadtrat Leopold aufgefordert, sein Amt mit sofortiger Wirkung niederzulegen. Der Politiker war bundesweit in die Schlagzeilen geraten, weil er bei der italienischen Nacht in Burglengenfeld die Mitarbeiterin einer Sicherheitsfirma beleidigt hatte und dann Widerstand gegen Polizeibeamte leistete. Leopold wurde letztlich gefesselt und in Gewahrsam genommen. Damit habe er die Glaubwürdigkeit als Stadtrat verloren, sagt die SPD und fordert den AfD-Mann zum Rücktritt auf. Sabine Hofer, Charivari in Burglengenfeld. Die Abensberger Kunst.
8: Kaum zu glauben, aber wahr und wie dreist. Mit diesen Worten berichtet die Verkehrspolizei Regensburg über einen unbelehrbaren Autofahrer. Der war gestern

0: Dann auf der A3 viel zu schnell an einem Polizeiauto vorbeigebrettert. Der 26-Jährige hatte auch nur einen hier ungültigen türkischen Führerschein. Die Polizei nahm ihm die Autoschlüssel ab und hat sie der Halterin des Wagens übergeben. Kurz darauf saß der Mann aber erneut am Steuer. Er wurde wieder erwischt und bekommt jetzt mehrere Anzeigen. Michael Hegele, Charivari in Regensburg.
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2: Ich bin Joshua Heise. Tennisprofi Alexander Zverev steht zum ersten Mal im Halbfinale von Wimbledon. Der 29-Jährige hat seinen Angstgegner Taylor Fritz überraschend glatt in 3 Sätzen besiegt und damit eine Serie von 7 Niederlagen gegen den Amerikaner beendet. Einen Monat nach seinem French Open-Sieg greift Zverev am Freitag gegen den Briten Arthur Ferry nach dem Finaleinzug. Die Deutsche Bahn will ihre Kommunikation mit Kundinnen und Kunden verbessern. Dafür sollen laut Konzernchefin Paller bis Ende nächsten Jahres 50 Millionen Euro investiert werden. Geplant sind demnach neue Monitore an Bahnhöfen sowie eine neue App, die mit Hilfe von KI in Echtzeit zum Beispiel über kurzfristige Gleiswechsel informieren soll. Großeinsatz in Schongau in Oberbayern. Wie die Polizei mitgeteilt hat, gibt es Hinweise auf eine Amoktat am Welfengymnasium. Der mutmaßliche Täter, ein 16-jähriger Jugendlicher, wurde nach Polizeiangaben festgenommen. Florian Kern berichtet von vor Ort.
3: Nach aktuellen Informationen der Polizei soll der Tatverdächtige eine Schusswaffe bei sich getragen haben. Ob diese auch zum Einsatz kam, ist bislang aber nicht klar. Der 16-Jährige soll die beiden 13-jährigen Schülerinnen aus der Region mit einem Messer schwer verletzt haben. Sie sind inzwischen außer Lebensgefahr. Über den genauen Hintergrund der Tat herrscht nach wie vor Unklarheit.
2: Die Deutsche Umwelthilfe hat einen Rechtsstreit gegen die Lufthansa gewonnen. Das Oberlandesgericht Köln hat die Berufung der Airline zurückgewiesen. Die Lufthansa hatte damit geworben, dass Kunden ihre CO2-Emissionen durch nachhaltige Flugkraftstoffe direkt beim Buchen reduzieren können. Das Gericht sah das als irreführend an, weil die Kraftstoffe erst zeitlich verzögert eingesetzt werden. Aus und vorbei. US-Präsident Trump hat die Feuerpause im Iran-Krieg für beendet erklärt und gesagt, er wolle nichts mehr mit dem Iran zu tun haben. Zuvor hatten sich die USA und der Iran gegenseitig angegriffen. Laut Trump sollen weitere Angriffe in der Nacht folgen. Infolge der neuen Eskalation sind die Ölpreise deutlich in die Höhe geschossen.
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4: Aktuell haben wir für euch normalen Verkehr auf den Straßen in der Region. Gute Fahrt.
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5: Das Charivari-Wetter, ein Sommertag mit Sonne und Wärme. Heute Vormittag und am Nachmittag viel Sonne in der Oberpfalz. Nur in den Bergen ein paar harmlose Quellwolken. Am Abend wird es kühler. Am Dienstag wieder viel Sonne und Temperaturen bis zu 28 Grad. In den Kammlagen und am Großen Aber etwas kühler. Am Mittwoch wechseln Sonne und Quellwolken. Höchstwerte von 18 bis 26 Grad. In der Nacht zum Donnerstag vor allem in den Kammlagen und am Großen Aber kühl. Die nächsten Tage sommerlich warm und sonnig. Eine willkommene Abwechslung nach den Regentagen der letzten Woche.
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1: Charivari 24 Regionalnachrichten für Donnerstagmittag. Streit um Drogen in Regensburg endet mit Messerattacke. Kripo sucht Zeugen. Im Regensburger Kaserneviertel ist ein Streit um Drogen aus dem Ruder gelaufen. Am Dienstagabend wurden 3 Männer durch einen spitzen Gegenstand verletzt. Sie mussten in Krankenhäuser eingeliefert werden. Dem voran ging laut Polizei ein Handgemenge zwischen 5 Männern aus dem Irak und aus Syrien. Jetzt ermittelt die Kripo und hofft auf Zeugenhinweise. Bitte unter 0941 506 2888. Polizei kontrolliert heute Radfahrer in Regensburg. Radfahrer sollten sich heute in Regensburg an die Verkehrsregeln halten. Die Polizei will tagsüber den Fahrradverkehr mit stationären und mobilen Kontrollen überwachen. Ein Augenmerk liegt dabei auf dem Rechtsfahrgebot. Mit der Aktion will die Polizei die hohen Unfallzahlen bei den Radfahrern eindämmen. Letztes Jahr wurden in Regensburg 432 Radler bei Unfällen verletzt. In den meisten Fällen waren sie selbst schuld. In wenigen Minuten geht's hier auf Charivari 24 weiter mit Nachrichten aus der Oberpfalz, Niederbayern und der Welt.
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2: Ich bin Joshua Heise. Ab morgen können vorerst keine neuen Anträge auf Heizungsförderung mehr gestellt werden. Bis zum 20. Juli gibt es einen Antragsstopp, weil die staatliche Förderbank KfW und das Bundesamt BAFA technisch umgerüstet werden. Ab dem 21. Juli gelten neue Förderbedingungen mit weniger Zuschuss für den Einbau von Wärmepumpen und anderen klimafreundlichen Heizungen. Bei einer mutmaßlichen Amoktat an einem Gymnasium im oberbayerischen Schongau sind zwei Mädchen schwer verletzt worden, schweben aber nicht mehr in Lebensgefahr. Ein 16-Jähriger ist nach Polizeiangaben festgenommen worden. Er soll ein Messer und eine Schusswaffe dabei gehabt haben. Laut Bayerns Innenminister Herrmann war der Jugendliche früher in psychiatrischer Behandlung. Das Motiv ist noch unklar. In Berlin ist ein Palliativarzt wegen 15-fachen Mordes von Patienten zu einer lebenslangen Freiheitsstrafe mit anschließender Sicherungsverwahrung verurteilt worden. Außerdem verhängte das Landgericht Berlin ein lebenslanges Berufsverbot. Thomas Brockt berichtet.
3: Der Arzt soll von 2021 bis 2024 die Morde begangen haben. Bei Hausbesuchen gab er 12 Frauen und 3 Männern einen tödlichen Medikamentenmix. Alle waren schwerst krank, lagen aber noch nicht im Sterben. Das Ganze könnte noch eine viel größere Dimension bekommen. Die Staatsanwaltschaft ermittelt in 76 weiteren Fällen und geht von einer weiteren Anklage noch in diesem Jahr aus.
2: Die Teilnehmer des NATO-Gipfels in Ankara haben eine positive Bilanz gezogen. US-Präsident Trump sprach von einer unglaublichen Liebe im Raum, auch wenn er mal wieder die Partnerländer scharf angegriffen und Spanien mit einem Ende der Handelsbeziehungen gedroht hat. Auch sein Grönland-Anspruch war wieder Thema. NATO-Generalsekretär Rutte sagte, das Bündnis sei stärker und einiger als je zuvor. Mit einem überraschend glatten Sieg in 3 Sätzen steht Tennisprofi Alexander Zverev zum ersten Mal in seiner Karriere im Wimbledon-Halbfinale. Der 29-Jährige brach damit seine Niederlageserie gegen Angstgegner Taylor Fritz aus den USA. Am Freitag steht Zverev dem britischen Außenseiter Arthur Ferry gegenüber.
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4: Hier die wichtigsten Meldungen von den Straßen bei uns in der Region. Fahrt auf der A93 Weiden in Richtung Regensburg vorsichtig. Zwischen den Anschlussstellen Regenstauf und Regensburg Nord kommt es zu Behinderungen wegen einer Wanderbaustelle. Wir bleiben noch auf der A93, Regensburg in Richtung Weiden. Auch zwischen den Anschlussstellen Regensburg Nord und Regenstauf kommt es zu Behinderungen wegen einer Wanderbaustelle.
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5: Das Charivari-Wetter, ein Sommertag mit Sonne und Wärme. Heute Vormittag und am Nachmittag viel Sonne in der Oberpfalz. Nur in den Bergen ein paar harmlose Quellwolken. Am Abend wird es kühler. Am Dienstag wieder viel Sonne und Temperaturen bis zu 28 Grad. In den Kammlagen und am Großen Arber etwas kühler. Am Mittwoch wechseln Sonne und Quellwolken. Höchstwerte von 18 bis 26 Grad. In der Nacht zum Donnerstag vor allem in den Kammlagen und am Großen Arber kühl. Die nächsten Tage sommerlich warm und sonnig. Eine willkommene Abwechslung nach den Regentagen der letzten Woche.
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7: Wie zerbrechlich Demokratie sein kann, genau das zeigt ab heute eine neue Ausstellung im Haus der Bayerischen Geschichte in Regensburg. Im Mittelpunkt stehen die frühen 1920er Jahre und Hitlers Kampf gegen die Weimarer Republik. Begehbare Kulissen und ein Escape Game für Schulklassen sollen Geschichte erlebbar machen. Auf meine Frage heute bei der Eröffnung nach der wichtigsten Botschaft der Ausstellung antwortete Ministerpräsident Markus Söder:
8: Nie wieder.
7: Diet Kapfinger, Charivari in Regensburg.
9: Wer regelmäßig die B20 zwischen Cham und vor dem Wald nutzt, muss morgen mit Behinderungen rechnen. Wie der staatliche Bauamt Regensburg mitteilt, werden morgen ab 9 Uhr zwischen Weiding und vor dem Wald Süd in beiden Richtungen Asphaltierungsarbeiten durchgeführt. Wegen der hohen Verkehrsbelastung werden die Fahrzeuge über eine Umleitung geführt. Wechselweise werden einzelne Abschnitte der B20 gesperrt. Bis 17 Uhr sollen die Arbeiten an den schadhaften Stellen abgeschlossen sein. Sabine Hofer, Charivari im Landkreis. Kam.
8: Die Straßen hier in der Region werden am letzten Sonntag im Juli voll mit Radlern sein. Beim Aber-Radmarathon gibt es eine neue Rekordbeteiligung. Der Veranstalter, der Veloclub Ratisbona hier in Regensburg, rechnet auf den verschiedenen Strecken mit mindestens 6.000 Fahrradfahrern. Bei jungen Leuten liegt Rennradfahren gerade voll im Trend. Diesen Boom spürt der Veloclub bei der 42. Ausgabe vom Aber-Radmarathon. Die meisten angemeldeten Sportler sind zwischen Mitte 20 und Mitte 30 Jahre alt. Anja Stubber, Charivari in Regensburg.
10: Die Stadt Abensberg bricht mit einer jahrzehntealten Tradition. Beim Gilamoos wird künftig keine Dirndlkönigin mehr gewählt. Stattdessen soll eine Doppelspitze aus Königin und König die Stadt repräsentieren. Dirndl und Lederhose sind kein Muss mehr. Der bisherige Dresscode wird gelockert. Außerdem soll der Terminkalender der künftigen Hoheiten abgespeckt werden. Dadurch bekommen sie mehr privaten Freiraum. Ab sofort können sich Interessierte mit einem Video bewerben, und zwar unter gilamoos@abensberg.de. Michael Hegele, Charivari.
11: Jetzt mitten im Herbst.
10: Zu einem schweren Arbeitsunfall sind heute Vormittag Feuerwehr und Rettungsdienst nach Sengenthal ausgerückt. Dort hat sich ein Lkw-Fahrer beim Entladen seines Lasters auf einem Firmengelände schwer verletzt. Der genaue Hergang ist bisher unklar. Ein Notarzt hat den Verunglückten erst versorgt, dann kam er mit dem Rettungshubschrauber in eine Klinik. Laut Auskunft der Polizei sind die Verletzungen des Mannes zwar schwer, aber nicht lebensbedrohlich. Zur Unfallursache ermitteln jetzt Polizei und Berufsgenossenschaft. Michael Hegele, Charivari in Sengenthal.
9: Zum Tag der Artenvielfalt. Die Bayerische Landesstiftung unterstützt kulturelle und soziale Projekte hier in Stadt und Landkreis Regensburg mit Fördergeldern. Insgesamt fließen über 330.000 Euro in die Region. Den größten Zuschuss bekommt der Verein Strohhalm für den Neubau einer Begegnungsstätte für Obdachlose und Bedürftige im Regensburger Stadtnorden. Fördergelder gibt's auch für die Renovierung von Kirchen und zum Erhalt historischer Baudenkmäler, etwa am Gesandtenfriedhof an der Dreieinigkeitskirche in Regensburg. Sabine Hofer, Charivari.
12: Nach einem Dreist.
9: Die SPD-Stadtratsfraktion in Burglengenfeld hat heute AfD-Stadtrat Leopold aufgefordert, sein Amt mit sofortiger Wirkung niederzulegen. Der Politiker war bundesweit in die Schlagzeilen geraten, weil er bei der italienischen Nacht in Burglengenfeld die Mitarbeiterin einer Sicherheitsfirma beleidigt hatte und dann Widerstand gegen Polizeibeamte leistete. Leopold wurde letztlich gefesselt und in Gewahrsam genommen. Damit habe er die Glaubwürdigkeit als Stadtrat verloren, sagt die SPD und fordert den AfD-Mann zum Rücktritt auf. Sabine Hofer, Charivari in Burglengenfeld. Die Abensberger Kunst.
10: Kaum zu glauben, aber wahr und wie dreist. Mit diesen Worten berichtet die Verkehrspolizei Regensburg über einen unbelehrbaren Autofahrer. Der war gestern auf der A3 viel zu schnell an einem Polizeiauto vorbeigebrettert. Der 26-Jährige hatte auch nur einen hier ungültigen türkischen Führerschein. Die Polizei nahm ihm die Autoschlüssel ab und hat sie der Halterin des Wagens übergeben. Kurz darauf saß der Mann aber erneut am Steuer. Er wurde wieder erwischt und bekommt jetzt mehrere Anzeigen. Michael Hegele, Charivari in Regensburg.
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2: Ich bin Joshua Heise. Ab morgen können vorerst keine neuen Anträge auf Heizungsförderung mehr gestellt werden. Bis zum 20. Juli gibt es einen Antragsstopp, weil die staatliche Förderbank KfW und das Bundesamt BAFA technisch umgerüstet werden. Ab dem 21. Juli gelten neue Förderbedingungen mit weniger Zuschuss für den Einbau von Wärmepumpen und anderen klimafreundlichen Heizungen. Bei einer mutmaßlichen Amoktat an einem Gymnasium im oberbayerischen Schongau sind zwei Mädchen schwer verletzt worden, schweben aber nicht mehr in Lebensgefahr. Ein 16-Jähriger ist nach Polizeiangaben festgenommen worden. Er soll ein Messer und eine Schusswaffe dabei gehabt haben. Laut Bayerns Innenminister Herrmann war der Jugendliche früher in psychiatrischer Behandlung. Das Motiv ist noch unklar. In Berlin ist ein Palliativarzt wegen 15-fachen Mordes von Patienten zu einer lebenslangen Freiheitsstrafe mit anschließender Sicherungsverwahrung verurteilt worden. Außerdem verhängte das Landgericht Berlin ein lebenslanges Berufsverbot. Thomas Brockt berichtet.
3: Der Arzt soll von 2021 bis 2024 die Morde begangen haben. Bei Hausbesuchen gab er 12 Frauen und 3 Männern einen tödlichen Medikamentenmix. Alle waren schwerst krank, lagen aber noch nicht im Sterben. Das Ganze könnte noch eine viel größere Dimension bekommen. Die Staatsanwaltschaft ermittelt in 76 weiteren Fällen und geht von einer weiteren Anklage noch in diesem Jahr aus.
2: Die Teilnehmer des NATO-Gipfels in Ankara haben eine positive Bilanz gezogen. US-Präsident Trump sprach von einer unglaublichen Liebe im Raum, auch wenn er mal wieder die Partnerländer scharf angegriffen und Spanien mit einem Ende der Handelsbeziehungen gedroht hat. Auch sein Grönland-Anspruch war wieder Thema. NATO-Generalsekretär Rutte sagte, das Bündnis sei stärker und einiger als je zuvor. Mit einem überraschend glatten Sieg in 3 Sätzen steht Tennisprofi Alexander Zverev zum ersten Mal in seiner Karriere im Wimbledon-Halbfinale. Der 29-Jährige brach damit seine Niederlageserie gegen Angstgegner Taylor Fritz aus den USA. Am Freitag steht Zverev dem britischen Außenseiter Arthur Ferry gegenüber.
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4: Hier die wichtigsten Meldungen von den Straßen bei uns in der Region. Fahrt auf der A93 Weiden in Richtung Regensburg vorsichtig. Zwischen den Anschlussstellen Regenstauf und Regensburg Nord kommt es zu Behinderungen wegen einer Wanderbaustelle. Wir bleiben noch auf der A93, Regensburg in Richtung Weiden. Auch zwischen den Anschlussstellen Regensburg Nord und Regenstauf kommt es zu Behinderungen wegen einer Wanderbaustelle.
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5: Das Charivari-Wetter, ein Sommertag mit Sonne und Wärme. Heute Vormittag und am Nachmittag viel Sonne in der Oberpfalz. Nur in den Bergen ein paar harmlose Quellwolken. Am Abend wird es kühler. Am Dienstag wieder viel Sonne und Temperaturen bis zu 28 Grad. In den Kammlagen und am Großen Aber etwas kühler. Am Mittwoch wechseln Sonne und Quellwolken. Höchstwerte von 18 bis 26 Grad. In der Nacht zum Donnerstag vor allem in den Kammlagen und am Großen Aber kühl. Die nächsten Tage sommerlich warm und sonnig. Eine willkommene Abwechslung nach den Regentagen der letzten Woche.
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7: Wie zerbrechlich Demokratie sein kann, genau das zeigt ab heute eine neue Ausstellung im Haus der Bayerischen Geschichte in Regensburg. Im Mittelpunkt stehen die frühen 1920er Jahre und Hitlers Kampf gegen die Weimarer Republik. Begehbare Kulissen und ein Escape Game für Schulklassen sollen Geschichte erlebbar machen. Auf meine Frage heute bei der Eröffnung nach der wichtigsten Botschaft der Ausstellung antwortete Ministerpräsident Markus Söder:
8: Nie wieder.
7: Diet Kapfinger, Charivari in Regensburg.
9: Wer regelmäßig die B20 zwischen Cham und Furt im Wald nutzt, muss morgen mit Behinderungen rechnen. Wie der staatliche Bauamt Regensburg mitteilt, werden morgen ab 9 Uhr zwischen Weiding und Furt im Wald Süd in beiden Richtungen Asphaltierungsarbeiten durchgeführt. Wegen der hohen Verkehrsbelastung werden die Fahrzeuge über eine Umleitung geführt. Wechselweise werden einzelne Abschnitte der B20 gesperrt. Bis 17 Uhr sollen die Arbeiten an den schadhaften Stellen abgeschlossen sein. Sabine Hofer, Charivari im Landkreis.
8: Die Straßen hier in der Region werden am letzten Sonntag im Juli voll mit Radlern sein. Beim Aber-Radmarathon gibt es eine neue Rekordbeteiligung. Der Veranstalter, der Veloclub Ratisbona hier in Regensburg, rechnet auf den verschiedenen Strecken mit mindestens 6.000 Fahrradfahrern. Bei jungen Leuten liegt Rennradfahren gerade voll im Trend. Diesen Boom spürt der Veloclub bei der 42. Ausgabe vom Aber-Radmarathon. Die meisten angemeldeten Sportler sind zwischen Mitte 20 und Mitte 30 Jahre alt. Anja Stubber, Charivari in Regensburg.
10: Die Stadt Abensberg bricht mit einer jahrzehntealten Tradition. Beim Gilamoos wird künftig keine Dirndlkönigin mehr gewählt. Stattdessen soll eine Doppelspitze aus Königin und König die Stadt repräsentieren. Dirndl und Lederhose sind kein Muss mehr. Der bisherige Dresscode wird gelockert. Außerdem soll der Terminkalender der künftigen Hoheiten abgespeckt werden. Dadurch bekommen sie mehr privaten Freiraum. Ab sofort können sich Interessierte mit einem Video bewerben, und zwar unter gilamoos@abensberg.de. Michael Hegele, Charivari.
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10: Zu einem schweren Arbeitsunfall sind heute Vormittag Feuerwehr und Rettungsdienst nach Sengenthal ausgerückt. Dort hat sich ein Lkw-Fahrer beim Entladen seines Lasters auf einem Firmengelände schwer verletzt. Der genaue Hergang ist bisher unklar. Ein Notarzt hat den Verunglückten erst versorgt, dann kam er mit dem Rettungshubschrauber in eine Klinik. Laut Auskunft der Polizei sind die Verletzungen des Mannes zwar schwer, aber nicht lebensbedrohlich. Zur Unfallursache ermitteln jetzt Polizei und Berufsgenossenschaft. Michael Hegele, Charivari in Sengenthal.
9: Zum Tag der Artenvielfalt. Die Bayerische Landesstiftung unterstützt kulturelle und soziale Projekte hier in Stadt und Landkreis Regensburg mit Fördergeldern. Insgesamt fließen über 330.000 Euro in die Region. Den größten Zuschuss bekommt der Verein Strohhalm für den Neubau einer Begegnungsstätte für Obdachlose und Bedürftige im Regensburger Stadtnorden. Fördergelder gibt's auch für die Renovierung von Kirchen und zum Erhalt historischer Baudenkmäler, etwa am Gesandtenfriedhof an der Dreieinigkeitskirche in Regensburg. Sabine Hofer, Charivari.
12: Nach einem Dreist.
9: Die SPD-Stadtratsfraktion in Burglengenfeld hat heute AfD-Stadtrat Leopold aufgefordert, sein Amt mit sofortiger Wirkung niederzulegen. Der Politiker war bundesweit in die Schlagzeilen geraten, weil er bei der italienischen Nacht in Burglengenfeld die Mitarbeiterin einer Sicherheitsfirma beleidigt hatte und dann Widerstand gegen Polizeibeamte leistete. Leopold wurde letztlich gefesselt und in Gewahrsam genommen. Damit habe er die Glaubwürdigkeit als Stadtrat verloren, sagt die SPD und fordert den AfD-Mann zum Rücktritt auf. Sabine Hofer, Charivari in Burglengenfeld.
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10: Kaum zu glauben, aber wahr und wie dreist. Mit diesen Worten berichtet die Verkehrspolizei Regensburg über einen unbelehrbaren Autofahrer. Der war gestern auf der A3 viel zu schnell an einem Polizeiauto vorbeigebrettert. Der 26-Jährige hatte auch nur einen hier ungültigen türkischen Führerschein. Die Polizei nahm ihm die Autoschlüssel ab und hat sie der Halterin des Wagens übergeben. Kurz darauf saß der Mann aber erneut am Steuer. Er wurde wieder erwischt und bekommt jetzt mehrere Anzeigen. Michael Hegele, Charivari in Regensburg.
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2: Ich bin Joshua Heise. Ab morgen können vorerst keine neuen Anträge auf Heizungsförderung mehr gestellt werden. Bis zum 20. Juli gibt es einen Antragsstopp, weil die staatliche Förderbank KfW und das Bundesamt BAFA technisch umgerüstet werden. Ab dem 21. Juli gelten neue Förderbedingungen mit weniger Zuschuss für den Einbau von Wärmepumpen und anderen klimafreundlichen Heizungen. Bei einer mutmaßlichen Amoktat an einem Gymnasium im oberbayerischen Schongau sind zwei Mädchen schwer verletzt worden, schweben aber nicht mehr in Lebensgefahr. Ein 16-Jähriger ist nach Polizeiangaben festgenommen worden. Er soll ein Messer und eine Schusswaffe dabei gehabt haben. Laut Bayerns Innenminister Herrmann war der Jugendliche früher in psychiatrischer Behandlung. Das Motiv ist noch unklar. In Berlin ist ein Palliativarzt wegen 15-fachen Mordes von Patienten zu einer lebenslangen Freiheitsstrafe mit anschließender Sicherungsverwahrung verurteilt worden. Außerdem verhängte das Landgericht Berlin ein lebenslanges Berufsverbot. Thomas Brockt berichtet.
3: Der Arzt soll von 2021 bis 2024 die Morde begangen haben. Bei Hausbesuchen gab er 12 Frauen und 3 Männern einen tödlichen Medikamentenmix. Alle waren schwerst krank, lagen aber noch nicht im Sterben. Das Ganze könnte noch eine viel größere Dimension bekommen. Die Staatsanwaltschaft ermittelt in 76 weiteren Fällen und geht von einer weiteren Anklage noch in diesem Jahr aus.
2: Die Teilnehmer des NATO-Gipfels in Ankara haben eine positive Bilanz gezogen. US-Präsident Trump sprach von einer unglaublichen Liebe im Raum, auch wenn er mal wieder die Partnerländer scharf angegriffen und Spanien mit einem Ende der Handelsbeziehungen gedroht hat. Auch sein Grönland-Anspruch war wieder Thema. NATO-Generalsekretär Rutte sagte, das Bündnis sei stärker und einiger als je zuvor. Mit einem überraschend glatten Sieg in 3 Sätzen steht Tennisprofi Alexander Zverev zum ersten Mal in seiner Karriere im Wimbledon-Halbfinale. Der 29-Jährige brach damit seine Niederlageserie gegen Angstgegner Taylor Fritz aus den USA. Am Freitag steht Zverev dem britischen Außenseiter Arthur Ferry gegenüber.
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4: Hier die aktuellen Meldungen von den Straßen bei uns in der Region. Fahrt auf der A93 Weiden in Richtung Regensburg vorsichtig. Zwischen Regenstauf und Regensburg Nord kommt es zu Behinderungen wegen einer Wanderbaustelle. Wir bleiben noch auf der A93 Regensburg in Richtung Weiden. Auch zwischen Regensburg Nord und Regenstauf kommt es zu Behinderungen wegen einer Wanderbaustelle.

0: Heute Vormittag und am Nachmittag viel Sonne in der Oberpfalz. Nur in den Bergen ein paar harmlose Quellwolken. Am Abend wird es kühler. Am Dienstag wieder viel Sonne und Temperaturen bis zu 28 Grad. In den Kammlagen und am Großen aber etwas kühler. Am Mittwoch wechseln Sonne und Quellwolken. Höchstwerte von 18 bis 26 Grad. In der Nacht zum Donnerstag vor allem in den Kammlagen und am Großen aber kühl. Die nächsten Tage sommerlich warm und sonnig. Eine willkommene Abwechslung nach den Regentagen der letzten Woche.
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2: Wie zerbrechlich Demokratie sein kann, genau das zeigt ab heute eine neue Ausstellung im Haus der Bayerischen Geschichte in Regensburg. Im Mittelpunkt stehen die frühen 1920er Jahre und Hitlers Kampf gegen die Weimarer Republik. Begehbare Kulissen und ein Escape Game für Schulklassen sollen Geschichte erlebbar machen. Auf meine Frage heute bei der Eröffnung nach der wichtigsten Botschaft der Ausstellung antwortete Ministerpräsident Markus Söder:
3: Nie wieder.
2: Diet Kapfinger, Charivari in Regensburg.
4: Wer regelmäßig die B20 zwischen Cham und Furt im Wald nutzt, muss morgen mit Behinderungen rechnen. Wie der staatliche Bauamt Regensburg mitteilt, werden morgen ab 9 Uhr zwischen Weiding und Furt im Wald Süd in beiden Richtungen Asphaltierungsarbeiten durchgeführt. Wegen der hohen Verkehrsbelastung werden die Fahrzeuge über eine Umleitung geführt. Wechselweise werden einzelne Abschnitte der B20 gesperrt. Bis 17 Uhr sollen die Arbeiten an den schadhaften Stellen abgeschlossen sein. Sabine Hofer, Charivari im Land.
5: Die Straßen hier in der Region werden am letzten Sonntag im Juli voll mit Radlern sein. Beim Aber-Radmarathon gibt es eine neue Rekordbeteiligung. Der Veranstalter, der Veloclub Ratisbona hier in Regensburg, rechnet auf den verschiedenen Strecken mit mindestens 6.000 Fahrradfahrern. Bei jungen Leuten liegt Rennradfahren gerade voll im Trend. Diesen Boom spürt der Veloclub bei der 42. Ausgabe vom Aber-Radmarathon. Die meisten angemeldeten Sportler sind zwischen Mitte 20 und Mitte 30 Jahre alt. Anja Stubber, Charivari in Regensburg.
6: Die Stadt Abensberg bricht mit einer jahrzehntealten Tradition. Beim Gilamoos wird künftig keine Dirndlkönigin mehr gewählt. Stattdessen soll eine Doppelspitze aus Königin und König die Stadt repräsentieren. Dirndl und Lederhose sind kein Muss mehr. Der bisherige Dresscode wird gelockert. Außerdem soll der Terminkalender der künftigen Hoheiten abgespeckt werden. Dadurch bekommen sie mehr privaten Freiraum. Ab sofort können sich Interessierte mit einem Video bewerben, und zwar unter gilamoos@abensberg.de. Michael Hegele, Charivari.
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6: Zu einem schweren Arbeitsunfall sind heute Vormittag Feuerwehr und Rettungsdienst nach Sengenthal ausgerückt. Dort hat sich ein Lkw-Fahrer beim Entladen seines Lasters auf einem Firmengelände schwer verletzt. Der genaue Hergang ist bisher unklar. Ein Notarzt hat den Verunglückten erst versorgt, dann kam er mit dem Rettungshubschrauber in eine Klinik. Laut Auskunft der Polizei sind die Verletzungen des Mannes zwar schwer, aber nicht lebensbedrohlich. Zur Unfallursache ermitteln jetzt Polizei und Berufsgenossenschaft. Michael Hegele, Charivari in Sengenthal.
4: Zum Tag der Artenvielfalt. Die Bayerische Landesstiftung unterstützt kulturelle und soziale Projekte hier in Stadt und Landkreis Regensburg mit Fördergeldern. Insgesamt fließen über 330.000 Euro in die Region. Den größten Zuschuss bekommt der Verein Strohhalm für den Neubau einer Begegnungsstätte für Obdachlose und Bedürftige im Regensburger Stadtnorden. Fördergelder gibt's auch für die Renovierung von Kirchen und zum Erhalt historischer Baudenkmäler, etwa am Gesandtenfriedhof an der Dreieinigkeitskirche in Regensburg. Sabine Hofer, Charivari.
8: Nach einem Dreist.
4: Die SPD-Stadtratsfraktion in Burglengenfeld hat heute AfD-Stadtrat Leopold aufgefordert, sein Amt mit sofortiger Wirkung niederzulegen. Der Politiker war bundesweit in die Schlagzeilen geraten, weil er bei der italienischen Nacht in Burglengenfeld die Mitarbeiterin einer Sicherheitsfirma beleidigt hatte und dann Widerstand gegen Polizeibeamte leistete. Leopold wurde letztlich gefesselt und in Gewahrsam genommen. Damit habe er die Glaubwürdigkeit als Stadtrat verloren, sagt die SPD und fordert den AfD-Mann zum Rücktritt auf. Sabine Hofer, Charivari in Burglengenfeld. Die Abensberger Kunst.
6: Kaum zu glauben, aber wahr und wie dreist. Mit diesen Worten berichtet die Verkehrspolizei Regensburg über einen unbelehrbaren Autofahrer. Der war gestern auf der A3 viel zu schnell an einem Polizeiauto vorbeigebrettert. Der 26-Jährige hatte auch nur einen hier ungültigen türkischen Führerschein. Die Polizei nahm ihm die Autoschlüssel ab und hat sie der Halterin des Wagens übergeben. Kurz darauf saß der Mann aber erneut am Steuer. Er wurde wieder erwischt und bekommt

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2: Ich bin Joshua Heise. Ab morgen können vorerst keine neuen Anträge auf Heizungsförderung mehr gestellt werden. Bis zum 20. Juli gibt es einen Antragsstopp, weil die staatliche Förderbank KfW und das Bundesamt BAFA technisch umgerüstet werden. Ab dem 21. Juli gelten neue Förderbedingungen mit weniger Zuschuss für den Einbau von Wärmepumpen und anderen klimafreundlichen Heizungen. Bei einer mutmaßlichen Amoktat an einem Gymnasium im oberbayerischen Schongau sind zwei Mädchen schwer verletzt worden, schweben aber nicht mehr in Lebensgefahr. Ein 16-Jähriger ist nach Polizeiangaben festgenommen worden. Er soll ein Messer und eine Schusswaffe dabei gehabt haben. Laut Bayerns Innenminister Herrmann war der Jugendliche früher in psychiatrischer Behandlung. Das Motiv ist noch unklar. In Berlin ist ein Palliativarzt wegen 15-fachen Mordes von Patienten zu einer lebenslangen Freiheitsstrafe mit anschließender Sicherungsverwahrung verurteilt worden. Außerdem verhängte das Landgericht Berlin ein lebenslanges Berufsverbot. Thomas Brockt berichtet.
3: Der Arzt soll von 2021 bis 2024 die Morde begangen haben. Bei Hausbesuchen gab er 12 Frauen und 3 Männern einen tödlichen Medikamentenmix. Alle waren schwerst krank, lagen aber noch nicht im Sterben. Das Ganze könnte noch eine viel größere Dimension bekommen. Die Staatsanwaltschaft ermittelt in 76 weiteren Fällen und geht von einer weiteren Anklage noch in diesem Jahr aus.
2: Die Teilnehmer des NATO-Gipfels in Ankara haben eine positive Bilanz gezogen. US-Präsident Trump sprach von einer unglaublichen Liebe im Raum, auch wenn er mal wieder die Partnerländer scharf angegriffen und Spanien mit einem Ende der Handelsbeziehungen gedroht hat. Auch sein Grönland-Anspruch war wieder Thema. NATO-Generalsekretär Rutte sagte, das Bündnis sei stärker und einiger als je zuvor. Mit einem überraschend glatten Sieg in 3 Sätzen steht Tennisprofi Alexander Zverev zum ersten Mal in seiner Karriere im Wimbledon-Halbfinale. Der 29-Jährige brach damit seine Niederlageserie gegen Angstgegner Taylor Fritz aus den USA. Am Freitag steht Zverev dem britischen Außenseiter Arthur Ferry gegenüber.
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4: Hier die aktuellen Meldungen von den Straßen bei uns in der Region. Fahrt auf der A93 Weiden in Richtung Regensburg vorsichtig. Zwischen Regenstauf und Regensburg Nord kommt es zu Behinderungen wegen einer Wanderbaustelle. Wir bleiben noch auf der A93 Regensburg in Richtung Weiden. Auch zwischen Regensburg Nord und Regenstauf kommt es zu Behinderungen wegen einer Wanderbaustelle.
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5: Das Charivari-Wetter. Ein Sommertag mit Sonne und Wärme. Heute Vormittag und am Nachmittag viel Sonne in der Oberpfalz. Nur in den Bergen ein paar harmlose Quellwolken. Am Abend wird es kühler. Am Dienstag wieder viel Sonne und Temperaturen bis zu 28 Grad. In den Kammlagen und am Großen Aber etwas kühler. Am Mittwoch wechseln Sonne und Quellwolken. Höchstwerte von 18 bis 26 Grad. In der Nacht zum Donnerstag vor allem in den Kammlagen und am Großen Aber kühl. Die nächsten Tage sommerlich warm und sonnig. Eine willkommene Abwechslung nach den Regentagen der letzten Woche.
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7: Wie zerbrechlich Demokratie sein kann, genau das zeigt ab heute eine neue Ausstellung im Haus der Bayerischen Geschichte in Regensburg. Im Mittelpunkt stehen die frühen 1920er Jahre und Hitlers Kampf gegen die Weimarer Republik. Begehbare Kulissen und ein Escape Game für Schulklassen sollen Geschichte erlebbar machen. Auf meine Frage heute bei der Eröffnung nach der wichtigsten Botschaft der Ausstellung antwortete Ministerpräsident Markus Söder:
8: Nie wieder.
7: Diet Kapfinger, Charivari in Regensburg.
9: Wer regelmäßig die B20 zwischen Cham und vor dem Wald nutzt, muss morgen mit Behinderungen rechnen. Wie der staatliche Bauamt Regensburg mitteilt, werden morgen ab 9 Uhr zwischen Weiding und vor dem Wald Süd in beiden Richtungen Asphaltierungsarbeiten durchgeführt. Wegen der hohen Verkehrsbelastung werden die Fahrzeuge über eine Umleitung geführt. Wechselweise werden einzelne Abschnitte der B20 gesperrt. Bis 17 Uhr sollen die Arbeiten an den schadhaften Stellen abgeschlossen sein. Sabine Hofer, Charivari im Landkreis.
8: Die Straßen hier in der Region werden am letzten Sonntag im Juli voll mit Radlern sein. Beim ABBA-Radmarathon gibt es eine neue Rekordbeteiligung. Der Veranstalter, der Veloclub Ratisbona hier in Regensburg, rechnet auf den verschiedenen Strecken mit mindestens 6.000 Fahrradfahrern. Bei jungen Leuten liegt Rennradfahren gerade voll im Trend. Diesen Boom spürt der Veloclub bei der 42. Ausgabe vom ABBA-Radmarathon. Die meisten angemeldeten Sportler sind zwischen Mitte 20 und Mitte 30 Jahre alt. Anja Stubber, Charivari in Regensburg.
10: Die Stadt Abensberg bricht mit einer jahrzehntealten Tradition. Beim Gilamoos wird künftig keine Dirndlkönigin mehr gewählt. Stattdessen soll eine Doppelspitze aus Königin und König die Stadt repräsentieren. Dirndl und Lederhose sind kein Muss mehr. Der bisherige Dresscode wird gelockert. Außerdem soll der Terminkalender der künftigen Hoheiten abgespeckt werden. Dadurch bekommen sie mehr privaten Freiraum. Ab sofort können sich Interessierte mit einem Video bewerben, und zwar unter gilamoos@abensberg.de. Michael Hegele, Charivari.
11: Jetzt mitten im Herbst.
10: Zu einem schweren Arbeitsunfall sind heute Vormittag Feuerwehr und Rettungsdienst nach Sengenthal ausgerückt. Dort hat sich ein Lkw-Fahrer beim Entladen seines Lasters auf einem Firmengelände schwer verletzt. Der genaue Hergang ist bisher unklar. Ein Notarzt hat den Verunglückten erst versorgt, dann kam er mit dem Rettungshubschrauber in eine Klinik. Laut Auskunft der Polizei sind die Verletzungen des Mannes zwar schwer, aber nicht lebensbedrohlich. Zur Unfallursache ermitteln jetzt Polizei und Berufsgenossenschaft. Michael Hegele, Charivari in Sengenthal.
9: Zum Tag der Artenvielfalt. Die Bayerische Landesstiftung unterstützt kulturelle und soziale Projekte hier in Stadt und Landkreis Regensburg mit Fördergeldern. Insgesamt fließen über 330.000 Euro in die Region. Den größten Zuschuss bekommt der Verein Strohhalm für den Neubau einer Begegnungsstätte für Obdachlose und Bedürftige im Regensburger Stadtnorden. Fördergelder gibt's auch für die Renovierung von Kirchen und zum Erhalt historischer Baudenkmäler, etwa am Gesandtenfriedhof an der Dreieinigkeitskirche in Regensburg. Sabine Hofer, Charivari.
12: Nach einem
9: Die SPD-Stadtratsfraktion in Burglengenfeld hat heute AfD-Stadtrat Leopold aufgefordert, sein Amt mit sofortiger Wirkung niederzulegen. Der Politiker war bundesweit in die Schlagzeilen geraten, weil er bei der italienischen Nacht in Burglengenfeld die Mitarbeiterin einer Sicherheitsfirma beleidigt hatte und dann Widerstand gegen Polizeibeamte leistete. Leopold wurde letztlich gefesselt und in Gewahrsam genommen. Damit habe er die Glaubwürdigkeit als Stadtrat verloren, sagt die SPD und fordert den AfD-Mann zum Rücktritt auf. Sabine Hofer, Charivari in Burglengenfeld. Die Abensberger Kunst.
10: Kaum zu glauben, aber wahr und wie dreist. Mit diesen Worten berichtet die Verkehrspolizei Regensburg über einen unbelehrbaren Autofahrer. Der war gestern auf der A3 viel zu schnell an einem Polizeiauto vorbeigebrettert. Der 26-Jährige hatte auch nur einen hier ungültigen türkischen Führerschein. Die Polizei nahm ihm die Autoschlüssel ab und hat sie der Halterin des Wagens übergeben. Kurz darauf saß der Mann aber erneut am Steuer. Er wurde wieder erwischt und bekommt jetzt mehrere Anzeigen. Michael Hegele, Charivari in Regensburg.
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2: Ich bin Joshua Heise. Bei einer mutmaßlichen Amoktat an einem Gymnasium im oberbayerischen Schongau sind zwei Mädchen schwer verletzt worden. Sie schweben aber nicht mehr in Lebensgefahr. Laut Bundesinnenminister Dobrindt hatte der mutmaßliche Täter erst einen Schuss abgegeben, nachdem die Waffe versagte, aber dann mit einem Messer zugestochen. Der 16-Jährige ist demnach ein ehemaliger Schüler und war in psychiatrischer Behandlung. Er sitzt jetzt in Untersuchungshaft. Bundeskanzler Merz sieht die NATO nach ihrem Gipfel in Ankara gestärkt, trotz der massiven Kritik von US-Präsident Trump an Verbündeten. Man sei einen wichtigen Schritt vorangekommen, sagte Merz zum Abschluss des Treffens. Thomas Brockt berichtet.
3: Der große Knall ist ausgeblieben, das allein sorgt für gute Laune beim Kanzler. Merz lobt ausdrücklich den Auftritt von Trump in den Beratungen. Der habe aufmerksam zugehört und auch Äußerungen kleinerer Mitgliedstaaten mit großer Sympathie begleitet. Merz würdigt auch die Rolle von NATO-Generalsekretär Rutte, dem ja immer wieder vorgeworfen wird, Trump zu sehr zu umschmeicheln. Rüttes charmante und engagierte Art habe den Erfolg erst möglich gemacht.
2: Nach den Grünen zieht auch die Linke gegen die Krankenkassenreform vor das Bundesverfassungsgericht. Der Abgeordnete Gürpiner hat einen entsprechenden Eilantrag eingereicht. Wie schon die Grünen begründete er den Schritt mit den jüngsten Änderungsanträgen, die sich in der Kürze der Zeit nicht ordentlich prüfen ließen. Die Bundesregierung will das Gesetz am Freitag durch Bundestag und Bundesrat bringen. Mehrere EU-Parlamentarier fordern von europäischen Fußballverbänden eine Untersuchung gegen FIFA-Chef Infantino. Es geht um die Frage, ob die FIFA sich von US-Präsident Trump beeinflussen lassen hat, die Rotsperre gegen US-Spieler Balogun aufzuheben. Ein entsprechender Brief hat schon 72 Unterschriften gesammelt. Tennisprofi Alexander Zverev steht zum ersten Mal im Halbfinale von Wimbledon. Der 29-Jährige hat seinen Angstgegner Taylor Fritz überraschend glatt in 3 Sätzen besiegt und damit eine Serie von 7 Niederlagen gegen den Amerikaner beendet. Einen Monat nach seinem French Open-Sieg greift Zverev am Freitag gegen den Briten Arthur Ferry nach dem Finaleinzug.
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4: Hier die wichtigsten Meldungen von den Straßen bei uns in der Region. Wenn ihr gerade auf der A93 Weiden in Richtung Regensburg unterwegs seid, fahrt zwischen den Anschlussstellen Regenstauf und Regensburg Nord vorsichtig. Hier kommt es zu Verzögerungen wegen einer Wanderbaustelle. Ebenfalls auf der A93 Regensburg in Richtung Weiden kommt es zwischen Regensburg Nord und Regenstauf zu Behinderungen wegen einer Wanderbaustelle.
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5: Das Charivari-Wetter, ein Sommertag mit Sonne und Wärme. Heute Vormittag und am Nachmittag viel Sonne in der Oberpfalz. Nur in den Bergen ein paar harmlose Quellwolken. Am Abend wird es kühler. Am Dienstag wieder viel Sonne und Temperaturen bis zu 28 Grad. In den Kammlagen und am Großen Aber etwas kühler. Am Mittwoch wechseln Sonne und Quellwolken. Höchstwerte von 18 bis 26 Grad. In der Nacht zum Donnerstag vor allem in den Kammlagen und am Großen Aber kühl. Die nächsten Tage sommerlich warm und sonnig. Eine willkommene Abwechslung nach den Regentagen der letzten Woche.
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7: Wie zerbrechlich Demokratie sein kann, genau das zeigt ab heute eine neue Ausstellung im Haus der Bayerischen Geschichte in Regensburg. Im Mittelpunkt stehen die frühen 1920er Jahre und Hitlers Kampf gegen die Weimarer Republik. Begehbare Kulissen und ein Escape Game für Schulklassen sollen Geschichte erlebbar machen. Auf meine Frage heute bei der Eröffnung nach der wichtigsten Botschaft der Ausstellung antwortete Ministerpräsident Markus Söder:
8: Nie wieder.
7: Diet Kapfinger, Charivari in Regensburg.
9: Wer regelmäßig die B20 zwischen Cham und vor dem Wald nutzt, muss morgen mit Behinderungen rechnen. Wie der staatliche Bauamt Regensburg mitteilt, werden morgen ab 9 Uhr zwischen Weiding und vor dem Wald Süd in beiden Richtungen Asphaltierungsarbeiten durchgeführt. Wegen der hohen Verkehrsbelastung werden die Fahrzeuge über eine Umleitung geführt. Wechselweise werden einzelne Abschnitte der B20 gesperrt. Bis 17 Uhr sollen die Arbeiten an den schadhaften Stellen abgeschlossen sein. Sabine Hofer, Charivari im Landkreis.
8: Die Straßen hier in der Region werden am letzten Sonntag im Juli voll mit Radlern sein. Beim Aber-Radmarathon gibt es eine neue Rekordbeteiligung. Der Veranstalter, der Veloclub Ratisbona hier in Regensburg, rechnet auf den verschiedenen Strecken mit mindestens 6.000 Fahrradfahrern. Bei jungen Leuten liegt Rennradfahren gerade voll im Trend. Diesen Boom spürt der Veloclub bei der 42. Ausgabe vom Aber-Radmarathon. Die meisten angemeldeten Sportler sind zwischen Mitte 20 und Mitte 30 Jahre alt. Anja Stubber, Charivari in Regensburg.
10: Die Stadt Abensberg bricht mit einer jahrzehntealten Tradition. Beim Gilamoos wird künftig keine Dirndlkönigin mehr gewählt. Stattdessen soll eine Doppelspitze aus Königin und König die Stadt repräsentieren. Dirndl und Lederhose sind kein Muss mehr. Der bisherige Dresscode wird gelockert. Außerdem soll der Terminkalender der künftigen Hoheiten abgespeckt werden. Dadurch bekommen sie mehr privaten Freiraum. Ab sofort können sich Interessierte mit einem Video bewerben, und zwar unter gilamoos@abensberg.de. Michael Hegele, Charivari.
11: Jetzt mitten im Herbst.
10: Zu einem schweren Arbeitsunfall sind heute Vormittag Feuerwehr und Rettungsdienst nach Sengenthal ausgerückt. Dort hat sich ein Lkw-Fahrer beim Entladen seines Lasters auf einem Firmengelände schwer verletzt. Der genaue Hergang ist bisher unklar. Ein Notarzt hat den Verunglückten erst versorgt, dann kam er mit dem Rettungshubschrauber in eine Klinik. Laut Auskunft der Polizei sind die Verletzungen des Mannes zwar schwer, aber nicht lebensbedrohlich. Zur Unfallursache ermitteln jetzt Polizei und Berufsgenossenschaft. Michael Hegele, Charivari in Sengenthal.
9: Zum Tag der Artenvielfalt. Die Bayerische Landesstiftung unterstützt kulturelle und soziale Projekte hier in Stadt und Landkreis Regensburg mit Fördergeldern. Insgesamt fließen über 330.000 Euro in die Region. Den größten Zuschuss bekommt der Verein Strohhalm für den Neubau einer Begegnungsstätte für Obdachlosbedürftige im Regensburger Stadtnorden. Fördergelder gibt's auch für die Renovierung von Kirchen und zum Erhalt historischer Baudenkmäler, etwa am Gesandtenfriedhof an der Dreieinigkeitskirche in Regensburg. Sabine Hofer, Charivari.
12: Nach einem
9: Die SPD-Stadtratsfraktion in Burglengenfeld hat heute AfD-Stadtrat Leopold aufgefordert, sein Amt mit sofortiger Wirkung niederzulegen. Der Politiker war bundesweit in die Schlagzeilen geraten, weil er bei der italienischen Nacht in Burglengenfeld die Mitarbeiterin einer Sicherheitsfirma beleidigt hatte und dann Widerstand gegen Polizeibeamte leistete. Leopold wurde letztlich gefesselt und in Gewahrsam genommen. Damit habe er die Glaubwürdigkeit als Stadtrat verloren, sagt die SPD und fordert den AfD-Mann zum Rücktritt auf. Sabine Hofer, Charivari in Burglengenfeld. Die Abensberger Kunst.
10: Kaum zu glauben, aber wahr und wie dreist. Mit diesen Worten berichtet die Verkehrspolizei Regensburg über einen unbelehrbaren Autofahrer. Der war gestern auf der A3 viel zu schnell an einem Polizeiauto vorbeigebrettert. Der 26-Jährige hatte auch nur einen hier ungültigen türkischen Führerschein. Die Polizei nahm ihm die Autoschlüssel ab und hat sie der Halterin des Wagens übergeben. Kurz darauf saß der Mann aber erneut am Steuer. Er wurde wieder erwischt und bekommt jetzt mehrere Anzeigen. Michael Hegele, Charivari in Regensburg.
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2: Ich bin Joshua Heise. Bei einer mutmaßlichen Amoktat an einem Gymnasium im oberbayerischen Schongau sind zwei Mädchen schwer verletzt worden. Sie schweben aber nicht mehr in Lebensgefahr. Laut Bundesinnenminister Dobrindt hatte der mutmaßliche Täter erst einen Schuss abgegeben, nachdem die Waffe versagte, aber dann mit einem Messer zugestochen. Der 16-Jährige ist demnach ein ehemaliger Schüler und war in psychiatrischer Behandlung. Er sitzt jetzt in Untersuchungshaft. Bundeskanzler Merz sieht die NATO nach ihrem Gipfel in Ankara gestärkt, trotz der massiven Kritik von US-Präsident Trump an Verbündeten. Man sei einen wichtigen Schritt vorangekommen, sagte Merz zum Abschluss des Treffens. Thomas Brockt berichtet.
3: Der große Knall ist ausgeblieben, das allein sorgt für gute Laune beim Kanzler. Merz lobt ausdrücklich den Auftritt von Trump in den Beratungen. Der habe aufmerksam zugehört und auch Äußerungen kleinerer Mitgliedstaaten mit großer Sympathie begleitet. Merz würdigt auch die Rolle von NATO-Generalsekretär Rutte, dem ja immer wieder vorgeworfen wird, Trump zu sehr zu umschmeicheln. Rüttes charmante und engagierte Art habe den Erfolg erst möglich gemacht.
2: Nach den Grünen zieht auch die Linke gegen die Krankenkassenreform vor das Bundesverfassungsgericht. Der Abgeordnete Gürpiner hat einen entsprechenden Eilantrag eingereicht. Wie schon die Grünen begründete er den Schritt mit den jüngsten Änderungsanträgen, die sich in der Kürze der Zeit nicht ordentlich prüfen ließen. Die Bundesregierung will das Gesetz am Freitag durch Bundestag und Bundesrat bringen. Mehrere EU-Parlamentarier fordern von europäischen Fußballverbänden eine Untersuchung gegen FIFA-Chef Infantino. Es geht um die Frage, ob die FIFA sich von US-Präsident Trump beeinflussen lassen hat, die Rotsperre gegen US-Spieler Balogun aufzuheben. Ein entsprechender Brief hat schon 72 Unterschriften gesammelt. Tennisprofi Alexander Zverev steht zum ersten Mal im Halbfinale von Wimbledon. Der 29-Jährige hat seinen Angstgegner Taylor Fritz überraschend glatt in 3 Sätzen besiegt und damit eine Serie von 7 Niederlagen gegen den Amerikaner beendet. Einen Monat nach seinem French Open-Sieg greift Zverev am Freitag gegen den Briten Arthur Ferry nach dem Finaleinzug.
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4: Hier die wichtigsten Meldungen von den Straßen bei uns in der Region. Wenn ihr gerade auf der A93 Weiden in Richtung Regensburg unterwegs seid, fahrt zwischen den Anschlussstellen Regenstauf und Regensburg Nord vorsichtig. Hier kommt es zu Verzögerungen wegen einer Wanderbaustelle. Ebenfalls auf der A93 Regensburg in Richtung Weiden kommt es zwischen Regensburg Nord und Regenstauf zu Behinderungen wegen einer Wanderbaustelle.
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5: Das Charivari-Wetter, ein Sommertag mit Sonne und Wärme. Heute Vormittag und am Nachmittag viel Sonne in der Oberpfalz. Nur in den Bergen ein paar harmlose Quellwolken. Am Abend wird es kühler. Am Dienstag wieder viel Sonne und Temperaturen bis zu 28 Grad. In den Kammlagen und am Großen Aber etwas kühler. Am Mittwoch wechseln Sonne und Quellwolken. Höchstwerte von 18 bis 26 Grad. In der Nacht zum Donnerstag vor allem in den Kammlagen und am Großen Aber kühl. Die nächsten Tage sommerlich warm und sonnig. Eine willkommene Abwechslung nach den Regentagen der letzten Woche.
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1: Charivari 24 regionalen Nachrichten für Donnerstagmittag. Streit um Drogen in Regensburg endet mit Messerattacke. Kripo sucht Zeugen. Im Regensburger Kaserneviertel ist ein Streit um Drogen aus dem Ruder gelaufen. Am Dienstagabend wurden 3 Männer durch einen spitzen Gegenstand verletzt. Sie mussten in Krankenhäuser eingeliefert werden. Dem voran ging laut Polizei ein Handgemenge zwischen 5 Männern aus dem Irak und aus Syrien. Jetzt ermittelt die Kripo und hofft auf Zeugenhinweise. Bitte unter 0941 506 2888. Polizei kontrolliert heute Radfahrer in Regensburg. Radfahrer sollten sich heute in Regensburg an die Verkehrsregeln halten. Die Polizei will tagsüber den Fahrradverkehr mit stationären und mobilen Kontrollen überwachen. Ein Augenmerk liegt dabei auf dem Rechtsfahrgebot. Mit der Aktion will die Polizei die hohen Unfallzahlen bei den Radfahrern eindämmen. Letztes Jahr wurden in Regensburg 432 Radler bei Unfällen verletzt. In den meisten Fällen waren sie selbst schuld. In wenigen Minuten geht's hier auf Charivari 24 weiter mit Nachrichten aus der Oberpfalz, Niederbayern und der Welt.
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2: Ich bin Joshua Heise. Bei einer mutmaßlichen Amoktat an einem Gymnasium im oberbayerischen Schongau sind zwei Mädchen schwer verletzt worden. Sie schweben aber nicht mehr in Lebensgefahr. Laut Bundesinnenminister Dobrindt hatte der mutmaßliche Täter erst einen Schuss abgegeben, nachdem die Waffe versagte, aber dann mit einem Messer zugestochen. Der 16-Jährige ist demnach ein ehemaliger Schüler und war in psychiatrischer Behandlung. Er sitzt jetzt in Untersuchungshaft. Bundeskanzler Merz sieht die NATO nach ihrem Gipfel in Ankara gestärkt, trotz der massiven Kritik von US-Präsident Trump an Verbündeten. Man sei einen wichtigen Schritt vorangekommen, sagte Merz zum Abschluss des Treffens. Thomas Brock berichtet.
3: Der große Knall ist ausgeblieben, das allein sorgt für gute Laune beim Kanzler. Merz lobt ausdrücklich den Auftritt von Trump in den Beratungen. Der habe aufmerksam zugehört und auch Äußerungen kleinerer Mitgliedstaaten mit großer Sympathie begleitet. Merz würdigt auch die Rolle von NATO-Generalsekretär Rutte, dem ja immer wieder vorgeworfen wird, Trump zu sehr zu umschmeicheln. Rüttes charmante und engagierte Art habe den Erfolg erst möglich gemacht.
2: Nach den Grünen zieht auch die Linke gegen die Krankenkassenreform vor das Bundesverfassungsgericht. Der Abgeordnete Gürpiner hat einen entsprechenden Eilantrag eingereicht. Wie schon die Grünen begründete er den Schritt mit den jüngsten Änderungsanträgen, die sich in der Kürze der Zeit nicht ordentlich prüfen ließen. Die Bundesregierung will das Gesetz am Freitag durch Bundestag und Bundesrat bringen. Mehrere EU-Parlamentarier fordern von europäischen Fußballverbänden eine Untersuchung gegen FIFA-Chef Infantino. Es geht um die Frage, ob die FIFA sich von US-Präsident Trump beeinflussen lassen hat, die Rotsperre gegen US-Spieler Balogun aufzuheben. Ein entsprechender Brief hat schon 72 Unterschriften gesammelt. Tennisprofi Alexander Zverev steht zum ersten Mal im Halbfinale von Wimbledon. Der 29-Jährige hat seinen Angstgegner Taylor Fritz überraschend glatt in 3 Sätzen besiegt und damit eine Serie von 7 Niederlagen gegen den Amerikaner beendet. Einen Monat nach seinem French Open-Sieg greift Zverev am Freitag gegen den Briten Arthur Ferry nach dem Finaleinzug.
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4: Hier die aktuellen Meldungen von den Straßen bei uns in der Region. Fahrt auf der A93 Weiden in Richtung Regensburg vorsichtig. Zwischen den Anschlussstellen Regenstauf und Regensburg Nord kommt es zu Verzögerungen wegen einer Wanderbaustelle. Ebenfalls auf der A93 Regensburg in Richtung Weiden kommt es zwischen Regensburg Nord und Regenstauf zu Behinderungen wegen einer Wanderbaustelle.
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5: Das Charivari-Wetter. Ein Sommertag mit Sonne und Wärme. Heute Vormittag und am Nachmittag viel Sonne in der Oberpfalz. Nur in den Bergen ein paar harmlose Quellwolken. Am Abend wird es kühler. Am Dienstag wieder viel Sonne und Temperaturen bis zu 28 Grad. In den Kammlagen und am Großen Aber etwas kühler. Am Mittwoch wechseln Sonne und Quellwolken. Höchstwerte von 18 bis 26.

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1: Wie zerbrechlich Demokratie sein kann, genau das zeigt ab heute eine neue Ausstellung im Haus der Bayerischen Geschichte in Regensburg. Im Mittelpunkt stehen die frühen 1920er Jahre und Hitlers Kampf gegen die Weimarer Republik. Begehbare Kulissen und ein Escape Game für Schulklassen sollen Geschichte erlebbar machen. Auf meine Frage heute bei der Eröffnung nach der wichtigsten Botschaft der Ausstellung antwortete Ministerpräsident Markus Söder:
2: Nie wieder.
1: Diet Kapfinger, Charivari in Regensburg.
3: Wer regelmäßig die B20 zwischen Cham und vor dem Wald nutzt, muss morgen mit Behinderungen rechnen. Wie der staatliche Bauamt Regensburg mitteilt, werden morgen ab 9 Uhr zwischen Weiding und vor dem Wald Süd in beiden Richtungen Asphaltierungsarbeiten durchgeführt. Wegen der hohen Verkehrsbelastung werden die Fahrzeuge über eine Umleitung geführt. Wechselweise werden einzelne Abschnitte der B20 gesperrt. Bis 17 Uhr sollen die Arbeiten an den schadhaften Stellen abgeschlossen sein. Sabine Hofer, Charivari im Landkreis.
4: Die Straßen hier in der Region werden am letzten Sonntag im Juli voll mit Radlern sein. Beim Aber-Radmarathon gibt es eine neue Rekordbeteiligung. Der Veranstalter, der Veloclub Ratisbona hier in Regensburg, rechnet auf den verschiedenen Strecken mit mindestens 6.000 Fahrradfahrern. Bei jungen Leuten liegt Rennradfahren gerade voll im Trend. Diesen Boom spürt der Veloclub bei der 42. Ausgabe vom Aber-Radmarathon. Die meisten angemeldeten Sportler sind zwischen Mitte 20 und Mitte 30 Jahre alt. Anja Stubber, Charivari in Regensburg.
5: Die Stadt Abensberg bricht mit einer jahrzehntealten Tradition. Beim Gilamoos wird künftig keine Dirndlkönigin mehr gewählt. Stattdessen soll eine Doppelspitze aus Königin und König die Stadt repräsentieren. Dirndl und Lederhose sind kein Muss mehr. Der bisherige Dresscode wird gelockert. Außerdem soll der Terminkalender der künftigen Hoheiten abgespeckt werden. Dadurch bekommen sie mehr privaten Freiraum. Ab sofort können sich Interessierte mit einem Video bewerben, und zwar unter gilamoos@abensberg.de. Michael Hegele, Charivari.
6: Jetzt mitten im Herbst.
5: Zu einem schweren Arbeitsunfall sind heute Vormittag Feuerwehr und Rettungsdienst nach Sengenthal ausgerückt. Dort hat sich ein Lkw-Fahrer beim Entladen seines Lasters auf einem Firmengelände schwer verletzt. Der genaue Hergang ist bisher unklar. Ein Notarzt hat den Verunglückten erst versorgt, dann kam er mit dem Rettungshubschrauber in eine Klinik. Laut Auskunft der Polizei sind die Verletzungen des Mannes zwar schwer, aber nicht lebensbedrohlich. Zur Unfallursache ermitteln jetzt Polizei und Berufsgenossenschaft. Michael Hegele, Charivari in Sengenthal.
3: Zum Tag der Artenvielfalt. Die Bayerische Landesstiftung unterstützt kulturelle und soziale Projekte hier in Stadt und Landkreis Regensburg mit Fördergeldern. Insgesamt fließen über 330.000 Euro in die Region. Den größten Zuschuss bekommt der Verein Strohhalm für den Neubau einer Begegnungsstätte für Obdachlose und Bedürftige im Regensburger Stadtnorden. Fördergelder gibt's auch für die Renovierung von Kirchen und zum Erhalt historischer Baudenkmäler, etwa am Gesandtenfriedhof an der Dreieinigkeitskirche in Regensburg. Sabine Hofer, Charivari.
7: Nach einem Dreist.
3: Die SPD-Stadtratsfraktion in Burglengenfeld hat heute AfD-Stadtrat Leopold aufgefordert, sein Amt mit sofortiger Wirkung niederzulegen. Der Politiker war bundesweit in die Schlagzeilen geraten, weil er bei der italienischen Nacht in Burglengenfeld die Mitarbeiterin einer Sicherheitsfirma beleidigt hatte und dann Widerstand gegen Polizeibeamte leistete. Leopold wurde letztlich gefesselt und in Gewahrsam genommen. Damit habe er die Glaubwürdigkeit als Stadtrat verloren, sagt die SPD und fordert den AfD-Mann zum Rücktritt auf. Sabine Hofer, Charivari in Burglengenfeld. Die Abensberger Kunst.
5: Kaum zu glauben, aber wahr und wie dreist. Mit diesen Worten berichtet die Verkehrspolizei Regensburg über einen unbelehrbaren Autofahrer. Der war gestern auf der A3 viel zu schnell an einem Polizeiauto vorbeigebrettert. Der 26-Jährige hatte auch nur einen hier ungültigen türkischen Führerschein. Die Polizei nahm ihm die Autoschlüssel ab und hat sie der Halterin des Wagens übergeben. Kurz darauf saß der Mann aber erneut am Steuer. Er wurde wieder erwischt und bekommt jetzt mehrere Anzeigen. Michael Hegele, Charivari in Regensburg.
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2: Ich bin Joshua Heise. Bei einer mutmaßlichen Amoktat an einem Gymnasium im oberbayerischen Schongau sind zwei Mädchen schwer verletzt worden. Sie schweben aber nicht mehr in Lebensgefahr. Laut Bundesinnenminister Dobrindt hatte der mutmaßliche Täter erst einen Schuss abgegeben, nachdem die Waffe versagte, aber dann mit einem Messer zugestochen. Der 16-Jährige ist demnach ein ehemaliger Schüler und war in psychiatrischer Behandlung. Er sitzt jetzt in Untersuchungshaft. Bundeskanzler Merz sieht die NATO nach ihrem Gipfel in Ankara gestärkt, trotz der massiven Kritik von US-Präsident Trump an Verbündeten. Man sei einen wichtigen Schritt vorangekommen, sagte Merz zum Abschluss des Treffens. Thomas Brockt berichtet.
3: Der große Knall ist ausgeblieben, das allein sorgt für gute Laune beim Kanzler. Merz lobt ausdrücklich den Auftritt von Trump in den Beratungen. Der habe aufmerksam zugehört und auch Äußerungen kleinerer Mitgliedstaaten mit großer Sympathie begleitet. Merz würdigt auch die Rolle von NATO-Generalsekretär Rutte, dem ja immer wieder vorgeworfen wird, Trump zu sehr zu umschmeicheln. Rüttes charmante und engagierte Art habe den Erfolg erst möglich gemacht.
2: Nach den Grünen zieht auch die Linke gegen die Krankenkassenreform vor das Bundesverfassungsgericht. Der Abgeordnete Gürpiner hat einen entsprechenden Eilantrag eingereicht. Wie schon die Grünen begründete er den Schritt mit den jüngsten Änderungsanträgen, die sich in der Kürze der Zeit nicht ordentlich prüfen ließen. Die Bundesregierung will das Gesetz am Freitag durch Bundestag und Bundesrat bringen. Mehrere EU-Parlamentarier fordern von europäischen Fußballverbänden eine Untersuchung gegen FIFA-Chef Infantino. Es geht um die Frage, ob die FIFA sich von US-Präsident Trump beeinflussen lassen hat, die Rotsperre gegen US-Spieler Balogun aufzuheben. Ein entsprechender Brief hat schon 72 Unterschriften gesammelt. Tennisprofi Alexander Zverev steht zum ersten Mal im Halbfinale von Wimbledon. Der 29-Jährige hat seinen Angstgegner Taylor Fritz überraschend glatt in 3 Sätzen besiegt und damit eine Serie von 7 Niederlagen gegen den Amerikaner beendet. Einen Monat nach seinem French Open-Sieg greift Zverev am Freitag gegen den Briten Arthur Ferry nach dem Finaleinzug.
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4: Hier die aktuellen Meldungen von den Straßen bei uns in der Region. Fahrt auf der A93 Weiden in Richtung Regensburg vorsichtig. Zwischen den Anschlussstellen Regenstauf und Regensburg Nord kommt es zu Verzögerungen wegen einer Wanderbaustelle. Ebenfalls auf der A93 Regensburg in Richtung Weiden kommt es zwischen Regensburg Nord und Regenstauf zu Behinderungen wegen einer Wanderbaustelle.
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5: Das Charivari-Wetter. Ein Sommertag mit Sonne und Wärme. Heute Vormittag und am Nachmittag viel Sonne in der Oberpfalz. Nur in den Bergen ein paar harmlose Quellwolken. Am Abend wird es kühler. Am Dienstag wieder viel Sonne und Temperaturen bis zu 28 Grad. In den Kammlagen und am Großen Aber etwas kühler. Am Mittwoch wechseln Sonne und Quellwolken. Höchstwerte von 18 bis 26 Grad. In der Nacht zum Donnerstag vor allem in den Kammlagen und am Großen Aber kühl. Die nächsten Tage sommerlich warm und sonnig. Eine willkommene Abwechslung nach den Regentagen der letzten Woche.
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1: Charivari 24 regionalen Nachrichten für Donnerstagmittag. Streit um Drogen in Regensburg endet mit Messerattacke. Kripo sucht Zeugen. Im Regensburger Kaserneviertel ist ein Streit um Drogen aus dem Ruder gelaufen. Am Dienstagabend wurden 3 Männer durch einen spitzen Gegenstand verletzt. Sie mussten in Krankenhäuser eingeliefert werden. Dem voran ging laut Polizei ein Handgemenge zwischen 5 Männern aus dem Irak und aus Syrien. Jetzt ermittelt die Kripo und hofft auf Zeugenhinweise. Bitte unter 0941 506 2888. Polizei kontrolliert heute Radfahrer in Regensburg. Radfahrer sollten sich heute in Regensburg an die Verkehrsregeln halten. Die Polizei will tagsüber den Fahrradverkehr mit stationären und mobilen Kontrollen überwachen. Ein Augenmerk liegt dabei auf dem Rechtsfahrgebot. Mit der Aktion will die Polizei die hohen Unfallzahlen bei den Radfahrern eindämmen. Letztes Jahr wurden in Regensburg 432 Radler bei Unfällen verletzt. In den meisten Fällen waren sie selbst schuld. In wenigen Minuten geht's hier auf Charivari 24 weiter mit Nachrichten aus der Oberpfalz, Niederbayern und der Welt.
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2: Ich bin Yves Simon.
3: Bei einer mutmaßlichen Amoktat an einem Gymnasium im oberbayerischen Schongau hat ein 16-Jähriger zwei Mädchen schwer verletzt. Sie schweben aber nicht mehr in Lebensgefahr. Jetzt wird ermittelt. Joshua Heise berichtet für uns.
4: Der Jugendliche war nach Angaben von Bundesinnenminister Dobrindt ein ehemaliger Schüler des Gymnasiums. Er war demnach mit einer Schusswaffe bewaffnet, doch die versagte nach einem Schuss ins Leere. Daraufhin zückte der Teenager ein Messer und griff die Mädchen an. Sie waren wohl zufällige Opfer. Das Tatmotiv ist noch unklar. Der Tatverdächtige war den Behörden zufolge in psychiatrischer Behandlung. Er sitzt jetzt in Untersuchungshaft.
3: Ab morgen können erstmal keine neuen Anträge auf Heizungsförderung mehr gestellt werden. Bis zum 20. Juli gibt es einen Antragsstopp, weil die staatliche Förderbank KfW und das Bundesamt BAFA technisch umgerüstet werden. Ab dem 21. Juli gelten dann neue Förderbedingungen mit weniger Zuschuss für den Einbau von Wärmepumpen und anderen klimafreundlichen Heizungen. Die Teilnehmer des NATO-Gipfels in Ankara haben eine positive Bilanz gezogen. US-Präsident Trump spricht von einer unglaublichen Liebe im Raum, auch wenn er mal wieder die Partnerländer scharf angegriffen hat und Spanien mit einem Ende der Handelsbeziehungen gedroht hat. Auch sein Grönland-Anspruch war wieder Thema. NATO-Generalsekretär Rutte sagt trotzdem, das Bündnis ist aus seiner Sicht stärker und einiger als jemals zuvor. Die Deutsche Umwelthilfe hat jetzt einen Rechtsstreit gegen die Lufthansa gewonnen. Das Oberlandesgericht in Köln hat die Berufung der Airline zurückgewiesen. Die Lufthansa hatte damit geworben, dass Kunden ihre CO2-Emissionen durch nachhaltige Flugkraftstoffe direkt beim Buchen schon reduzieren können. Aber das Gericht hat das als irreführend angesehen, weil die Kraftstoffe ja erst zeitlich verzögert eingesetzt werden. Mit einem überraschend glatten Sieg in 3 Sätzen steht Tennisprofi Alexander Zverev zum ersten Mal in seiner Karriere im Wimbledon-Halbfinale. Der 29-Jährige hat damit seine Niederlagenserie gegen Angstgegner Taylor Fritz aus den USA gebrochen. Am Freitag, da steht Zverev dann dem britischen Außenseiter Arthur Ferry gegenüber.
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5: Hier die aktuellen Meldungen von den Straßen bei uns in der Region. Fahrt auf der A3 Nürnberg in Richtung Passau vorsichtig. Zwischen Altdorf, Burgthann und Neumarkt in der Oberpfalz kommt es zu Behinderungen wegen einer Nachtbaustelle. Auf der A93 Weiden in Richtung Regensburg. Hier kommt es zwischen den Anschlussstellen Regenstauf und Regensburg Nord zu Behinderungen wegen einer Wanderbaustelle. Ebenfalls auf der A93 Regensburg in Richtung Weiden kommt es zwischen Regensburg Nord und Regenstauf zu Behinderungen wegen einer Wanderbaustelle.
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6: Das Charivari-Wetter, ein Sommertag mit Sonne und Wärme. Heute Vormittag und am Nachmittag viel Sonne in der Oberpfalz. Nur in den Bergen ein paar harmlose Quellwolken. Am Abend wird es kühler. Am Dienstag wieder viel Sonne und Temperaturen bis zu 28 Grad. In den Kammlagen und am Großen Aber etwas kühler. Am Mittwoch wechseln Sonne und Quellwolken. Höchstwerte von 18 bis 26 Grad. In der Nacht zum Donnerstag vor allem in den Kammlagen und am Großen Aber kühl. Die nächsten Tage sommerlich warm und sonnig. Eine willkommene Abwechslung nach den Regentagen der letzten Woche.
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1: Charivari24 Regionalnachrichten für Donnerstagmittag. Streit um Drogen in Regensburg endet mit Messerattacke. Kripo sucht Zeugen. Im Regensburger Kaserneviertel ist ein Streit um Drogen aus dem Ruder gelaufen. Am Dienstagabend wurden 3 Männer durch einen spitzen Gegenstand verletzt. Sie mussten in Krankenhäuser eingeliefert werden. Dem voran ging laut Polizei ein Handgemenge zwischen 5 Männern aus dem Irak und aus Syrien. Jetzt ermittelt die Kripo und hofft auf Zeugenhinweise. Bitte unter 0941 506 2888. Polizei kontrolliert heute Radfahrer in Regensburg. Radfahrer sollten sich heute in Regensburg an die Verkehrsregeln halten. Die Polizei will tagsüber den Fahrradverkehr mit stationären und mobilen Kontrollen überwachen. Ein Augenmerk liegt dabei auf dem Rechtsfahrgebot. Mit der Aktion will die Polizei die hohen Unfallzahlen bei den Radfahrern eindämmen. Letztes Jahr wurden in Regensburg 432 Radler bei Unfällen verletzt. In den meisten Fällen waren sie selbst schuld. In wenigen Minuten geht's hier auf Charivari 24 weiter mit Nachrichten aus der Oberpfalz, Niederbayern und der Welt.
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2: Ich bin Yves Simon.
3: Bei einer mutmaßlichen Amoktat an einem Gymnasium im oberbayerischen Schongau hat ein 16-Jähriger zwei Mädchen schwer verletzt. Sie schweben aber nicht mehr in Lebensgefahr. Jetzt wird ermittelt. Joshua Heise berichtet für uns.
4: Der Jugendliche war nach Angaben von Bundesinnenminister Dobrindt ein ehemaliger Schüler des Gymnasiums. Er war demnach mit einer Schusswaffe bewaffnet, doch die versagte nach einem Schuss ins Leere. Daraufhin zückte der Teenager ein Messer und griff die Mädchen an. Sie waren wohl zufällige Opfer. Das Tatmotiv ist noch unklar. Der Tatverdächtige war den Behörden zufolge in psychiatrischer Behandlung. Er sitzt jetzt in Untersuchungshaft.
3: Ab morgen können erstmal keine neuen Anträge auf Heizungsförderung mehr gestellt werden. Bis zum 20. Juli gibt es einen Antragsstopp, weil die staatliche Förderbank KfW und das Bundesamt BAFA technisch umgerüstet werden. Ab dem 21. Juli gelten dann neue Förderbedingungen mit weniger Zuschuss für den Einbau von Wärmepumpen und anderen klimafreundlichen Heizungen. Die Teilnehmer des NATO-Gipfels in Ankara haben eine positive Bilanz gezogen. US-Präsident Trump spricht von einer unglaublichen Liebe im Raum, auch wenn er mal wieder die Partnerländer scharf angegriffen hat und Spanien mit einem Ende der Handelsbeziehungen gedroht hat. Auch sein Grönland-Anspruch war wieder Thema. NATO-Generalsekretär Rutte sagt trotzdem, das Bündnis ist aus seiner Sicht stärker und einiger als jemals zuvor. Die Deutsche Umwelthilfe hat jetzt einen Rechtsstreit gegen die Lufthansa gewonnen. Das Oberlandesgericht in Köln hat die Berufung der Airline zurückgewiesen. Die Lufthansa hatte damit geworben, dass Kunden ihre CO2-Emissionen durch nachhaltige Flugkraftstoffe direkt beim Buchen schon reduzieren können. Aber das Gericht hat das als irreführend angesehen, weil die Kraftstoffe ja erst zeitlich verzögert eingesetzt werden. Mit einem überraschend glatten Sieg in drei Sätzen steht Tennisprofi Alexander Zverev zum ersten Mal in seiner Karriere im Wimbledon-Halbfinale. Der 29-Jährige hat damit seine Niederlagenserie gegen Angstgegner Taylor Fritz aus den USA gebrochen. Am Freitag, da steht Zverev dann dem britischen Außenseiter Arthur Ferry gegenüber.
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5: Hier die aktuellen Meldungen von den Straßen bei uns in der Region. Fahrt auf der A3 Nürnberg in Richtung Passau vorsichtig. Zwischen Altdorf, Burgthann und Neumarkt in der Oberpfalz kommt es zu Behinderungen wegen einer Nachtbaustelle. Auf der A93 Weiden in Richtung Regensburg. Hier kommt es zwischen den Anschlussstellen Regenstauf und Regensburg Nord zu Behinderungen wegen einer Wanderbaustelle. Ebenfalls auf der A93 Regensburg in Richtung Weiden kommt es zwischen Regensburg Nord und Regenstauf zu Behinderungen wegen einer Wanderbaustelle.
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6: Das Charivari-Wetter, ein Sommertag mit Sonne und Wärme. Heute Vormittag und am Nachmittag viel Sonne in der Oberpfalz. Nur in den Bergen ein paar harmlose Quellwolken. Am Abend wird es kühler. Am Dienstag wieder viel Sonne und Temperaturen bis zu 28 Grad. In den Kammlagen und am Großen Aber etwas kühler. Am Mittwoch wechseln Sonne und Quellwolken. Höchstwerte von 18 bis 26 Grad. In der Nacht zum Donnerstag vor allem in den Kammlagen und am Großen Aber kühl. Die nächsten Tage sommerlich warm und sonnig. Eine willkommene Abwechslung nach den Regentagen der letzten Woche.
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1: Charivari 24 Regionalnachrichten für Donnerstagmittag. Streit um Drogen in Regensburg endet mit Messerattacke. Kripo sucht Zeugen. Im Regensburger Kaserneviertel ist ein Streit um Drogen aus dem Ruder gelaufen. Am Dienstagabend wurden drei Männer durch einen spitzen Gegenstand verletzt. Sie mussten in Krankenhäuser eingeliefert werden. Dem voran ging laut Polizei ein Handgemenge zwischen fünf Männern aus dem Irak und aus Syrien. Jetzt ermittelt die Kripo und hofft auf Zeugenhinweise. Bitte unter 0941 506 2888. Polizei kontrolliert heute Radfahrer in Regensburg. Radfahrer sollten sich heute in Regensburg an die Verkehrsregeln halten. Die Polizei will tagsüber den Fahrradverkehr mit stationären und mobilen Kontrollen überwachen. Ein Augenmerk liegt dabei auf dem Rechtsfahrgebot. Mit der Aktion will die Polizei die hohen Unfallzahlen bei den Radfahrern eindämmen. Letztes Jahr wurden in Regensburg 432 Radler bei Unfällen verletzt. In den meisten Fällen waren sie selbst schuld. In wenigen Minuten geht's hier auf Charivari 24 weiter mit Nachrichten aus der Oberpfalz, Niederbayern und der Welt.
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2: Ich bin Yves Simon.
3: Bei einer mutmaßlichen Amoktat an einem Gymnasium im oberbayerischen Schongau hat ein 16-Jähriger zwei Mädchen schwer verletzt. Sie schweben aber nicht mehr in Lebensgefahr. Jetzt wird ermittelt. Joshua Heise berichtet für uns.
4: Der Jugendliche war nach Angaben von Bundesinnenminister Dobrindt ein ehemaliger Schüler des Gymnasiums. Er war demnach mit einer Schusswaffe bewaffnet, doch die versagte nach einem Schuss ins Leere. Daraufhin zückte der Teenager ein Messer und griff die Mädchen an. Sie waren wohl zufällige Opfer. Das Tatmotiv ist noch unklar. Der Tatverdächtige war den Behörden zufolge in psychiatrischer Behandlung. Er sitzt jetzt in Untersuchungshaft.
3: Ab morgen können erstmal keine neuen Anträge auf Heizungsförderung mehr gestellt werden. Bis zum 20. Juli gibt es einen Antragsstopp, weil die staatliche Förderbank KfW und das Bundesamt BAFA technisch umgerüstet werden. Ab dem 21. Juli gelten dann neue Förderbedingungen mit weniger Zuschuss für den Einbau von Wärmepumpen und anderen klimafreundlichen Heizungen. Die Teilnehmer des NATO-Gipfels in Ankara haben eine positive Bilanz gezogen. US-Präsident Trump spricht von einer unglaublichen Liebe im Raum, auch wenn er mal wieder die Partnerländer scharf angegriffen hat und Spanien mit einem Ende der Handelsbeziehungen gedroht hat. Auch sein Grönland-Anspruch war wieder Thema. NATO-Generalsekretär Rutte sagt trotzdem, das Bündnis ist aus seiner Sicht stärker und einiger als jemals zuvor. Die Deutsche Umwelthilfe hat jetzt einen Rechtsstreit gegen die Lufthansa gewonnen. Das Oberlandesgericht in Köln hat die Berufung der Airline zurückgewiesen. Die Lufthansa hatte damit geworben, dass Kunden ihre CO2-Emissionen durch nachhaltige Flugkraftstoffe direkt beim Buchen schon reduzieren können. Aber das Gericht hat das als irreführend angesehen, weil die Kraftstoffe ja erst zeitlich verzögert eingesetzt werden. Mit einem überraschend glatten Sieg in drei Sätzen steht Tennisprofi Alexander Zverev zum ersten Mal in seiner Karriere im Wimbledon-Halbfinale. Der 29-Jährige hat damit seine Niederlagenserie gegen Angstgegner Taylor Fritz aus den USA gebrochen. Am Freitag, da steht Zverev dann dem britischen Außenseiter Arthur Ferry gegenüber.
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5: Hier die aktuellen Meldungen von den Straßen bei uns in der Region. Fahrt auf der A3 Nürnberg in Richtung Passau vorsichtig. Zwischen Altdorf, Burgtann und Neumarkt in der Oberpfalz kommt es zu Behinderungen wegen einer Nachtbaustelle. Wechseln wir zur A93 Weiden in Richtung Regensburg. Hier kommt es zwischen Regenstauf und Regensburg Nord zu Behinderungen wegen einer Wanderbaustelle. Wir bleiben noch auf der A93. Regensburg in Richtung Weiden. Auch zwischen den Anschlussstellen Regensburg Nord und Regenstauf kommt es zu Behinderungen wegen einer Wanderbaustelle.
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6: Das Charivari-Wetter, ein Sommertag mit Sonne und Wärme. Heute Vormittag und am Nachmittag viel Sonne in der Oberpfalz. Nur in den Bergen ein paar harmlose Quellwolken. Am Abend wird es kühler. Am Dienstag wieder viel Sonne und Temperaturen bis zu 28 Grad. In den Kammlagen und am Großen Aber etwas kühler. Am Mittwoch wechseln Sonne und Quellwolken. Höchstwerte von 18 bis 26 Grad. In der Nacht zum Donnerstag vor allem in den Kammlagen und am Großen Aberkühl. Die nächsten Tage sommerlich warm und sonnig. Eine willkommene Abwechslung nach den Regentagen der letzten Woche.
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1: Charivari 24 regionalen Nachrichten für Donnerstagmittag. Streit

0: Gelaufen. Am Dienstagabend wurden drei Männer durch einen spitzen Gegenstand verletzt. Sie mussten in Krankenhäuser eingeliefert werden. Dem voran ging laut Polizei ein Handgemenge zwischen fünf Männern aus dem Irak und aus Syrien. Jetzt ermittelt die Kripo und hofft auf Zeugenhinweise. Bitte unter 0941 506 2888. Polizei kontrolliert heute Radfahrer in Regensburg. Radfahrer sollten sich heute in Regensburg an die Verkehrsregeln halten. Die Polizei will tagsüber den Fahrradverkehr mit stationären und mobilen Kontrollen überwachen. Ein Augenmerk liegt dabei auf dem Rechtsfahrgebot. Mit der Aktion will die Polizei die hohen Unfallzahlen bei den Radfahrern eindämmen. Letztes Jahr wurden in Regensburg 432 Radler bei Unfällen verletzt. In den meisten Fällen waren sie selbst schuld. In wenigen Minuten geht's hier auf Charivari 24 weiter mit Nachrichten aus der Oberpfalz, Niederbayern und der Welt.
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2: Ich bin Yves Simon.
3: Bei einer mutmaßlichen Amoktat an einem Gymnasium im oberbayerischen Schongau hat ein 16-Jähriger zwei Mädchen schwer verletzt. Sie schweben aber nicht mehr in Lebensgefahr. Jetzt wird ermittelt. Joshua Heise berichtet für uns.
4: Der Jugendliche war nach Angaben von Bundesinnenminister Dobrindt ein ehemaliger Schüler des Gymnasiums. Er war demnach mit einer Schusswaffe bewaffnet, doch die versagte nach einem Schuss ins Leere. Daraufhin zückte der Teenager ein Messer und griff die Mädchen an. Sie waren wohl zufällige Opfer. Das Tatmotiv ist noch unklar. Der Tatverdächtige war den Behörden zufolge in psychiatrischer Behandlung. Er sitzt jetzt in Untersuchungshaft.
3: Ab morgen können erstmal keine neuen Anträge auf Heizungsförderung mehr gestellt werden. Bis zum 20. Juli gibt es einen Antragsstopp, weil die staatliche Förderbank KfW und das Bundesamt BAFA technisch umgerüstet werden. Ab dem 21. Juli gelten dann neue Förderbedingungen mit weniger Zuschuss für den Einbau von Wärmepumpen und anderen klimafreundlichen Heizungen. Die Teilnehmer des NATO-Gipfels in Ankara haben eine positive Bilanz gezogen. US-Präsident Trump spricht von einer unglaublichen Liebe im Raum, auch wenn er mal wieder die Partnerländer scharf angegriffen hat und Spanien mit einem Ende der Handelsbeziehungen gedroht hat. Auch sein Grönland-Anspruch war wieder Thema. NATO-Generalsekretär Rutte sagt trotzdem, das Bündnis ist aus seiner Sicht stärker und einiger als jemals zuvor. Die Deutsche Umwelthilfe hat jetzt einen Rechtsstreit gegen die Lufthansa gewonnen. Das Oberlandesgericht in Köln hat die Berufung der Airline zurückgewiesen. Die Lufthansa hatte damit geworben, dass Kunden ihre CO2-Emissionen durch nachhaltige Flugkraftstoffe direkt beim Buchen schon reduzieren können. Aber das Gericht hat das als irreführend angesehen, weil die Kraftstoffe ja erst zeitlich verzögert eingesetzt werden. Mit einem überraschend glatten Sieg in 3 Sätzen steht Tennisprofi Alexander Zverev zum ersten Mal in seiner Karriere im Wimbledon-Halbfinale. Der 29-Jährige hat damit seine Niederlagenserie gegen Angstgegner Taylor Fritz aus den USA gebrochen. Am Freitag, da steht Zverev dann dem britischen Außenseiter Arthur Ferry gegenüber.
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5: Hier die aktuellen Meldungen von den Straßen bei uns in der Region. Fahrt auf der A3 Nürnberg in Richtung Passau vorsichtig. Zwischen Altdorf, Burgtann und Neumarkt in der Oberpfalz kommt es zu Behinderungen wegen einer Nachtbaustelle. Wechseln wir zur A93 Weiden in Richtung Regensburg. Hier kommt es zwischen Regenstauf und Regensburg Nord zu Behinderungen wegen einer Wanderbaustelle. Wir bleiben noch auf der A93. Regensburg in Richtung Weiden. Auch zwischen den Anschlussstellen Regensburg Nord und Regenstauf kommt es zu Behinderungen wegen einer Wanderbaustelle.
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6: Das Charivari-Wetter, ein Sommertag mit Sonne und Wärme. Heute Vormittag und am Nachmittag viel Sonne in der Oberpfalz. Nur in den Bergen ein paar harmlose Quellwolken. Am Abend wird es kühler. Am Dienstag wieder viel Sonne und Temperaturen bis zu 28 Grad. In den Kammlagen und am Großen Aber etwas kühler. Am Mittwoch wechseln Sonne und Quellwolken. Höchstwerte von 18 bis 26 Grad. In der Nacht zum Donnerstag vor allem in den Kammlagen und am Großen Aber kühl. Die nächsten Tage sommerlich warm und sonnig. Eine willkommene Abwechslung nach den Regentagen der letzten Woche.
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1: Charivari 24 Regionalnachrichten für Donnerstagmittag. Streit um Drogen in Regensburg endet mit Messerattacke. Kripo sucht Zeugen. Im Regensburger Kaserneviertel ist ein Streit um Drogen aus dem Ruder gelaufen. Am Dienstagabend wurden 3 Männer durch einen spitzen Gegenstand verletzt. Sie mussten in Krankenhäuser eingeliefert werden. Dem voran ging laut Polizei ein Handgemenge zwischen 5 Männern aus dem Irak und aus Syrien. Jetzt ermittelt die Kripo und hofft auf Zeugenhinweise. Bitte unter 0941 506 2888. Polizei kontrolliert heute Radfahrer in Regensburg. Radfahrer sollten sich heute in Regensburg an die Verkehrsregeln halten. Die Polizei will tagsüber den Fahrradverkehr mit stationären und mobilen Kontrollen überwachen. Ein Augenmerk liegt dabei auf dem Rechtsfahrgebot. Mit der Aktion will die Polizei die hohen Unfallzahlen bei den Radfahrern eindämmen. Letztes Jahr wurden in Regensburg 432 Radler bei Unfällen verletzt. In den meisten Fällen waren sie selbst schuld. In wenigen Minuten geht's hier auf Charivari 24 weiter mit Nachrichten aus der Oberpfalz, Niederbayern und der Welt.
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2: Ich bin Yves Simon. US-Präsident Trump hat ja die Waffenruhe mit dem Iran wieder für beendet erklärt und angreifen lassen. Der französische Präsident Macron sieht trotz der neuen Eskalation die Diplomatie noch nicht am Ende. Die 60-Tage-Frist soll erstmal weiterlaufen, meint er. Und Trump hat auch inzwischen bekräftigt, dass die Verhandlungen über Diplomaten weitergehen sollen. Schock im oberbayerischen Schongau. Dort sind bei einer mutmaßlichen Amoktat an einem Gymnasium zwei 13-jährige Mädchen mit einem Messer schwer verletzt worden. Sie schweben aber nicht mehr in Lebensgefahr, wie uns die Polizei mitgeteilt hat. Ein 16-jähriger Ex-Schüler soll der Amokläufer sein. Die beiden hat er wohl zufällig ausgewählt. Laut Innenminister Dobrindt ist der Täter kroatischer Staatsbürger. Näheres ist aber noch nicht bekannt. Nur, dass er in psychiatrischer Behandlung war und jetzt in Untersuchungshaft sitzt. Im Raum Nürnberg-Fürth hat am Abend ein Böschungsbrand den S-Bahn-Verkehr zeitweise ganz schön lahmgelegt. Das Feuer war zwischen Fürth-Fach und dem Klinikum Fürth ausgebrochen. Bis alles wieder gelöscht war, sind 1,5 Stunden vergangen, wie wir von der Deutschen Bahn hören. So lange konnten weder S-Bahnen noch andere Züge an der Stelle langfahren. Auch jetzt kommt es noch zu Verspätungen. Betroffen ist insbesondere die S1 zwischen Bamberg und Hersbruck. Gestern gab es ja die Meldung, dass in New York ein 37-stöckiger Wolkenkratzer kurz vor dem Einsturz steht. Jetzt aber heißt es von Bürgermeister Mamdani, dass er wieder stabil ist. Nachdem sich zwei tragende Säulen verformt hatten, wurden keine weiteren Bewegungen festgestellt, heißt es jetzt. Das Gebäude wird aber weiter überwacht. Der Hochhauskomplex wird momentan zu rund 1600 Luxuswohnungen umgebaut. Die mexikanische Fußball-Ikone Rafael Márquez wird neuer Nationaltrainer. Der ehemalige Barcelona-Profi und Assistenzcoach übernimmt nach dem WM-Ausscheiden im Achtelfinale gegen England das Amt vom bisherigen Trainer Aguirre. Er soll das Team mit Blick auf die nächste WM wieder fit bekommen. Die ist dann im Jahr 2030, also in 4 Jahren. Mexiko hatte das Achtelfinale vor heimischer Kulisse im Aztekenstadion gegen England mit 2:3 verloren.
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3: Hier die wichtigsten Meldungen von den Straßen bei uns in der Region. Fahrt auf der A3 Nürnberg in Richtung Passau vorsichtig. Zwischen Altdorf, Burgthann und Neumarkt in der Oberpfalz kommt es zu Behinderungen wegen einer Nachtbaustelle. Wechseln wir zur A93 Weiden in Richtung Regensburg. Hier kommt es zwischen Regenstauf und Regensburg Nord zu Behinderungen wegen einer Wanderbaustelle. Wir bleiben noch auf der A93 Regensburg in Richtung Weiden. Auch zwischen den Anschlussstellen Regensburg Nord und Regenstauf kommt es zu Behinderungen wegen einer Wanderbaustelle.
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4: Das Charivari-Wetter, ein Sommertag mit Sonne und Wärme. Heute Vormittag und am Nachmittag viel Sonne in der Oberpfalz. Nur in den Bergen ein paar harmlose Quellwolken. Am Abend wird es kühler. Am Dienstag wieder viel Sonne und Temperaturen bis zu 28 Grad. In den Kammlagen und am Großen Aber etwas kühler. Am Mittwoch wechseln Sonne und Quellwolken. Höchstwerte von 18 bis 26 Grad. In der Nacht zum Donnerstag vor allem in den Kammlagen und am Großen Aber kühl. Die nächsten Tage sommerlich warm und sonnig. Eine willkommene Abwechslung nach den Regentagen der letzten Woche.
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1: Charivari24 Regionalnachrichten für Donnerstagmittag. Streit um Drogen in Regensburg endet mit Messerattacke. Kripo sucht Zeugen. Im Regensburger Kaserneviertel ist ein Streit um Drogen aus dem Ruder gelaufen. Am Dienstagabend wurden 3 Männer durch einen spitzen Gegenstand verletzt. Sie mussten in Krankenhäuser eingeliefert werden. Dem voran ging laut Polizei ein Handgemenge zwischen 5 Männern aus dem Irak und aus Syrien. Jetzt ermittelt die Kripo und hofft auf Zeugenhinweise. Bitte unter 0941 506 2888. Polizei kontrolliert heute Radfahrer in Regensburg. Radfahrer sollten sich heute in Regensburg an die Verkehrsregeln halten. Die Polizei will tagsüber den Fahrradverkehr mit stationären und mobilen Kontrollen überwachen. Ein Augenmerk liegt dabei auf dem Rechtsfahrgebot. Mit der Aktion will die Polizei die hohen Unfallzahlen bei den Radfahrern eindämmen. Letztes Jahr wurden in Regensburg 432 Radler bei Unfällen verletzt. In den meisten Fällen waren sie selbst schuld. In wenigen Minuten geht's hier auf Charivari 24 weiter mit Nachrichten aus der Oberpfalz, Niederbayern und der Welt.
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2: Ich bin Yves Simon. US-Präsident Trump hat ja die Waffenruhe mit dem Iran wieder für beendet erklärt und angreifen lassen. Der französische Präsident Macron sieht trotz der neuen Eskalation die Diplomatie noch nicht am Ende. Die 60-Tage-Frist soll erstmal weiterlaufen, meint er. Und Trump hat auch inzwischen bekräftigt, dass die Verhandlungen über Diplomaten weitergehen sollen. Schock im oberbayerischen Schongau. Dort sind bei einer mutmaßlichen Amoktat an einem Gymnasium zwei 13-jährige Mädchen mit einem Messer schwer verletzt worden. Sie schweben aber nicht mehr in Lebensgefahr, wie uns die Polizei mitgeteilt hat. Ein 16-jähriger Ex-Schüler soll der Amokläufer sein. Die beiden hat er wohl zufällig ausgewählt. Laut Innenminister Dobrindt ist der Täter kroatischer Staatsbürger. Näheres ist aber noch nicht bekannt. Nur, dass er in psychiatrischer Behandlung war und jetzt in Untersuchungshaft sitzt. Im Raum Nürnberg-Fürth hat am Abend ein Böschungsbrand den S-Bahn-Verkehr zeitweise ganz schön lahmgelegt. Das Feuer war zwischen Fürth-Fach und dem Klinikum Fürth ausgebrochen. Bis alles wieder gelöscht war, sind 1,5 Stunden vergangen, wie wir von der Deutschen Bahn hören. So lange konnten weder S-Bahnen noch andere Züge an der Stelle langfahren. Auch jetzt kommt es noch zu Verspätungen. Betroffen ist insbesondere die S1 zwischen Bamberg und Hersbruck. Gestern gab es ja die Meldung, dass in New York ein 37-stöckiger Wolkenkratzer kurz vor dem Einsturz steht. Jetzt aber heißt es von Bürgermeister Mamdani, dass er wieder stabil ist. Nachdem sich zwei tragende Säulen verformt hatten, wurden keine weiteren Bewegungen festgestellt, heißt es jetzt. Das Gebäude wird aber weiter überwacht. Der Hochhauskomplex wird momentan zu rund 1600 Luxuswohnungen umgebaut. Die mexikanische Fußballikone Rafael Márquez wird neuer Nationaltrainer. Der ehemalige Barcelona-Profi und Assistenzcoach übernimmt nach dem WM-Ausscheiden im Achtelfinale gegen England das Amt vom bisherigen Trainer Aguirre. Er soll das Team mit Blick auf die nächste WM wieder fit bekommen. Die ist dann im Jahr 2030, also in 4 Jahren. Mexiko hatte das Achtelfinale vor heimischer Kulisse im Aztekenstadion gegen England mit 2:3 verloren.
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3: Hier die wichtigsten Meldungen von den Straßen bei uns in der Region. Fahrt auf der A3 Nürnberg in Richtung Passau vorsichtig. Zwischen Altdorf, Burgthann und Neumarkt in der Oberpfalz kommt es zu Behinderungen wegen einer Nachtbaustelle. Wechseln wir zur A93 Weiden in Richtung Regensburg. Hier kommt es zwischen Regenstauf und Regensburg Nord zu Behinderungen wegen einer Wanderbaustelle. Wir bleiben noch auf der A93 Regensburg in Richtung Weiden. Auch zwischen den Anschlussstellen Regensburg Nord und Regenstauf kommt es zu Behinderungen wegen einer Wanderbaustelle.
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4: Das Charivari-Wetter, ein Sommertag mit Sonne und Wärme. Heute Vormittag und am Nachmittag viel Sonne in der Oberpfalz. Nur in den Bergen ein paar harmlose Quellwolken. Am Abend wird es kühler. Am Dienstag wieder viel Sonne und Temperaturen bis zu 28 Grad. In den Kammlagen und am Großen Aber etwas kühler. Am Mittwoch wechseln Sonne und Quellwolken. Höchstwerte von 18 bis 26 Grad. In der Nacht zum Donnerstag vor allem in den Kammlagen und am Großen Aber kühl. Die nächsten Tage sommerlich warm und sonnig. Eine willkommene Abwechslung nach den Regentagen der letzten Woche.
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1: Charivari 24 regionalen Nachrichten für Donnerstagmittag. Streit um Drogen in Regensburg endet mit Messerattacke. Kripo sucht Zeugen. Im Regensburger Kaserneviertel ist ein Streit um Drogen aus dem Ruder gelaufen. Am Dienstagabend wurden 3 Männer durch einen spitzen Gegenstand verletzt. Sie mussten in Krankenhäuser eingeliefert werden. Dem voran ging laut Polizei ein Handgemenge zwischen 5 Männern aus dem Irak und aus Syrien. Jetzt ermittelt die Kripo und hofft auf Zeugenhinweise. Bitte unter 0941 506 2888. Polizei kontrolliert heute Radfahrer in Regensburg. Radfahrer sollten sich heute in Regensburg an die Verkehrsregeln halten. Die Polizei will tagsüber den Fahrradverkehr mit stationären und mobilen Kontrollen überwachen. Ein Augenmerk liegt dabei auf dem Rechtsfahrgebot. Mit der Aktion will die Polizei die hohen Unfallzahlen bei den Radfahrern eindämmen. Letztes Jahr wurden in Regensburg 432 Radler bei Unfällen verletzt. In den meisten Fällen waren sie selbst schuld. In wenigen Minuten geht's hier auf Charivari 24 weiter mit Nachrichten aus der Oberpfalz, Niederbayern und der Welt.
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2: Ich bin Yves Simon.
3: US-Präsident Trump hat ja die Waffenruhe mit dem Iran wieder für beendet erklärt und angreifen lassen. Der französische Präsident Macron sieht trotz der neuen Eskalation die Diplomatie noch nicht am Ende. Die 60-Tage-Frist soll erstmal weiterlaufen, meint er. Und Trump hat auch inzwischen bekräftigt, dass die Verhandlungen über Diplomaten weitergehen sollen. Schock im oberbayerischen Schongau. Dort sind bei einer mutmaßlichen Amoktat an einem Gymnasium zwei 13-jährige Mädchen mit einem Messer schwer verletzt worden. Sie schweben aber nicht mehr in Lebensgefahr, wie uns die Polizei mitgeteilt hat. Ein 16-jähriger Ex-Schüler soll der Amokläufer sein. Die beiden hat er wohl zufällig ausgewählt. Laut Innenminister Dobrindt ist der Täter kroatischer Staatsbürger. Näheres ist aber noch nicht bekannt. Nur, dass er in psychiatrischer Behandlung war und jetzt in Untersuchungshaft sitzt. Im Raum Nürnberg-Fürth hat am Abend ein Böschungsbrand den S-Bahn-Verkehr zeitweise ganz schön lahmgelegt. Das Feuer war zwischen Fürth-Fach und dem Klinikum Fürth ausgebrochen. Bis alles wieder gelöscht war, sind 1,5 Stunden vergangen, wie wir von der Deutschen Bahn hören. So lange konnten weder S-Bahnen noch andere Züge an der Stelle langfahren. Auch jetzt kommt es noch zu Verspätungen. Betroffen ist insbesondere die S1 zwischen Bamberg und Hersbruck. Gestern gab es ja die Meldung, dass in New York ein 37-stöckiger Wolkenkratzer kurz vor dem Einsturz steht. Jetzt aber heißt es von Bürgermeister Mamdani, dass er wieder stabil ist. Nachdem sich zwei tragende Säulen verformt hatten, wurden keine weiteren Bewegungen festgestellt, heißt es jetzt. Das Gebäude wird aber weiter überwacht. Der Hochhauskomplex wird momentan zu rund 1600 Luxuswohnungen umgebaut. Die mexikanische Fußballikone Rafael Márquez wird neuer Nationaltrainer. Der ehemalige Barcelona-Profi und Assistenzcoach übernimmt nach dem WM-Ausscheiden im Achtelfinale gegen England das Amt vom bisherigen Trainer Aguirre. Er soll das Team mit Blick auf die nächste WM wieder fit bekommen. Die ist dann im Jahr 2030, also in 4 Jahren. Mexiko hatte das Achtelfinale vor heimischer Kulisse im Aztekenstadion gegen England mit 2:3 verloren.
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4: Hier die aktuellen Meldungen von den Straßen bei uns in der Region. Wenn ihr gerade auf der A3 Nürnberg in Richtung Passau unterwegs seid, fahrt zwischen den Anschlussstellen Altdorf, Burgtann und Neumarkt in der Oberpfalz vorsichtig. Hier kommt es zu Verzögerungen wegen einer Nachtbaustelle. Wechseln wir zur A93 Weiden in Richtung Regensburg. Hier kommt es zwischen Regenstauf und Regensburg Nord zu Behinderungen wegen einer Wanderbaustelle. Wir bleiben noch auf der A93 Regensburg in Richtung Weiden. Auch zwischen Regensburg Nord und Regenstauf kommt es zu Behinderungen wegen einer Wanderbaustelle.
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5: Das Charivari-Wetter, ein Sommertag mit Sonne und Wärme. Heute Vormittag und am Nachmittag viel Sonne in der Oberpfalz. Nur in den Bergen ein paar harmlose Quellwolken. Am Abend wird es kühler. Am Dienstag wieder viel Sonne und Temperaturen bis zu 28 Grad. In den Kammlagen und am Großen Aber etwas kühler. Am Mittwoch wechseln Sonne und Quellwolken. Höchstwerte von 18 bis 26 Grad. In der Nacht zum Donnerstag vor allem in den Kammlagen und am Großen Aber kühl. Die nächsten Tage sommerlich warm und sonnig. Eine willkommene Abwechslung nach den Regentagen der letzten Woche.
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1: Charivari 24 Regionalnachrichten für Donnerstagmittag. Streit um Drogen in Regensburg endet mit Messerattacke. Kripo sucht Zeugen. Im Regensburger Kaserneviertel ist ein Streit um Drogen aus dem Ruder gelaufen. Am Dienstagabend wurden 3 Männer durch einen spitzen Gegenstand verletzt. Sie mussten in Krankenhäuser eingeliefert werden. Dem voran ging laut Polizei ein Handgemenge zwischen 5 Männern aus dem Irak und aus Syrien. Jetzt ermittelt die Kripo und hofft auf Zeugenhinweise. Bitte unter 09.

0: Heute Radfahrer in Regensburg. Radfahrer sollten sich heute in Regensburg an die Verkehrsregeln halten. Die Polizei will tagsüber den Fahrradverkehr mit stationären und mobilen Kontrollen überwachen. Ein Augenmerk liegt dabei auf dem Rechtsfahrgebot. Mit der Aktion will die Polizei die hohen Unfallzahlen bei den Radfahrern eindämmen. Letztes Jahr wurden in Regensburg 432 Radler bei Unfällen verletzt. In den meisten Fällen waren sie selbst schuld. In wenigen Minuten geht's hier auf Charivari 24 weiter mit Nachrichten aus der Oberpfalz, Niederbayern und der Welt.
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2: Ich bin Yves Simon. US-Präsident Trump hat ja die Waffenruhe mit dem Iran wieder für beendet erklärt und angreifen lassen. Der französische Präsident Macron sieht trotz der neuen Eskalation die Diplomatie noch nicht am Ende. Die 60-Tage-Frist soll erstmal weiterlaufen, meint er. Und Trump hat auch inzwischen bekräftigt, dass die Verhandlungen über Diplomaten weitergehen sollen. Schock im oberbayerischen Schongau. Dort sind bei einer mutmaßlichen Amoktat an einem Gymnasium zwei 13-jährige Mädchen mit einem Messer schwer verletzt worden. Sie schweben aber nicht mehr in Lebensgefahr, wie uns die Polizei mitgeteilt hat. Ein 16-jähriger Ex-Schüler soll der Amokläufer sein. Die beiden hat er wohl zufällig ausgewählt. Laut Innenminister Dobrindt ist der Täter kroatischer Staatsbürger. Näheres ist aber noch nicht bekannt. Nur, dass er in psychiatrischer Behandlung war und jetzt in Untersuchungshaft sitzt. Im Raum Nürnberg-Fürth hat am Abend ein Böschungsbrand den S-Bahn-Verkehr zeitweise ganz schön lahmgelegt. Das Feuer war zwischen Fürth-Fach und dem Klinikum Fürth ausgebrochen. Bis alles wieder gelöscht war, sind 1,5 Stunden vergangen, wie wir von der Deutschen Bahn hören. So lange konnten weder S-Bahnen noch andere Züge an der Stelle langfahren. Auch jetzt kommt es noch zu Verspätungen. Betroffen ist insbesondere die S1 zwischen Bamberg und Hersbruck. Gestern gab es ja die Meldung, dass in New York ein 37-stöckiger Wolkenkratzer kurz vor dem Einsturz steht. Jetzt aber heißt es von Bürgermeister Mamdani, dass er wieder stabil ist. Nachdem sich zwei tragende Säulen verformt hatten, wurden keine weiteren Bewegungen festgestellt, heißt es jetzt. Das Gebäude wird aber weiter überwacht. Der Hochhauskomplex wird momentan zu rund 1.600 Luxuswohnungen umgebaut. Die mexikanische Fußballikone Rafael Márquez wird neuer Nationaltrainer. Der ehemalige Barcelona-Profi und Assistenzcoach übernimmt nach dem WM-Ausscheiden im Achtelfinale gegen England das Amt vom bisherigen Trainer Aguirre. Er soll das Team mit Blick auf die nächste WM wieder fit bekommen. Die ist dann im Jahr 2030, also in 4 Jahren. Mexiko hatte das Achtelfinale vor heimischer Kulisse im Aztekenstadion gegen England mit 2:3 verloren.
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3: Hier die aktuellen Meldungen von den Straßen bei uns in der Region. Wenn ihr gerade auf der A3 Nürnberg in Richtung Passau unterwegs seid, fahrt zwischen den Anschlussstellen Altdorf, Burgtann und Neumarkt in der Oberpfalz vorsichtig. Hier kommt es zu Verzögerungen wegen einer Nachtbaustelle. Wechseln wir zur A93 Weiden in Richtung Regensburg. Hier kommt es zwischen Regenstauf und Regensburg Nord zu Behinderungen wegen einer Wanderbaustelle. Wir bleiben noch auf der A93 Regensburg in Richtung Weiden. Auch zwischen Regensburg Nord und Regenstauf kommt es zu Behinderungen wegen einer Wanderbaustelle.
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4: Das Charivari-Wetter, ein Sommertag mit Sonne und Wärme. Heute Vormittag und am Nachmittag viel Sonne in der Oberpfalz. Nur in den Bergen ein paar harmlose Quellwolken. Am Abend wird es kühler. Am Dienstag wieder viel Sonne und Temperaturen bis zu 28 Grad. In den Kammlagen und am Großen Aber etwas kühler. Am Mittwoch wechseln Sonne und Quellwolken. Höchstwerte von 18 bis 26 Grad. In der Nacht zum Donnerstag vor allem in den Kammlagen und am Großen Aber kühl. Die nächsten Tage sommerlich warm und sonnig. Eine willkommene Abwechslung nach den Regentagen der letzten Woche.
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1: Charivari 24 Regionalnachrichten für Donnerstagmittag. Streit um Drogen in Regensburg endet mit Messerattacke. Kripo sucht Zeugen. Im Regensburger Kaserneviertel ist ein Streit um Drogen aus dem Ruder gelaufen. Am Dienstagabend wurden 3 Männer durch einen spitzen Gegenstand verletzt. Sie mussten in Krankenhäuser eingeliefert werden. Dem voran ging laut Polizei ein Handgemenge zwischen 5 Männern aus dem Irak und aus Syrien. Jetzt ermittelt die Kripo und hofft auf Zeugenhinweise. Bitte unter 0941 506 2888. Polizei kontrolliert heute Radfahrer in Regensburg. Radfahrer sollten sich heute in Regensburg an die Verkehrsregeln halten. Die Polizei will tagsüber den Fahrradverkehr mit stationären und mobilen Kontrollen überwachen. Ein Augenmerk liegt dabei auf dem Rechtsfahrgebot. Mit der Aktion will die Polizei die hohen Unfallzahlen bei den Radfahrern eindämmen. Letztes Jahr wurden in Regensburg 432 Radler bei Unfällen verletzt. In den meisten Fällen waren sie selbst schuld. In wenigen Minuten geht's hier auf Charivari 24 weiter mit Nachrichten aus der Oberpfalz, Niederbayern und der Welt.
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2: Ich bin Yves Simon.
3: Die NATO-Länder haben der Ukraine beim Gipfel in Ankara weitere Militärhilfen von 140 Milliarden Euro bis Ende des nächsten Jahres zugesagt. In der Schlusserklärung wird Russland auch langfristig noch als Bedrohung bezeichnet. Gleichzeitig soll das Bündnis modernisiert werden, mit mehr Verantwortung für Europa und auch für Kanada. Verteidigungsminister Pistorius betont, dass der Gipfel aus seiner Sicht klar gezeigt hätte, die NATO ist handlungsfähig und geschlossen. Nach dem Messerangriff am Gymnasium im oberbayerischen Schongau sitzt der Schock bei den rund 800 Schülern noch tief, genauso in der 12.000 Einwohnerstadt. Noch am Abend hat sich Bundesinnenminister Dobrindt ein Bild der Lage gemacht. Zwei 13-jährige Mädchen sind schwer verletzt worden, sie schweben aber nicht mehr in Lebensgefahr. Sie waren zufällige Opfer, wie es heißt. Der mutmaßliche Täter ist ein 16 Jahre alter ehemaliger Schüler des Gymnasiums, Kroate, und er war früher schon in psychiatrischer Behandlung.
4: Ich darf sagen, dass ich tief beeindruckt bin davon, wie hier Lehrkräfte, wie hier Schüler miteinander in dieser schrecklichen Situation agiert haben, dafür gesorgt haben, dass Schlimmeres verhindert werden konnte und es möglich war, wenige Minuten nach der ersten Schussabgabe und der Alarmierung den Täter auch zu stoppen.
3: Bundesinnenminister Dobrindt. Viele der 800 Schüler stehen noch unter Schock. Sie werden von Seelsorgern betreut. Mit Hilfe künstlicher Intelligenz will die Deutsche Bahn ihre Kundenkommunikation ordentlich aufpolieren. Die KI soll die Passagiere demnächst schneller darüber informieren, welche Züge sich um wie viel verspäten könnten. Es ist das letzte von insgesamt drei Maßnahmenpaketen der Bahn. Die ersten beiden sollten für mehr Sicherheit und Sauberkeit an den Bahnhöfen sorgen und auch für mehr Komfort in den Fernzügen. Die Zahl an Krebsdiagnosen wird sich in den nächsten Jahren weltweit deutlich erhöhen. Davon jedenfalls geht die Weltgesundheitsorganisation WHO aus. Bis 2050 sollen es jedes Jahr 35 Millionen neue Krebspatienten sein. Momentan sind wir bei 20,6 Millionen. Sorge bereitet den Experten vor allem die steigende Zahl übergewichtiger Menschen und auch Alkohol und Rauchen sind weiter wichtige Risikofaktoren. Im Bremer Weserstadion ist bei Bauarbeiten eine tragende Betonstütze an der Tribüne neben der Ostkurve zerbrochen. Daraufhin sind Teile des Oberrangs eingestürzt. Verletzt wurde zum Glück niemand. Jetzt prüft der Verein erstmal den Schaden und hofft, dass die Tribüne bis zum Bundesligastart im August wieder fit wird.
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5: Hier die aktuellen Meldungen von den Straßen bei uns in der Region. Fahrt auf der A3 Nürnberg in Richtung Passau vorsichtig. Zwischen Altdorf-Burgthann und Neumarkt in der Oberpfalz kommt es zu Verzögerungen wegen einer Nachtbaustelle. Wechseln wir zur A93 Weiden in Richtung Regensburg. Hier kommt es zwischen Regenstauf und Regensburg-Nord zu Behinderungen wegen einer Wanderbaustelle. Wir bleiben noch auf der A93. Regensburg in Richtung Weiden. Auch zwischen Regensburg-Nord und Regenstauf kommt es zu Behinderungen wegen einer Wanderbaustelle.
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6: Das Charivari-Wetter, ein Sommertag mit Sonne und Wärme. Heute Vormittag und am Nachmittag viel Sonne in der Oberpfalz. Nur in den Bergen ein paar harmlose Quellwolken. Am Abend wird es kühler. Am Dienstag wieder viel Sonne und Temperaturen bis zu 28 Grad. In den Kammlagen und am Großen Aber etwas kühler. Am Mittwoch wechseln Sonne und Quellwolken. Höchstwerte von 18 bis 26 Grad. In der Nacht zum Donnerstag vor allem in den Kammlagen und am Großen Aber kühl. Die nächsten Tage sommerlich warm und sonnig. Eine willkommene Abwechslung nach den Regentagen der letzten Woche.
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1: Charivari 24 Regionalnachrichten für Donnerstagmittag. Streit um Drogen in Regensburg endet mit Messerattacke. Kripo sucht Zeugen. Im Regensburger Kaserneviertel ist ein Streit um Drogen aus dem Ruder gelaufen. Am Dienstagabend wurden drei Männer durch einen spitzen Gegenstand verletzt. Sie mussten in Krankenhäuser eingeliefert werden. Dem voran ging laut Polizei ein Handgemenge zwischen fünf Männern aus dem Irak und aus Syrien. Jetzt ermittelt die Kripo und hofft auf Zeugenhinweise. Bitte unter 0941 506 2888. Polizei kontrolliert heute Radfahrer in Regensburg. Radfahrer sollten sich heute in Regensburg an die Verkehrsregeln halten. Die Polizei will tagsüber den Fahrradverkehr mit stationären und mobilen Kontrollen überwachen. Ein Augenmerk liegt dabei auf dem Rechtsfahrgebot. Mit der Aktion will die Polizei die hohen Unfallzahlen bei den Radfahrern eindämmen. Letztes Jahr wurden in Regensburg 432 Radler bei Unfällen verletzt. In den meisten Fällen waren sie selbst schuld. In wenigen Minuten geht's hier auf Charivari 24 weiter mit Nachrichten aus der Oberpfalz, Niederbayern und der Welt.
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2: Ich bin Yves Simon.
3: Die NATO-Länder haben der Ukraine beim Gipfel in Ankara weitere Militärhilfen von 140 Milliarden Euro bis Ende des nächsten Jahres zugesagt. In der Schlusserklärung wird Russland auch langfristig noch als Bedrohung bezeichnet. Gleichzeitig soll das Bündnis modernisiert werden, mit mehr Verantwortung für Europa und auch für Kanada. Verteidigungsminister Pistorius betont, dass der Gipfel aus seiner Sicht klar gezeigt hätte, die NATO ist handlungsfähig und geschlossen. Nach dem Messerangriff am Gymnasium im oberbayerischen Schongau sitzt der Schock bei den rund 800 Schülern noch tief, genauso in der 12.000 Einwohnerstadt. Noch am Abend hat sich Bundesinnenminister Dobrindt ein Bild der Lage gemacht. Zwei 13-jährige Mädchen sind schwer verletzt worden, sie schweben aber nicht mehr in Lebensgefahr. Sie waren zufällige Opfer, wie es heißt. Der mutmaßliche Täter ist ein 16 Jahre alter ehemaliger Schüler des Gymnasiums, Kroate, und er war früher schon in psychiatrischer Behandlung.
4: Ich darf sagen, dass ich tief beeindruckt bin davon, wie hier Lehrkräfte, wie hier Schüler miteinander in dieser schrecklichen Situation agiert haben, dafür gesorgt haben, dass Schlimmeres verhindert werden konnte und es möglich war, wenige Minuten nach der ersten Schussabgabe und der Alarmierung den Täter auch zu stoppen.
3: Bundesinnenminister Dobrindt. Viele der 800 Schüler stehen noch unter Schock. Sie werden von Seelsorgern betreut. Mit Hilfe künstlicher Intelligenz will die Deutsche Bahn ihre Kundenkommunikation ordentlich aufpolieren. Die KI soll die Passagiere demnächst schneller darüber informieren, welche Züge sich um wie viel verspäten könnten. Es ist das letzte von insgesamt drei Maßnahmenpaketen der Bahn. Die ersten beiden sollten für mehr Sicherheit und Sauberkeit an den Bahnhöfen sorgen und auch für mehr Komfort in den Fernzügen. Die Zahl an Krebsdiagnosen wird sich in den nächsten Jahren weltweit deutlich erhöhen. Davon jedenfalls geht die Weltgesundheitsorganisation WHO aus. Bis 2050 sollen es jedes Jahr 35 Millionen neue Krebspatienten sein. Momentan sind wir bei 20,6 Millionen. Sorge bereitet den Experten vor allem die steigende Zahl übergewichtiger Menschen, und auch Alkohol und Rauchen sind weiter wichtige Risikofaktoren. Im Bremer Weserstadion ist bei Bauarbeiten eine tragende Betonstütze an der Tribüne neben der Ostkurve zerbrochen. Daraufhin sind Teile des Oberrangs eingestürzt. Verletzt wurde zum Glück niemand. Jetzt prüft der Verein erstmal den Schaden und hofft, dass die Tribüne bis zum Bundesligastart im August wieder fit wird.
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5: Hier die aktuellen Meldungen von den Straßen bei uns in der Region. Fahrt auf der A3 Nürnberg in Richtung Passau vorsichtig. Zwischen Altdorf-Burgthann und Neumarkt in der Oberpfalz kommt es zu Verzögerungen wegen einer Nachtbaustelle. Wechseln wir zur A93 Weiden in Richtung Regensburg. Hier kommt es zwischen Regenstauf und Regensburg-Nord zu Behinderungen wegen einer Wanderbaustelle. Wir bleiben noch auf der A93. Regensburg in Richtung Weiden. Auch zwischen Regensburg-Nord und Regenstauf kommt es zu Behinderungen wegen einer Wanderbaustelle.
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6: Das Charivari-Wetter, ein Sommertag mit Sonne und Wärme. Heute Vormittag und am Nachmittag viel Sonne in der Oberpfalz. Nur in den Bergen ein paar harmlose Quellwolken. Am Abend wird es kühler. Am Dienstag wieder viel Sonne und Temperaturen bis zu 28 Grad. In den Kammlagen und am Großen Aber etwas kühler. Am Mittwoch wechseln Sonne und Quellwolken. Höchstwerte von 18 bis 26 Grad. In der Nacht zum Donnerstag vor allem in den Kammlagen und am Großen Aber kühl. Die nächsten Tage sommerlich warm und sonnig. Eine willkommene Abwechslung nach den Regentagen der letzten Woche.
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1: Charivari 24 Regionalnachrichten für Donnerstagmittag. Streit um Drogen in Regensburg endet mit Messerattacke. Kripo sucht Zeugen. Im Regensburger Kaserneviertel ist ein Streit um Drogen aus dem Ruder gelaufen. Am Dienstagabend wurden drei Männer durch einen spitzen Gegenstand verletzt. Sie mussten in Krankenhäuser eingeliefert werden. Dem voran ging laut Polizei ein Handgemenge zwischen fünf Männern aus dem Irak und aus Syrien. Jetzt ermittelt die Kripo und hofft auf Zeugenhinweise. Bitte unter 0941 506 2888. Polizei kontrolliert heute Radfahrer in Regensburg. Radfahrer sollten sich heute in Regensburg an die Verkehrsregeln halten. Die Polizei will tagsüber den Fahrradverkehr mit stationären und mobilen Kontrollen überwachen. Ein Augenmerk liegt dabei auf dem Rechtsfahrgebot. Mit der Aktion will die Polizei die hohen Unfallzahlen bei den Radfahrern eindämmen. Letztes Jahr wurden in Regensburg 432 Radler bei Unfällen verletzt. In den meisten Fällen waren sie selbst schuld. In wenigen Minuten geht's hier auf Charivari 24 weiter mit Nachrichten aus der Oberpfalz, Niederbayern und der Welt.
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2: Ich bin Yves Simon.
3: Die NATO-Länder haben der Ukraine beim Gipfel in Ankara weitere Militärhilfen von 140 Milliarden Euro bis Ende des nächsten Jahres zugesagt. In der Schlusserklärung wird Russland auch langfristig noch als Bedrohung bezeichnet. Gleichzeitig soll das Bündnis modernisiert werden, mit mehr Verantwortung für Europa und auch für Kanada. Verteidigungsminister Pistorius betont, dass der Gipfel aus seiner Sicht klar gezeigt hätte, die NATO ist handlungsfähig und geschlossen. Nach dem Messerangriff am Gymnasium im oberbayerischen Schongau sitzt der Schock bei den rund 800 Schülern noch tief, genauso in der 12.000 Einwohnerstadt. Noch am Abend hat sich Bundesinnenminister Dobrindt ein Bild der Lage gemacht. Zwei 13-jährige Mädchen sind schwer verletzt worden, sie schweben aber nicht mehr in Lebensgefahr. Sie waren zufällige Opfer, wie es heißt. Der mutmaßliche Täter ist ein 16 Jahre alter ehemaliger Schüler des Gymnasiums, Kroate, und er war früher schon in psychiatrischer Behandlung.
4: Ich darf sagen, dass ich tief beeindruckt bin davon, wie hier Lehrkräfte, wie hier Schüler miteinander in dieser schrecklichen Situation agiert haben, dafür gesorgt haben, dass Schlimmeres verhindert werden konnte und es möglich war, wenige Minuten nach der ersten Schussabgabe und der Alarmierung den Täter auch zu stoppen.
3: Bundesinnenminister Dobrindt. Viele der 800 Schüler stehen noch unter Schock. Sie werden von Seelsorgern betreut. Mit Hilfe künstlicher Intelligenz will die Deutsche Bahn ihre Kundenkommunikation ordentlich aufpolieren. Die KI soll die Passagiere demnächst schneller darüber informieren, welche Züge sich um wie viel verspäten könnten. Es ist das letzte von insgesamt drei Maßnahmenpaketen der Bahn. Die ersten beiden sollten für mehr Sicherheit und Sauberkeit an den Bahnhöfen sorgen und auch für mehr Komfort in den Fernzügen. Die Zahl an Krebsdiagnosen wird sich in den nächsten Jahren weltweit deutlich erhöhen. Davon jedenfalls geht die Weltgesundheitsorganisation WHO aus. Bis 2050 sollen es jedes Jahr 35 Millionen neue Krebspatienten sein. Momentan sind wir bei 20,6 Millionen. Sorge bereitet den Experten vor allem die steigende Zahl übergewichtiger Menschen, und auch Alkohol und Rauchen sind weiter wichtige Risikofaktoren. Im Bremer Weserstadion ist bei Bauarbeiten eine tragende Betonstütze an der Tribüne neben der Ostkurve zerbrochen. Daraufhin sind Teile des Oberrangs eingestürzt. Verletzt wurde zum Glück niemand. Jetzt prüft der Verein erstmal den Schaden und hofft, dass die Tribüne bis zum Bundesligastart im August wieder fit wird.
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5: Hier die wichtigsten Meldungen von den Straßen bei uns in der Region. Fahrt auf der A3 Nürnberg in Richtung Passau vorsichtig. Zwischen Altdorf, Burgthann und Neumarkt in der Oberpfalz kommt es zu Behinderungen wegen einer Nachtbaustelle. Auf der A93, Weiden in Richtung Regensburg. Hier kommt es zwischen den Anschlussstellen Regenstauf und Regensburg Nord zu Behinderungen wegen einer Wanderbaustelle. Wir bleiben noch auf der A93. Regensburg in Richtung Weiden. Auch zwischen den Anschlussstellen Regensburg Nord und Regenstauf kommt es zu Behinderungen wegen einer Wanderbaustelle.
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6: Das Charivari-Wetter, ein Sommertag mit Sonne und Wärme. Heute Vormittag und am Nachmittag viel Sonne in der Oberpfalz. Nur in den Bergen ein paar harmlose Quellwolken. Am Abend wird es kühler. Am Dienstag wieder viel Sonne und Temperaturen bis zu 28 Grad. In den Kammlagen und am Großen Aber etwas kühler. Am Mittwoch wechseln Sonne und Quellwolken. Höchstwerte von 18 bis 26 Grad. In der Nacht zum Donnerstag vor allem in den Kammlagen und am Großen Aber kühl. Die nächsten Tage sommerlich warm und sonnig. Eine willkommene Abwechslung nach den Regentagen der letzten Woche.
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1: Charivari 24 Regionalnachrichten für Donnerstagmittag. Streit um Drogen in Regensburg endet mit Messerattacke. Kripo sucht Zeugen. Im Regensburger Kaserneviertel ist ein Streit um Drogen aus dem Ruder gelaufen. Am Dienstagabend wurden drei Männer durch einen spitzen Gegenstand verletzt. Sie mussten in Krankenhäuser eingeliefert werden. Dem voran ging laut Polizei ein Handgemenge zwischen 5 Männern aus dem Irak und aus Syrien. Jetzt ermittelt die Kripo und hofft auf Zeugenhinweise. Bitte unter 0941 506 2888. Polizei kontrolliert heute Radfahrer in Regensburg. Radfahrer sollten sich heute in Regensburg an die Verkehrsregeln halten. Die Polizei

0: Letztes Jahr wurden in Regensburg 432 Radler bei Unfällen verletzt. In den meisten Fällen waren sie selbst schuld. In wenigen Minuten geht's hier auf Charivari 24 weiter mit Nachrichten aus der Oberpfalz, Niederbayern und der Welt.
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2: Ich bin Yves Simon. Die NATO-Länder haben der Ukraine beim Gipfel in Ankara weitere Militärhilfen von 140 Milliarden Euro bis Ende des nächsten Jahres zugesagt. In der Schlusserklärung wird Russland auch langfristig noch als Bedrohung bezeichnet. Gleichzeitig soll das Bündnis modernisiert werden, mit mehr Verantwortung für Europa und auch für Kanada. Verteidigungsminister Pistorius betont, dass der Gipfel aus seiner Sicht klar gezeigt hätte, die NATO ist handlungsfähig und geschlossen. Nach dem Messerangriff am Gymnasium im oberbayerischen Schongau sitzt der Schock bei den rund 800 Schülern noch tief, genauso in der 12.000 Einwohnerstadt. Noch am Abend hat sich Bundesinnenminister Dobrindt ein Bild der Lage gemacht. Zwei 13-jährige Mädchen sind schwer verletzt worden, sie schweben aber nicht mehr in Lebensgefahr. Sie waren zufällige Opfer, wie es heißt. Der mutmaßliche Täter ist ein 16 Jahre alter ehemaliger Schüler des Gymnasiums, Kroate, und er war früher schon in psychiatrischer Behandlung.
3: Ich darf sagen, dass ich tief beeindruckt bin davon, wie hier Lehrkräfte, wie hier Schüler miteinander in dieser schrecklichen Situation agiert haben, dafür gesorgt haben, dass Schlimmeres verhindert werden konnte und es möglich war, wenige Minuten nach der ersten Schussabgabe und der Alarmierung den Täter auch zu stoppen.
2: Bundesinnenminister Dobrindt. Viele der 800 Schüler stehen noch unter Schock. Sie werden von Seelsorgern betreut. Mit Hilfe künstlicher Intelligenz will die Deutsche Bahn ihre Kundenkommunikation ordentlich aufpolieren. Die KI soll die Passagiere demnächst schneller darüber informieren, welche Züge sich um wie viel verspäten könnten. Es ist das letzte von insgesamt drei Maßnahmenpaketen der Bahn. Die ersten beiden sollten für mehr Sicherheit und Sauberkeit an den Bahnhöfen sorgen und auch für mehr Komfort in den Fernzügen. Die Zahl an Krebsdiagnosen wird sich in den nächsten Jahren weltweit deutlich erhöhen. Davon jedenfalls geht die Weltgesundheitsorganisation WHO aus. Bis 2050 sollen es jedes Jahr 35 Millionen neue Krebspatienten sein. Momentan sind wir bei 20,6 Millionen. Sorge bereitet den Experten vor allem die steigende Zahl übergewichtiger Menschen, und auch Alkohol und Rauchen sind weiter wichtige Risikofaktoren. Im Bremer Weserstadion ist bei Bauarbeiten eine tragende Betonstütze an der Tribüne neben der Ostkurve zerbrochen. Daraufhin sind Teile des Oberrangs eingestürzt. Verletzt wurde zum Glück niemand. Jetzt prüft der Verein erstmal den Schaden und hofft, dass die Tribüne bis zum Bundesligastart im August wieder fit wird.
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4: Hier die wichtigsten Meldungen von den Straßen bei uns in der Region. Fahrt auf der A3 Nürnberg in Richtung Passau vorsichtig. Zwischen Altdorf, Burgthann und Neumarkt in der Oberpfalz kommt es zu Behinderungen wegen einer Nachtbaustelle. Auf der A93, Weiden in Richtung Regensburg. Hier kommt es zwischen den Anschlussstellen Regenstauf und Regensburg Nord zu Behinderungen wegen einer Wanderbaustelle. Wir bleiben noch auf der A93. Regensburg in Richtung Weiden. Auch zwischen den Anschlussstellen Regensburg Nord und Regenstauf kommt es zu Behinderungen wegen einer Wanderbaustelle.
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5: Das Charivari-Wetter, ein Sommertag mit Sonne und Wärme. Heute Vormittag und am Nachmittag viel Sonne in der Oberpfalz. Nur in den Bergen ein paar harmlose Quellwolken. Am Abend wird es kühler. Am Dienstag wieder viel Sonne und Temperaturen bis zu 28 Grad. In den Kammlagen und am Großen Aber etwas kühler. Am Mittwoch wechseln Sonne und Quellwolken. Höchstwerte von 18 bis 26 Grad. In der Nacht zum Donnerstag vor allem in den Kammlagen und am Großen Aber kühl. Die nächsten Tage sommerlich warm und sonnig. Eine willkommene Abwechslung nach den Regentagen der letzten Woche.
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1: Charivari 24 regionalen Nachrichten für Donnerstagmittag. Streit um Drogen in Regensburg endet mit Messerattacke. Kripo sucht Zeugen. Im Regensburger Kaserneviertel ist ein Streit um Drogen aus dem Ruder gelaufen. Am Dienstagabend wurden drei Männer durch einen spitzen Gegenstand verletzt. Sie mussten in Krankenhäuser eingeliefert werden. Dem voran ging laut Polizei ein Handgemenge zwischen 5 Männern aus dem Irak und aus Syrien. Jetzt ermittelt die Kripo und hofft auf Zeugenhinweise. Bitte unter 0941 506 2888. Polizei kontrolliert heute Radfahrer in Regensburg. Radfahrer sollten sich heute in Regensburg an die Verkehrsregeln halten. Die Polizei will tagsüber den Fahrradverkehr mit stationären und mobilen Kontrollen überwachen. Ein Augenmerk liegt dabei auf dem Rechtsfahrgebot. Mit der Aktion will die Polizei die hohen Unfallzahlen bei den Radfahrern eindämmen. Letztes Jahr wurden in Regensburg 432 Radler bei Unfällen verletzt. In den meisten Fällen waren sie selbst schuld. In wenigen Minuten geht's hier auf Charivari 24 weiter mit Nachrichten aus der Oberpfalz, Niederbayern und der Welt.
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2: Ich bin Yves Simon. Die NATO-Länder haben der Ukraine beim Gipfel in Ankara weitere Militärhilfen von 140 Milliarden Euro bis Ende des nächsten Jahres zugesagt. In der Schlusserklärung wird Russland auch langfristig noch als Bedrohung bezeichnet. Gleichzeitig soll das Bündnis modernisiert werden, mit mehr Verantwortung für Europa und auch für Kanada. Verteidigungsminister Pistorius betont, dass der Gipfel aus seiner Sicht klar gezeigt hätte, die NATO ist handlungsfähig und geschlossen. Nach dem Messerangriff am Gymnasium im oberbayerischen Schongau sitzt der Schock bei den rund 800 Schülern noch tief, genauso in der 12.000 Einwohnerstadt. Noch am Abend hat sich Bundesinnenminister Dobrindt ein Bild der Lage gemacht. Zwei 13-jährige Mädchen sind schwer verletzt worden, sie schweben aber nicht mehr in Lebensgefahr. Sie waren zufällige Opfer, wie es heißt. Der mutmaßliche Täter ist ein 16 Jahre alter ehemaliger Schüler des Gymnasiums, Kroate, und er war früher schon in psychiatrischer Behandlung.
3: Ich darf sagen, dass ich tief beeindruckt bin davon, wie hier Lehrkräfte, wie hier Schüler miteinander in dieser schrecklichen Situation agiert haben, dafür gesorgt haben, dass Schlimmeres verhindert werden konnte und es möglich war, wenige Minuten nach der ersten Schussabgabe und der Alarmierung den Täter auch zu stoppen.
2: Bundesinnenminister Dobrindt. Viele der 800 Schüler stehen noch unter Schock. Sie werden von Seelsorgern betreut. Mit Hilfe künstlicher Intelligenz will die Deutsche Bahn ihre Kundenkommunikation ordentlich aufpolieren. Die KI soll die Passagiere demnächst schneller darüber informieren, welche Züge sich um wie viel verspäten könnten. Es ist das letzte von insgesamt 3 Maßnahmenpaketen der Bahn. Die ersten beiden sollten für mehr Sicherheit und Sauberkeit an den Bahnhöfen sorgen und auch für mehr Komfort in den Fernzügen. Die Zahl an Krebsdiagnosen wird sich in den nächsten Jahren weltweit deutlich erhöhen. Davon jedenfalls geht die Weltgesundheitsorganisation WHO aus. Bis 2050 sollen es jedes Jahr 35 Millionen neue Krebspatienten sein. Momentan sind wir bei 20,6 Millionen. Sorge bereitet den Experten vor allem die steigende Zahl übergewichtiger Menschen, und auch Alkohol und Rauchen sind weiter wichtige Risikofaktoren. Im Bremer Weserstadion ist bei Bauarbeiten eine tragende Betonstütze an der Tribüne neben der Ostkurve zerbrochen. Daraufhin sind Teile des Oberrangs eingestürzt. Verletzt wurde zum Glück niemand. Jetzt prüft der Verein erstmal den Schaden und hofft, dass die Tribüne bis zum Bundesligastart im August wieder fit wird.
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4: Hier die aktuellen Meldungen von den Straßen bei uns in der Region. Fahrt auf der A3 Nürnberg in Richtung Passau vorsichtig. Zwischen den Anschlussstellen Altdorf-Burgtann und Neumarkt in der Oberpfalz kommt es zu Verzögerungen wegen einer Nachtbaustelle. Weiter geht es mit der A93 Weiden in Richtung Regensburg. Hier kommt es zwischen Regenstauf und Regensburg-Nord zu Behinderungen wegen einer Wanderbaustelle. Wir bleiben noch auf der A93 Regensburg in Richtung Weiden. Auch zwischen Regensburg-Nord und Regenstauf kommt es zu Behinderungen wegen einer Wanderbaustelle.
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5: Das Charivari-Wetter, ein Sommertag mit Sonne und Wärme. Heute Vormittag und am Nachmittag viel Sonne in der Oberpfalz. Nur in den Bergen ein paar harmlose Quellwolken. Am Abend wird es kühler. Am Dienstag wieder viel Sonne und Temperaturen bis zu 28 Grad. In den Kammlagen und am Großen Aber etwas kühler. Am Mittwoch wechseln Sonne und Quellwolken. Höchstwerte von 18 bis 26 Grad. In der Nacht zum Donnerstag vor allem in den Kammlagen und am Großen Aber kühl. Die nächsten Tage sommerlich warm und sonnig. Eine willkommene Abwechslung nach den Regentagen der letzten Woche.
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1: Charivari 24 Regionalnachrichten für Donnerstagmittag. Streit um Drogen in Regensburg endet mit Messerattacke. Kripo sucht Zeugen. Im Regensburger Kaserneviertel ist ein Streit um Drogen aus dem Ruder gelaufen. Am Dienstagabend wurden 3 Männer durch einen spitzen Gegenstand verletzt. Sie mussten in Krankenhäuser eingeliefert werden. Dem voran ging laut Polizei ein Handgemenge zwischen 5 Männern aus dem Irak und aus Syrien. Jetzt ermittelt die Kripo und hofft auf Zeugenhinweise. Bitte unter 0941 506 2888. Polizei kontrolliert heute Radfahrer in Regensburg. Radfahrer sollten sich heute in Regensburg an die Verkehrsregeln halten. Die Polizei will tagsüber den Fahrradverkehr mit stationären und mobilen Kontrollen überwachen. Ein Augenmerk liegt dabei auf dem Rechtsfahrgebot. Mit der Aktion will die Polizei die hohen Unfallzahlen bei den Radfahrern eindämmen. Letztes Jahr wurden in Regensburg 432 Radler bei Unfällen verletzt. In den meisten Fällen waren sie selbst schuld. In wenigen Minuten geht's hier auf Charivari 24 weiter mit Nachrichten aus der Oberpfalz, Niederbayern und der Welt.
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2: Ich bin Yves Simon. Die NATO-Länder haben der Ukraine beim Gipfel in Ankara weitere Militärhilfen von 140 Milliarden Euro bis Ende des nächsten Jahres zugesagt. In der Schlusserklärung wird Russland auch langfristig noch als Bedrohung bezeichnet. Gleichzeitig soll das Bündnis modernisiert werden, mit mehr Verantwortung für Europa und auch für Kanada. Verteidigungsminister Pistorius betont, dass der Gipfel aus seiner Sicht klar gezeigt hätte, die NATO ist handlungsfähig und geschlossen. Nach dem Messerangriff am Gymnasium im oberbayerischen Schongau sitzt der Schock bei den rund 800 Schülern noch tief, genauso in der 12.000 Einwohnerstadt. Noch am Abend hat sich Bundesinnenminister Dobrindt ein Bild der Lage gemacht. Zwei 13-jährige Mädchen sind schwer verletzt worden, sie schweben aber nicht mehr in Lebensgefahr. Sie waren zufällige Opfer, wie es heißt. Der mutmaßliche Täter ist ein 16 Jahre alter ehemaliger Schüler des Gymnasiums, Kroate, und er war früher schon in psychiatrischer Behandlung.
3: Ich darf sagen, dass ich tief beeindruckt bin davon, wie hier Lehrkräfte, wie hier Schüler miteinander in dieser schrecklichen Situation agiert haben, dafür gesorgt haben, dass Schlimmeres verhindert werden konnte und es möglich war, wenige Minuten nach der ersten Schussabgabe und der Alarmierung den Täter auch zu stoppen.
2: Bundesinnenminister Dobrindt. Viele der 800 Schüler stehen noch unter Schock. Sie werden von Seelsorgern betreut. Mit Hilfe künstlicher Intelligenz will die Deutsche Bahn ihre Kundenkommunikation ordentlich aufpolieren. Die KI soll die Passagiere demnächst schneller darüber informieren, welche Züge sich um wie viel verspäten könnten. Es ist das letzte von insgesamt drei Maßnahmenpaketen der Bahn. Die ersten beiden sollten für mehr Sicherheit und Sauberkeit an den Bahnhöfen sorgen und auch für mehr Komfort in den Fernzügen. Die Zahl an Krebsdiagnosen wird sich in den nächsten Jahren weltweit deutlich erhöhen. Davon jedenfalls geht die Weltgesundheitsorganisation WHO aus. Bis 2050 sollen es jedes Jahr 35 Millionen neue Krebspatienten sein. Momentan sind wir bei 20,6 Millionen. Sorge bereitet den Experten vor allem die steigende Zahl übergewichtiger Menschen, und auch Alkohol und Rauchen sind weiter wichtige Risikofaktoren. Im Bremer Weserstadion ist bei Bauarbeiten eine tragende Betonstütze an der Tribüne neben der Ostkurve zerbrochen. Daraufhin sind Teile des Oberrangs eingestürzt. Verletzt wurde zum Glück niemand. Jetzt prüft der Verein erstmal den Schaden und hofft, dass die Tribüne bis zum Bundesligastart im August wieder fit wird.
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4: Hier die aktuellen Meldungen von den Straßen bei uns in der Region. Fahrt auf der A3 Nürnberg in Richtung Passau vorsichtig. Zwischen den Anschlussstellen Altdorf-Burgtann und Neumarkt in der Oberpfalz kommt es zu Verzögerungen wegen einer Nachtbaustelle. Weiter geht es mit der A93 Weiden in Richtung Regensburg. Hier kommt es zwischen Regenstauf und Regensburg-Nord zu Behinderungen wegen einer Wanderbaustelle. Wir bleiben noch auf der A93 Regensburg in Richtung Weiden. Auch zwischen Regensburg-Nord und Regenstauf kommt es zu Behinderungen wegen einer Wanderbaustelle.
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5: Das Charivari-Wetter, ein Sommertag mit Sonne und Wärme. Heute Vormittag und am Nachmittag viel Sonne in der Oberpfalz. Nur in den Bergen ein paar harmlose Quellwolken. Am Abend wird es kühler. Am Dienstag wieder viel Sonne und Temperaturen bis zu 28 Grad. In den Kammlagen und am Großen aber etwas kühler. Am Mittwoch wechseln Sonne und Quellwolken. Höchstwerte von 18 bis 26 Grad. In der Nacht zum Donnerstag vor allem in den Kammlagen und am Großen aber kühl. Die nächsten Tage sommerlich warm und sonnig. Eine willkommene Abwechslung nach den Regentagen der letzten Woche.
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1: Charivari 24 Regionalnachrichten für Donnerstagmittag. Streit um Drogen in Regensburg endet mit Messerattacke. Kripo sucht Zeugen. Im Regensburger Kaserneviertel ist ein Streit um Drogen aus dem Ruder gelaufen. Am Dienstagabend wurden drei Männer durch einen spitzen Gegenstand verletzt. Sie mussten in Krankenhäuser eingeliefert werden. Dem voran ging laut Polizei ein Handgemenge zwischen fünf Männern aus dem Irak und aus Syrien. Jetzt ermittelt die Kripo und hofft auf Zeugenhinweise. Bitte unter 0941 506 2888. Polizei kontrolliert heute Radfahrer in Regensburg. Radfahrer sollten sich heute in Regensburg an die Verkehrsregeln halten. Die Polizei will tagsüber den Fahrradverkehr mit stationären und mobilen Kontrollen überwachen. Ein Augenmerk liegt dabei auf dem Rechtsfahrgebot. Mit der Aktion will die Polizei die hohen Unfallzahlen bei den Radfahrern eindämmen. Letztes Jahr wurden in Regensburg 432 Radler bei Unfällen verletzt. In den meisten Fällen waren sie selbst schuld. In wenigen Minuten geht's hier auf Charivari 24 weiter mit Nachrichten aus der Oberpfalz, Niederbayern und der Welt.
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2: Ich bin Yves Simon.
3: Die NATO-Länder haben der Ukraine beim Gipfel in Ankara weitere Militärhilfen von 140 Milliarden Euro bis Ende des nächsten Jahres zugesagt. In der Schlusserklärung wird Russland auch langfristig noch als Bedrohung bezeichnet. Gleichzeitig soll das Bündnis modernisiert werden, mit mehr Verantwortung für Europa und auch für Kanada. Verteidigungsminister Pistorius betont, dass der Gipfel aus seiner Sicht klar gezeigt hätte, die NATO ist handlungsfähig und geschlossen. Nach dem Messerangriff am Gymnasium im oberbayerischen Schongau sitzt der Schock bei den rund 800 Schülern noch tief, genauso in der 12.000 Einwohnerstadt. Noch am Abend hat sich Bundesinnenminister Dobrindt ein Bild der Lage gemacht. Zwei 13-jährige Mädchen sind schwer verletzt worden, sie schweben aber nicht mehr in Lebensgefahr. Sie waren zufällige Opfer, wie es heißt. Der mutmaßliche Täter ist ein 16 Jahre alter ehemaliger Schüler des Gymnasiums, Kroate, und er war früher schon in psychiatrischer Behandlung.
4: Ich darf sagen, dass ich tief beeindruckt bin davon, wie hier Lehrkräfte, wie hier Schüler miteinander in dieser schrecklichen Situation agiert haben, dafür gesorgt haben, dass Schlimmeres verhindert werden konnte und es möglich war, wenige Minuten nach der ersten Schussabgabe und der Alarmierung den Täter auch zu stoppen.
3: Bundesinnenminister Dobrindt. Viele der 800 Schüler stehen noch unter Schock. Sie werden von Seelsorgern betreut. Mithilfe künstlicher Intelligenz will die Deutsche Bahn ihre Kundenkommunikation ordentlich aufpolieren. Die KI soll die Passagiere demnächst schneller darüber informieren, welche Züge sich um wie viel verspäten könnten. Es ist das letzte von insgesamt 3 Maßnahmenpaketen der Bahn. Die ersten beiden sollten für mehr Sicherheit und Sauberkeit an den Bahnhöfen sorgen und auch für mehr Komfort in den Fernzügen. Die Zahl an Krebsdiagnosen wird sich in den nächsten Jahren weltweit deutlich erhöhen. Davon jedenfalls geht die Weltgesundheitsorganisation WHO aus. Bis 2050 sollen es jedes Jahr 35 Millionen neue Krebspatienten sein. Momentan sind wir bei 20,6 Millionen. Sorge bereitet den Experten vor allem die steigende Zahl übergewichtiger Menschen, und auch Alkohol und Rauchen sind weiter wichtige Risikofaktoren. Im Bremer Weserstadion ist bei Bauarbeiten eine tragende Betonstütze an der Tribüne neben der Ostkurve zerbrochen. Daraufhin sind Teile des Oberrangs eingestürzt. Verletzt wurde zum Glück niemand. Jetzt prüft der Verein erstmal den Schaden und hofft, dass die Tribüne bis zum Bundesligastart im August wieder fit wird.
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5: Hier die aktuellen Meldungen von den Straßen bei uns in der Region. Fahrt auf der A3 Nürnberg in Richtung Passau vorsichtig. Zwischen Altdorf, Burgtann und Neumarkt in der Oberpfalz kommt es zu Behinderungen wegen einer Nachtbaustelle. Wechseln wir zur A93 Weiden in Richtung Regensburg. Hier kommt es zwischen Regenstauf und Regensburg Nord zu Behinderungen wegen einer Wanderbaustelle. Wir bleiben noch auf der A93. Regensburg in Richtung Weiden. Auch zwischen Regensburg Nord und Regenstauf kommt es zu Behinderungen wegen einer Wanderbaustelle.
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6: Das Charivari-Wetter, ein Sommertag mit Sonne und Wärme. Heute Vormittag und am Nachmittag viel Sonne in der Oberpfalz. Nur in den Bergen ein paar harmlose Quellwolken. Am Abend wird es kühler. Am Dienstag wieder viel Sonne und Temperaturen bis zu 28 Grad. In den Kammlagen und am Großen Aber etwas kühler. Am Mittwoch wechseln Sonne und Quellwolken. Höchstwerte von 18 bis 26 Grad. In der Nacht zum Donnerstag vor allem in den Kammlagen und am Großen Aber kühl. Die nächsten Tage sommerlich warm und sonnig. Eine willkommene Abwechslung nach den Regentagen der letzten Woche.
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1: Charivari 24 Regionalnachrichten für Donnerstagmittag. Streit um Drogen in Regensburg endet mit Messerattacke. Kripo sucht Zeugen. Im Regensburger Kaserneviertel ist ein Streit um Drogen aus dem Ruder gelaufen. Am Dienstagabend wurden 3 Männer durch einen spitzen Gegenstand verletzt. Sie mussten in Krankenhäuser eingeliefert werden. Dem voran ging laut Polizei ein Handgemenge zwischen 5 Männern aus dem Irak und aus Syrien. Jetzt ermittelt die Kripo und hofft auf Zeugenhinweise. Bitte unter 0941 506 2888. Polizei kontrolliert heute Radfahrer in Regensburg. Radfahrer sollten sich heute in Regensburg an die Verkehrsregeln halten. Die Polizei will tagsüber den Fahrradverkehr mit stationären und mobilen Kontrollen überwachen. Ein Augenmerk liegt dabei auf dem Rechtsfahrgebot. Mit der Aktion will die Polizei die hohen Unfallzahlen bei den Radfahrern eindämmen. Letztes Jahr wurden in Regensburg 432 Radler bei Unfällen verletzt. In den meisten Fällen waren sie selbst schuld. In wenigen Minuten geht's hier auf Charivari 24 weiter mit Nachrichten aus der Oberpfalz, Niederbayern und der Welt.
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2: Ich bin Yves Simon.
3: Die NATO-Länder haben der Ukraine beim Gipfel in Ankara weitere Militärhilfen von 140 Milliarden Euro bis Ende des nächsten Jahres zugesagt. In der Schlusserklärung wird Russland auch langfristig noch als Bedrohung bezeichnet. Gleichzeitig soll das Bündnis modernisiert werden, mit mehr Verantwortung für Europa und auch für Kanada. Verteidigungsminister Pistorius betont, dass der Gipfel aus seiner Sicht klar gezeigt hätte, die NATO ist handlungsfähig und geschlossen. Nach dem Messerangriff am Gymnasium im oberbayerischen Schongau sitzt der Schock bei den rund 800 Schülern noch tief, genauso in der 12.000 Einwohnerstadt. Noch am Abend hat sich Bundesinnenminister Dobrindt ein Bild der Lage gemacht. Zwei 13-jährige Mädchen sind schwer verletzt worden, sie schweben aber nicht mehr in Lebensgefahr. Sie waren zufällige Opfer, wie es heißt. Der mutmaßliche Täter ist ein 16 Jahre alter ehemaliger Schüler des Gymnasiums, Kroate, und er war früher schon in psychiatrischer Behandlung.
4: Ich darf sagen, dass ich tief beeindruckt bin davon, wie hier Lehrkräfte, wie hier Schüler miteinander in dieser schrecklichen Situation agiert haben, dafür gesorgt haben, dass Schlimmeres verhindert werden konnte und es möglich war, wenige Minuten nach der ersten Schussabgabe und der Alarmierung den Täter auch zu stoppen.
3: Bundesinnenminister Dobrindt. Viele der 800 Schüler stehen noch unter Schock. Sie werden von Seelsorgern betreut. Mit Hilfe künstlicher Intelligenz will die Deutsche Bahn ihre Kundenkommunikation ordentlich aufpolieren. Die KI soll die Passagiere demnächst schneller darüber informieren, welche Züge sich um wie viel verspäten könnten. Es ist das letzte von insgesamt drei Maßnahmenpaketen der Bahn. Die ersten beiden sollten für mehr Sicherheit und Sauberkeit an den Bahnhöfen sorgen und auch für mehr Komfort in den Fernzügen. Die Zahl an Krebsdiagnosen wird sich in den nächsten Jahren weltweit deutlich erhöhen. Davon jedenfalls geht die Weltgesundheitsorganisation WHO aus. Bis 2050 sollen es jedes Jahr 35 Millionen neue Krebspatienten sein. Momentan sind wir bei 20,6 Millionen. Sorge bereitet den Experten vor allem die steigende Zahl übergewichtiger Menschen und auch Alkohol und Rauchen sind weiter wichtige Risikofaktoren. Im Bremer Weserstadion ist bei Bauarbeiten eine tragende Betonstütze an der Tribüne neben der Ostkurve zerbrochen. Daraufhin sind Teile des Oberrangs eingestürzt. Verletzt wurde zum Glück niemand. Jetzt prüft der Verein erstmal den Schaden und hofft, dass die Tribüne bis zum Bundesligastart im August wieder fit wird.
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5: Hier die aktuellen Meldungen von den Straßen bei uns in der Region. Fahrt auf der A3 Nürnberg in Richtung Passau vorsichtig. Zwischen Altdorf-Burgtann und Neumarkt in der Oberpfalz kommt es zu Behinderungen wegen einer Nachtbaustelle. Wechseln wir zur A93 Weiden in Richtung Regensburg. Hier kommt es zwischen Regenstauf und Regensburg-Nord zu Behinderungen wegen einer Wanderbaustelle. Wir bleiben noch auf der A93. Regensburg in Richtung Weiden. Auch zwischen Regensburg-Nord und Regenstauf kommt es zu Behinderungen wegen einer Wanderbaustelle.
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6: Das Charivari-Wetter, ein Sommertag mit Sonne und Wärme. Heute Vormittag und am Nachmittag viel Sonne in der Oberpfalz. Nur in den Bergen ein paar harmlose Quellwolken. Am Abend wird es kühler. Am Dienstag wieder viel Sonne und Temperaturen bis zu 28 Grad. In den Kammlagen und am Großen Aber etwas kühler. Am Mittwoch wechseln Sonne und Quellwolken. Höchstwerte von 18 bis 26 Grad. In der Nacht zum Donnerstag vor allem in den Kammlagen und am Großen Aber kühl. Die nächsten Tage sommerlich warm und sonnig. Eine willkommene Abwechslung nach den Regentagen der letzten Woche.
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1: Charivari 24 Regionalnachrichten für Donnerstagmittag. Streit um Drogen in Regensburg endet mit Messerattacke. Kripo sucht Zeugen. Im Regensburger Kaserneviertel ist ein Streit um Drogen aus dem Ruder gelaufen. Am Dienstagabend wurden drei Männer durch einen spitzen Gegenstand verletzt. Sie mussten in Krankenhäuser eingeliefert werden. Dem voran ging laut Polizei ein Handgemenge zwischen fünf Männern aus dem Irak und aus Syrien. Jetzt ermittelt die Kripo und hofft auf Zeugenhinweise. Bitte unter 0941 506 2888. Polizei kontrolliert heute Radfahrer in Regensburg. Radfahrer sollten sich heute in Regensburg an die Verkehrsregeln halten. Die Polizei will tagsüber den Fahrradverkehr mit stationären und mobilen Kontrollen überwachen. Ein Augenmerk liegt dabei auf dem Rechtsfahrgebot. Mit der Aktion will die Polizei die hohen Unfallzahlen bei den Radfahrern eindämmen. Letztes Jahr wurden in Regensburg 432 Radler bei Unfällen verletzt. In den meisten Fällen waren sie selbst schuld. In wenigen Minuten geht's hier auf Charivari 24 weiter mit Nachrichten aus der Oberpfalz, Niederbayern und der Welt.
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2: Ich bin Yves Simon.
3: Das ist eine Tat, die sprachlos macht. Nach einem Messerangriff an einem Gymnasium im oberbayerischen Schongau hat sich am Abend auch Bundesinnenminister Dobrindt ein Bild der Lage gemacht. Zwei 13-jährige Mädchen sind bei der Attacke schwer verletzt worden. Sie schweben aber zum Glück nicht mehr in Lebensgefahr. Der mutmaßliche Täter ist erst 16, Ex-Schüler, und er hatte erst versucht, einen Schuss abzugeben. Dann hat die Waffe aber versagt und er ist dann mit einem Messer auf die Mädchen losgegangen.
4: Der Täter ist ein ehemaliger Schüler des Gymnasiums. Er ist ausländischer Staatsangehöriger, EU-Bürger, kein Fluchthintergrund.
3: Innenminister Dobrindt, der Tatverdächtige, war offensichtlich in einer psychischen Ausnahmesituation.